Gnade zum Heiligwerden. Sind auch Tage des Gebetes, des Hörens auf seine Stimme, die Stimme Gottes. Ich möchte ihm meine Stimme, meinen Mund leihen, dieses Organ. Und ich hoffe, dass ich so ein wenig durchlässig bin, dass er durch mich zu euch sprechen kann. Ja? Auf die Stimme des guten Hirten hören, auf die Stimme des guten Hirten hören, denn er sagt ja, ich bin der gute Hirte, ich kenne die Meinen und die Meinen kennen mich und meine Schafe hören auf meine Stimme. Ich hoffe, Sie wollen ein Schaf sein. Heute wollen alle Hirten sein und keiner will Schaf sein. Aber bitte. Ja, der Herr kennt Sie gut, der Herr kennt jeden von euch, er kennt Sie und mich. Er kennt euch besser, als ihr selber euch kennt. Seiner Stimme dann hellhörig folgen. Und wenn wir in diesen Tagen auch die Worte drüber geschrieben haben, nicht wahr? Er lehrte sie. Dann wollen wir auf den Lehrer, auf den Hirten hören. Ja, auf den Lehrer, der Meister. Nur einer ist euer Lehrer, Christus. Es gibt heute so viele Stimmen in der Welt. Ja. Gerade wenn ich an unsere Jugend denke, wenn ich sie so sehe, so viele vor mir, sehe ich vor mir, nicht wahr, mit ihren Psst, da oben, welche Stimme hören sie? Welche Musik? Welche Stimmen? Es ist oft traurig. Wissen Sie, das macht mich oft furchtbar traurig. Wenn ich das so miterlebe, bei den Jugendlichen, was sie hören. Welche aggressive Musik, satanische Musik. Und wie sie verändert werden dadurch. Ja, wirklich. Seine Stimme hören, die Stimme des guten Hirten. Denn das ist das ewige Leben, dass sie dich erkennen, den allein wahren Gott und den du gesandt hast, Jesus Christus. Das ist das Leben, das wirkliche Leben. Gott will uns, was ist der Wille Gottes für euch? Heilig sein. Gott will uns heilig haben. Ja. Tage der Gnade, um heilig zu werden, um auf der Leiter der Heiligkeit wenigstens vielleicht eine Sprosse hinaufzusteigen. Ja. Ich weiß nicht, wie weit Sie gekommen sind, seit einige waren ja im März auch da, oder sind Sie wieder obergerutscht? Obergerutscht, verstehen Sie ja, gell? Ja. Obi, Aufi, Umi und so weiter, unsere Ortsangabe und so weiter, die wir haben, nicht wahr? Wir alle, Sie und ich, sind Teil der Familie Christi, der Kirche. Wir gehören zu ihm. Sie sind bezeichnet, sie haben diesen Stempel. Ja, wie eine Schafherde einen Stempel kriegt, man weiß, zu welchem Besitzer sie gehören. Wir alle gehören durch Taufe, Firmung zum Herrn, zur Familie Jesu Christi. Denn wie Paulus an die Epheser schrieb oder schreibt, Gott hat uns schon vor der Erschaffung der Welt auserwählt, dass wir heilig und untadelig vor ihm seien. Heilig. Aus Liebe hat er uns schon nach seinem freien Willensentschluss durch Jesus Christus zu seinen Kindern vorherbestimmt. Zum Preis seiner Gnade, zum Lobpreis seiner Gnade. Epheser 1, 4 bis 5. Und diese Auserwählung, meine Lieben, diese Auserwählung ist ein Geschenk seiner Gnade. Ein Geschenk. Denke mal daran. Denk darüber nach, dass du auserwählt bist durch die Taufe, auserwählt zum Lob seiner Gnade. Ein Geschenk. Richtet euch also in diesen Tagen besonders auch, richtet euch also auf dieses wahr, wirklich auf dieses, ganz deutlich auf dieses Ziel aus. Auf das Ziel der persönlichen Heiligung. Heiligkeit. Das muss unser Ziel sein. Das ist nichts für mich. Heilig werden. Wenn Sie Steiler sagen das oft, habe ich oft gehört. Alles will ich, habe vorher nur nicht heilig werden. Aber wenn ich vorher frage, wo jetzt in den Himmel kommen,
sagen sie alle auf mit zwei Händen gleich. Aber wenn ich frage, willst du heilig werden? Oh. Du kannst nicht in den Himmel kommen, du musst heilig werden. Wenn wir jetzt alle Heiligen gefeiert haben, meine Lieben, das Fest aller Heiligen, haben wir in den Himmel geschaut, im Himmel gibt es nur Heilige. Und einmal muss auch für dich der Allerheiligentag kommen. Der Tag, wo du zu den Heiligen gerechnet wirst, wenn du im Himmel sein wirst. Es muss also auch für dich dieser Allerheiligentag kommen. Sonst treffen wir uns dort nicht. Es ist ernst, es ist wirklich so. Du kannst natürlich sagen, wir übertreiben es nicht, Herr Pfarrer. Na, ich übertreibe nicht. Richtet euch also hin auf ein deutlich wahrnehmbares Ziel. Auf die persönliche Heiligkeit. Deshalb bist du hier. Deshalb sind sie da. Ja? Nicht ein paar schöne Tage, dass sie ausschlafen können und was, ja, und so. Sondern dafür, wir müssen hart arbeiten. Hart arbeiten. Paulus sagt es kurz und bündig. Das ist der Wille Gottes, eure Heiligung. Oft fragt man, Herrgott, was willst du von mir? Was willst du von mir, Herrgott? Eines kannst du sicher sagen. Er will deine Heiligkeit, deine Heiligung. Das will er. Seid heilig, wie euer Vater im Himmel heilig ist. Meine Güte. Vergessen wir das bitte nicht. Wir sind im Schafstall Christi, damit wir dieses hohe Ziel erreichen. Wir sind in der Kirche, denn die Kirche hat alle Mittel, uns zur Heiligkeit zu führen. Darum sagen wir, die eine, die Una Sancta Catholica, die eine, es gibt nur eine Kirche, die Una Sancta, die Heilige. Die Kirche ist immer die Heilige. Dass es einige Glieder drinnen gibt, die nicht heilig sind. Aber die Kirche ist die Sancta, die Heilige. Warum? Weil das Haupt heilig ist, Christus. Oder will jemand behaupten, er ist nicht heilig? Dann soll er aufzeigen. Und weil die Kirche alle Mittel hat, alle Mittel, uns zur Heiligkeit zu führen. Wenn du es noch nicht bist, vielleicht hast du die Mittel noch nicht in Anspruch genommen. Die Kirche hat alle Mittel, alle. Es gibt nichts, was die Kirche nicht hätte. Sie ist vollkommen heilig, vollkommen. Und wir brauchen nicht sagen, andere, die den Schafstall verlassen haben, haben Gaben, die wir nicht hätten. Denn das, was sie haben, haben sie von der Kirche mitgenommen und sind weggegangen. Versteht ihr? Darum kann ich nicht sagen, wir bereichern uns gegenseitig. Denn die Kirche hat alles. Entschuldigung, wenn ich das auch sage, aber ich möchte es wirklich von Herzen sagen. Ohne jemand zu verurteilen oder anzuklagen, nur damit das in unseren Köpfen klar ist, was die Kirche ist. Die Kirche hat alle Mittel, um uns zur Heiligkeit zu führen. Ja. Wir sind im Schafstall Christi deshalb, um dieses Ziel zu erreichen. Pius der Zehnte hat gesagt, selig gesprochene Pius der Zehnte, damals beim ersten Vatikanum, wie es um die Kirche auch gegangen ist, die Arme, wir breiten die Arme weit aus und laden alle ein, dass sie ins Vaterhaus zurückkehren. Diejenigen, die aus eigener Schuld wissentlich nicht in den Schafstall zurückkehren, sind sich ihres ewigen Heiles nicht sicher. Verstehen Sie mich? Weil ich die Mittel, die da sind, nicht in Anspruch nehme. Die Kirche, also nur zu diesem Begriff, die heilige Kirche. Und die apostolische, gegründet auf dem Fundament der Apostel. Verstehen Sie, was die Kirche ist? Deshalb knien Sie nieder und sagen Sie, Herr, ich danke dir für diese Gnade, dass ich in diesem Schafstall sein darf, in der Kirche. Der selige Ridaura, ein spanischer Heiliger, ich habe den auch nicht so gekannt, aber das habe ich auch gelesen, das ist ein sehr schönes Wort von ihm wird berichtet. Auf die Frage nach seinem Alter
hat er immer das, die gleiche, aber sehr bestimmte Antwort gegeben. Was gab es, was er gesagt hat? Ich war sehr verblüfft, wie ich das gelesen habe. Er war schon hochbetagt. Und dann hat er gesagt, immer die bestimmte Antwort, wenige Jahre. Was meint er damit? Um es zu verdeutlichen, hat er hinzugefügt, nur die Jahre, die ich im Dienste Gottes verbracht habe, zählen. Nur die Jahre zählen. Verstehen Sie? Frage, wie alt sind Sie? Wie alt seid ihr? Die Jahre, sagt er, zählen die Jahre, die ich im Dienste Gottes gelebt habe. Denken Sie auch, wie alt Sie sind. Wie viele Jahre sind Sie schon im Dienste des Herrn? Wie viele Jahre? Kann man sie an einer Hand abzählen? Oder zwei hin? Seit wann haben Sie sich entschlossen, ganz Gott zu gehören und ihm mitten in der Welt zu dienen? Seit wann? Und das zählen Sie dann. Oh ja, mein Gott, ich bin erst 7 Jahre alt oder so. Obwohl du vielleicht 80 bist. Schönes Wort von ihm, hat mir sehr gut gefallen. Ja? Das zählt. Das zählt. Wie viele Jahre oder seit wann habe ich mich entschlossen, ganz Gott zu gehören? Manchmal sagen die Leute, wenn sie, seit meiner Bekehrung. Das war dort oder da. Das weiß man oft ganz genau. Aha, das war deine Bekehrung vor 3 Jahren, vor 10 Jahren. Ah, siehst du, so alt bist du. Mitten in der Welt ihm zu dienen, Gott zu dienen. Scheiße. Jetzt denken Sie noch, wie alt bin ich. Wann war das? Es wäre interessant jetzt, wenn Sie ein Zeugnis geben und sagen, genau damals am 15. Dezember 1987 oder so. Und zwar mitten in der Welt ihm zu dienen, und zwar in deinem Milieu, in deiner Familie, in deiner Ehe, mit deinen Kindern oder in deinem Beruf, ja, durch deine Arbeit, ganz schlicht und einfach. Ich habe mich entschlossen, damals ganz Gott zu gehören, ihm zu dienen. Merken wir uns, wichtig ist, dass in dir, in uns, diese Gewissheit ganz fest verwurzelt ist, eingebrannt ist, lebt, nämlich die Aufforderung zur Heiligkeit. Das ist es. Heilig werden. Ja. Und lassen Sie sich nicht abhalten, oder wenn Leute manchmal spöttisch sagen, jetzt gehst du zweimal auf Exerzitien, wirst du schon ganz heilig werden. Ganz und gar. Ja. Eingebrannt soll das in unsere Seele sein. Verstehen Sie? Dort, wo ich lebe. Du musst nicht ins Kloster gehen, das ist ja ganz schwierig, dort vielleicht noch schwieriger. Also bitte, ja, dort wo du bist, die Aufforderung zur Heiligkeit. Und diese Bitte richtet Christus nicht nur an seine Jünger, an die Apostel, sondern an alle Menschen. Ohne Ausnahme. Ja? Und diese Aufforderung, verlangt etwas. Verlangt von uns die Sorge um das eigene innere Leben, um das geistliche Leben. Die Sorge, würde ich auch sagen, um die Seele. Und verlangt von uns diese tägliche Einübung in die christlichen Tugenden. Glaube, Hoffnung, Liebe. Täglich diese exerzieren, nicht nur jetzt diese Tage, die komprimiert sind, sondern die tägliche Einübung.
wenn ich hergefallen bin, heute war ich grantig, aufstehen, wieder üben. Wie dieses kleine Mädchen, das erinnert mich, wenn ich es einmal erzählt habe, Sie kennen es vielleicht einmal, ob es erklärt einmal, aber gut, es ist trotzdem schön, ich sag's noch einmal. Ein kleines Mädchen, wenn es darum geht, um heilig zu werden, dann fällt man wieder her und so weiter. Ne, und so. Ein kleines Mädchen fährt mit dem Fahrrad und dann biegt es hin, haut es hin, oder wie sagt man da auf gut Deutsch, schmeißt es hin, versteht es auch gut. Sie stürzt mit dem Fahrrad. Jetzt kennt man zwei Möglichkeiten hätten wir, dass sie hergehen und sagen, da ist blöde Rad und biegt es um in die Ecke. Oder stellt man dieses. Oder, wissen Sie, was das Mädchen gesagt hat, das Kleine? Aufgestanden, hat gesagt, ich muss wohl noch viel üben. Ich muss noch viel üben, hat sie gesagt. Hat das Rad genommen und ist wieder gefahren. So ist es. Verstehen Sie, versuchen Sie das. Man stürzt, ja, man ist zornig und was weiß ich was und so weiter. Jetzt kann ich sagen, du hast mich zornig gemacht und so weiter. Ja. Oder du sagst, ja, ich muss noch viel üben. Ich muss noch viel üben. Bei manchen sagen, Herr Pfarrer, ich war schon längst heilig, aber mein Mann ist so unmöglich. Die Arbeitskollegen sind so furchtbar. Und die Schwiegermutter und die Kinder haben mich gereizt. Ich war eh schon längst heilig. Nein. Die sind gerade für dich das Übungsfeld. Ich muss noch viel üben. Sie auch? Ich auch. Könnten sagen, mein lieber Gott, jetzt bevor ich war ja schon längst heilig. Aber die Gemeinde, die Leute, das ist unglaublich. Ich muss noch viel üben. Sie auch? Ja? Ja, das ist so. Schauen Sie, uns diese Aufforderung zur Heiligkeit verlangt von uns die Sorge um das eigene innere Leben. Sorge dich um deine Seele, um das innere Leben, nicht nur um den Körper. Nicht verlangt von uns die tägliche Einübung in diese christlichen Tugenden. Glaube, Hoffnung und Liebe. Der Herr fordert nicht einen durchschnittlichen Einsatz oder auch nicht einen außerordentlichen, sondern eine Entschlossenheit. Eine Entschlossenheit, ich will heilig werden. Ich will heilig werden. Nicht wahr? In Deutschland ist dieses Schlagwort herumgegangen, nicht wahr? Wir schaffen es. Ja, ist ja schön, kann man ja sagen. Wir schaffen es, aber die Mittel muss ich in Anspruch nehmen. Du kannst sagen, ich schaffe es, aber nicht aus eigener Kraft. Ja, mit der Gnade von oben. Das darfst du nicht vergessen. Wenn Sie diese Entschlossenheit, ich will heilig werden, verlangt wirklich einen Heldenmut. Denn das sind die wahren Helden heute, die Heiligen. Das sind die wahren Helden. Ja. Und dieses Ziel, das Christus uns hier vor Augen stellt, ist keine Utopie, kein unerreichbares Ideal. Ja. Eine Schar von Heiligen umgibt uns, die schon im Himmel sind, ja, eine Schar von Heiligen. Die letzten Päpste haben, was denn, wie viele Heilige gesprochen. Das war auch ein Anliegen von Johannes Paul II., diese Heiligsprechung von ganz normalen Leuten, die in verschiedensten Ständen waren und so weiter, um uns zu zeigen, es ist für jeden möglich. Für jeden, nicht nur für ein paar besonders Begabte sozusagen, ja. Schauen Sie, ich kenne Männer und Frauen, Jugendliche, die sich entschlossen haben. Das ist das Schöne auch wieder. Der Herr tröstet dann auch einen Priester wieder. Neben der Traurigkeit, wenn man die große Apostasie heute erlebt, den Abfall.
Aber das auch zu sehen, dass andere, ich kenne Frauen und Männer, Jugendliche auch, wenn ihr an meine Ministranten denkt, die 17- bis 20-Jährigen, mein Gott, die müssen wir mal sehen bei der Anbetung. Wunderschön. Die sich entschlossen haben, ich denke es besonders auch an einen, der mir das gesagt hat, sauber zu leben, keusch, rein, die Reinheit zu leben. Verstehen Sie mich? Das ist schön. Das ist so was Schönes. Und andere, die gefallen sind, die zu Beichte gehen und sich entschließen, die sollen vor ihm beichten. Wenn Sie, das sind so schöne Dinge. Das ist so was Schönes. Erst jetzt, vorige Woche. Ja. Vorige Woche. Gestern war er an der Kommunionbank, frisch angefangen, völlig frisch, der sich entschlossen hat, jetzt dieses Verhältnis nicht mehr weiter zu leben, enthaltsam zu leben. Es war so schön bei der Kommunion jetzt und so, bei Beichten, bei der Kommunion jetzt, knieder da. Und dann schaue ich ihn so an, mache ich so, ist okay? Ja, das ist schön. Wissen Sie, das ist schön, das gibt es. Das war so schön. Ja. Da kommst du zum Rehren. Verstehen Sie? Rehren, verstehen Sie? Meinen? Das ist schön. Ich kenne also Männer, Frauen, Jugendliche, die sich entschlossen haben, Christus zu folgen. Und in Liebe ihr Kreuz täglich zu tragen. Ihr Kreuz zu tragen. In Liebe. Nachdem sie nämlich Christus begegnet sind, nachdem sie Christus begegnet sind, haben sie sich entschlossen, ihr Kreuz täglich zu tragen, in Liebe das anzunehmen. Ja, eine Ehefrau, die Christus begegnet ist, hat sich entschlossen, ihr Kreuz, auch jetzt ihre Ehe, die vielleicht schwierig ist, ihren Mann anzunehmen, umgekehrt genauso. Ja, weil sie ihm begegnet ist. Der hat dieses Kreuz jetzt nicht weggenommen, sondern er hat ihr die Kraft gegeben, im Blick auf ihn, hat sie sich entschlossen, das Kreuz anzunehmen. Vorher wollte sie sich scheiden lassen. Ja, war schon auf dem Weg zum Scheidungsrichter. Schauen Sie, das ist schön. Diese Entschlossenheit dann, nachdem sie ihm begegnet sind und oft gehen Sie diesen Weg dann unscheinbar verborgen. Aber Sie gehen diesen Weg. Geht's noch? Ja. Wir leben in einer Zeit, meine Lieben. Wir leben in einer Zeit, in der man sich gehen lässt. In einer Zeit, die sehr opferscheu geworden ist. Sehr opferscheu. Ja. Geringste Kreuz wird schon zu viel und man legt es weg. Sehr opferscheu geworden. In einer Zeit, man lebt sehr hemmungslos. Es herrscht Anarchie. Ja. Wir leben in einer Zeit des allgemeinen Verfalles, der Sittenlosigkeit. Sonntag in der Zeitung bei uns, habe ich gelesen, ich habe schon kurz durchgeblättert, und eine Überschrift, 50 Smartphones, dieses Wischergeräte da, diese Handys oder was sein. Ich frage oft die Leute, bist du auch beim Wischerverein, der da so, wissen wir schon. 50 solche Smartphones im Mühlviertel in Oberösterreich. Haben Sie gelesen das? Nein? Wurden eingezogen von der Polizei. Und zwar deshalb, Mädchen zwischen 12, 13, 14 Jahren verschicken ihre Bilder, Nacktfotos von sich, ja, in x-facher Ausführung an ihre Freunde, um ihnen zu zeigen, dass sie sie lieben. Die perversesten Dinge. Schrecklich. Schrecklich. 12, 13, 14-jährige Mädchen. Achtet auf eure Kinder. Achtet. Das hat mich so betroffen gemacht.
Wieder, ich kenne sie, aber in dieser Häufigkeit, und das vermehrt sich, Bilder, die nie mehr gelöscht werden können. Furchtbar. Eine Sittenlosigkeit. Es wächst eine pornografiegeschädigte Jugend heran, die in psychiatrischen Kliniken behandelt werden. Es ist furchtbar. Wer produziert's? Denn die Erwachsenen. Klar. Für sie wäre es besser, wenn ein Mühlstein um den Hals um sie gehängt wird und sie ins äußerste Meer versenkt werden. Ja, sagt der Herr. Wer einen diesen Kleinen zum Ärgernis wird. Ja. Eine Zeit, in einer Zeit des sittlichen allgemeinen Verfalls und auch des Glaubensverfalls der Apostasie. Der Apostasie. Ganze Völker verabschieden sich von Christus. Ganze Völker. Ja. Ein gigantischer Glaubensabfall. Johannes Paul II. Hat das vor 20 Jahren schon festgestellt in Europa, gesagt. Wissen Sie, was deshalb, jetzt sage ich es Ihnen nochmals, was deshalb in unserer Zeit, wir legen nicht die Hände in den Schoß, wir strecken nicht die Waffen. Wissen Sie, was deshalb am aktuellsten ist heute? In dieser Zeit der Krise in der Welt, warum ist sie so eine Krise? Weil es an Heiligen fehlt. Es fehlt an Heiligen. Ja. Wollen Sie mithelfen, dass diese Welt lebbar wird? Wollen Sie mithelfen? Die Krise in der Welt ist die, es fehlt an Heiligen. Ja. Das ist klar, ganz klar für mich. Sie haben früher leise da gemurmelt, jemand vom Rosenkranz, klar, das Gebet, weil wir nichts beten. Und wer nicht betet, ist kein Heiliger. Johannes Paul II. Hat geschrieben, wer nicht betet, ist kein Christ oder nur ein schwacher oder ein lauer Christ. Ja. Wie sollst du heilig werden ohne Gebet? Ohne Verbindung mit dem Heiligen? Sag's noch einmal, die Krise in dieser Zeit in der Welt ist die Krise. Warum? Weil es an Heiligen fehlt. Ja. Der Heiland macht sich vernehmbar mit der Forderung, er sagt, wir haben ja die Überschrift, er lehrte sie. Und er lehrt uns. Schon an diesem Abend heute. Die Forderung, die Unterweisung. Heilig müsst ihr sein. Wirklich vom Scheitel bis zur Sohle. Von oben bis unten. Heilig. Ist so schön, wenn der Priester bei der Heiligen Messe, ich habe das heute kurz, ich weiß nicht, ob ihr das alle gehört habt, wenn ich das, der Priester, das, wie das kurz gesagt habe. Vielleicht ist er aufgefallen beim Lavabo. Ja? Er wasche ab, ne? Ich wasche mir nicht die ganze Haut. Wenn er das nicht gemacht hat vorher schon, dann ist es jetzt umsonst. Sondern er wäscht sich nur die vier Finger davon, die Spitzen. Die Bedeutung ist, ich nehme an, dass ich das richtig sage, die Bedeutung ist, der Priester soll rein sein bis in die Fingerspitzen hinaus, ganz rein sein, wenn er das Allerheiligste berührt. Das ist gemeint, die symbolische Deutung dieses Lavabo, dieses Waschen der Finger. Ja, ist so schön. Das hat mich so berührt immer wieder. Herr, wasche ab meine Schuld. Rein sein bis, natürlich, diese vier Finger berühren das Allerheiligste in wenigen Augenblicken. Und diese Fingerspitzen berühren nur, der Priester soll rein sein bis da hinein, bis in die Fingerspitzen hinein. Verstehen Sie? Unglaublich. Unglaublich. Was haben wir alles verlernt? Ja. Auch von der Liturgie her, von den Zeichen her. Ja, was bin ich? Und da wird er auch gegossen. Braucht er nicht, sondern dieses Zeichen nur. Verstehst du jetzt? Ja, Priester, du kannst den Gedanken sagen, ja, Herr, mach ihn ganz rein, bis da hinein. Denn er wird mir in wenigen Augenblicken das Reinste reichen, geben. Und darum lege ich es dir nicht auf die Hand. Warum? Weil, wer purifiziert denn deine Hände? Ach, es ist so. Ja, wirklich von oben bis unten rein sein. Selig die reinen Herzen sind. Wir werden diesen Tagen darüber noch hören. Immer
Ihr müsst also Christen sein. Christen. Christus ähnlich. Herr, mach mich ähnlich deinem Sohn. Ähnlich. Ja. Die man für einen, ja, ich habe das so gedacht. Wir müssen Christen, ihr müsst Christen sein, die man schon jetzt für einen Heiligsprechungsprozess vorschlägt. So, die schlage ich schon vor für einen Heiligsprechungsprozess. Ah! Ja. Ich sage das manchmal Leute, wenn sie zu mir kommen und sagen, Herr Pfarrer, wenn es um die Beichte geht, ich habe keine Sünden. Sage ich, siehst du das jetzt? Schreibe ich gleich in den Vatikan. Und wir sagen, du bist, habe ich schon eine für die Heiligsprechung. Nein, lass los, lass uns. Aber wir müssen das ernst nehmen. Ja. Also, wir müssen Christen sein, die man für einen Heiligsprechungsprozess vorschlagen könnte. Ernstlich. Wir sind gar nicht wenig Leiter. Ein wenig Sauerteig durchsäuert alles. Christen, wahr und echt. Wirklich. Christen, wahr und echt. Diese Lauheit, diese, ja, sie lachen über uns. Wie sagt Jesus? Ihr seid wie weißgedüngte Gräber. Wie umgestürzte Grabmäler. Die Leute gehen weichen weg. Stimmt. Welche Aufgabe hat ein Grabdenkmal, ein Grabstein? Der steht aufrecht und drauf kannst du was lesen, ne? Der Herr so und so gestorben, so, ne? Und ein Friedhof. Und geh in der Nacht über einen Friedhof. Stockdunkel. Dusch, stehst du wieder an, was am Grabstein. Stuck, hau ich mich wieder. Das heißt, ist ja gut so. So sollen die Christen sein. Aufrecht in dieser Dunkelheit. Und wenn Leute in der Finsternis herumgehen, tschuh, stehst du schon wieder bei den Christen an. Dieses Zeichen. Aber wenn sie lau sind, sind sie umgefallen, nichts. Ein umgefallener Grabstein ist für gar nichts. Weil du kannst nichts lesen drauf. Schön dieses Bild. Geht's noch? Schon. Sind wir es nicht, für die Ems-Leute geht's auch noch, gell? Schon die aus dem Emserland. Gut. Sind wir es nicht, dann sind wir als Jünger des einzigen Meisters und Lehrers gescheitert. Dann sind wir gescheitert. Bedenken wir Folgendes. Der Herr schaut auf uns und er schenkt uns die Gnade. Gnade heißt Hilfe von oben. Wir kennen die heiligmachende Gnade, die wir in der Taufe bekommen haben. Heiligmachende Gnade ist die Grundausstattung, um heilig zu werden. Die Grundausstattung. Ja? Göttliches Leben, reingewaschen in der Erbschuld. Göttliches Leben, übernatürliches Leben, eingegossen in die Seele. Und dann gehen wir unseren Weg. Und der Herr lässt uns dann nicht im Stich, sondern für die jeweilige Situation ist er bereit, uns helfende Gnade zu schenken. Helfend. Verstehst du? In der jeweiligen Situation kommt er uns zu Hilfe, wenn wir uns danach aufstrecken. Für jeden Stand, das nennen wir auch die Standesgnade. Die Standesgnade. Ihr seid Eheleute viele. Für euch hat er die Standesgnade, die Ehestandesgnade sozusagen in der Tasche, um sie euch zu geben. Ich bin im Priesterstand. Dass er konnte mir zur Hilfe für diesen Stand die Gnade zu schenken. Dass ich meinen Stand gut leben kann, heilig werden kann. Dann gibt's den ledigen Stand. Dann gibt's den Witwenstand. Kennen Sie auch, mir sagt der Witwenstand. Dass eine Witwe ihren Stand leben kann, nicht eine lustige Witwe, auch heute so zusammenlebt mit irgendjemand. Verstehen Sie mich? Ja. Verstehen Sie mich? Der Herr, Gott schaut auf uns und er schenkt uns die Gnade für den Kampf um die Heiligkeit. Er ist bereit uns, weil er sieht, du hast dich entschlossen, heilig zu werden, ein Christ zu sein. Und deshalb geizt er nicht mit der Gnade, das heißt mit seiner Hilfe. Er sieht ja, du brauchst das ja. Du sagst ja, Herr, ich will heilig werden, aber du musst mir helfen, bitte. Sofort ist er da. Mit der Gnade, mit der Hilfe. Ja, inmitten der Welt.
inmitten der Welt. Ja, das ist es, was wir vertrauensvoll annehmen müssen. Ja, versteht ihr? Und damit sind wir auch letztendlich zum Apostolat verpflichtet. Auch zum Apostolat, das heißt, den Glauben dann weiterzugeben. Ich kann aber nur weitergeben, was ich selber habe. Was ist Apostolat? Ich habe euch zuerst gesagt, um heilig zu werden, ja, muss ich, um diesen Weg zu gehen, dass ich zu meiner Seele selber mal gut bin, ja, und meiner Seele das gebe, was sie braucht. Ja, und wenn ich das auf diesem Weg bin, weil ich das erkannt habe, ja, verpflichtet mich das innerlich, selber Apostel zu werden, Apostel zu sein, Verkünder zu sein. Mutter Gottes sammelt ihre Apostel in der Endzeit. Ja? Der heilige Gregor, Papst Gregor der Große, sagt das so schon. Ja? Apostolat also heißt auch, Sorge um die Seelen zu haben, um die anderen Seelen auch zu haben. Das ist, was die Mutter Gottes in Fatima uns so nahe legt. Nicht wahr? Betet viel für die Seelen, die auf dem Weg sind, der ins Verderben führt. Ja? Aber diese Sorge, letztendlich wird nur der haben, der weiß, dass es um alles geht und der zu seiner eigenen Seele einmal gut war. Und der Folgendes erkannt hat, wie der Papst Gregor sagt, der Große. Wenn ihr entdeckt, sagt er so schön, dass etwas euch von Nutzen gewesen ist, versucht ihr, andere dafür zu gewinnen. Nicht wahr? So, das hat mir gut da. Die Medizin hat mir gut da. Nicht wahr? Die Bachblüten, nein, nicht einmal nicht. Aber sag nur, das habe ich, hat mir gut da. Das war wirklich, ich kann dir sagen, ja? Oder dort gibt's was Gutes, also Günstiges einzukaufen. Ich sag dir was. Also, etwas, das hat mir gut getan. Ne? Gut. Also, da versucht ihr, andere dafür zu gewinnen. Ist nicht so? Und deshalb, sagt er weiter dann, Zitat, deshalb müsst ihr auch wünschen, dass andere euch, ja, so wieder weiter, dass andere euch auf dem Weg des Herrn begleiten. Jetzt sagt er wieder einen weltlichen Vergleich. Ihr müsst denken, Papst Gregor der Große in Rom und so weiter, ja, römische, alles ist noch gestaunt, das Forum und so weiter. Er sagt, wenn ihr zum Forum oder zu den Thermen geht, heute würde man sagen, Thermalquelle oder irgendwo hin oder zum Marktplatz oder was, oder zum Shoppingcenter. Wenn ihr zum Forum oder zu den Thermen geht und einem begegnet, der nichts zu tun hat, ladet ihr ihn ein, euch zu begleiten. Übertragt diese irdische Gewohnheit auf das Geistliche und wenn ihr zu Gott geht, ja, mal zur Heiligen Messe, zum Gebet, geht nicht allein. Finde ich schön. Finde ich super. Der hat das erkannt. Im weltlichen Bereich machen wir es ja auch so. Wenn dir etwas gut tut, du hast es entdeckt, das ist super, du warst der, und so, geh mit, komm. Fahr mit. Und fürs Geistliche, wenn du zu Gott, du hast entdeckt, das tut dir gut. Vielleicht ist einer oder andere von euch da, der hat nicht da, letzten Exerzitien nicht da war, aber es hat dir jemand gesagt, du, das hat mir gut da. Fahr mit. Ne? Nimm ihn mit. Du, die Messfeier am Sonntag tut mir gut. Ich habe das erkannt. Kommt's, Kinder, geht's mit. Fahrt's mit. Das tut mir gut, meiner Seele. Nimm ihn mit. Sprich ihn an. Normalerweise hängt die Wirksamkeit unseres Bemühens, andere mitzuziehen, von unserem eigenen inneren Leben ab. Das ist wichtig. Also, sich das vor Augen zu halten. Damit wir keine Zeit verlieren, vergeuden mit irgendwelchen Ausreden. Und zwar Ausreden, das Milieu passt nicht, das nicht, das nicht und so weiter. Ja? Das hat es immer gegeben.
Schwierigkeiten hat es immer gegeben. Das Milieu war immer schwierig, seit es das Christentum gibt. Also keine Ausrede. Schaut, die Bedingung

und in Liebe zu verwirklichen, die Heiligkeit zu bejahen und in Liebe zu verwirklichen. Das ist nicht nur für eine bestimmte Gruppe, sondern für jeden. Ich sage es noch einmal anders. Spürt in euch bitte den Ernst eurer Berufung. Ja, dass wir unserer Berufung gerecht werden. Christ zu sein. Ein anderer Christus zu sein. Spürt in euch den Ernst der Berufung, ein anderer Christus, ja Christus selbst, ein anderer Christus zu sein. Christus selbst sein zu wollen. Ihm ähnlich zu werden. Das muss in uns lebendig sein. Dieser Wunsch. Ich könnte es auch anders sagen. Das Verlangen in euch sollt ihr spüren, euer Leben mit dem Evangelium in Übereinstimmung zu bringen. Das Leben mit dem Evangelium in Einklang zu bringen. Ja? Was ist die wichtigste Aufforderung dabei? Es ist zu lieben. Zu lieben. Denn die Liebe ist das Band der Vollkommenheit. Darin besteht die Heiligkeit. Ein hohes Ziel, ein steiler Weg, ist klar. Vergesst es nicht, vielleicht ein hoher Anspruch jetzt schon am ersten Abend, wenn ich das sage. Vergesst es nicht, und das ist wieder tröstlich. Niemand ist von Geburt an heilig. Auch die Heiligen im Himmel nicht. Sie sind nicht als Heilige geboren. Ein Heiliger wird. Und er wird es im Zusammenwirken mit der göttlichen Gnade. Und dem menschlichen Zutun. Mit der Gnade und deiner Zustimmung. Wenn du der Gnade Gottes, der Hilfe Gottes, die er dir anbietet, zustimmt, dann sind wir auf dem Weg zur Heiligkeit. Ja. Zustimmen muss ich der Gnade. Ja. Schaut die Mutter Gottes. Schaut die Heiligen. Sie haben alle. Alle haben sie nicht als Heilige bekommen. Sie sind es geworden. Ja. Das ist wunderbar, das wollen wir auch achten. Heiligkeit ist nur zu erlangen durch das Ernstnehmen auch der alltäglichen Dinge und alltäglichen Pflichten. Vergesst das nicht. Heilig werden wollen. Der gottgewollte Weg ist, das tägliche Kreuz anzunehmen und zu tragen. Die alltäglichen Pflichten zu erfüllen. Gut, wie die kleine Therese von Lisieux sagt, eine Stecknadel in Liebe aufheben. Die alltäglichen Dinge, den kleinen Weg zu gehen. Ganz einfach. Ja? Den Kämpfen nicht ausweichen, die es gibt im Alltag. Den Kämpfen nicht ausweichen. Sie sind in den Augen Gottes wohlgefällig. Wohlgefällig. Zum Schluss. Worin besteht also unser Ziel? Nochmals, darin uns zu heiligen, um andere zu heiligen. Das muss ganz stark in uns sein. Uns selbst zu heiligen, um andere auf diesem Weg mitzunehmen. Viel Arbeit, sage ich euch. Viel Arbeit. Schaut in eure heidnische Umgebung, in der ihr lebt. Ist es dir ein Anliegen, andere auf diesem Weg zum Himmel mitzunehmen? Und du wirst es, wenn du selbst diese große Sehnsucht in dir hast. Auch wenn du dich schwach und elend fühlst, ja, durch viele geistliche Niederlagen vielleicht, stärk deine Entschlossenheit. Ich will. Aber jetzt will ich heilig werden. Christus sagt mit aller Bestimmtheit, dass der Christ Licht, Salz und Sauerteig der Welt ist. Ihr seid das Licht der Welt. Ihr seid das Salz der Erde. Das Salz, der Schal wird, taugt zu nichts. Licht stellt man nicht unter den Scheffel. Es soll leuchten im Haus. Schauen

Wenig Sauerteig durchsetzt den ganzen Teig. Seht also zu, dass ihr niemals die Ausrichtung auf den Himmel verliert. Seht zu, dass ihr niemals die Ausrichtung auf den Himmel verliert. In den Augen Gottes, und das ist das Entscheidende, ist derjenige Sieger, der um eine echte christliche Lebensführung kämpft. Kein Mittelweg. Seid also bemüht, in allem den Willen Gottes zu tun, ihn zu ehren, ihn zu rühmen und sein Reich überall auszubreiten. Vertraut auf die Gnade von oben und auf die Hilfe der Mutter Gottes.

Das ist der erste von der neunteiligen Sendereihe mit dem Titel «Er lehrte sie lange». Es ist eine Aufnahme aus den Exerzitien vom verstorbenen Pfarrer Konrad Sterninger. Auch Ihnen möchte ich Danke sagen, liebe Zuhörer und Zuhörerinnen, dass Sie Radio Gloria eingeschaltet haben und mit uns verbunden sind. Es würde mich freuen, wenn ich Sie bald wieder begrüssen dürfte. Unterdessen wünsche ich Ihnen Gottes Segen.

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1: Wir beten den Barmherzigkeitsrosenkranz. Im Namen des Vaters und des Sohnes und des Heiligen Geistes. Amen. Vater unser im Himmel, geheiligt werde dein Name, dein Reich komme, dein Wille geschehe, wie im Himmel, so auf Erden. Unser tägliches Brot gib uns heute und vergib uns unsere Schuld, wie auch wir vergeben unseren Schuldigern. Und führe uns nicht in Versuchung, sondern erlöse uns von dem Bösen. Amen. Gegrüßet seist du, Maria, voll der Gnade, der Herr ist mit dir. Du bist gebenedeit unter den Frauen, und gebenedeit ist die Frucht deines Leibes, Jesus. Heilige Maria, Mutter Gottes, bitte für uns Sünder, jetzt und in der Stunde unseres Todes. Amen. Ich glaube an Gott, den Vater, den Allmächtigen, den Schöpfer des Himmels und der Erde, und an Jesus Christus, seinen eingeborenen Sohn, unseren Herrn, empfangen durch den Heiligen Geist, geboren von der Jungfrau Maria, gelitten unter Pontius Pilatus, gekreuzigt, gestorben und begraben, hinabgestiegen in das Reich des Todes, am dritten Tage auferstanden von den Toten, aufgefahren in den Himmel, er sitzt zur Rechten Gottes, des allmächtigen Vaters. Von dort wird er kommen, zu richten die Lebenden und die Toten. Ich glaube an den Heiligen Geist, die heilige katholische Kirche, Gemeinschaft der Heiligen, Vergebung der Sünden, die Auferstehung der Toten und das ewige Leben. Amen. Ewiger Vater, ich opfere dir auf, den Leib und das Blut, die Seele und die Gottheit deines über alles geliebten Sohnes, unseres Herrn Jesus Christus, zur Sühne für unsere Sünden und für die Sünden der ganzen Welt. Durch sein schmerzhaftes Leiden
2: hab Erbarmen mit uns und mit der ganzen Welt.
1: Durch sein schmerzhaftes Leiden
2: hab Erbarmen mit uns und mit der ganzen Welt.
1: Durch sein schmerzhaftes Leiden
2: hab Erbarmen mit uns und mit der ganzen Welt.
1: Durch sein schmerzhaftes Leiden
2: hab Erbarmen mit uns und mit der ganzen Welt.
1: Durch sein schmerzhaftes Leiden
2: hab Erbarmen mit uns und mit der ganzen Welt.
1: Durch sein schmerzhaftes Leiden
2: hab Erbarmen mit uns und mit der ganzen Welt.
1: Durch sein schmerzhaftes Leiden
2: hab Erbarmen mit uns und mit der ganzen Welt.
1: Durch sein schmerzhaftes Leiden
2: hab Erbarmen mit uns und mit der ganzen Welt.
1: Durch sein schmerzhaftes Leiden
2: hab Erbarmen mit uns und mit der ganzen Welt.
1: Durch sein schmerzhaftes Leiden
2: hab Erbarmen mit uns und mit der ganzen Welt.
1: Ewiger Vater, ich opfere dir auf den Leib und das Blut, die Seele und die Gottheit deines über alles geliebten Sohnes, unseres Herrn Jesus Christus, zur Sühne für unsere Sünden und für die Sünden der ganzen Welt. Durch sein schmerzhaftes Leiden
2: hab Erbarmen mit uns und mit der ganzen Welt.
1: Durch sein schmerzhaftes Leiden
2: hab Erbarmen mit uns und mit der ganzen Welt.
1: Durch sein schmerzhaftes Leiden
2: hab Erbarmen mit uns und mit der ganzen Welt.
1: Durch sein schmerzhaftes Leiden
2: hab Erbarmen mit uns und mit der ganzen Welt.
1: durch sein schmerzhaftes Leiden.
2: Hab Erbarmen mit uns und mit der ganzen Welt.
1: Durch sein schmerzhaftes Leiden.
2: Hab Erbarmen mit uns und mit der ganzen Welt.
1: Durch sein schmerzhaftes Leiden.
2: Hab Erbarmen mit uns und mit der ganzen Welt.
1: Durch sein schmerzhaftes Leiden.
2: Hab Erbarmen mit uns und mit der ganzen Welt.
1: Durch sein schmerzhaftes Leiden.
2: Hab Erbarmen mit uns und mit der ganzen Welt.
1: Durch sein schmerzhaftes Leiden.
2: Hab Erbarmen mit uns und mit der ganzen Welt.
1: Ewiger Vater, ich opfere dir auf den Leib und das Blut, die Seele und die Gottheit deines über alles geliebten Sohnes, unseres Herrn Jesus Christus, zur Sühne für unsere Sünden und für die Sünden der ganzen Welt, durch sein schmerzhaftes Leiden.
2: Hab Erbarmen mit uns und mit der ganzen Welt.
1: Durch sein schmerzhaftes Leiden.
2: Hab Erbarmen mit uns und mit der ganzen Welt.
1: Durch sein schmerzhaftes Leiden.
2: Hab Erbarmen mit uns und mit der ganzen Welt.
1: Durch sein schmerzhaftes Leiden.
2: Hab Erbarmen mit uns und mit der ganzen Welt.
1: Durch sein schmerzhaftes Leiden.
2: Hab Erbarmen mit uns und mit der ganzen Welt.
1: Durch sein schmerzhaftes Leiden.
2: Hab Erbarmen mit uns und mit der ganzen Welt.
1: Durch sein schmerzhaftes Leiden.
2: Hab Erbarmen mit uns und mit der ganzen Welt.
1: Durch sein schmerzhaftes Leiden.
2: Hab Erbarmen mit uns und mit der ganzen Welt.
1: Durch sein schmerzhaftes Leiden.
2: Hab Erbarmen mit uns und mit der ganzen Welt.
1: Durch sein schmerzhaftes Leiden.
2: Hab Erbarmen mit uns und mit der ganzen Welt.
1: Ewiger Vater, ich opfere dir auf den Leib und das Blut, die Seele und die Gottheit deines über alles geliebten Sohnes, unseres Herrn Jesus Christus, zur Sühne für unsere Sünden und für die Sünden der ganzen Welt. Durch sein schmerzhaftes Leiden.
2: Hab Erbarmen mit uns und mit der ganzen Welt.
1: Durch sein schmerzhaftes Leiden.
2: Hab Erbarmen mit uns und mit der ganzen Welt.
1: Durch sein schmerzhaftes Leiden.
2: Hab Erbarmen mit uns und mit der ganzen Welt.
1: Durch sein schmerzhaftes Leiden.
2: Hab Erbarmen mit uns und mit der ganzen Welt.
1: Durch sein schmerzhaftes Leiden.
2: Hab Erbarmen mit uns und mit der ganzen Welt.
1: Durch sein schmerzhaftes Leiden.
2: Hab Erbarmen mit uns und mit der ganzen Welt.
1: Durch sein schmerzhaftes Leiden.
2: Hab Erbarmen mit uns und mit der ganzen Welt.
1: Durch sein schmerzhaftes Leiden.
2: Hab Erbarmen mit uns und mit der ganzen Welt.
1: Durch sein schmerzhaftes Leiden.
2: Hab Erbarmen mit uns und mit der ganzen Welt.
1: Durch sein schmerzhaftes Leiden.
2: Hab Erbarmen mit uns und mit der ganzen Welt.
1: Ewiger Vater, ich opfere dir auf den Leib und das Blut, die Seele und die Gottheit deines über alles geliebten Sohnes, unseres Herrn Jesus Christus, zur Sühne für unsere Sünden und für die Sünden der ganzen Welt. Durch sein schmerzhaftes Leiden.
2: Hab Erbarmen mit uns und mit der ganzen Welt.
1: Durch sein schmerzhaftes Leiden.
2: Hab Erbarmen mit uns und mit der ganzen Welt.
1: Durch sein schmerzhaftes Leiden.
2: Hab Erbarmen mit uns und mit der ganzen Welt.
1: Durch sein schmerzhaftes Leiden.
2: Hab Erbarmen mit uns und mit der ganzen Welt.
1: Durch sein schmerzhaftes Leiden.
2: Hab Erbarmen mit uns und mit der ganzen Welt.
1: Durch sein schmerzhaftes Leiden.
2: Hab Erbarmen mit uns und mit der ganzen Welt.
1: Durch sein schmerzhaftes Leiden.
2: Hab Erbarmen mit uns und mit der ganzen Welt.
1: durch sein schmerzhaftes Leiden,
2: habe Erbarmen mit uns und mit der ganzen Welt.
1: Durch sein schmerzhaftes Leiden,
2: habe Erbarmen mit uns und mit der ganzen Welt.
1: Durch sein schmerzhaftes Leiden,
2: habe Erbarmen mit uns und mit der ganzen Welt.
1: Durch sein schmerzhaftes Leiden,
2: habe Erbarmen mit uns und mit der ganzen Welt.
1: Heiliger Gott, heiliger starker Gott, heiliger unsterblicher Gott, habe Erbarmen mit uns und mit der ganzen Welt. Heiliger Gott, heiliger starker Gott, heiliger unsterblicher Gott, habe Erbarmen mit uns und mit der ganzen Welt. Heiliger Gott, heiliger starker Gott, heiliger unsterblicher Gott, hab Erbarmen mit uns und mit der ganzen Welt. Amen. O Blut und Wasser aus dem Herzen Jesu als Quelle der Barmherzigkeit für uns entströmt, Jesus, ich vertraue auf dich. O Blut und Wasser aus dem Herzen Jesu als Quelle der Barmherzigkeit für uns entströmt, Jesus, ich vertraue auf dich. O Blut und Wasser aus dem Herzen Jesu, als Quelle der Barmherzigkeit für uns entströmt, Jesus, ich vertraue auf dich.

0: Wir beten die sieben Vater unser. Es ist ein Gebet, das der göttliche Heiland, der heiligen Birgitta von Schweden offenbart hat. Papst Pius IX. Kannte diese Gebete und approbierte sie am 31. Mai 1862, indem er sie als der Wahrheit entsprechend und zum großen Nutzen für das Heil der Seelen erachtete. Nach dem Gebet hören Sie die Verheißungen von Jesus, die mit diesem Gebet verbunden sind. Wir beginnen unser Gebet im Zeichen des Kreuzes. Im Namen des Vaters und des Sohnes und des Heiligen Geistes. Amen. O Jesus, ich will jetzt siebenmal das Vaterunser beten, in Vereinigung mit jener Liebe, in welcher du dieses Gebet in deinem Herzen geheiligt und versüßt hast. Nimm es von meinen Lippen in dein göttliches Herz auf, verbessere und vervollkommene es so sehr, dass es der allerheiligsten Dreifaltigkeit so viel Ehre und Freude bereite, wie du ihr auf Erden mit diesem Gebet erwiesen hast. Und diese mögen überströmen auf deine heiligste Menschwerdung, zur Verherrlichung deiner heiligen Wunden und des kostbaren Blutes, das du daraus vergossen hast. Erstens, Beschneidung. Vater unser im Himmel, geheiligt werde dein Name, dein Reich komme, dein Wille geschehe, wie im Himmel, so auf Erden. Unser tägliches Brot gib uns heute und vergib uns unsere Schuld, wie auch wir vergeben unseren Schuldigern. Und führe uns nicht in Versuchung, sondern erlöse uns von dem Bösen. Gegrüßt seist du, Maria, voll der Gnade, der Herr ist mit dir, du bist gebenedeit unter den Frauen, und gebenedeit ist die Frucht deines Leibes, Jesus. Heilige Maria, Mutter Gottes, bitte für uns Sünder, jetzt und in der Stunde unseres Todes. Amen. Ewiger Vater, durch die unbefleckten Hände Mariens und das göttliche Herz Jesu opfere ich dir die ersten Wunden, die ersten Schmerzen und die erste Blutvergießung Jesu auf, zur Sühne für meine und aller Menschen Jugendsünden und zur Verhütung erster Todsünden, besonders in meiner Verwandtschaft.
1: Zweitens, Blutschweiß. Vater unser im Himmel, geheiligt werde dein Name, dein Reich komme, dein Wille geschehe, wie im Himmel so auf Erden. Unser tägliches Brot gib uns heute und vergib uns unsere Schuld, wie auch wir vergeben unseren Schuldigern, und führe uns nicht in Versuchung, sondern erlöse uns von dem Bösen. Gegrüßt seist du, Maria, voll der Gnade, der Herr ist mit dir, du bist gebenedeit unter den Frauen, und gebenedeit ist die Frucht deines Leibes, Jesus. Heilige Maria, Mutter Gottes, bitte für uns Sünder, jetzt und in der Stunde unseres Todes. Amen. Ewiger Vater, durch die unbefleckten Hände Mariens und das göttliche Herz Jesu opfere ich dir die furchtbaren Leiden des Herzens Jesu am Ölberg auf und jeden Tropfen seines Blutschweißes zur Sühne für meine und aller Menschen Sünden des Herzens, zur Verhütung solcher Sünden und für die Vermehrung der Gottes- und Nächstenliebe.
0: Drittens, Geißelung. Vater unser im Himmel, geheiligt werde dein Name, dein Reich komme, dein Wille geschehe, wie im Himmel, so auf Erden. Unser tägliches Brot gib uns heute und vergib uns unsere Schuld, wie auch wir vergeben unseren Schuldigern. Und führe uns nicht in Versuchung, sondern erlöse uns von dem Bösen. Gegrüßt seist du, Maria, voll der Gnade, der Herr ist mit dir, du bist gebenedeit unter den Frauen, und gebenedeit ist die Frucht deines Leibes, Jesus. Heilige Maria, Mutter Gottes, bitte für uns Sünder, jetzt und in der Stunde unseres Todes. Amen. Ewiger Vater, durch die unbefleckten Hände Mariens und das göttliche Herz Jesu opfere ich dir die vielen tausend Wunden, die grausamen Schmerzen und das kostbare Blut Jesu von der Geißelung auf, zur Sühne für meine und alle Menschen Sünden des Fleisches, zur Verhütung solcher Sünden und für die Bewahrung der Unschuld, besonders in meiner Verwandtschaft.
1: Viertens, Dornenkrönung. Vater unser im Himmel, geheiligt werde dein Name, dein Reich komme, dein Wille geschehe, wie im Himmel, so auf Erden. Unser tägliches Brot gib uns heute und vergib uns unsere Schuld, wie auch wir vergeben unseren Schuldigern, und führe uns nicht in Versuchung, sondern erlöse uns von dem Bösen. Gegrüßt seist du, Maria, voll der Gnade, der Herr ist mit dir. Du bist gebenedeit unter den Frauen, und gebenedeit ist die Frucht deines Leibes, Jesus. Heilige Maria, Mutter Gottes, bitte für uns Sünder, jetzt und in der Stunde unseres Todes. Amen. Ewiger Vater, durch die unbefleckten Hände Mariens und das göttliche Herz Jesu, opfere ich dir die Wunden, die Schmerzen und das kostbare Blut des heiligen Hauptes Jesu von der Dornenkrönung auf, zur Sühne für meine und aller Menschen Sünden des Geistes, zur Verhütung solcher Sünden und für die Ausbreitung des Königtums Christi auf Erden.
0: Fünftens, Kreuztragung. Vater unser im Himmel, geheiligt werde dein Name, dein Reich komme, dein Wille geschehe wie im Himmel, so auf Erden. Unser tägliches Brot gib uns heute und vergib uns unsere Schuld, wie auch wir vergeben unseren Schuldigern. Und führe uns nicht in Versuchung, sondern erlöse uns von dem Bösen. Gegrüßt seist du, Maria, voll der Gnade, der Herr ist mit dir, du bist gebenedeit unter den Frauen, und gebenedeit ist die Frucht deines Leibes, Jesus. Heilige Maria, Mutter Gottes, bitte für uns Sünder, jetzt und in der Stunde unseres Todes. Amen. Ewiger Vater, durch die unbefleckten Hände Mariens und das göttliche Herz Jesu, opfere ich dir die Leiden Jesu auf seinem Kreuzweg auf, besonders seine heilige Schulterwunde und deren kostbares Blut, zur Sühne für meine und aller Menschen Auflehnung gegen das Kreuz und Murren gegen deine heiligen Anordnungen und alle anderen Zungensünden, zur Verhütung solcher Sünden und für wahre Kreuzesliebe.
1: Sechstens, Kreuzigung Jesu. Vater unser im Himmel, geheiligt werde dein Name, dein Reich komme, dein Wille geschehe, wie im Himmel, so auf Erden. Unser tägliches Brot gib uns heute und vergib uns unsere Schuld, wie auch wir vergeben unseren Schuldigern, und führe uns nicht in Versuchung, sondern erlöse uns von dem Bösen. Gegrüßt seist du, Maria, voll der Gnade, der Herr ist mit dir, du bist gebenedeit unter den Frauen, und gebenedeit ist die Frucht deines Leibes, Jesus. Heilige Maria, Mutter Gottes, bitte für uns Sünder, jetzt und in der Stunde unseres Todes. Amen. Ewiger Vater, durch die unbefleckten Hände Mariens und das göttliche Herz Jesu, opfere ich dir deinen göttlichen Sohn am Kreuze auf, seine Annagelung und seine Erhöhung, seine Wunden an Händen und Füßen und die drei Ströme seines heiligen Blutes, die sich daraus für uns ergossen, seine äußerste Armut, seinen vollkommenen Gehorsam, alle seine Körper- und Seelenqualen, seinen kostbaren Tod und dessen unblutige Erneuerung in allen heiligen Messen der Erde, zur Sühne aller Verletzungen der heiligen Ordensgelübde und Ordensregeln, zur Genugtuung für meine und der Welt Sünden, für die Kranken und Sterbenden, für heiligmäßige Priester und Laien, für die Anliegen des Heiligen Vaters zur Wiederherstellung der christlichen Familie, für Starkmut im Glauben, für unser Vaterland und die Einheit der Völker in Christus und seiner Kirche, sowie für die Diaspora.
0: Siebtens, Öffnung der heiligen Seite. Vater unser im Himmel, geheiligt werde dein Name, dein Reich komme, dein Wille geschehe wie im Himmel so auf Erden. Unser tägliches Brot gib uns heute und vergib uns unsere Schuld, wie auch wir vergeben unseren Schuldigern. Und führe uns nicht in Versuchung, sondern erlöse uns von dem Bösen. Gegrüßt seist du, Maria, voll der Gnade, der Herr ist mit dir. Du bist gebenedeit unter den Frauen, und gebenedeit ist die Frucht deines Leibes, Jesus. Heilige Maria, Mutter Gottes, bitte für uns Sünder, jetzt und in der Stunde unseres Todes. Amen. Ewiger Vater, würdige dich, für die Bedürfnisse der heiligen Kirche und zur Sühne der Sünden aller Menschen, das kostbare Blut und Wasser anzunehmen, welches aus der Wunde des göttlichen Herzens Jesu geflossen ist, und sei uns allen gnädig und barmherzig. Blut Christi, letzter, kostbarer Inhalt deines heiligen Herzens, wasche mich rein von allen eigenen und fremden Sündenschulden. Wasser der Seite Christi, wasche mich rein von allen Sündenstrafen und lösche mir und allen armen Seelen die Flammen des Fegfeuers aus. Amen. Im Namen des Vaters und des Sohnes und des Heiligen Geistes. Amen. Der göttliche Heiland offenbarte der heiligen Birgitta noch zusätzliche folgende Verheißung. Wisset, dass ich denjenigen, welche 12 Jahre lang täglich 7 Vater Unser und Ave Maria zu Ehren meines kostbaren Blutes beten, große Gnaden erweisen werde. Erstens, sie kommen nicht ins Fegefeuer. Zweitens, ich werde sie in die Zahl der Märtyrer aufnehmen, wie wenn sie ihr Blut für den Glauben vergossen hätten. Drittens, ich werde 3 Seelen ihrer Anverwandten in der heiligmachenden Gnade erhalten, je nach ihrer Wahl. Viertens, die Seelen ihrer Verwandten bis ins 4. Glied werden der Hölle entgehen. Fünftens, sie werden einen Monat vor ihrem Tod davon in Kenntnis gesetzt. Sollten sie vor dieser Zeit sterben, so betrachte ich es als geschehen. Das heißt, wie wenn sie diese Bedingungen erfüllt hätten. Papst Innozenz, der 10., bestätigte diese Offenbarung und fügte bei, dass die Seelen, die sie erfüllen, jeden Karfreitag eine Seele aus dem Fegefeuer befreien. 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

Es gibt einen Briefwechsel zwischen Pater Pio und seiner geistlichen Tochter Raffaelina Cerase aus den Jahren 1914 bis 1915. Die sind zusammengefasst im Buch Pater Pio von Pietrelcina, Briefe, Band 2. Wir hören daraus Ausschnitte. Vom 17. November 1914. Anteilnahme am Schmerz über einen Unfall von Jovina. Vielgeliebte Tochter Jesu, unser Herr Jesus Christus sei mit eurem Geiste und tröste euch wie immer. Amen. Euer unerwartetes Telegramm hat mich sehr erschüttert. Mehr als ihr selbst habe ich wegen des schrecklichen Unfalls der armen Jovina gelitten und habe die heiligen Herzen Jesu und Mariens bestürmt und werde sie weiterhin bestürmen, dass sie diese überaus dringliche Angelegenheit in ihre Hände nehmen. Ich glaube ganz fest, dass sich der Sturm, der sich mit solcher Macht über die arme Jovina entladen hat, sehr bald legen wird. Informiert mich bitte so schnell wie möglich über den glücklichen Ausgang dieses Unfalls. Verfallt nicht in Traurigkeit, denn der Herr ist immer mit euch allen. Seid ihr nicht alle in den Händen der Vorsehung dieser unsäglich und unvorstellbar liebenvollen Mutter? Fasst also Mut, denn Jesus wird euch keinen Augenblick allein lassen. 9 Tage später, am 26. November, schreibt er ihr: Vielgeliebte Tochter Jesu, Jesus möge euch immer trösten und auf ewig in seiner heiligen Liebe bewahren. Amen. Ich preise und bitte den Herrn immer für euch in jedem Augenblick meines Lebens. Ich danke ihm unaufhörlich für die vielen Gaben und die große Gunst, die er euch und eurer Schwester gewährt. Der Vater der Weisen sei allzeit gepriesen, dass er in seiner unendlichen Güte die arme Jovina ins Leben zurückgerufen hat. Ich verberge euch nicht, dass sie wirklich in äußerster Gefahr schwebte, mehr als ihr denkt. Sie wurde den Klauen des Todes entrissen. Sie war bedingungsweise dazu bestimmt, die Eltern dort oben einzuholen. Nur die vielen Gebete haben die Durchführung verhindert. Ich verrate euch das, nicht um in eurem Geist mehr Angst und Schrecken als nötig zu erzeugen, sondern um das Gefühl höchster Dankbarkeit für den Geber alles Guten in euch zu wecken und euch zu raten, immer auf die göttliche Vorsehung zu vertrauen und euch ihr zu ergeben. O, wie gut ist unser Gott, meine Liebe! Er will euch vor so großem Unheil bewahren.

vom 26. November 1914. Ich ermahne euch also wieder, immer mehr auf Gott zu vertrauen, denn es steht geschrieben, dass wer auf ihn vertraut, nie im Dunkeln sein wird. Sirach 2,11 Verlasst euch nie auf euch selbst, wie das leider häufig geschieht. Legt inmitten der Drangsal, die euch bedrücken kann, alle Sorgen in unser höchstes Gut. Denn ihr wisst, er kümmert sich mehr um uns als eine Mutter um ihr kleines Kind. Sirach 14 Gebt der Traurigkeit keinen Raum in eurer Seele, denn sie verhindert das freie Wirken des Heiligen Geistes. Wenn wir schon traurig sein wollen, nur muss es eine heilige Traurigkeit sein, dann lasst uns über all das Böse trauern, das wir sich in der heutigen Gesellschaft immer mehr ausbreiten sehen. Oh, wie viele arme Seelen werden Gott, unserem höchsten Gut, täglich abtrünnig. Das eigene Urteil, dem der anderen, vor allem dessen, der in der fraglichen Sache viel erfahrener ist, nicht unterwerfen zu wollen, ist ein Zeichen geringer Fügsamkeit, ein ganz offensichtliches Zeichen geheimen Hochmuts. Ihr selbst wisst das und pflichtet mir bei. Also dann, fasst euch ein Herz und vermeidet, wieder rückfällig zu werden. Passt gut auf dieses vermaledeite Laster auf, denn es steht geschrieben, Gott tritt den Stolzen entgegen, den Demütigen aber schenkt er seine Gnade. Jakobus 4,6 und Petrus 5,5 Also nur Mut und noch einmal nur Mut. Der Herr ist mit uns, immer bereit, eure geheimen Vertraulichkeiten anzuhören. Welcher Trost für eine Seele, zu wissen, immer einen so guten Freund zu haben, einen so liebenswerten Bräutigam. Ist Gott für uns, sagte der Völkerapostel mit laut erhobener Stimme, wer ist dann gegen uns? Römer 8,31 Der himmlische Vater allein weiß, ob ich wirklich und immer wieder sein göttliches Herz bestürme für die Gesundheit von Jovina und auch für die eure, und wie viele Tränen ich vergieße, wie viele Opfer ich zu diesem Zweck bringe. Zum Trost muss ich euch jedoch sagen, dass die völlige Heilung von dem Übel, das die arme Jovina befallen hat, nicht zum Ruhm Gottes wäre, nicht zum Heil ihrer Seele und nicht zur Erbauung der Personen, die im Geist Jesu Christi leben. Deshalb kann ich nicht darauf bestehen, darf das göttliche Herz nicht weiter belästigen, damit ihr dies gewährt werde. Beten werde ich, ja, das vergesse ich nie, denn das ist der Wille Gottes, wo immer ich mich auch befinde und in welchem Zustand, dass er ihr täglich wenigstens so viel Gesundheit gewähren möge, wie notwendig ist, um ihre Aufgaben erledigen zu können. Genügt euch das? Ich bin zuversichtlich, dass der Herr, unser Gott, der so gut zu seinen Geschöpfen ist, das arme Gebet seines Dieners nicht ablehnen wird. Ich hoffe im Gegenteil, dass er ihm für die arme Märtyrerin mehr Gnaden gewähren wird, als er zu erbitten wagt. Der andere Grund, weshalb ich zögere, um Jovinas vollkommene Heilung zu bitten, ist der, dass diese Krankheit für sie ein sehr mächtiges Hilfsmittel ist, um viele Tugenden zu üben. Und ich darf diese hochherzige Seele,
die Jesus so teuer ist, aus von euch falsch verstandenem Mitleid und Liebe nicht um so unermesslich große Schätze bringen. Erinnert euch auch, dass ihr heute, nur wegen jener Gnade, die euch die Jungfrau von Pompeji zugunsten eurer Schwester erlangt hat, auf dem richtigen Weg seid. Denkt an diese Gnade, sage ich, und glaubt getrost, dass dies das erste Band war, das euch seitdem an Jesus bindet. Zieht all das in Betracht, dankt der göttlichen Barmherzigkeit dafür und hütet euch zu wollen, was Gott nicht will. Bietet nicht um ein Wunder, nicht weil Gott nicht geneigt wäre, es zu tun, sondern weil eurerseits ein unvollkommener Glaube dahinter steckt. Deshalb müsst ihr euch davor hüten, dies zu erbitten. Denkt über meine Erklärungen nach. Der Herr möge euch dann alles klar erkennen lassen.

vom 26. November 1914. Haltet immer am Glauben fest und seid immer wachsam. Nur so werden alle bösen Kunstgriffe des Feindes abgewehrt. Genauso ermahnt uns Petrus, der Fürst der Apostel. Seid nüchtern und wachsam. Euer Widersacher, der Teufel, geht wie ein brüllender Löwe umher und sucht, wen er verschlingen kann. Leistet ihm Widerstand in der Kraft des Glaubens. Und um uns noch mehr zu ermutigen, fügt er noch hinzu. Wisst, dass eure Brüder in der ganzen Welt die gleichen Leiden ertragen müssen. 1. Petrusbrief 5, 8-9. Ja, geliebte Tochter Jesu, vor allem in den Stunden des Kampfes stärkt euren Glauben an die Wahrheit der christlichen Lehre und stärkt ganz besonders den Glauben an das Versprechen des ewigen Lebens, das unser zärtlicher Herr denen gibt, die mutig und kräftig kämpfen werden. Das Wissen, dass man im Leiden nicht allein ist, möge euch Mut einflößen und euch trösten, denn alle, die dem Nazarener auf der ganzen Welt nachfolgen, erleiden dieselben Dinge. Auch sie sind der Drangsal ausgesetzt.

die Drangsal, der uns die Barmherzigkeit des himmlischen Vaters unterwirft, damit er uns erhöht in der Zeit seiner Wiederkehr. Unser ganzer Eifer richte sich darauf, Gott zu lieben und ihm zu gefallen und sich um nichts anderes zu kümmern, wissend, dass Gott sich immer um uns kümmern wird, mehr als man sagen oder sich vorstellen kann. O, wir haben, und lieblich ist die süße Einladung des göttlichen Meisters. Wer mein Jünger sein will, der verleugne sich selbst, nehme sein Kreuz auf sich und folge mir nach. Matthäus 16,24. Diese Einladung war es, die die heilige Therese in jene Worte zu ihrem göttlichen Bräutigam ausbrechen ließ. Entweder leiden oder sterben. Genau diese Einladung war es, die die heilige Maria Magdalena von Pazzi ausrufen ließ. Immer zu leiden und nie sterben. Auch unser seraphischer Vater Franziskus rief wegen dieser Einladung in Ekstase die Worte: Jedes Leid ist mir willkommen für das Gut, das ich bekomme. Das Klagen über jegliche Betrübnis oder Krankheit, die Jesus uns zu schicken beliebt, möge uns fernliegen. Folgen wir dem göttlichen Meister auf dem steilen Weg zum Kalvarienberg, beladen mit unserem Kreuz. Und wenn es ihm gefallen sollte, uns zu kreuzigen, das heißt, uns krank im Bett liegen zu lassen, müssen wir ihm danken und uns glücklich schätzen über die große Ehre, die uns zuteil wird. Denn mit Jesus am Kreuz zu hängen, ist ein noch viel vollkommener Akt, als Jesus am Kreuz nur zu betrachten. Ich weiß, dass es sowohl Jovina als auch euch mit Gottes Hilfe gesundheitlich besser geht. Und ich kann euch gar nicht sagen, wie groß die Freude ist, die mein Geist deswegen spürt. Ich bete um eine beständigere Gesundheit.

Sie hörten Ausschnitte von Briefen, die Pate Pio an seine geistliche Tochter Raffaelina Cerase schrieb. Die haben wir entnommen aus dem Buch Pate Pio von Pietrelcina, Briefe, Band 2.

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Lass deine Kirche mit Jesus wachen und Menschen wirken, dass Friede sei. Lass deine Kirche mit Jesus wachen und Menschen wirken, dass Friede sei.

Liebe Zuhörerinnen und Zuhörer in dieser heutigen Nacht, ich grüße Sie herzlich an den Lautsprechern oder Kopfhörern. Am Mikrofon ist Simon Dach. Diese Sendereihe, in der Sie mich hören, haben wir bei Radio Gloria geschaffen, speziell für jene, die uns in den Nachtstunden hören und unserem Angebot folgen wollen. Diese Sendungen sollen Ihnen Gelegenheit geben, gute Gedanken und hilfreiche geistliche Anregungen aufzunehmen. Und während der musikalischen Vertiefung des Inhalts haben Sie Zeit zum Nachdenken und Nachklingen, ohne die Verpflichtungen oder Ablenkungen eines normalen Tagesablaufs. Ob Sie nun wegen Alter oder Krankheit schlaflos im Bett liegen oder wegen der Verpflichtung zur Wachsamkeit mühsam gegen ein Schlafbedürfnis ankämpfen müssen –

Nach dieser Stunde des Anhörens und Nachdenkens können Sie mit dem Psalmisten sprechen. Bei Tag entbietet der Herr seine Huld, und in der Nacht ist sein Lied bei mir. Ein Gebet zum Gott meines Lebens.

Zur Sendung Psalmen im Strom der Zeit am Beginn des Monats Juni begrüßt Sie Hans Augustin wieder herzlich. Psalm Davids, als er in der Wüste war. Gott, du mein Gott, dich suche ich. Meine Seele dürstet nach dir. Nach dir schmachtet mein Leib, wie dürres, lechzende Land ohne Wasser. Darum halte ich Ausschau nach dir im Heiligtum, um deine Macht und Herrlichkeit zu sehen. Denn deine Huld ist besser als das Leben, darum preisen dich meine Lippen. Ich will dich rühmen mein Leben lang, in deinem Namen die Hände erheben. Wie an Fett und Mark wird satt meine Seele, mit jubelnden Lippen soll mein Mund dich preisen. Ich denke an dich auf nächtlichem Lager und sinne über dich nach, wenn ich wache. Ja, du wurdest meine Hilfe. Jubeln kann ich im Schatten deiner Flügel. Meine Seele hängt an dir. Deine rechte Hand hält mich fest. Viele trachten mir ohne Grund nach dem Leben, aber sie müssen hinabfahren in die Tiefen der Erde. Man gibt sie der Gewalt des Schwertes preis. Sie werden eine Beute der Schakale. Der König aber freue sich an Gott. Wer bei ihm schwört, darf sich rühmen. Doch allen Lügnern wird der Mund verschlossen.

Sanctus von David Janni, Komponist und Pianist. Gott, du mein Gott, dich suche ich. Meine Seele dürstet nach dir. Ein König geht in die Wüste. Alleine, ohne Dienerschaft, Wächter und Berater. Er zieht offenbar das Getriebe des Palastes, die Stille des unendlichen Sandes vor. Er erwählt sich einen Ort, der als Ort nirgends verzeichnet ist. Einen Ort des Denkens, des Gebets, des Zu-sich-Kommens, einen Ort der absoluten Zweisamkeit. Gott und Mensch. Nichts ist Gott näher als die Wüste. Wer die Wüste nicht kennt, kennt nichts. Das Vorhandensein von Ablenkung, Zerstreuung. Hier sind die Versuchungen größer als in den Palästen und Geschäften. Denn hier liegt die Versuchung in der Stille, die unerträglich ist, im Zweifel, in den Anfechtungen. Der Fata Morgana der Sehnsüchte und Begierden. Plötzlich hört man den eigenen Herzschlag. Das feine Knirschen der Schritte im Sand fragt nach dem Wohin. Aber darauf gibt es keine Antwort. Ein Fuß vor den anderen. Die Versuchungen bestehen in vermeintlichen Oasen mit einem Brunnen, an dem Mensch und Tier trinken. Sanddünen und Felsen brüsten sich als Festungen. Zwischen Vorsprüngen singt der Wind, als ob sich Menschen auf einem Markt unterhielten. Darum halte ich Ausschau nach dir im Heiligtum, um deine Macht und Herrlichkeit zu sehen. Rasch wird es dunkel, und jetzt erst wird über dem Einsamen, der sich als Teil des Sandes oder Gesteins empfindet, ein ungeheures, löchriges Gewölbetuch mit unzähligen Lichtpunkten sichtbar, als ob dahinter alle nur erdenkliche Helle wäre. Ich denke an dich auf nächtlichem Lager und sinne über dich nach, wenn ich wache. Jetzt werden die Sterne, ohne von anderem Licht gestört zu werden, ihre Leuchtkraft bekommen. Und sie lassen den Betrachter erahnen, welche Entfernungen zwischen ihm und ihnen liegen. Hunderttausende von Lichtjahren. Distanzen, die mit dem Verstand nicht mehr abzumessen sind. Sonnensysteme, die mehr in der Fantasie denn in der Realität ihre unendlichen Kreise ziehen. Meine Seele hängt an dir. Deine rechte Hand hält mich fest.

Wie im Himmel, so auf Erden. Aus dem Film Die Mission, Musik von Ennio Morricone. Irgendwann verschwindet das Zählen der Stunden. Denn 1000 Jahre sind für dich wie der Tag, der gestern vergangen ist, wie eine Wache in der Nacht. Das Herz liegt bloß. Auf dem Grat einer Sanddüne erblickt man die Weite der Sandhügel bis zum Horizont. Dort beginnt die Ewigkeit. Jetzt ein Glas mit frischem Wasser, einen Olivenhain, in dessen Schatten man sich den Träumen hingeben kann. An Deck eines Segelschiffes reißt der Wind die Gischt vom Bug in feinen Wasserschleiern auf das Gesicht des Steuermanns. Es sind noch Tage vor ihm. Der Kompass zeigt Richtung Kreuz des Südens. In deinem Inneren spricht etwas. Die Stimme ist leise, angenehm, dunkel, wie aus einer anderen Welt. Sie scheint dir bekannt, vertraut. Aber woher solltest du diese Stimme kennen? Sie sagt dir, wohin du gehen solltest. Aber du hast deinen eigenen Willen, deine eigenen Pläne. Du hast keine Zeit für diese Überlegungen. Die Welt reißt dich mit sich fort. Sie hat alle Verführungen für dich zur Hand. Sie weiß, wo deine Schwachstellen sind. Sie weiß, wie sie dich herumkriegt.

die Macht als König, als Minister, als Konzernchef. Du bist gefragt, dein Wort gilt, du hast Beziehungen, dein Wille erzwingt nicht alles, aber vieles. Du bist begehrt, du bist unangefochten, aber in manchen Momenten, abseits der Öffentlichkeit, erschrickst du. Etwas lauert, dass du fällst. Du hast das Spiel des Lebens nicht begriffen. Das wollte dir die Stimme im Herzen sagen. Du erwachst, weil sich der Tag verabschiedet. Du weißt nicht, wie lange du geschlafen hast. Stunden, Tage, Wochen. Hast du überhaupt geschlafen? Oder war es ein Wachtraum? Die Wüste ist nicht nur eine geografische Kategorie, sondern vor allem eine der Seele und des Herzens.

Sie hörten den Bolero von Maurice Ravel mit dem London Symphony Orchester unter Pierre Monteux. Eines Tages wurde mir bewusst, dass ich etwas suchte. Noch aber wusste ich es nicht zu benennen. Es war nicht etwas, was man auf Gehsteigen findet, in Bars oder Restaurants. Es war nicht der Gewinn bei Spielen, nicht das Abenteuer, nicht der Reiz der Macht, der Frauen, der Ehre. Es war die Nähe nach etwas, das die Menschen nicht zu geben vermochten. Manchmal war diese Nähe zum Greifen und manchmal unendlich weit entfernt. Eines Tages beobachtete ich einen Mann mittleren Alters, der mit einer nicht alltäglichen Hingabe eine Frau im Rollstuhl durch den Park führte, bedächtig, die Unebenheiten des Weges beachtend. An manchen Stellen, an denen man durch die Parkbäume auf einen großen Teich blicken konnte, blieb er stehen, um der Frau einen Blick auf das Glitzern des Wassers zu ermöglichen, auf die Enten, die nach dem Futter gärten, das Kinder ins Wasser warfen, auf die Geräusche des Windes in den Bäumen. Da wusste ich, ich suchte die Hingabe. Als ich mich nach langen Überlegungen erhob, um ihn zu fragen, wo er diese Hingabe gelernt habe, war er verschwunden. So blieb ich mit meiner Frage allein und lernte über die Jahre im Warten auf eine Antwort, wo man diese Tugend lernen könnte, die Hingabe.

Wallfahrtslied Davids. Hätte sich nicht der Herr für uns eingesetzt, als sich gegen uns Menschen erhoben, dann hätten sie uns lebendig verschlungen, als gegen uns ihr Zorn entbrannt war. Dann hätten die Wasser uns weggespült, hätte sich über uns ein Wildbach ergossen. Dann hätten sich über uns die Wasser ergossen, die wilden und wogenden Wasser. Gelobt sei der Herr, der uns nicht ihren Zähnen als Beute überließ. Unsere Seele ist wie ein Vogel dem Netz des Jägers entkommen. Das Netz ist zerrissen und wir sind frei. Unsere Hilfe steht im Namen des Herrn, der Himmel und Erde gemacht hat.

Clair de Lune von Claude Debussy. Unsere Hilfe ist im Namen des Herrn, der Himmel und Erde gemacht hat. Wenn wir ehrlich sind, müssten wir unsere Hilflosigkeit sehen. Sie ist zum Greifen. An jenem Tag wirst du sagen, ich danke dir, Herr. Du hast mir gezürnt, doch dein Zorn hat sich gewendet und du hast mich getröstet. Ja, Gott ist meine Rettung. Ihm will ich vertrauen und niemals verzagen, denn meine Stärke und mein Lied ist der Herr. Er ist für mich zum Retter geworden. Ihr werdet Wasser schöpfen voll Freude aus den Quellen des Heils. An jenem Tag werdet ihr sagen, dankt dem Herrn, ruft seinen Namen an, macht seine Taten unter den Völkern bekannt, verkündet, sein Name ist groß und erhaben. Preist den Herrn, denn herrliche Taten hat er vollbracht. Auf der ganzen Erde soll man es wissen. Jauchzt und jubelt, ihr Bewohner von Zion, denn groß in eurer Mitte ist der Heilige Israels.

Sie hörten das Gloria aus einem Mitschnitt der Krönungsmesse von Wolfgang Amadeus Mozart aus dem Petersdom in Rom 1985 mit der Wiener Philharmonie und dem Wiener Singverein unter Herbert von Karajan. Der Erfolg war geradezu vorbestellt. Die Ergebnisse der Forschung lagen scheinbar bereit für die Pressekonferenz. Die Journalisten warteten dicht gedrängt zwischen Kameras und Mikrofonen, pünktlich entsprechend den Vorgaben der Agentur, erschien ein schlanker, mittelgroßer Mann in dunklem Anzug, trat zielstrebig ans Mikrofon, begrüßte die Anwesenden mit knappen Worten und gab, als Vorstandsvorsitzender der Forschungsgruppe, bekannt, dass die seit langem erwarteten Ergebnisse der Forschung zur Frage der Existenz Gottes nicht den gewünschten Erfolg gebracht hätten. Es hätte trotz aller Bemühungen nicht mit Bestimmtheit festgestellt werden können, dass es keinen Gott gäbe. Vielmehr hätte sich der Verdacht erhärtet, dass es etwas außerhalb des menschlichen Verstehens geben müsse, das eben nicht erforschbar sei, weil es an dem entsprechenden Werkzeug fehle, nämlich der Glaube. Glaube aber sei kein Forschungsobjekt wie eine Pflanze oder ein Tier. Bei dieser Gelegenheit erlaube er sich eine private Bemerkung, so der Vorstandsvorsitzende. Die gigantischen finanziellen Aufwendungen, die Existenz Gottes zu beweisen, wären durch ein besonderes kleines Ereignis absolut in Frage gestellt worden, als seine fünfjährige Enkeltochter ihm erklärt habe, dass doch niemand eine Blume, einen Apfel oder einen Vogel machen könne. Das könne eben nur der liebe Gott.

Wenn die Schiffe im Hafen vor Anker liegen, die Maschinen und Werkzeuge in den Fabriken vielleicht sonntags gerade frei haben, bist du plötzlich ganz nahe. Und ich erschrecke über mich, wie weit weg ich von dir bin. Einmal aber kreuzen sich unsere Wege. Und dann werden wir gemeinsam den Zug nach Hause nehmen.

Lobet den Herrn in alle Völker, preist in alle Nationen, denn mächtig waltet über uns seine Huld. Die Treue des Herrn wird in

Mit der Musik zum Film Cinema Paradiso, komponiert von Ennio Morricone, verabschiedet sich wieder mit Dank fürs Zuhören bis zur nächsten Ausgabe Psalmen im Strom der Zeit. Am 1. Juli, adieu, ihr Hans Augustin.

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1: Herzlich willkommen bei Radio Gloria. Heute nehmen wir Sie mit in die geistige Tiefe eines großen Geheimnisses unseres Glaubens, der heiligsten Dreifaltigkeit. Im Klausenhof im Flüeli Ranft hat Pfarrer Erich Maria Fink eine Exerzitienreihe gehalten, die dieses Geheimnis nicht nur theologisch erschließt, sondern auch spirituell erfahrbar macht. Wir hören nun einen Ausschnitt aus dieser Reihe, eine Einladung, sich neu von Vater, Sohn und Heiligem Geist berühren und führen zu lassen. Pfarrer Maria Fink setzt sich in erster Linie für das Russland-Apostolat ein, wo er als Priester im Dienst der Erzdiözese Moskau steht und im nördlichen Ural zahlreiche soziale und pastorale Projekte aufgebaut hat. Pfarrer Erich Maria Fink ist Pfarrer der nordöstlichsten Pfarrei Europas, nämlich der Pfarrei Maria, Königin des Friedens, in der Stadt Beresniki im Permergebiet, im nördlichen Uralgebiet. Das Geheimnis der heiligsten Dreifaltigkeit. Eine Exerzitienreihe mit Pfarrer Erich Maria Fink.

0: Komm, Heiliger Geist, komm durch die mächtige Fürsprache des unbefleckten Herzens Mariens, deiner so geliebten Braut. Komm, Heiliger Geist, komm durch die mächtige Fürsprache des unbefleckten Herzens Mariens, deiner so geliebten Braut. Komm, Heiliger Geist, komm durch die mächtige Fürsprache des unbefleckten Herzens Mariens, deiner so geliebten Braut. Maria, du Mutter der Kirche, Maria, du Königin des Friedens, Maria, du Sitz der Weisheit, Maria, mit dem Kinde lieb, uns allen deinen Segen gib. Im Namen des Vaters und des Sohnes und des Heiligen Geistes. Amen. Meine Lieben, das Geheimnis der heiligsten Dreifaltigkeit. Vater, Sohn und Heiliger Geist. Die Aufgabe des Christen, dass er sich in diese Geheimnisse hinein vertieft, sein ganzes Leben lang. Dass er eine Beziehung bekommt, persönliche Beziehung zum Vater, persönliche Beziehung zum Sohn, zum Heiligen Geist. Die große Aufgabe, dass wir das dann zusammenbringen und spüren, der eine Gott wendet sich mir zu. Die eine Verbindung vom Vaterherzen Gottes bis zu meinem Herzen. Über, durch Jesus im Heiligen Geist. Wenn man sich dem Vater zuwendet, er, der alles aus dem Nichts erschaffen hat, der Vater, der Urgrund allen Seins, dann ist etwas ganz wichtig. Da muss man jetzt einen ganz gewaltigen Schritt tun. Und das hat der heilige Apostel, Evangelist Johannes getan. Der hat begriffen, darauf kommt es an. Wir können die Vaterliebe Gottes nie richtig verstehen, nie richtig einordnen, wenn man nicht diesen gewaltigen Schritt tut. Und was ist dieser gewaltige Schritt? Im Anfang, von Ewigkeit her, wie war das, wenn Gott die ganze Welt aus dem Nichts erschaffen hat? Und da ist jetzt die neue Aufgabe, sich irgendwie vorzustellen, die heiligste Dreifaltigkeit noch ohne die Schöpfung. Es ist in der Offenbarung klar, dass es zum Wesen Gottes gehört, weil es ein ewiger Ratschluss Gottes ist. Er ist die Liebe und er wollte diese Liebe über sich hinausströmen lassen. Und es gehört zu seinem ewigen Ratschluss und deswegen auch irgendwo zum ewigen Wesen Gottes, dass er eine Schöpfung machen will. Und zwar, dass er Geschöpfe ins Dasein rufen will, denen er seine Liebe mitteilen kann. Und trotzdem kann man sich Gott vorstellen, noch bevor die Schöpfung ins Dasein tritt. Und es ist so entscheidend, wie das Johannesevangelium mit dem Prolog beginnt. Im Anfang war das Wort und das Wort war bei Gott und das Wort war Gott. Da sollen wir uns hineindenken, in diese Beziehung zwischen Vater und Sohn von Ewigkeit her. So wie es war, als dann Gott die Welt erschaffen hat, aber von Ewigkeit her. Von Ewigkeit her, wie der Vater dem Sohn gegenübersteht und wie der Vater und der Sohn eine Beziehung der Liebe bilden und wie sich da in dieser Liebe der Heilige Geist empfängt, als diese Liebesflamme zwischen Vater und Sohn, dieses Liebesband. Und da ergibt sich eine Bewegung der Liebe, eine Liebe, die lebendig ist, ein ständiger Austausch, aber irgendwo in sich geschlossen, vollkommen, sich selbst genügend. Diese ewige Liebe Gottes, diese ewige Bewegung der Liebe in Gott, hätte keine Geschöpfe gebraucht, um selber glücklich zu werden. Diese ewige Liebe ist als Liebe ewige Glückseligkeit, ewiges Glück, ewige Freude Gottes, die wir Glückseligkeit nennen. Und Gott ist in sich vollkommen und er braucht die Geschöpfe so gesehen nicht. Warum ist es so wichtig? Damit wir begreifen, wenn er Geschöpfe ins Dasein ruft, dann ist da eine vollkommen göttliche Freiheit gegeben. Er ist vollkommen frei gegenüber seinem Geschöpf. Und alles, was er tut, tut er aus dieser Freiheit heraus. Und wenn er das Geschöpf liebt, nicht deswegen, weil er das Geschöpf braucht für sich, um vollkommen zu sein, um glücklicher zu sein, sondern weil er dem Geschöpf mitteilen will, den Reichtum seines göttlichen Lebens, seiner Liebe. Und da begreifen wir natürlich ein Geheimnis, dass Gott, um wirklich freie Geschöpfe ins Dasein zu rufen, sich selber zurücknehmen musste, um Anteil zu geben. Das heißt nicht, dass Gott von seinem Wesen verloren hätte, aber die Liebe, mit der er uns liebt, ist eine echte Liebe. Das heißt, wenn wir nicht antworten auf seine Liebe, dann tut es ihm weh. Und wenn wir antworten, dann ist es für ihn eine Freude. Gott hat sich so zurückgenommen, dass da so ein Freiraum entsteht, in dem Gott selber, Johannes Paul II., dieser heilige Papst, hat da gesprochen vom Schmerz Gottes. Und er sagt da dazu, ja, den Kindern sagt man, wenn sie sündigen, dann beleidigen sie Gott. Aber er sagt, es ist nicht nur für Kinder, das ist für uns Gläubige, damit wir Gottes unendliche Liebe begreifen. Und von Ewigkeit her gehört es zu ihm, dass er in diese Liebesbeziehung mit uns eintreten wollte. Und nur auf diesem Hintergrund können wir richtig verstehen, Gott als Vater und Gott als Vater anzunehmen. Dass wir spüren, er zwingt uns zu nichts, er ist kein Tyrann, er kontrolliert uns nicht, weil er uns braucht oder nein, diese göttliche Freiheit. Und gleichzeitig, wie er uns führt mit seiner liebenden Vorsehung durch unser ganzes Leben, diese väterliche Fürsorge, dass es ihn nicht unberührt lässt. Er hat sein Herz vollkommen geöffnet für uns und alles, was wir tun aus Freiheit heraus, hat eine göttliche Dimension, weil wir da das Vaterherz Gottes berühren. Entweder jubelt das Herz des Vaters oder es empfindet diesen Schmerz Gottes. Und auf diesem Hintergrund, da möchte ich mit euch eine ganz interessante Geschichte anschauen. Wir haben da mal in Russland von unserem Erzbischof alle Priester ein Buch bekommen. Das ist ins Russische übersetzt worden, eigentlich polnisches Buch aus den 50er Jahren. Der Autor heißt Jan Dobraczynski und 58 oder wann es erschienen ist. Und dieses Buch heißt Der Schatten des Vaters. Es ist so ein bisschen in Romanform geschrieben. Und wer ist dieser Schatten des Vaters? Das ist ein Buch über den heiligen Josef. Ein bisschen fiktiv, aber alles orientiert an der Bibel und macht sich Gedanken über die Sendung des heiligen Josef. Nämlich im Bezug, in dieser Beziehung zum Sohn Gottes. Jesus, der Sohn Gottes, der lebt da 30 Jahre mit dem heiligen Josef und er ist für diesen wahren Gott und wahren Menschen der Vater, die Vaterfigur. Und Schatten des Vaters, der Schatten des Vaters heißt, für die menschliche Natur Jesu, wie er sich entwickelt hat als Kind, wie er aufwächst, was er empfindet. Und wir haben ja schon darüber gesprochen, die Kirche bekennt, seit dem Konzil von Chalcedon ist es ein Dogma, dass in diesen zwei Naturen nichts vermischt ist und nichts getrennt. Das heißt, man muss auch festhalten, es gibt diesen göttlichen Willen, Jesu, Und es gibt diesen menschlichen Willen Jesu. Und es gibt diese göttliche Tätigkeit und die menschliche Tätigkeit. Und wie jetzt dieser Charakter, diese persönliche Gestalt Jesu in der menschlichen Natur geformt wird, da wirkt ganz wesentlich der heilige Josef mit. Und er ist der Schatten des Vaters, gemeint ist des himmlischen Vaters. Da wächst Jesus hinein als Sohn des himmlischen Vaters. Das ist etwas Wunderbares. Also dieses Buch hat man uns Priestern geschenkt, damit wir darüber nachdenken, worin besteht diese väterliche Liebe des heiligen Josef zu Jesus. Und dann wird daraus eine Schlussfolgerung gemacht. Genauso sollten wir als Priester, sollte der Bischof, Vater sein für die Kirche, für die Gläubigen, für die Gemeinde. Und für mich ist es etwas ganz Wunderschönes. Papst Franziskus, er hat ein eigenes Dokument geschrieben, apostolisches Schreiben, Patris Corde, das heißt des Vaters, mit dem Herzen des Vaters, so beginnt das Schreiben, hat der heilige Josef Jesus geliebt. Und in diesem Dokument, da kommt dann gegen Ende im siebten Punkt, da verweist Papst Franziskus auf dieses Buch und er nimmt es so, die ganzen theologischen Reflexionen, die dieser Dobraczynski angestellt hat über den heiligen Josef, die übernimmt er und stellt sie vor und kommt auch auf diesen Gedanken zu sprechen, der Vater, wie in der Kirche diese väterliche Fürsorge, diese Hingabe gelebt werden soll. Und ich möchte das ein bisschen mal vorlesen. Das sind solche Schätze. Vielleicht wird man das erst später so richtig erkennen. Also, das ist ja erst vor einigen Jahren, 2020, erschienen, dieses apostolische Schreiben Patris Corde. Und das beginnt eben mit diesen Worten: Mit väterlichem Herzen liebte Josef Jesus, der in allen vier Evangelien der Sohn Josefs genannt wird. Und jetzt gehe ich mal da in den siebten Punkt und da schreibt er: Vater im Schatten, das ist so die Überschrift. In seinem Buch Der Schatten des Vaters erzählte der polnische Schriftsteller Jan Dobraczynski in Romanform das Leben des heiligen Josef. Mit dem eindrucksvollen Bild des Schattens umreißt er die Gestalt Josefs, der in Bezug auf Jesus der irdische Schatten des himmlischen Vaters ist. Er behütet und beschützt ihn. Er weicht nicht von ihm und folgt seinen Schritten. Und jetzt verweist Papst Franziskus auf die Erfahrung des Volkes Israel, wie sie Gott erfahren haben in seiner väterlichen Fürsorge für dieses Volk. Denken wir an das, was Mose dem Volk Israel in Erinnerung ruft. In der Wüste hat der Herr, dein Gott, dich auf den ganzen Weg getragen, wie ein Mann sein Kind trägt. Deuteronomium im ersten Kapitel, Vers 31. Und dann, so hat Josef sein ganzes Leben lang die Vaterschaft ausgeübt. Und jetzt lese ich noch diesen anderen Abschnitt vor. In der Gesellschaft unserer Zeit scheinen die Kinder oft vaterlos zu sein. Das ist eben großes Schicksal. Wir in Russland, wir können wirklich sagen, vaterlose Gesellschaft. Familie besteht aus Kind, Mama und Oma. Fertig. Die Väter sind verschwunden. Die Väter sind irgendwo ausgegrenzt. Das ist nicht unbedingt ihre Schuld. Oder man kann mit ihnen nicht leben, weil sie Alkoholiker sind. Oder sitzen im Gefängnis oder was auch immer. Das ist wirklich ein Drama, ein nationaler Notstand. Aber wir rutschen genauso in diese Falle hinein, vaterlose Gesellschaft zu werden, wo man den Vätern ihre Rolle einfach raubt und nicht zugesteht, Vater zu sein. Und hier sagt eben Papst Franziskus, auch die Kirche von heute braucht Väter. Die Mahnung, die der heilige Paulus an die Korinther richtet, bleibt immer aktuell. Und jetzt zitiert er eben aus 1 Korinther 4, 15. Hättet ihr nämlich auch unzählige Erzieher in Christus, so doch nicht viele Väter. Und jeder Priester oder Bischof sollte wie der Apostel hinzufügen können, in Christus Jesus habe ich euch durch das Evangelium gezeugt. Und zu den Galatern sagt Paulus, meine Kinder, für die ich von neuem Geburtswehen erleide, bis Christus in euch Gestalt annimmt. Und dann kommt er dazu, dass er sich Gedanken macht über das Vatersein. Und zwar ausgehend von der Gestalt des Josef, dass man das in das Gottesbild irgendwo projiziert und dass man das lebt untereinander. Vater zu sein bedeutet, das Kind an die Erfahrung des Lebens, an die Wirklichkeit heranzuführen. Nicht um es festzuhalten, nicht um es einzusperren, nicht um es zu besitzen, sondern um es zu Entscheidungen, zur Freiheit, zum Aufbruch zu befähigen. Ja, und dann kommt eine interessante Geschichte, nämlich er spricht von der Keuschheit des heiligen Josef, dass er in der Tradition immer genannt wird, der Keusche. Und jetzt bezieht er das auf diese Liebe, die ganz frei ist, gegenüber dem, den ich liebe. Ich möchte nicht haben. Ich möchte nichts davon haben. Ich möchte einfach nur lieben, aus Freiheit. Und da schreibt er dann, jetzt muss ich gerade das hersuchen, vielleicht aus diesem Grund spricht die Tradition Josef nicht nur als Vater an, sondern fügt hier noch das Wort Keusch hinzu. Dies ist nicht eine reine affektive Angabe, sondern drückt eine Haltung aus, die man als das Gegenteil von besitzergreifend bezeichnen könnte. Keuschheit ist die Freiheit von Besitz in allen Lebensbereichen. Nur wenn eine Liebe keusch ist, ist sie wirklich Liebe. Das ist schon eine Aussage. Gilt überall, für alle Lebensbereiche. Nur wenn eine Liebe keusch ist, ist sie wirklich Liebe. Die Liebe, die besitzen will, wird am Ende immer gefährlich. Sie nimmt gefangen, erstickt und macht unglücklich. Gott selbst hat den Menschen mit, und jetzt kommt dieser Gedanke, Gott selbst hat den Menschen mit keuscher Liebe geliebt. Das hat man ja in kirchlichen Dokumenten noch nie gelesen. Gott selbst hat den Menschen mit keuscher Liebe geliebt. Er will einfach unsere Aufmerksamkeit auf diese Wahrheit richten. Man kann Gott, den Schöpfer, seiner väterlichen Liebe nur begreifen, wenn man begreift, er braucht nichts. Er ist nicht der, der besitzergreifend ist, sondern diese Freiheit. Und dann heißt, Gott selbst hat den Menschen mit keuscher Liebe geliebt und ihm die Freiheit gelassen, Fehler zu machen und sich gegen ihn zu stellen. Die Logik der Liebe ist immer eine Logik der Freiheit. Und Josef war in der Lage, in außerordentlicher Freiheit zu lieben. Er hat sich nie selbst in den Mittelpunkt gestellt. Er verstand es, zur Seite zu treten und Maria und Jesus zur Mitte seines Lebens zu machen. Ich denke, wir haben nicht nur die Pflicht, diese Schätze wirklich zu heben, uns damit zu beschäftigen, inspirieren zu lassen von dem, was uns der Papst Franziskus hinterlassen hat. Und wenn wir jetzt auf Gott, den Vater, schauen, auf seine Liebe, dass wir begreifen, diese Bewegung der Liebe in Gott, in der Dreifaltigkeit, sie braucht nicht uns und deswegen diese Freiheit zwischen Gott und Mensch. Und dann dieser Blick auf den heiligen Josef und ihr Priester, denkt mal drüber nach. Wie macht ihr Seelsorge? Wie sieht eure Liebe zu den Menschen aus? Gell, da gibt es ja diese Stelle im Evangelium, ihr sollt euch nicht Lehrer nennen lassen, nur einer ist euer Lehrer. Ihr sollt euch nicht Vater nennen, sondern nur einer ist euer Vater, der im Himmel. Dann hat man ein bisschen ein Problem. Aber diese ganze Betrachtung, die hat mich ein bisschen versöhnt. Und auch diese Bibelstellen habe ich zum ersten Mal auf diesem Hintergrund gesehen, wie Paulus sich als Vater seiner Gemeinden betrachtet. Aber eben als diese Herausforderung, dass er wirklich diese selbstlose Liebe lebt. Und es gibt eine Gestalt, die ich jetzt da nennen möchte, eine Priestergestalt, die diese Vaterliebe Gottes so tief verstanden und gelebt hat. Und Papst Benedikt XVI. Hat ihn heilig sprechen dürfen. Das war im Oktober 2011. Und dieser Luigi Alois Guanella, den möchte ich mit euch ein bisschen anschauen. Also er ist 1842 geboren, in der Nähe vom Comer See, in einer Familie, wo irgendwo schon geordnet war. Mit 12 Jahren ist er dann in das Knabenseminar gekommen, mit 24 Jahren zum Priester geweiht worden. Und dann kam er, das ist für uns eine bekannte Geschichte, nach Turin als Kaplan. Da hat er 3 Jahre Kaplanszeit gemacht. Und zwar mit wem? Bei wem? Bei Don Bosco. Und zwar in dieser Kirche Maria, der Helferin der Christen. Und dann haben die beiden sich so gut verstanden. Die sehen die Not. Die sehen, die Menschen brauchen die Vaterliebe Gottes. Und Don Bosco, er hat sich gestürzt auf diese ganzen Jugendlichen, die da auf der Straße leben, Tausende ohne Bildung, Ausbildung, ohne Beruf, ohne Arbeit. Und er hat ja in dem Traum gesehen, gell, wie Gott ihm seine Sendung geoffenbart hat, wie so wilde Tiere, Raubtiere, und wie er berufen ist, die zu zähmen und zu lämmern zu machen, zu heiligen. Und er hat dann, wollte diesen Luigi Guanella auch da in dieses Werk einbinden. Und dann sagte dieser Luigi, ja, außer diesen Jugendlichen auf der Straße, da gibt es noch andere. Und wisst ihr, wen er da gesehen hat? Die geistig Behinderten und die körperlich Behinderten und die Sterbenden. Was für ein aktuelles Thema. Weil wenn man diese Menschen sieht, ich sage jetzt mal, demente Menschen, Alzheimer, Parkinson, die nicht mehr beim Verstand sind und die auf den Tod zugehen. Es ist von Gott zugelassen, weniger um deren Willen, sondern um aller anderen Willen, dass wir herausgefordert sind, dass wir spüren, jetzt kommt es drauf an. Sehen wir auch in diesen Menschen die göttliche Würde? Sehen wir auch in diesen Menschen die Berufung fürs ewige Leben? Wie gehen wir mit denen um? Und Guanella sagte, um die möchte ich mich kümmern. Für die möchte ich Vater sein. Und er hat den heiligen Josef immer gesehen als sein großes Vorbild, als seinen Fürsprecher, als seinen Schutzpatron, weil er sagte, er war Vater für Jesus, für ihn war er nicht biologischer Vater, aber er hat Verantwortung für sie übernommen. Und ich bin nicht biologischer Vater von diesen Menschen, aber ich möchte diese geistig und körperlich Behinderten, ich möchte für sie Verantwortung übernehmen. Da war so eine Gruppe von Mädchen und die wollten ein gottgeweihtes Leben führen. Und dann ist es ihm gelungen, diese seine Sendung, seine Gedanken, seine Wünsche zu vermitteln und hat da eine Gemeinschaft gegründet. Und wie heißt die Gemeinschaft? Auch interessant. Die Töchter Mariens von der göttlichen Vorsehung. Da denkt man sich, was ist denn das für eine komische Kombination? Aber es geht ihm darum, dass er da eine Familie schaffen wollte, aber alles unter dem Zeichen der Vaterliebe Gottes, der väterlichen Liebe Gottes. Und wie zeigt Gott seine Vaterliebe? Durch die Vorsehung. Und das wollte er. Das sind junge Frauen, die sollen ihre ganze frauliche Liebe, ihr ganzes mütterliches Talent da einbringen und zusammenarbeiten mit Gott als dem Vater. Diese Vaterliebe Gottes in der Vorsehung. Und dann den Männerorden, den er gegründet hat, Brüder und Priester, die hat er einfach genannt, Diener der Liebe, della Carità, der Liebe. Genau, und so ist dieses Werk gewachsen, wo er die Häuser errichtet hat. Und Er hat große Unterstützung bekommen von dem damaligen Papst, der, ja, wir können sagen, auch den heiligen Josef sehr verehrt hat, vor allem weil er selber auch den Namen Josef hatte, Taufname, der heilige Papst Pius X. Und dann kam dem Guanella die Überlegung, der Gedanke, die Idee, also ich möchte eine Bruderschaft gründen, wo man betet für die Sterbenden. Die Bruderschaft vom guten Tod. Aber es hieß eigentlich die Bruderschaft des Todes, des Hinübergangs des heiligen Josef. Und diese Bruderschaft im Deutschen hat man es umgedreht, die Bruderschaft des heiligen Josef vom guten Tod. Der Gedanke ist natürlich, das größte Glück, sterben zu dürfen wie der heilige Josef. Da war Jesus und Maria dabei. Und das Schönste wäre, wenn ich sterbe und Jesus und Maria da dabei sind und mich da hinüber geleiten. Die Bruderschaft vom guten Tod, vielleicht ist da ja jemand dabei, aber das, was ich euch da erzählen will, da hat zuerst mal der Papst diesem Guanella die Möglichkeit gegeben, ein Zeichen zu setzen. Und zwar in Rom, 2 Kilometer nördlich vom Vatikan, gell, da ist die Via Aurelia, Monte Mario, und da ist eine Kirche. Und die hat dieser Guanella gebaut und die heißt San Giuseppe, heiliger Josef, al Trionfale. Und da hat der Papst selber das meiste finanziert und eingeweiht wurde sie dann 1912, an welchem Tag? Am 19. März. Und dann ein Jahr später hat er diese Bruderschaft gegründet, die dann eine Pia Unio wurde. Und wer hat sich als erstes Mitglied eingetragen? Papst Pius X. Das ist doch eine schöne Geschichte. Und dann hat man das verbreitet, hat auf der ganzen Welt natürlich durch die Unterstützung des Papstes Verbreitung gefunden. Und in Deutschland gibt es diese Töchter Mariens von der Vorsehung nicht, sondern es gibt eine Josefsgemeinschaft, die ist ein bisschen früher gegründet worden, da im Elsass. Und da gibt es dieses Kloster St. Trudbert. Das war ein irischer Missionar, Benediktiner. Aber dort haben sich die Josefschwestern niedergelassen und die haben übernommen für Deutschland diese Pia Unio des heiligen Josef vom guten Tod zu, kann man sagen, zu betreuen. Da kann man sich anmelden und Mitglied werden. Und ich möchte mal raussuchen, da ist dieses Gebet, was man da beten muss. Das heißt so, also wer da Mitglied wird, der möchte einfach, dass er da in dieser Gemeinschaft dabei ist, wo der heilige Josef mir hilft, dass ich mal ein gutes Sterben habe. Er hat immer so gesagt, also der heilige Josef, er soll uns helfen, weil es gibt das Bedürfnis, gut zu leben, aber es gibt ein noch viel größeres Bedürfnis, gut zu sterben. Das heißt einfach so, heiliger Josef, Nährvater Jesu Christi und Bräutigam der allerseligsten Jungfrau Maria, bitte für uns und die Sterbenden dieses Tages. Oder wenn man es am Abend betet, für die Sterbenden dieser Nacht. Amen. Das ist die einzige Verpflichtung. Und ich möchte eigentlich ein bisschen da Werbung machen, dass man auf der einen Seite erkennt, der heilige Josef, er war der Schatten des Vaters, des himmlischen Vaters für Jesus selber. Und es lohnt sich, irgendwo den heiligen Josef mit ins Leben reinzunehmen und zu spüren, wir alle sollten einander diese keusche Liebe schenken. Und ich bin verantwortlich, dass durch mich alle Menschen in meiner Umgebung etwas spüren dürfen von dieser Vaterliebe Gottes. Mein Herr und mein Gott, nimm alles von mir, was mich hindert zu dir. Mein Herr und mein Gott, gib alles mir, was mich fördert zu dir. Mein Herr und mein Gott, nimm mich mir und gib mich ganz zu eigen dir. Amen. Gelobt sei Jesus Christus.
1: In Ewigkeit.

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Preisen wir den Vater, den Sohn und den Heiligen Geist. Meine lieben Kinder, ich danke euch für euren Eifer und euren Glauben. Das Herz Jesu ist niemals stillgestanden, sondern schlägt unaufhörlich für euch alle. Beten wir gemeinsam. Mein Jesus, dein Herz schlägt auch für mich, der ich auf dich hoffe und an dich glaube. Auch heute, meine Kinder, verschwört man sich gegen das heiligste Herz Jesu. Aber Jesus liebt und liebt. Liebt auch ihr. Durch die Liebe werden die Herzen Jesu und Mariens triumphieren. Kinder, vertraut auf die Liebe Jesu und Jesus vertraut auf euch. Ich segne euch, Kinder. Botschaft der Königin der Liebe Sgio vom 26. Juni 1987. 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

0: einen guten Morgen, liebe Zuhörer und Zuhörerinnen bei uns auf Radio Gloria. Die sanften Klänge der Glocke laden uns jetzt ein, gemeinsam das Angelusgebet zu beten. Es ist eine Zeit der Gnade, in der wir unsere Herzen öffnen und uns gemeinsam im Gebet vereinen. Tun wir die Worte vom Engelsgruß und dem Vater unser beten, als Ausdruck von unserer Verbundenheit und unserem Glauben. Im Namen des Vaters und des Sohnes und des Heiligen Geistes. Amen. Der Engel des Herrn brachte Maria die Botschaft und sie empfing vom Heiligen Geist. Gegrüßt seist du, Maria, voll der Gnade, der Herr ist mit dir. Du bist gebenedeit unter den Frauen und gebenedeit ist die Frucht deines Leibes, Jesus. Heilige Maria, Mutter Gottes, bitte für uns Sünder, jetzt und in der Stunde unseres Todes. Amen. Maria sprach, siehe, ich bin die Magd des Herrn. Mir geschehe nach deinem Wort. Gegrüßt seist du, Maria, voll der Gnade, der Herr ist mit dir. Du bist gebenedeit unter den Frauen und gebenedeit ist die Frucht deines Leibes, Jesus. Heilige Maria, Mutter Gottes, bitte für uns Sünder, jetzt und in der Stunde unseres Todes. Amen. Und das Wort ist Fleisch geworden und hat unter uns gewohnt. Gegrüßt seist du, Maria, voll der Gnade, der Herr ist mit dir. Du bist gebenedeit unter den Frauen und gebenedeit ist die Frucht deines Leibes, Jesus. Heilige Maria, Mutter Gottes, bitte für uns Sünder, jetzt und in der Stunde unseres Todes. Amen. Bitte für uns, heilige Gottesmutter, auf dass wir würdig werden der Verheißungen Christi. Lasset uns beten. Allmächtiger Gott, gieße deine Gnade in unsere Herzen ein. Durch die Botschaft des Engels haben wir die Menschwerdung Christi deines Sohnes erkannt. Führe uns durch sein Leiden und Kreuz zur Herrlichkeit der Auferstehung. Darum bitten wir durch Christus unseren Herrn. Amen. So beten wir jetzt in den Anliegen vom Heiligen Vater. Vater unser im Himmel, geheiligt werde dein Name, dein Reich komme, dein Wille geschehe, wie im Himmel, so auf Erden. Unser tägliches Brot gib uns heute und vergib uns unsere Schuld, wie auch wir vergeben unseren Schuldigen. Und führe uns nicht in Versuchung, sondern erlöse uns von den Bösen. Gegrüßt seist du, Maria, voll der Gnade, der Herr ist mit dir. Du bist gebenedeit unter den Frauen und gebenedeit ist die Frucht deines Leibes, Jesus. Heilige Maria, Mutter Gottes, bitte für uns Sünder, jetzt und in der Stunde unseres Todes. Amen. Ehre sei dem Vater und dem Sohn und dem Heiligen Geist, wie im Anfang, so auch jetzt und alle Zeit und in Ewigkeit. Amen. Und jetzt wollen wir unsere Verstorbenen nicht vergessen. Herr, gib den Verstorbenen die ewige Ruhe und das ewige Licht leuchte ihnen. Herr, lass sie ruhen in Frieden. Amen. Im Namen des Vaters und des Sohnes und des Heiligen Geistes. Amen.
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2: Im Namen des Vaters und des Sohnes und des Heiligen Geistes. Amen. Ich glaube an Gott, den Vater, den Allmächtigen, den Schöpfer des Himmels und der Erde. Und an Jesus Christus, seinen eingeborenen Sohn, unseren Herrn, empfangen durch den Heiligen Geist, geboren von Jungfrau Maria, gelitten unter Pontius Pilatus, gekreuzigt, gestorben und begraben, hinabgestiegen in das Reich des Todes, am dritten Tage auferstanden von den Toten, aufgefahren in den Himmel. Er sitzt zu Rechten Gottes, des allmächtigen Vaters. Von dort wird er kommen, zu richten die Lebenden und die Toten. Ich glaube an den Heiligen Geist, die heilige katholische Kirche, Gemeinschaft der Heiligen, Vergebung der Sünden, Auferstehung der Toten und das ewige Leben. Amen. Vater unser im Himmel, geheiligt werde dein Name, dein Reich komme, dein Wille geschehe, wie im Himmel, so auf Erden.
3: Unser tägliches Brot gib uns heute und vergib uns unsere Schuld, wie auch wir vergeben unsere Schuldigen. Und führe uns nicht in Versuchung, sondern erlöse uns von dem Bösen.
2: Gegrüßet seist du, Maria, voll der Gnade, der Herr ist mit dir. Du bist gebenedeit unter den Frauen, und gebenedeit ist die Frucht deines Leibes, Jesus, der in uns den Glauben vermehre.
3: Heilige Maria, Mutter Gottes, bitte für uns Sünder, jetzt und in der Stunde unseres Todes. Amen.
2: Gegrüßet seist du, Maria, voll der Gnade, der Herr ist mit dir. Du bist gebenedeit unter den Frauen, und gebenedeit ist die Frucht deines Leibes, Jesus, der in uns die Hoffnung stärke.
3: Heilige Maria, Mutter Gottes, bitte für uns Sünder, jetzt und in der Stunde unseres Todes. Amen.
2: Gegrüßet seist du, Maria, voll der Gnade, der Herr ist mit dir. Du bist gebenedeit unter den Frauen, und gebenedeit ist die Frucht deines Leibes, Jesus, der in uns die Liebe entzünde.
3: Heilige Maria, Mutter Gottes, bitte für uns Sünder, jetzt und in der Stunde unseres Todes. Amen.
2: Ehre sei dem Vater und dem Sohn und dem Heiligen Geist, wie im Anfang, so auch jetzt und alle Zeit und in Ewigkeit. Amen. O mein Jesus, verzeih uns unsere Sünden, bewahre uns vor dem Feuer der Hölle, führe alle Seelen in den Himmel, besonders jene, die deiner Barmherzigkeit am meisten bedürfen. Erstes Geheimnis, Jesus, der für uns Blut geschwitzt hat. Vater unser im Himmel, geheiligt werde dein Name, dein Reich komme, dein Wille geschehe wie im Himmel, so auf Erden.
3: Unser tägliches Brot gib uns heute und vergib uns unsere Schuld, wie auch wir vergeben unseren Schuldigen. Und führe uns nicht in Versuchung, sondern erlöse uns von dem Bösen.
2: Gegrüßet seist du, Maria, voll der Gnade. Der Herr ist mit dir. Du bist gebenedeit unter den Frauen. Und gebenedeit ist die Frucht deines Leibes, Jesus, der für uns Blut geschwitzt hat.
3: Heilige Maria, Mutter Gottes, bitte für uns Sünder, jetzt und in der Stunde unseres Todes. Amen.
2: Gegrüßet seist du, Maria, voll der Gnade. Der Herr ist mit dir. Du bist gebenedeit unter den Frauen. Und gebenedeit ist die Frucht deines Leibes, Jesus, der für uns Blut geschwitzt hat.
3: Heilige Maria, Mutter Gottes, bitte für uns Sünder, jetzt und in der Stunde unseres Todes. Amen.
2: Gegrüßet seist du, Maria, voll der Gnade, der Herr ist mit dir. Du bist gebenedeit unter den Frauen, und gebenedeit ist die Frucht deines Leibes, Jesus, der für uns Blut geschwitzt hat.
3: Heilige Maria, Mutter Gottes, bitte für uns Sünder, jetzt und in der Stunde unseres Todes. Amen.
2: Gegrüßet seist du, Maria, voll der Gnade, der Herr ist mit dir. Du bist gebenedeit unter den Frauen, und gebenedeit ist die Frucht deines Leibes, Jesus, der für uns Blut geschwitzt hat.
3: Heilige Maria, Mutter Gottes, bitte für uns Sünder, jetzt und in der Stunde unseres Todes. Amen.
2: Gegrüßet seist du, Maria, voll der Gnade, der Herr ist mit dir. Du bist gebenedeit unter den Frauen, und gebenedeit ist die Frucht deines Leibes, Jesus, der für uns Blut geschwitzt hat.
3: Heilige Maria, Mutter Gottes, bitte für uns Sünder, jetzt und in der Stunde unseres Todes. Amen.
2: Gegrüßet seist du, Maria, voll der Gnade, der Herr ist mit dir. Du bist gebenedeit unter den Frauen, und gebenedeit ist die Frucht deines Leibes, Jesus, der für uns Blut geschwitzt hat.
3: Heilige Maria, Mutter Gottes, bitte für uns Sünder, jetzt und in der Stunde unseres Todes. Amen.
2: Gegrüßet seist du, Maria, voll der Gnade, der Herr ist mit dir. Du bist gebenedeit unter den Frauen, und gebenedeit ist die Frucht deines Leibes, Jesus, der für uns Blut geschwitzt hat.
3: Heilige Maria, Mutter Gottes, bitte für uns Sünder, jetzt und in der Stunde unseres Todes. Amen.
2: Gegrüßet seist du, Maria, voll der Gnade, der Herr ist mit dir. Du bist gebenedeit unter den Frauen, und gebenedeit ist die Frucht deines Leibes, Jesus, der für uns Blut geschwitzt hat.
3: Heilige Maria, Mutter Gottes, bitte für uns Sünder, jetzt und in der Stunde unseres Todes. Amen.
2: Gegrüßet seist du, Maria, voll der Gnade, der Herr ist mit dir. Du bist gebenedeit unter den Frauen, und gebenedeit ist die Frucht deines Leibes, Jesus, der für uns Blut geschwitzt hat.
3: Heilige Maria, Mutter Gottes, bitte für uns Sünder, jetzt und in der Stunde unseres Todes. Amen.
2: Gegrüßet seist du, Maria, voll der Gnade. Der Herr ist mit dir. Du bist gebenedeit unter den Frauen, und gebenedeit ist die Frucht deines Leibes, Jesus, der für uns Blut geschwitzt hat.
3: Heilige Maria, Mutter Gottes, bitte für uns Sünder, jetzt und in der Stunde unseres Todes. Amen.
2: Ehre sei dem Vater und dem Sohn und dem Heiligen Geist.
3: Wie im Anfang, so auch jetzt und alle Zeit und in Ewigkeit. Amen.
2: O mein Jesus, verzeih uns unsere Sünden, bewahre uns vor dem Feuer der Hölle, führe alle Seelen in den Himmel, besonders jene, die deiner Barmherzigkeit am meisten bedürfen. Zweites Geheimnis: Jesus, der für uns gegeißelt worden ist.
3: Vater unser im Himmel, geheiligt werde dein Name, dein Reich komme, dein Wille geschehe, wie im Himmel, so auf Erden.
2: Unser tägliches Brot gib uns heute und vergib uns unsere Schuld, wie auch wir vergeben unseren Schuldigen. Und führe uns nicht in Versuchung, sondern erlöse uns von dem Bösen.
3: Gegrüßt seist du, Maria, voll der Gnade, der Herr ist mit dir. Du bist gebenedeit unter den Frauen, und gebenedeit ist die Frucht deines Leibes, Jesus, der für uns gegeißelt worden ist.
2: Heilige Maria, Mutter Gottes, bitte für uns Sünder, jetzt und in der Stunde unseres Todes. Amen.
3: Gegrüßt seist du, Maria, voll der Gnade, der Herr ist mit dir. Du bist gebenedeit unter den Frauen, und gebenedeit ist die Frucht deines Leibes, Jesus, der für uns gegeißelt worden ist.
2: Heilige Maria, Mutter Gottes, bitte für uns Sünder, jetzt und in der Stunde unseres Todes. Amen.
3: Gegrüßt seist du, Maria, voll der Gnade, der Herr ist mit dir. Du bist gebenedeit unter den Frauen, und gebenedeit ist die Frucht deines Leibes, Jesus, der für uns gegeißelt worden ist.
2: Heilige Maria, Mutter Gottes, bitte für uns Sünder, jetzt und in der Stunde unseres Todes. Amen.
3: Gegrüßt seist du, Maria, voll der Gnade, der Herr ist mit dir. Du bist gebenedeit unter den Frauen, und gebenedeit ist die Frucht deines Leibes, Jesus, der für uns gegeißelt worden ist.
2: Heilige Maria, Mutter Gottes, bitte für uns Sünder, jetzt und in der Stunde unseres Todes. Amen.
3: Gegrüßt seist du, Maria, voll der Gnade, der Herr ist mit dir. Du bist gebenedeit unter den Frauen, und gebenedeit ist die Frucht deines Leibes, Jesus, der für uns gegeißelt worden ist.
2: Heilige Maria, Mutter Gottes, bitte für uns Sünder, jetzt und in der Stunde unseres Todes. Amen.
3: Gegrüßt seist du, Maria, voll der Gnade, der Herr ist mit dir. Du bist gebenedeit unter den Frauen, und gebenedeit ist die Frucht deines Leibes, Jesus, der für uns gegeißelt worden ist.
2: Heilige Maria, Mutter Gottes, bitte für uns Sünder, jetzt und in der Stunde unseres Todes. Amen.
3: Gegrüßt seist du, Maria, voll der Gnade. Der Herr ist mit dir. Du bist gebenedeit unter den Frauen und gebenedeit ist die Frucht deines Leibes, Jesus, der für uns gegeißelt worden ist.
2: Heilige Maria, Mutter Gottes, bitte für uns Sünder, jetzt und in der Stunde unseres Todes. Amen.
3: Gegrüßt seist du, Maria, voll der Gnade. Der Herr ist mit dir. Du bist gebenedeit unter den Frauen und gebenedeit ist die Frucht deines Leibes, Jesus, der für uns gegeißelt worden ist.
2: Heilige Maria, Mutter Gottes, bitte für uns Sünder, jetzt und in der Stunde unseres Todes. Amen.
3: Gegrüßt seist du, Maria, voll der Gnade. Der Herr ist mit dir. Du bist gebenedeit unter den Frauen und gebenedeit ist die Frucht deines Leibes, Jesus, der für uns gegeißelt worden ist.
2: Heilige Maria, Mutter Gottes, bitte für uns Sünder, jetzt und in der Stunde unseres Todes. Amen.
3: Gegrüßt seist du, Maria, voll der Gnade. Der Herr ist mit dir. Du bist gebenedeit unter den Frauen und gebenedeit ist die Frucht deines Leibes, Jesus, der für uns gegeißelt worden ist.
2: Heilige Maria, Mutter Gottes, bitte für uns Sünder, jetzt und in der Stunde unseres Todes. Amen.
3: Ihr seid dem Vater, dem Sohn und dem Heiligen Geist.
2: Im Anfang, so auch jetzt und alle Zeit und in Ewigkeit. Amen. O mein Jesus, verzeih uns unsere Sünden, bewahre uns vor dem Feuer der Hölle, führe alle Seelen in den Himmel, besonders jene, die deiner Barmherzigkeit am meisten bedürfen. Drittes Geheimnis, Jesus, der für uns mit Dornen gekrönt worden ist. Vater unser im Himmel, geheiligt werde dein Name, dein Reich komme, dein Wille geschehe, wie im Himmel, so auf Erden.
3: Unser tägliches Brot gib uns heute und vergib uns unsere Schuld, wie auch wir vergeben unseren Schuldigen. Und führe uns nicht in Versuchung, sondern erlöse uns von dem Bösen.
2: Gegrüßet seist du, Maria, voll der Gnade. Der Herr ist mit dir. Du bist gebenedeit unter den Frauen. Und gebenedeit ist die Frucht deines Leibes, Jesus, der für uns mit Dornen gekrönt worden ist.
3: Heilige Maria, Mutter Gottes, bitte für uns Sünder, jetzt und in der Stunde unseres Todes. Amen.
2: Gegrüßet seist du, Maria, voll der Gnade, der Herr ist mit dir. Du bist gebenedeit unter den Frauen. Und gebenedeit ist die Frucht deines Leibes, Jesus, der für uns mit Dornen gekrönt worden ist.
3: Heilige Maria, Mutter Gottes, bitte für uns Sünder, jetzt und in der Stunde unseres Todes. Amen.
2: Gegrüßet seist du, Maria, voll der Gnade, der Herr ist mit dir. Du bist gebenedeit unter den Frauen, und gebenedeit ist die Frucht deines Leibes, Jesus, der für uns mit Dornen gekrönt worden ist.
3: Heilige Maria, Mutter Gottes, bitte für uns Sünder, jetzt und in der Stunde unseres Todes. Amen.
2: Gegrüßet seist du, Maria, voll der Gnade. Der Herr ist mit dir. Du bist gebenedeit unter den Frauen. Und gebenedeit ist die Frucht deines Leibes, Jesus, der für uns mit Dornen gekrönt worden ist.
3: Heilige Maria, Mutter Gottes, bitte für uns Sünder, jetzt und in der Stunde unseres Todes. Amen.
2: Gegrüßet seist du, Maria, voll der Gnade. Der Herr ist mit dir. Du bist gebenedeit unter den Frauen. Und gebenedeit ist die Frucht deines Leibes, Jesus, der für uns mit Dornen gekrönt worden ist.
3: Heilige Maria, Mutter Gottes, bitte für uns Sünder, jetzt und in der Stunde unseres Todes. Amen.
2: Gegrüßet seist du, Maria, voll der Gnade. Der Herr ist mit dir. Du bist gebenedeit unter den Frauen, und gebenedeit ist die Frucht deines Leibes, Jesus, der für uns mit Dornen gekrönt worden ist.
3: Heilige Maria, Mutter Gottes, bitte. Sünde, jetzt und in der Stunde unseres Todes. Amen.
2: Gegrüßet seist du, Maria, voll der Gnade. Der Herr ist mit dir. Du bist gebenedeit unter den Frauen. Und gebenedeit ist die Frucht deines Leibes, Jesus, der für uns mit Dornen gekrönt worden ist.
3: Heilige Maria, Mutter Gottes, bitte für uns Sünder, jetzt und in der Stunde unseres Todes. Amen.
2: Gegrüßet seist du, Maria, voll der Gnade, der Herr ist mit dir. Du bist gebenedeit unter den Frauen, und gebenedeit ist die Frucht deines Leibes, Jesus, der für uns mit Dornen gekrönt worden ist.
3: Heilige Maria, Mutter Gottes, bitte für uns Sünder, jetzt und in der Stunde unseres Todes. Amen.
2: Gegrüßet seist du, Maria, voll der Gnade, der Herr ist mit dir. Du bist gebenedeit unter den Frauen, und gebenedeit ist die Frucht deines Leibes, Jesus, der für uns mit Dornen gekrönt worden ist.
3: Heilige Maria, Mutter Gottes, bitte für uns Sünder, jetzt und in der Stunde unseres Todes. Amen.
2: Gegrüßet seist du, Maria, voll der Gnade, der Herr ist mit dir. Du bist gebenedeit unter den Frauen, und gebenedeit ist die Frucht deines Leibes, Jesus, der für uns mit Dornen gekrönt worden ist.
3: Heilige Maria, Mutter Gottes, bitte für uns Sünder, jetzt und in der Stunde unseres Todes. Amen.
2: Ehre sei dem Vater und dem Sohn und dem Heiligen Geist.
3: Wie im Anfang, so auch jetzt und alle Zeit und in Ewigkeit. Amen.
2: O mein Jesus, verzeih uns unsere Sünden, bewahre uns vor dem Feuer der Hölle, führe alle Seelen in den Himmel, besonders jene, die deine Barmherzigkeit am meisten bedürfen. Viertes Geheimnis. Jesus, der für uns das schwere Kreuz getragen hat.
3: Vater unser im Himmel, geheiligt werde dein Name, dein Reich komme, dein Wille geschehe, wie im Himmel so auf Erden.
2: Unser tägliches Brot gib uns heute und vergib uns unsere Schuld, wie auch wir vergeben unseren Schuldigen. Und führe uns nicht in Versuchung, sondern erlöse uns von dem Bösen.
3: Gegrüßt seist du, Maria, voll der Gnade, der Herr ist mit dir. Du bist gebenedeit unter den Frauen, und gebenedeit ist die Frucht deines Leibes, Jesus, der für uns das schwere Kreuz getragen hat.
2: Heilige Maria, Mutter Gottes, bitte für uns Sünder, jetzt und in der Stunde unseres Todes. Amen.
3: Gegrüßt seist du, Maria, voll der Gnade, der Herr ist mit dir. Du bist gebenedeit unter den Frauen, und gebenedeit ist die Frucht deines Leibes, Jesus, der für uns das schwere Kreuz getragen hat.
2: Heilige Maria, Mutter Gottes, bitte für uns Sünder, jetzt und in der Stunde unseres Todes. Amen.
3: Gegrüßt seist du, Maria, voll der Gnade, der Herr ist mit dir. Du bist gebenedeit unter den Frauen, und gebenedeit ist die Frucht deines Leibes, Jesus, der für uns das schwere Kreuz getragen hat.
2: Heilige Maria, Mutter Gottes, bitte für uns Sünder, jetzt und in der Stunde unseres Todes. Amen.
3: Gegrüßt seist du, Maria, voll der Gnade, der Herr ist mit dir. Du bist gebenedeit unter den Frauen, und gebenedeit ist die Frucht deines Leibes, Jesus, der für uns das schwere Kreuz getragen hat.
2: Heilige Maria, Mutter Gottes, bitte für uns Sünder, jetzt und in der Stunde unseres Todes. Amen.
3: Gegrüßt seist du, Maria, voll der Gnade, der Herr ist mit dir. Du bist gebenedeit unter den Frauen, und gebenedeit ist die Frucht deines Leibes, Jesus, der für uns das schwere Kreuz getragen hat.
2: Heilige Maria, Mutter Gottes, bitte für uns Sünder, jetzt und in der Stunde unseres Todes. Amen.
3: Gegrüßt seist du, Maria, voll der Gnade, der Herr ist mit dir. Du bist gebenedeit unter den Frauen, und gebenedeit ist die Frucht deines Leibes, Jesus, der für uns das schwere Kreuz getragen hat.
2: Heilige Maria, Mutter Gottes, bitte für uns Sünder, jetzt und in der Stunde unseres Todes. Amen.
3: Gegrüßt seist du, Maria, voll der Gnade, der Herr ist mit dir. Du bist gebenedeit unter den Frauen, und gebenedeit ist die Frucht deines Leibes, Jesus, der für uns das schwere Kreuz getragen hat.
2: Heilige Maria, Mutter Gottes, bitte für uns Sünder, jetzt und in der Stunde unseres Todes. Amen.
3: Gegrüßt seist du, Maria, voll der Gnade, der Herr ist mit dir. Du bist gebenedeit unter den Frauen, und gebenedeit ist die Frucht deines Leibes, Jesus, der für uns das schwere Kreuz getragen hat.
2: Heilige Maria, Mutter Gottes, bitte für uns Sünder, jetzt und in der Stunde unseres Todes. Amen.
3: Gegrüßt seist du, Maria, voll der Gnade, der Herr ist mit dir. Du bist gebenedeit unter den Frauen, und gebenedeit ist die Frucht deines Leibes, Jesus, der für uns das schwere Kreuz getragen hat.
2: Heilige Maria, Mutter Gottes, bitte für uns Sünder, jetzt und in der Stunde unseres Todes. Amen.
3: Gegrüßt seist du, Maria, voll der Gnade, der Herr ist mit dir. Du bist gebenedeit unter den Frauen, und gebenedeit ist die Frucht deines Leibes, Jesus, der für uns das schwere Kreuz getragen hat.
2: Heilige Maria, Mutter Gottes, bitte für uns Sünder, jetzt und in der Stunde unseres Todes. Amen.
3: Hier sei dein Vater, und der Sohn, und der Heilige Geist.
2: Wie im Anfang, so auch jetzt und alle Zeit und in Ewigkeit. Amen. O mein Jesus, verzeih uns unsere Sünden, bewahre uns vor dem Feuer der Hölle, führe alle Seelen in den Himmel, besonders jene, die deiner Barmherzigkeit am meisten bedürfen. Fünftes Geheimnis: Jesus, der für uns gekreuzigt worden ist. Vater unser im Himmel, geheiligt werde dein Name, dein Reich komme, dein Wille geschehe, wie im Himmel, so auf Erden.
3: Unser tägliches Brot gib uns heute und vergib uns unsere Schuld, wie auch wir vergeben unseren Schuldigen. Und führe uns nicht in Versuchung, sondern erlöse uns von dem Bösen.
2: Gegrüßet seist du, Maria, voll der Gnade. Der Herr ist mit dir. Du bist gebenedeit unter den Frauen. Und gebenedeit ist die Frucht deines Leibes, Jesus, der für uns gekreuzigt worden ist.
3: Heilige Maria, Mutter Gottes, bitte für uns Sünder, jetzt und in der Stunde unseres Todes. Amen.
2: Gegrüßet seist du, Maria, voll der Gnade. Der Herr ist mit dir. Du bist gebenedeit unter den Frauen. Und gebenedeit ist die Frucht deines Leibes, Jesus, der für uns gekreuzigt worden ist.
3: Heilige Maria, Mutter Gottes, bitte für uns Sünder, jetzt und in der Stunde unseres Todes. Amen.
2: Gegrüßet seist du, Maria, voll der Gnade, der Herr ist mit dir. Du bist gebenedeit unter den Frauen, und gebenedeit ist die Frucht deines Leibes, Jesus, der für uns gekreuzigt worden ist.
3: Heilige Maria, Mutter Gottes, bitte für uns Sünder, jetzt und in der Stunde unseres Todes. Amen.
2: Gegrüßet seist du, Maria, voll der Gnade, der Herr ist mit dir. Du bist gebenedeit unter den Frauen, und gebenedeit ist die Frucht deines Leibes, Jesus, der für uns gekreuzigt worden ist.
3: Heilige Maria, Mutter Gottes, bitte für uns Sünder, jetzt und in der Stunde unseres Todes. Amen.
2: Gegrüßet seist du, Maria, voll der Gnade, der Herr ist mit dir. Du bist gebenedeit unter den Frauen, und gebenedeit ist die Frucht deines Leibes, Jesus, der für uns gekreuzigt worden ist.
3: Heilige Maria, Mutter Gottes, bitte für uns Sünder, jetzt und in der Stunde unseres Todes. Amen.
2: Gegrüßet seist du, Maria, voll der Gnade, der Herr ist mit dir. Du bist gebenedeit unter den Frauen, und gebenedeit ist die Frucht deines Leibes, Jesus, der für uns gekreuzigt worden ist.
3: Heilige Maria, Mutter Gottes, bitte für uns Sünder, jetzt und in der Stunde unseres Todes. Amen.
2: Gegrüßet seist du, Maria, voll der Gnade. Der Herr ist mit dir. Du bist gebenedeit unter den Frauen. Und gebenedeit ist die Frucht deines Leibes, Jesus, der für uns gekreuzigt worden ist.
3: Heilige Maria, Mutter Gottes, bitte für uns Sünder, jetzt und in der Stunde unseres Todes. Amen.
2: Gegrüßet seist du, Maria, voll der Gnade. Der Herr ist mit dir. Du bist gebenedeit unter den Frauen. Und gebenedeit ist die Frucht deines Leibes, Jesus, der für uns gekreuzigt worden ist.
3: Heilige Maria, Mutter Gottes, bitte für uns Sünder, jetzt und in der Stunde unseres Todes. Amen.
2: Gegrüßet seist du, Maria, voll der Gnade. Der Herr ist mit dir. Du bist gebenedeit unter den Frauen. Und gebenedeit ist die Frucht deines Leibes, Jesus, der für uns gekreuzigt worden ist.
3: Heilige Maria, Mutter Gottes, bitte für uns Sünder, jetzt und in der Stunde unseres Todes. Amen.
2: Gegrüßet seist du, Maria, voll der Gnade. Der Herr ist mit dir. Du bist gebenedeit unter den Frauen. Und gebenedeit ist die Frucht deines Leibes, Jesus, der für uns gekreuzigt worden ist.
3: Heilige Maria, Mutter Gottes, bitte für uns Sünder, jetzt und in der Stunde unseres Todes. Amen.
2: Ehre sei dem Vater und dem Sohn und dem Heiligen Geist.
3: Wie im Anfang, so auch jetzt und alle Zeit und in Ewigkeit. Amen.
2: O mein Jesus, verzeih uns unsere Sünden, bewahre uns vor dem Feuer der Hölle, führe alle Seelen in den Himmel, besonders jene, die deine Barmherzigkeit am meisten bedürfen.

0: Sie hören jetzt aus dem Tagebuch von der Schweizer Heiligen, der Schwester Maria Bernarda Büttler. Das Buch hat herausgegeben der emeritierte Pfarrer Urs Keusch. Die Sprecherin ist Nicole Meru.
1: Auf der ganzen Welt kenne ich nur einen Feind. Keinem Seelsorger ist dieses Klagelied fremd. Nun habe ich doch diese und jene Sünde gebeichtet, vielleicht schon mehr als einmal, und doch steigt sie immer wieder in meinem Gedächtnis auf. Das ist auch nicht schlimm, wenn nur dabei die Seele ihren Frieden nicht verliert. Der folgende Eintrag von Maria Bernarda kann da weiterhelfen. Ich wünschte für meine Seele, dass alle Sünden meines ganzen Lebens mir beständig vor Augen stünden, doch in Ruhe und im Frieden des Herzens. In diesen Spiegel schauen, das wäre ein unablässiges und gar kräftiges Heilmittel gegen jede Anwandlung von Stolz und Eigenliebe. Dann weist Maria Bernarda auf einen Feind hin, der viel zu wenig wahrgenommen wird. Auf der ganzen Welt kenne ich nur einen Feind, und dieser steckt in mir selbst. Er heißt das eigene Ich. Mit diesem Feind will ich nimmer Frieden schließen bis zum Sterben. Ich will das eigene Nichts beständig vor Augen haben, samt dem, was böser ist als das Nichts, die Sünde. Dies muss mich beständig nötigen zu einem demütigen, liebenden Vertrauen auf Jesu Herz und seine Güte. Und ich muss beständig ein heilsames Misstrauen gegen mich selbst lebendig erhalten.

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0: O Gott, komm mir zu Hilfe.
1: Herr, eile mir zu helfen.
0: Ehre sei dem Vater und dem Sohn und dem Heiligen Geist.
1: Wie im Anfang, so auch jetzt und alle Zeit und in Ewigkeit. Amen. Halleluja.
0: Schon zieht herauf des Tages Licht.
1: Wir flehen zu Gott voll Zuversicht. Bewahre uns an diesem Tag vor allem, was uns schaden mag. Bezähme unsere Zunge Macht, dass sie nicht Hass und Streit entfacht. Lass unsere Augen hellen Schein, durch Böses nicht verdunkelt sein.
2: Rein sei das Herz und unversehrt und allem Guten zugekehrt. Und gib uns jeden Tag das Brot für unsere Unterbrüder Not.
1: Senkt sicher nieder dann die Nacht und ist das Tagewerk vollbracht. Sei dir all unser Tun geweiht zum Lobe deiner Herrlichkeit.
2: Dich, Vater, Sohn und Heiliger Geist, voll Freude alle Schöpfung preist, der jeden neuen Tag uns schenkt und unser ganzes Leben lenkt. Amen.
0: Sende dein Licht und deine Wahrheit, dass sie mich führen zu deinem heiligen Berg. Verschaff mir Recht, o Gott, und führe meine Sache gegen ein treuloses Volk.
1: Rette mich vor bösen und tückischen Menschen, denn du bist mein starker Gott. Warum hast du mich verstoßen?
2: Warum muss ich trauernd umhergehen? Von meinem Feind bedrängt,
1: sende dein Licht und deine Wahrheit, damit sie mich leiten.
2: Sie sollen mich führen zu deinem heiligen Berg und zu deiner Wohnung.
1: So will ich zum Altar Gottes treten, zum Gott meiner Freude. Jauchzend will ich dich auf der Harfe loben, Gott, mein Gott.
2: Meine Seele, warum bist du betrübt und bist so unruhig in mir?
1: Harre auf Gott, denn ich werde ihm noch danken. Meinem Gott und Retter, auf den ich schaue.
2: Ehre sei dem Vater und dem Sohn und dem Heiligen Geist.
1: Wie im Anfang, so auch jetzt und alle Zeit und in Ewigkeit. Amen.
2: Sende dein Licht und deine Wahrheit, dass sie mich führen zu deinem heiligen Berg.
0: Sei unsere Hilfe, Herr, alle Tage unseres Lebens. Ich sagte in der Mitte meiner Tage, muss ich hinab zu den Pforten der Unterwelt.
2: Man raubt mir den Rest meiner Jahre.
1: Ich darf den Herrn nicht mehr schauen im Land der Lebenden. Keinen Menschen mehr sehen bei den Bewohnern der Erde.
2: Meine Hütte bricht man über mir ab. Man schafft sie weg wie das Zelt eines Hirten.
1: Wie ein Weber hast du mein Leben zu Ende gewoben. Du schneidest mich ab wie ein fertig gewobenes Tuch.
2: Vom Anbruch des Tages bis in die Nacht gibst du mich preis. Bis zum Morgen schreie ich um Hilfe.
1: Meine Augen blicken ermattet nach oben. Ich bin in Not, Herr, steh mir bei.
2: Du hast mich aus meiner bitteren Not gerettet. Du hast mich vor dem tödlichen Abgrund bewahrt. Denn all meine Sünden warst du hinter deinem Rücken.
1: Ja, in der Unterwelt dankt man dir nicht. Die Toten loben dich nicht. Wer ins Grab gesunken ist, kann nichts mehr von deiner Güte erhoffen.
2: Nur die Lebenden danken dir, wie ich am heutigen Tag. Von deiner Treue erzählt der Vater den Kindern.
1: Der Herr war bereit, mir zu helfen. Wir wollen singen und spielen im Haus des Herrn, solange wir leben.
2: Ehre sei dem Vater und dem Sohn und dem Heiligen Geist,
3: wie im Anfang, so auch jetzt und alle Zeit und in Ewigkeit. Amen. Sei unsere Hilfe, Herr, alle Tage unseres Lebens.
0: Dir gebührt Lobgesang, Gott auf dem Zion, dir erfüllt man Gelübde. Du erhörst die Gebete.
2: Alle Menschen kommen zu dir unter der Last ihrer Sünden.
3: Unsere Schuld ist zu groß für uns. Du wirst sie vergeben.
2: Wohl denen, die du erwählst und in deine Nähe holst, die in den Vorhöfen deines Heiligtums wohnen.
3: Wir wollen uns am Gut deines Hauses sättigen, am Gut deines heiligen Tempels.
2: Du vollbringst erstaunliche Taten. Erhörst uns in Treue, du Gott unseres Heiles.
3: Du Zuversicht aller Enden der Erde und der fernsten Gestade.
2: Du gründest die Berge in deiner Kraft. Du gürtest dich mit Stärke.
3: Du stillst das Brausen der Meere, das Brausen ihrer Wogen, das Tosen der Völker.
2: Alle, die an den Enden der Erde wohnen, erschauen vor deinen Zeichen. Ost und West erfüllst du mit Jubel.
3: Du sorgst für das Land und tränkst es. Du überschüttest es mit Reichtum.
2: Der Bach Gottes ist reichlich gefüllt. Du schaffst ihnen Korn, so ordnest du alles.
3: Du tränkst die Furchen, ebnest die Schollen. Machst sie weich durch Regen, segnest ihre Gewächse.
2: Du krönst das Jahr mit deiner Güte. Deinen Spuren folgt Überfluss.
3: In der Steppe prangen die Auen. Die Höhen umgürten sich mit Jubel.
2: Die Weiden schmücken sich mit Herden. Die Täler hüllen sich in Korn. Sie jauchzen und singen.
3: Ehre sei dem Vater und dem Sohn und dem Heiligen Geist,
2: wie im Anfang, so auch jetzt und alle Zeit

0: An Gelübde.
1: Lesung aus dem ersten Brief an die Thessalonicher. Brüder, ihr lebt nicht im Finstern, so dass euch der Tag nicht wie ein Dieb überraschen kann. Ihr alle seid Söhne des Lichts und Söhne des Tages. Wir gehören nicht der Nacht und nicht der Finsternis. Ich warte auf dein Wort. Höre, o Herr, meine Stimme.
0: Ich warte auf dein Wort. Höre, o Herr, meine Stimme.
1: Schon am Morgen komme ich und fliehe.
0: Höre, o Herr, meine Stimme.
1: Ehre sei dem Vater und dem Sohn und dem Heiligen Geist.
0: Ich warte auf dein Wort. Höre, o Herr, meine Stimme.
2: Aus den Händen aller, die uns hassen, errette uns, o Herr.

0: aus den Händen aller, die uns hassen. Errette uns, o Herr.
1: Gepriesen sei Jesus Christus, unser Erlöser. Zu ihm lasst uns beten.
0: Herr, erbarme dich.
1: In der Frühe des Tages gedenken wir deiner Auferstehung. Lass uns den Tag beginnen in der Hoffnung auf dich.
0: Herr, erbarme dich.
1: Begleite unser Tagewerk mit deiner Gnade. Lass gelingen, was wir heute tun.
0: Herr, erbarme dich.
1: Gib, dass alles, was heute geschieht, uns dir näher bringt. Lass uns wachsen in der Liebe zu dir.
0: Herr, erbarme dich.
1: Lass uns heute deine Güte erfahren und hilf uns, den Menschen Gutes zu tun.
0: Herr, erbarme dich.
1: Kyrie eleison.
0: Christe eleison.
2: Kyrie eleison. Kyrie eleison.

0: vergib uns heute und vergib uns unsere Schuld, wie auch wir vergeben unseren Schuldigern. Und führe uns nicht in Versuchung, sondern erlöse uns von dem Bösen.
1: Herr Jesus Christus, du wahres Licht, das alle Menschen erleuchtet, damit sie das Heil finden. Gib uns die Kraft, deinem Frieden und deiner Gerechtigkeit den Weg zu bereiten, der du in der Einheit des Heiligen Geistes mit Gott dem Vater lebst und herrschest in alle Ewigkeit.
0: Amen.
1: Der Herr segne uns, er bewahre uns vor Unheil und führe uns zum ewigen Leben.

Ein feierlicher Morgen, bis auf Radio Gloria, mit der Laudes am Morgengebet von der Kirche, das soeben beendet worden ist. Begleitet von einer herzlichen Dank an die Gruppe Servi della Sofferenza. Und unser Programm führt sie weiter. Am 7:30 läuten wir das Morgengebet ein, gefolgt am 7:45 das Tagesevangelium. Die Nachrichten erwartet sie pünktlich am 8. Dann die Schatzkiste am 7:45. Am 8:30 gibt es dann das Kalenderblatt. Am 9:10 halten wir eine detaillierte Programmvorschau und der Höhepunkt am 9 ist dann die Heilige Messe. Am heutigen Tag begleitet sie Gabi Kuhn.

der heilige Pate Pio. Die körperlichen und seelischen Leiden sind die würdigste Opfergabe, die du demjenigen darbieten kannst, der uns durch sein Leiden erlöst hat. Nachzulesen in Pater Pio, Epistolario, Band 3, Seite 482.

Einen herzlichen guten Morgen, liebe Zuhörer und Zuhörerinnen von Radio Gloria. In einer Welt, die oft von Hektik und Lärm geprägt ist, finden wir hier gemeinsam einen Moment von der Ruhe und dem Gebet. Lassen wir uns in dieser Stille innehalten und uns daran erinnern, dass wir ein Teil von etwas Grossartigem sind. Möge das Gebet unsere Herzen berühren und uns mit der Hoffnung und dem Trost erfüllen. Gemeinsam beten wir jetzt miteinander ein Morgengebet. Im Namen des Vaters und des Sohnes und des Heiligen Geistes. Amen. Guter Gott, an diesem neuen Tag kommen wir vor dich mit dankbarem Herzen. Segne unsere Zuhörer und Zuhörerinnen von Radio Gloria. Lass sie deinen Frieden und deine Liebe erfahren, während sie diesen Tag beginnen. Schenke ihnen Mut und Zuversicht für alles, was vor ihnen liegt, und lass sie spüren, dass du stets an ihrer Seite bist. Hilf ihnen die Schönheit in den kleinen Momenten des Tages zu entdecken und erfülle sie mit deiner Freude. Im Namen des Vaters und des Sohnes und des Heiligen Geistes. Amen. Ein gesegneter Tag, und das wünscht Ihnen von ganzem Herzen Gabi Kuhn.

Liebe Zuhörer und Zuhörerinnen, ich lade Sie herzlich ein zu einem geistlichen Impuls. Der Titel heißt: Das Kreuz öffnet den Weg zum Himmel. Manchmal wünschen wir uns ein Leben ohne Leiden oder Sorgen, ohne schwere Wege. Doch gerade im Kreuz zeigt uns Christus, dass Dunkelheit nicht das letzte Wort hat. Das Kreuz ist nicht nur ein Zeichen vom Schmerz, es ist ein Zeichen von der Liebe Gottes, die stärker ist als jede Angst und jede Not. Jesus hat das Kreuz nicht abgelehnt, er hat es getragen aus Liebe zu uns. Und gerade darum ist das Kreuz zur Tür vom Heil geworden. Dort, wo Menschen nur Niederlage sind, fängt Gottes Sieg an. Auch in unserem Leben gibt es Kreuz, Enttäuschungen, Einsamkeit, Krankheiten oder Sorgen um Menschen, die wir gern haben. Oft verstehen wir nicht, warum Gott so etwas zulässt. Doch der Herr lässt uns nie allein. Er geht den Weg mit uns. Die heilige Mutter Teresa hat einmal gesagt, Leid, das mit Liebe getragen wird, wird zu einem Geschenk. Das bedeutet nicht, dass Leiden leicht wird, aber es bedeutet, dass Gott selber drinnen gegenwärtig ist. Wer sich an Christus festhalten tut, trägt das Kreuz nicht allein. Das Kreuz erinnert uns daran, nach dem Karfreitag kommt Ostern, nach der Nacht kommt das Licht und nach dem Leben wartet die ewige Heimat bei Gott. Darum dürfen wir vertrauen, jedes Kreuz, das mit Christus getragen wird, kann ein Weg zum Himmel werden. Oder, wie Jesus selber gesagt hat, wer mein Jünger sein will, der verleugne sich selbst, nehme täglich sein Kreuz auf sich und folge mir nach.

Liebe Hörerinnen und Hörer von Radio Gloria, ganz herzlich willkommen zu der heutigen Evangeliumsbetrachtung. Jesus, Licht von der Welt, er will zu uns reden, er will uns Mut geben, selber Licht zu sein. So werden wir heute auf ihn hören. Wir nehmen den Text vom Matthäus-Evangelium, Kapitel 5, 13 bis 16. In jener Zeit sprach Jesus zu seinen Jüngern: Ihr seid das Salz der Erde. Wenn das Salz seinen Geschmack verliert, womit kann man es wieder salzig machen? Es taugt zu nichts mehr. Es wird weggeworfen und von den Leuten zertreten. Ihr seid das Licht der

Liebe Mitchristen, das Licht ist uns immer wieder geschenkt an jedem neuen Tag. Das Licht der Sonne ist heute aufgegangen, es hat die Nacht vertrieben. Und so ist es auch mit dem Licht von Christus. Er ist unserer Welt geschenkt und er möchte alle Finsternis vertreiben, auch in unseren Herzen. Und so ist es immer wieder ganz wichtig, dass wir dieses Licht in uns aufnehmen, dass wir uns von diesem Licht leiten lassen. Das Licht, das eben Christus selber ist, sein Wort, sein Geist. Sein Wort ist unser Licht, das Licht, das uns immer wieder den guten Weg zeigt, das uns die Finsternis oder die Dunkelheit wegnimmt, die Dunkelheit, in der wir oft nicht genau sehen, wo wir hingehen sollen, welche Schritte wir machen sollen. Wir selber sollen zum Licht werden, so sagt uns Christus heute ganz klar im Evangelium. Und Licht können wir nur sein, wenn wir sein Licht zuerst aufnehmen in uns, wenn sein Licht uns erleuchtet hat, wenn sein Licht die Finsternis in unserem Herzen vertrieben hat. Und nur so dürfen wir auch Salz sein der Erde, nämlich Menschen, die der Welt Geschmack geben, die das Gute konservieren oder die reinigend wirken, wie eben das Salz diese Eigenschaften hat. Geschmack geben, konservieren und reinigen. Wir können uns heute fragen in dieser Welt, in der wir leben, sind wir wirklich Licht und Salz für die Mitmenschen? Es ist sehr schade heute, dass viele junge Menschen in ihren Mitmenschen nicht mehr dieses Licht sehen, dieses Salz spüren, dieses Licht, das eben Wahrheit ausstrahlt, Freude ausstrahlt oder Salz, das dem Leben Geschmack gibt, das wahre Werte weiterschenken will, wahre Werte konservieren will, Menschen, die unsere Kultur reinigen wollen, die sich auflehnen gegen das Böse, das Schlechte, das Negative, das, was den Menschen eben nicht wirklich weiterbringt, nicht glücklich macht. Da müssen wir uns Menschen wirklich immer wieder bewusst werden, habe ich es versäumt, Licht zu sein für meine Mitmenschen oder in der heutigen Zeit für die Jugend, habe ich es versäumt, ihnen Salz zu sein, in dem Sinn, dass ich ihnen wahre Werte weiterschenke, indem ich ihnen zeige, was wirklich wichtig ist, was wirklich zählt im Leben, dass ich eben auf Gott baue, auf seinen Fels baue, dass wir den jungen Menschen sagen und zeigen, in Gott wird man wirklich glücklich. Er ist es, unser Fels, er ist es, der unsere Herzen, unsere Sehnsucht zutiefst erfüllen kann. Und wie sehr müssen wir sehen in unserer Kultur, dass dieses Licht, dieses Salz fehlt, dass dieses Licht und Salz in den letzten Jahrzehnten nicht weiter geschenkt wurde, weil so vieles einfach ins Niederschwellige, Perverse, ins Egoistische hineingerutscht ist. Man verkündet heute den Materialismus oder die sexuelle Lust, die ständig im Vordergrund steht, ohne feste Bindungen, ohne wirklich zu wissen, dass auch das ein großes Geschenk Gottes ist, mit dem wir Leben weiterschenken können, mit dem wir die wahre Liebe zeigen können zu einem Menschen, die intimste, tiefste Beziehung pflegen können. Oder dann auch die Realität, dass wir Menschen uns heute so schlecht behandeln, so

oberflächlich, so ausbeuterisch. Unsere Welt braucht ganz, ganz dringend wieder Menschen, die den Mut haben, Licht zu sein, Salz zu sein, auch wenn sie gegen den Strom schwimmen, dass wir von neuem den Mut haben und uns sagen, dass dieses Licht, dieses Salz wertvoll ist für die nächsten Generationen. Und wenn das fehlt, dann geht es mit so vielem bergabwärts. Dann verliert der Mensch so viel an Lebensqualität, an Lebensfreude, an innerem Frieden, an innerer Reinheit. Und so viele Menschen leiden heute unter diesem Zustand, dass ihnen dieses Licht, dieses Salz im Herzen fehlt. So möchte ich dich bitten, Herr Jesus Christus, dass du vor allem den jungen Menschen hilfst, dass sie nicht auf eine Kultur schauen, die ihnen ein falsches Licht, ein falsches Salz schenken will. Etwas, was gar nichts wert hat, etwas, was sie nur in die Traurigkeit stürzt. Hilf du diesen jungen Menschen, von neuem aufzubrechen, die Wahrheit zu suchen. Schenke du ihnen Menschen, die für sie Salz sind, die für sie Licht sind, damit diese jungen Menschen auch wieder den Mut haben, aufzubrechen, diese Kultur zu durchbrechen und dem Leben wieder einen neuen Sinn zu geben, einen neuen Halt zu geben. Christus ist das Licht, er ist das Salz. Auf ihn müssen wir schauen, von ihm müssen wir lernen. Und so vieles, was wir heute meinen, sei so wichtig, müssen wir auch immer wieder den Mut haben zu sagen, nein, das ist nicht das höchste, größte Gut. Da habe ich auch den Mut, das beiseite zu legen. Ich möchte neue Wege gehen. Wege der Reinheit, der Keuschheit, der Nächstenliebe, des Friedens, der Freude und so vielem mehr. Ist mir in dem Zusammenhang die heilige Maria Goretti in den Sinn gekommen. Ein junges Mädchen, welches sich gewehrt hat, als ein junger Mann sie ausnutzen wollte, sie vergewaltigen wollte. Sie hat zu ihm gesagt, ich möchte lieber sterben, als meinen Körper billig verkaufen für deine Lust. Und so ist sie zu einer großen Heiligen geworden, zu einem schönen Licht in unserer Zeit, welches uns wieder von neuem zeigt, wie wertvoll es ist, sich selber zu schützen, sich selber in Würde zu achten und auch den Mitmenschen und uns nicht einfach billig zu verkaufen für etwas, was gar nicht wahres Licht, wahres Salz ist. Die heilige Maria Goretti hat uns gezeigt, wie viel Mut wir haben dürfen, um Licht zu sein, um Salz zu sein, wie viel Einsatz wir leisten müssen, auch wenn es uns das Leben kostet. Dieses Licht, das wir heute weiterschenken, das ist Licht für die Zukunft, Licht für neue Generationen. So bitten wir heute Gott, dass er uns den Mut gibt, das Licht zu sein, das Salz zu sein, dass er uns den Mut gibt, nicht einfach in diesem billigen, oberflächlichen Strom unserer Kultur mitzuschwimmen, sondern dass wir den Mut haben, gegen diesen Strom zu schwimmen und dieser Kultur neue Werte, neues Licht zu schenken. Auf dich wollen wir bauen, Herr Jesus Christus, und wir wollen uns die Worte, die im Johannesevangelium stehen, zu Herzen nehmen. Das wahre Licht, das jeden Menschen erleuchtet, kam in die Welt. Es war in der Welt, und die Welt ist durch ihn geworden, aber die Welt erkannte ihn nicht. Er kam in sein Eigentum, aber die Seinen nahmen ihn nicht auf. Allen aber, die ihn aufnahmen, gab er Macht, Kinder Gottes zu werden, allen, die an seinen Namen glauben. Jesus, wir wollen diese Kinder Gottes sein, die das Licht aufgenommen haben, die das du uns gebracht hast, und so bitten wir dich um deinen Segen, dass wir nie mehr der Finsternis Raum geben, dass unser Leben ein Zeugnis ist von deinem Licht, dass unser Leben wie Salz ist in dieser Welt. Der Herr sei mit euch und mit deinem Geiste. Es segne und behüte euch der allmächtige und barmherzige Gott, der Vater und der Sohn und der Heilige Geist. Amen.

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1: Historische Rede des Papstes im spanischen Parlament. Leo XIV. An die Bischöfe Spaniens. Mut zu Reformen und strikte Missbrauchsaufarbeitung. Kulturtreffen in Madrid. Papst erinnert an Europas christliche Wurzeln. Das und mehr hören Sie in dieser Sendung. Ich bin Mario Galgano. Herzlich willkommen. Es ist der dritte Tag des Spanienbesuchs von Papst Leo XIV. An diesem Montag hat er als erstes katholisches Kirchenoberhaupt vor den Kammern des spanischen Parlaments gesprochen.
2: Jede wahrhaft gerechte Gesellschaft gründet auf der Anerkennung der unantastbaren Würde des Menschen, betonte der Papst am Montag im spanischen Parlament. Diese Würde geht jeder Zuerkennung von Seiten des Staates voraus und darf nicht wechselhaften gesellschaftlichen Konsensen oder den momentanen Mehrheitsmeinungen untergeordnet werden. Sie steht jedem Menschen allein aufgrund seiner Existenz zu und muss daher jede positive Rechtsordnung prägen. Damit nahm Papst Leo den Gedanken auf, den sein Vorgänger Benedikt XVI. Im September 2011 bei einem denkwürdigen Auftritt vor dem Deutschen Bundestag in Berlin ausfaltete. Zugleich proklamierte Papst Leo, dass die Rede von der Menschenwürde nicht abstrakt bleiben dürfe. Er forderte dementsprechend den Schutz des Lebens, mehr Hilfen für Familien, einen menschlichen Umgang mit Migranten und auf internationalem Level stärkeres Engagement für Frieden, Abrüstung und den Schutz des Völkerrechts.
3: In ese sentido, si la vida deja de ser reconocida como un valor fundamental.
2: In diesem Sinne stellt sich die Frage, welche Zukunft haben unsere Gesellschaften, wenn das Leben nicht mehr als grundlegender Wert anerkannt wird? Deshalb zeigt sich die moralische Größe einer Nation vor allem in ihrer Fähigkeit, jene Leben zu begleiten, zu schützen und zu lieben, die sich in einer besonders fragilen Lage befinden.
3: In su capacidad de acompañar, proteger y amar aquellas vidas que atraviesan mayor fragilidad.
2: Familien seien erste Schulen der Menschlichkeit, so der Papst weiter. Wer sie unterstütze, stärke die Stabilität der Nation. Im Schulwesen müssten die moralischen, kulturellen und religiösen Überzeugungen der Eltern respektiert werden. Auch die tragische Migrationskrise stelle heute eine Anfrage an das Gewissen der Nationen und an die ethischen Grundlagen der internationalen Ordnung dar. Die Situation von Migranten und Flüchtlingen erfordere eine Antwort, die den Menschen in den Mittelpunkt stelle und die Fluchtursachen angehe.
3: Ninguna Nation puede afrontar por sí.
2: Keine Nation kann eine Herausforderung dieser Größenordnung alleine bewältigen, so der Papst mit Blick auf die Migrationskrise. Daher ist eine koordinierte, solidarische und wirksame Reaktion unerlässlich, die den Migranten Schutz, Aufnahme und echte Integrationschancen gewährleisten kann. Mit Blick auf das Thema Frieden rief Leo nach einem öffentlichen Diskurs, der Andersdenkende respektiert, und nach einem achtsamen Umgang mit Sprache sowie nach diplomatischem Mut, Abrüstung und dem Respekt des Völkerrechts. Die internationale Gemeinschaft ist gefordert, den unschätzbaren Wert des Dialogs als geduldigen Weg zu gerechten und dauerhaften Vereinbarungen wieder zu entdecken, die auf der Einhaltung von Verträgen, der Transparenz, diplomatischer Maßnahmen und dem aufrichtigen Willen beruhen, den Frieden der Anwendung von Gewalt vorzuziehen. Für Radio Vatikan, Anne Preck.
1: Vor der ersten öffentlichen Rede des Papstes im Parlament an diesem Montagvormittag besuchte Papst Leo XIV. Den spanischen Ministerpräsidenten Pedro Sánchez für ein rund 20-minütiges privates Treffen. Die Pressestelle des Heiligen Stuhls informiert auf ihrem Telegram-Kanal auch darüber, dass der Papst anschließend einige der Mitarbeiter begrüßte. Der Sozialist Sánchez führt in Spanien eine linke Minderheitsregierung. Rahmen seiner pastoralen Reise durch Spanien ist Papst Leo XIV. In der Hauptstadt Madrid mit den Bischöfen des Landes zusammengetroffen. Nach der Ansprache vor politischen Vertretern im Parlament am Vormittag stand die Begegnung am Sitz der spanischen Bischofskonferenz im Zeichen der innerkirchlichen Neuausrichtung und der gesellschaftlichen Herausforderungen des iberischen Landes.
4: Der Vorsitzende der Bischofskonferenz, Erzbischof Luis Javier Agüello García, begrüßte den Gast im Namen der versammelten Bischöfe.
5: Santidad, bienvenido a la sede de la Conferencia Episcopal Española.
4: Die Begegnung fand in einer Phase statt, in der die spanische Bischofskonferenz einen spürbaren Wandel durchläuft. Angesichts einer fortgeschrittenen Säkularisierung der Gesellschaft und ausgeprägter politischer Polarisierungen konzentriere sich die Bischofskonferenz verstärkt darauf, Brücken zu bauen und den Dialog mit staatlichen sowie zivilen Institutionen zu suchen, erinnerte der Konferenzvorsitzende.
5: Que se convierta en fermento para un mundo reconciliado.
4: In seiner Grundsatzrede griff Papst Leo XIV. Diese veränderten Realitäten auf und wählte das Bild einer Reise, um die notwendige Flexibilität der Kirche zu beschreiben.
6: Queridos hermanos en el episcopado.
4: Er mahnte an, sich nicht auf Gewohnheiten der Vergangenheit zu fixieren und forderte Freiheit und Mut, umsichtig miteinander zu verbinden, um Strukturen hinter uns zu lassen, die uns nicht helfen, nicht unseren Zielen entsprechen oder uns sogar davon entfernen.
6: ¿Y quiénes están llamados a acoger ese desafío?
4: Dies betone das Kirchenoberhaupt insbesondere mit Blick auf die demografische Entwicklung in ländlichen Regionen wie den kastilischen Ebenen und die rückläufigen Zahlen bei den Priesterberufungen. Die Erhaltung historischer gewachsener Strukturen dürfe nicht über dem Wohl der Gemeinschaft stehen. So forderte er unter anderem eine Zusammenlegung und qualitative Stärkung von Priesterseminaren, um eine angemessene Ausbildung und Begleitung zu gewährleisten. Einen zentralen und unmissverständlichen Schwerpunkt der Ansprache bildete die Aufarbeitung von sexuellem Missbrauch innerhalb der Kirche. Der Papst bezeichnete die Begegnung mit jenen, die von Mitgliedern des Klerus verletzt wurden, als besonders schmerzhaft. Er formulierte einen klaren Handlungsauftrag an die spanischen Bischöfe.
6: Un enorme desafío, ciertamente.
4: Angesichts dieses Übels ist die kirchliche Gemeinschaft aufgerufen, darauf mit Zuhören, Wahrheit, Gerechtigkeit, Wiedergutmachung und einem immer entschlosseneren Handeln in Sachen Prävention und einer Kultur der Fürsorge zu reagieren. Alle Betroffenen müsse ehrlich Gehör geschenkt und Schutz gewährt werden. Mit Blick auf die Gegenwart betonte der Papst, dass das christliche Erbe Spaniens eine Brücke zur heutigen Pluralität schlagen müsse. Es solle ein Instrument für den Dialog mit einer säkularisierten Umwelt und den vielen im Land lebenden Migranten sein.
6: Ahora la consigna debe ser.
4: Diese tiefe Verbundenheit verlangt von der Kirche in dieser Zeit immer stärkerer Polarisierungen und Kontraste ein Zeugnis der Einheit in der Vielfalt. So Leo XIV. Für Radio Vatikan, Nele Maßmanns.
1: Von der spanischen Hauptstadt aus hat Leo XIV. Europa an seine christlichen Wurzeln erinnert. Kann man wirklich glauben, dass Europa, das wir so sehr lieben, ohne die Spuren des Glaubens dasselbe wäre? Fragte der Papst vor Persönlichkeiten aus Kultur, Kunst, Wirtschaft und Sport am Sonntagabend in Madrid.
7: Ein objektiver Blick zeigt, dass vom Glauben bewegte Männer und Frauen Krankenhäuser und Schulen errichtet, solidarische Initiativen ins Leben gerufen und eine Sprache benutzt haben, die die Würde des Menschen achtet, sagte der aus den USA stammende Papst, der auch lange in Peru gewirkt hat, bei seiner Begegnung mit Persönlichkeiten aus den Bereichen Kunst, Kultur, Wirtschaft und Sport. Etwa 15.000 Menschen nahmen an der Begegnung in der Movistar Arena teil. Sie empfingen den Papst mit fast 10-minütigem Applaus. Mit Blick auf die Geschichte Europas sagte das katholische Kirchenoberhaupt, deshalb ist es angebracht, sich ehrlich zu fragen, ob die Welt und insbesondere Europa ihre Identität ohne den geistigen Einfluss, der ihre Geschichte geprägt hat, hätte entwickeln können. Dies sei keine Provokation, sondern eine Einladung, erläuterte der Papst. Es gelte darüber nachzudenken, ob die Ewigkeit, die durch die Menschwerdung Jesu Christi in Raum und Zeit eingedrungen ist, wieder mit dem Alltäglichen versöhnt werden kann. Der Verweis auf Christus machte klar, dass es Papst Leo in diesem Moment speziell um die christlichen Wurzeln Europas ging. Kann man wirklich glauben, dass das Europa, das wir so sehr lieben, ohne die Spuren des Glaubens dasselbe wäre? Warum sollten wir uns davor fürchten, dass die Ewigkeit den Alltag durchdringt? Der Ruf meiner Vorgänger ist noch immer lebendig. Habt keine Angst. Öffnet, ja reißt die Tore weit auf für Christus. Christus nimmt nichts und gibt alles. So der Papst mit einem wörtlichen Zitat aus der Predigt von Papst Johannes Paul II. Bei seiner Amtseinführung im Oktober 1978 in Rom. Wobei das Christus nimmt nichts und gibt alles auf die Amtseinführung von Papst Benedikt XVI. Zurückgeht. An dieses Doppelzitat schloss Leo etwas unvermittelt einen Passus an, der sich um die soziale Frage dreht und der sich an sein Schreiben die Lexité anlehnt, das zu großen Teilen auch auf seinen Vorgänger Franziskus zurückgeht. Ich möchte mit lauter Stimme fragen, wer wird trotz seiner Talente und Fähigkeiten ausgegrenzt? Wir dürfen nicht übersehen, dass die Lage der Armen ein Schrei ist, der in der Geschichte der Menschheit unser Leben, unsere Gesellschaften, die politischen und wirtschaftlichen Systeme sowie die Kirche ständig herausfordert. Vor Papst Leo hatte schon der weltbekannte spanische Schauspieler Antonio Banderas an den Beitrag des Christentums erinnert. Wir übertreiben nicht, wenn wir sagen, dass die Kirche die größte Kunstproduzentin in der Geschichte der Menschheit gewesen ist. Bei der Suche nach Antworten auf die großen Fragen unserer Existenz nähern wir uns alle, auch wenn uns das nicht unbedingt bewusst ist, der Transzendenz an. In einer Welt, die hektisch wird und zersplittert, hilft uns die Kunst, die Tiefe und die Seele wiederzufinden, die uns künstliche Intelligenzen zu rauben versuchen. Papst Leo bekannte, es sei bei einem Besuch in Spanien unmöglich, die Spuren der Kreativität nicht zu bewundern. Die seine Geschichte durchziehen und seine Identität prägen. Er stelle sich dabei unwillkürlich auch eine Frage. Welches Erbe hinterlassen wir der Zukunft und welche Art von Gemeinschaft lassen wir damit entstehen? Die Kirche sei sich sowohl ihrer Erfolge als auch ihrer Fehler im Laufe der Geschichte bewusst und sehne sich danach, im Dialog mit der heutigen Welt zu bleiben. Die entscheidenden Fragen lauten dabei aus Sicht des Papstes: Was bedeutet es, wahrhaft menschlich zu sein? Was säen wir? Welche Werte bewahren wir? Welche lassen wir sterben? Das sind tiefgreifende, notwendige Fragen, die nicht ignoriert werden können. Um diese Fragen zu klären, bedarf es eines gesellschaftlichen Dialogs, den wir mit der Kunst des Netzknüpfens vergleichen können und der Begegnung, Zuhören, Dialog und Respekt erfordert. Für Radio Vatikan, Stefanie Stahlhofen.

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2: Mutter Teresa, die wunderbaren Geschichten. Aus dem Buch von Leo Maasburg liest für uns Pfarrer Andreas Fuchs.
3: Wenn Mutter Teresa von einer Reise zurückkam, wollten wir nicht nur wissen, was sie alles getan und erreicht hatte, sondern natürlich auch, welche Schwierigkeiten es gab und welche hohen Politiker oder Beamten irgendwelche delikaten Unkorrektheiten oder Bosheiten begangen hatten. Kurz gesagt, mitunter wollten wir auch deftige Geschichten hören. Doch Mutter Teresa sagte grundsätzlich nie ein negatives Wort über irgendjemanden. Auf unsere drängenden Fragen, ob sie hier oder dort nicht betrogen worden sei, ob man sie nicht hinters Licht geführt, manipuliert oder böse verwendet habe, antwortete sie meist, sie waren so gut zu uns. Statt der erhofften deftigen Geschichten erzählte sie, wie ihre Gastgeber oder die Regierungen der bereisten Länder mit diesem oder jenem halfen, wie sie sich bemühten und welche Erfolge es gab. Nie fiel ein negatives Wort, so dass ich irgendwann einmal sagte, aber Mutter Teresa, es ist doch nicht alles nur gut gegangen. Ihre Antwort kam ohne ein Zögern. Weißt du, Pater, es ist besser zu entschuldigen als zu beschuldigen. Diesen Satz durfte ich mehrfach von ihr hören. Ein andermal, es war in Moskau nach durchaus nicht immer erfreulichen Erfahrungen mit den sowjetischen Behörden, drängten wir wieder, bekamen aber auch jetzt keine abfälligen Bemerkungen, sondern nur eine Belehrung. Wenn du jemanden verurteilst, dann hast du keine Zeit, ihn zu lieben. Eine indische Familie, die ihr zu Beginn ihrer Tätigkeit in den Slums von Kalkutta viel geholfen hatte, hatte Mutter Teresa besonders ins Herz geschlossen. So kam sie auch später immer wieder, um diese Familie zu besuchen. Bei einem dieser Besuche, so wird berichtet, war auch die erwachsen gewordene Tochter des Hauses anwesend, die plötzlich begann, sich bei Mutter Teresa über die Korruption in der Verwaltung Kalkuttas zu beklagen. Für alles brauche man Bestechungsgeld, nichts könne man ohne Schmiergeld erreichen. In Wirklichkeit wollte sie, dass Mutter Teresa, die ein sehr guter Ruf bei der Verwaltung von Kalkutta hatte, ihr dort für einen Bekannten helfe. Die junge Dame meinte, Mutter Teresa, können Sie uns nicht helfen? Kalkutta ist so korrupt, man bekommt nichts, ohne die Menschen zu bestechen. Mutter Teresa reagierte so wie meist, wenn Menschen, wie sie es nannte, Dunkelheit sprachen oder wenn jemand Dunkelheit verbreitete. Ja, es sind wunderbare Leute. Sie haben uns so viele Hilfen für unsere Kinder gegeben. Damit wollte sich die junge Dame nicht zufrieden geben und erwiderte, Mutter Teresa, die große Mehrheit in Kalkutta rennt doch nur dem Geld hinterher. Zum zweiten Mal versuchte Mutter Teresa eine Spur Hoffnung zu bringen und erzählte von einer hinduistischen Sitte, nach der immer eine Handvoll Reis für die Armen an die Tür gelegt wird. Die junge Dame war frustriert. Mutter Teresa, wann werden Sie aufwachen? Kalkutta ist eine Hölle von Korruption. Ein paar Sekunden herrschte peinliche Stille. Mutter Teresa blieb ganz ruhig, sah der Dame direkt in die Augen und sagte, ich weiß sehr genau, dass es in Kalkutta Korruption gibt, aber ich weiß auch, dass es Gutes gibt und ich habe mich entschieden, das Gute zu sehen. Mutter Teresa war nicht naiv, so dass sie das Böse nicht gesehen hätte, aber es war eine bewusste Entscheidung, ein bewusster Akt, in Liebe und Hoffnung zu leben. Es war auch eine ganz bewusste Entscheidung, an das Gute im Menschen zu glauben.
2: Wir danken Pfarrer Andreas Fuchs ganz herzlich für den Beitrag.

Heute ist der Gedenktag von Ephraim am Syrer. Viele von seinen Hymnen sind in die Liturgie übernommen worden und verkündet noch heute den Namen von dem Dichter und Sänger, der am Schmerz und der Freude vom Urchristentum in seinen feurigen Liedern Gestalt gegeben hat. Er ist in Nisibis im Zweistromland vom Euphrat und Tigris im Jahr 306 geboren. Mit 18 hat er die Taufe empfangen und als 19-Jähriger ist er in Begleitung vom Bischof Jakob von Nisibis am Konzil von Nicea gewesen. Der Bischof hat sich der religiöse Eifer und die gründlichen Studien von seinem jungen Freund zunutz gemacht. Er hat ihn zum Lehrer an der christlichen Hochschule in seiner Vaterstadt ernannt. Wo aber die Perser nach dem Tod von Konstantin durch Gebiet vom Römischen Reich erobert haben, hat sich der Ephraim einen neuen Wirkungsort gesucht und hat ihn gefunden in Edessa. In Edessa hat er sich einer Gemeinde von Einsiedlern angeschlossen und mit tiefer Gelehrsamkeit die Heilige Schrift ausgelegt. Dem grossen Hageren Asket sind vielfach von innerer Ergriffenheit Tränen gekommen. Und er ist bald im Mittelpunkt von einem grossen Schülerkreis gesehen und Stütze vom wahren Glauben gegen die Irrlehre. Die Irrlehre haben sich von jeher an der Wanderstraße nach Asien und besonders im heißblütigen Syrien ausbreitet und viele Anhänger gefunden. Der Ephraim hat die gefährlichen Strömungen mit einer Schärfe und Unerbittlichkeit bekämpft, wo nur aus der Hitze von diesen Kampfjahren zu erklären ist. Es wird ihm schwer gefallen sein, die strenge Predigt zu brauchen von den Leuten in Edessa, denn sein ganzes Wesen war friedvoll und beschaulich gewesen. Wenn er nach einer durchwachten Nacht zur Morgenandacht aufgestanden ist, so ist sofort der Geist von Gott über ihn gekommen. Er hatte Ekstase gehabt. Das sind die süßesten Freuden der Seele für ihn. Was ihn so bewegt hat, hat er sofort zu hymnischen Gesängen geformt. Am Anfang sind es persönliche Anlässe, wo er in der gehobenen Sprache der Dichtung ausgedruckt hat. Später hat er sein Talent eingesetzt, um den katholischen Glauben zu verbreiten und sich gegen die Ketzer zu wehren. Alle Geheimnisse vom Glauben, alle Grundsätze von christlicher Lebensführung hat er in schöne Vers geformt. Er hat den Jungfrauenchor gegründet und der hat die Lieder in der Kirche vorgetragen. Von dort sind die Lieder vom Volk begeistert aufgenommen worden und haben ihren Weg durch ganz Kleinasien gemacht. Sie sind auf der Gasse gesungen worden und sind ein einziges gesungenes Evangelium gewesen, wo keine Erklärung gebraucht hat. Der Ephraim hat natürlich auch den erbitterten Hass der Arianer auf sich geladen. Sie haben den Mönch überfallen und es hat nicht viel gefehlt, so wäre er ermordet worden. Eine Zeit lang hat er sich zurückziehen zum Bischof Basilius von Caesarea. Der Bischof hat ihn dann zum Diakon geweiht. Er war kaum heimgekehrt, wo der arianische Kaiser Valens mit einer Heeresmacht vor Edessa erschienen ist, um die katholische Stadt zu vernichten. Im Gefolge von dem Heer sind Hungersnot und Pest in Edessa eingezogen. Da hat der Greis Ephraim sein eigenes Leiden vergessen. Mit dem Bettelsack ist er für die Hungernden von Tür zu Tür gezogen. Er hat ein Krankenhaus gegründet und selber die Kranken pflegt. Die Pflege hat ihn so aufgerieben, dass er im Jahr 373 gestorben ist. Der Ephraim gehört zu der Kirchenlehre. Ich lese jetzt einen Text aus seinem Werk. Herr, wer könnte mit seinem Geist auch nur eines von deinen Worten ganz verstehen? Das, was wir nicht erfassen, bleibt größer als das, was wir verstehen, wie Dürstende, die in der Quelle trinken. Das Wort Gottes hat ja viele Seiten, die es den Lernenden je nach ihrer Auffassungsgabe darbietet.
Gott hat seinem Wort viele Farben gegeben. Wer es erforscht, soll an ihm etwas sehen können, was ihn anspricht. Gott hat in seinem Wort Schätze von vielerlei Art niedergelegt. Jeder von uns, der sich darum bemüht, soll daran reich werden können. Das Wort Gottes ist ein Lebensbaum, der dir auf allen Seiten gesegnete Frucht anbietet. Darin ähnlich jenem Felsen, der sich in der Wüste auftat und nach allen Seiten einen geistlichen Trank darbot. Der Apostel sagt, alle aßen die gleiche gottgeschenkte Speise und alle tranken den gleichen gottgeschenkten Trank. Wer also einen Anteil aus dem Schatz bekommt, meine nicht, das Wort enthalte nur das, was er selbst gefunden hat. Er soll sich vielmehr darüber klar sein, dass er aus dem reichen Inhalt nur diesen Teil finden konnte. Er sage nicht, das Wort selbst sei dürftig und unfruchtbar, weil er nicht weiterkam und nur diesen Ausschnitt zu finden vermochte. Er verachte das Wort nicht, sondern sage, Dank für seine Reichtümer, die er selbst nicht zu fassen imstande ist.

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Wir sind in der 10. 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Heute gedenken wir am heiligen Ephrem der Syrer, ein Diakon, Kirchenlehrer und grosser Dichter vom Glauben. Mit seinen Gebeten und Hymnen hat er vielen Menschen den Reichtum vom christlichen Glauben erschlossen. Hier unser heutiges Programm. 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

Liebe Zuhörer und Zuhörerinnen, wir laden Sie jetzt herzlich ein, sich innerlich auf die Heilige Messe vorzubereiten. Wo immer wir uns auch in dem Moment befinden, sei es daheim, unterwegs oder in der Stille vom Tag, dürfen wir uns im Glauben miteinander verbinden und gemeinsam auf Christus schauen, der uns in der Eucharistie begegnet. Stimmen wir uns nun im Gebet auf die Feier von der Heiligen Messe ein. Im Namen des Vaters und des Sohnes und des Heiligen Geistes. Amen. Herr Jesus Christus, wir bereiten uns jetzt vor auf die Feier deines heiligen Opfers. Du bist wahrhaft gegenwärtig im allerheiligsten Sakrament des Altares. Vor dich bringen wir unser Leben, unsere Sorgen, unsere Freude und unsere Bitten. Öffne unsere Herzen für dein heiliges Wort und mache uns bereit, dir in der Eucharistie zu begegnen. Stärke deine Kirche, segne alle Priester und Ordensleute, tröste die Kranken und Einsamen und schenke der Welt deinen Frieden. Lass diese heilige Messe uns neu mit dir verbinden und unseren Glauben stärken. Amen. Im Namen des Vaters und des Sohnes und des Heiligen Geistes.

Im Namen des Vaters und des Sohnes und des Heiligen Geistes. Amen. Der Herr sei mit euch. Liebe Zuhörerinnen und Zuhörer, möchte ich Sie alle ganz herzlich begrüßen zu unserem Gottesdienst, den wir heute gemeinsam wieder feiern dürfen. Und in dieser Feier sind auch all wiederum die Anliegen und auch die Sorgen von Ihnen, liebe Zuhörerinnen und Zuhörer, im Gottesdienst mit eingebunden, ebenso auch für all die großen Spender, die uns Tag ein, Tag aus auch im Radio unterstützen. So wollen wir Christen versuchen, heute im Evangelium von Jesus, wir werden nämlich verglichen mit dem Salz und dem Licht, zu wenig und zu viel ist aller Narren Ziel. Und das gilt gewiss für Salz und Licht und vermutlich für noch vieles hier auf Erden. Von diesem zu wenig und doch zu viel, was uns Menschen umgibt, wollen wir Gott nun um sein Erbarmen bitten. Herr Jesus Christus, du bist das Licht der Welt. Herr, erbarme dich. Herr, erbarme dich. Durch dich sind auch wir berufen, Licht zu sein. Christus, erbarme dich. Christus, erbarme dich. Dein ewiges Licht leuchtet allen für immer. Herr, erbarme dich. Herr, erbarme dich. Der Herr, erbarme sich unser. Er nehme von uns Sünde und Schuld und führe uns zum ewigen Leben. Amen. So lasst uns beten. Vater im Himmel, in deinem Sohn ist der Welt das Licht aufgeleuchtet, das unserem irdischen Leben den Weg weist. Wir danken dir und bitten dich, hilf uns, selbst ein Licht für andere zu sein. Um all das bitten wir dich durch ihn, Christus, unseren Herrn. Amen. Lesung aus dem ersten Buch der Könige. In jenen Tagen machte sich der Prophet Elia auf und ging nach Sarepta. Als er an das Stadttor kam, traf er dort eine Witwe, die Holz auflas. Er bat sie, bring mir in einem Gefäß ein wenig Wasser zum Trinken. Als sie wegging, um es zu holen, rief er ihr nach, bring mir auch einen Bissen Brot mit. Doch sie sagte, so wahr der Herr, der dein Gott lebt. Ich habe nichts mehr vorrätig als eine Handvoll Mehl im Topf und ein wenig Öl im Krug. Ich lese hier ein paar Stücke Holz auf und gebe dann heim, um für mich und meinem Sohn etwas zuzubereiten. Das wollen wir noch essen und dann sterben. Elia entgegnete ihr, fürchte dich nicht, geh heim und tu, was du gesagt hast. Nur mache zuerst für mich ein kleines Gebäck und bringe es zu mir heraus. Danach kannst du für dich und deinen Sohn etwas zubereiten. Denn so spricht der Herr, der Mehltopf wird nicht leer werden und der Ölkrug nicht versiegen, bis zu dem Tag, an dem der Herr wieder Regen auf den Erdboden sendet. Sie ging und tat, was Elia gesagt hatte. So hatte sie mit ihm und ihrem Sohn viele Tage zu essen. Der Mehltopf wurde nicht leer und der Ölkrug versiegte nicht, wie der Herr durch Elia versprochen hat. Wort des lebendigen Gottes. Dank sei Gott dem Herrn. Der Kehrvers lautet,
lass dein Angesicht über uns leuchten, o Herr. Wenn ich rufe, erhöre mich, Gott, du mein Retter. Du hast mir Raum geschaffen, als mir Angst war. Sei mir gnädig und hör auf mein Flehen. Ihr Mächtigen, wie lange noch schmäht ihr meine Ehre? Warum liebt ihr den Schein und sinnt auf Lügen? Erkennt doch, wunderbar handelt der Herr an den Frommen. Der Herr erhört mich, wenn ich zu ihm rufe. Viele sagen, wer lässt uns Gutes erleben? Herr, lass dein Angesicht über uns leuchten. Du legst mir größere Freude ins Herz, als andere haben bei Korn und Wein in Fülle. Lass dein Angesicht über uns leuchten, o Herr. Halleluja, Halleluja, Halleluja. Der Herr sei mit euch und mit deinem Geiste. Aus dem heiligen Evangelium nach Matthäus. Ehre sei dir, o Herr. In jener Zeit sprach Jesus zu seinen Jüngern: Ihr seid das Salz der Erde. Wenn das Salz seinen Geschmack verliert, womit kann man es wieder salzig machen? Es taugt zu nichts mehr. Es wird weggeworfen und von den Leuten zertreten. Ihr seid das Licht der Welt. Eine Stadt, die auf einem Berg liegt, kann nicht verborgen bleiben. Man zündet auch nicht ein Licht an und stülpt ein Gefäß darüber, sondern man stellt es auf den Leuchter, dann leuchtet es allen im Haus. So soll euer Licht vor den Menschen leuchten, damit sie eure guten Werke sehen und euren Vater im Himmel preisen. Evangelium unseres Herrn Jesus Christus. Lob sei dir, Christus. Liebe Schwestern und Brüder, die Lesungen des heutigen Tages können sicher so gedeutet werden, wie Gottes guter Geist im Leben der Welt, im Leben von uns Menschen wirksam sein und werden möchte. Wir haben gehört von dieser Witwe, sie war bereit, das Wenige, was sie besitzt, zu teilen. Und sie macht die Erfahrung im Vertrauen auf Gottes Wort, dass sie eben am Schluss mehr bekommt, als sie bereit war zu geben. Wer gibt, der gewinnt. Und das ist die Weisheit der Heiligen Schrift, der Christus-Nachfolge, die sich bewahrheitet immer in der Gott-Gegenwart des Heiligen Geistes. Das heißt für uns, der Christ, wir Christen, wir haben die Aufgabe, Licht zu sein und Licht zu bringen, wie das Salz Geschmack in das Leben einzubringen versucht. Bei all der Dunkelheit und Schallheit des Lebens haben wir Christen also eine Sendung, nämlich zur Besserung der Welt, zur Linderung von Not und zur Würde des Lebens beizutragen. Und so wollen wir um all diese Anliegen, aber auch um die Sorgen, die jedes von uns hat, aber auch von Ihnen, liebe Zuhörerinnen und Zuhörer, wollen wir jetzt Ihnen Fürbitten zum Ausdruck bringen und sie Gott übergeben. Mache uns bereit, mit den Armen zu teilen. Herr, wir bitten dich, erhöre uns. Schenke der Kirche Persönlichkeiten, die feststehen im Glauben. Herr,
wir bitten dich, erhöre uns. Sei das Licht für alle, die nicht weiter wissen. Herr, wir bitten dich, erhöre uns. Lass die Kranken dir vertrauen und Hilfe erfahren. Herr, wir bitten dich, erhöre uns. Und geleite die Verstorbenen aus der Finsternis des Todes in das Licht ewiger Liebe. Herr, wir bitten dich, erhöre uns. Um all das bitten wir dich und sagen dir Dank, jetzt und bis in alle Ewigkeit. Amen.

0: Gepriesen bist du, Herr, unser Gott, Schöpfer der Welt. Du schenkst uns das Brot, die Frucht der menschlichen Arbeit. Wir bringen dieses Brot vor dein Angesicht, damit es uns zum Brot des Lebens wird. Gepriesen bist du, Herr, unser Gott, Schöpfer der Welt. Du schenkst uns den Wein, die Frucht des Weinstocks und der menschlichen Arbeit. Wir bringen diesen Kelch vor dein Angesicht, damit er uns zum Kelch des Heiles werde. Herr, was du mich schuld und mache mich rein. Betet, Schwestern und Brüder, dass mein und euer Opfer Gott, dem allmächtigen Vater, gefalle. Der Herr, nehme das Opfer an aus deiner Hand zum Lob und Ruhm seines Namens, zum Segen für uns und seiner ganzen heiligen Kirche. Vater im Himmel, in deinem Sohn ist der Welt das Licht aufgeleuchtet, das unserem irdischen Leben den Weg weist. Lass uns in der Feier seines Opfers das göttliche Leben empfangen, damit wir selbst Licht werden für die Welt. Darum bitten wir durch ihn, Christus, unseren Herrn. Amen. Der Herr sei mit euch und mit deinem Geiste. Erhebet die Herzen, wir haben sie beim Herrn. Lasset uns danken, dem Herrn, unserem Gott. Das ist würdig und recht. Wir danken dir, treuer Gott und barmherziger Vater, für deinen Sohn Jesus Christus, unseren Herrn und Erlöser. Er hatte ein Herz für die Armen und Kranken, die Ausgestoßenen und Sünder. An keiner Not ging er vorüber. Sein Leben und seine Botschaft lehren uns, dass du für deine Kinder sorgst, wie ein guter Vater und eine liebende Mutter. Darum rühmen wir dich und singen mit allen Engeln und Heiligen das Lob deiner Herrlichkeit. Heilig, heilig, heilig ist Herr Gott, der Allmächt und Gewalten. Erfüllt sind Himmel und Erde von deiner Herrlichkeit. Hosanna in der Höhe, hochgelobt sei der, der kommt im Namen des Herrn. Hosanna in der Höhe. Ja, du bist heilig, großer Gott, du liebst die Menschen und bist ihnen nahe. Gepriesen sei dein Sohn, der immer mit uns auf dem Weg ist und uns um sich versammelt zum Mahl der Liebe. In seinen Jüngern deutet er uns die Schrift und bricht das Brot für uns. Und so bitten wir dich, gütiger Vater, sende deinen Heiligen Geist über die Gaben von Brot und Wein, er heilige sie, damit sie uns werden Leib und Blut unseres Herrn Jesus Christus. Am Abend vor seinem Leiden nahm er beim Mahl das Brot und sagte dir Dank, brach das Brot, reichte es seinen Jüngern und sprach, nehmet und esset alle davon. Das ist mein Leib, der für euch hingegeben wird. Ebenso nahm er den Kelch, dankte wiederum, reichte ihn seinen Jüngern und sprach, nehmet und trinket alle daraus. Das ist der Kelch des neuen und ewigen Bundes, mein Blut, das für euch und für alle vergossen wird, zur Vergebung der Sünden. Tut dies zu meinem Gedächtnis. Geheimnis des Glaubens. Deinen Tod, o Herr, verkünden wir, und deine Auferstehung preisen wir, bis du kommst in Herrlichkeit. Gütiger Vater, wir feiern das Opfer der Versöhnung und bringen dir das Brot des Lebens und den Kelch des Segens dar. Schau gütig auf die Gabe deiner Kirche und gib, dass wir im Geist deiner Liebe für immer verbunden bleiben mit ihm und untereinander. Barmherziger Gott, vollende deine Kirche im Glauben und in der Liebe. Unseren Papst Leo und unseren Bischof Josef Maria und das ganze Volk, das du dir erworben hast. Öffne unsere Augen für jede Not. Gib uns das rechte Wort, wenn Menschen Trost und Rat suchen. Hilf uns zur rechten Tat, wo Menschen uns brauchen. Lass uns denken und handeln nach dem Wort und Beispiel Christi. Mache deine Kirche zu einem Ort der Wahrheit, der Freiheit, des Friedens und der Gerechtigkeit, damit die Menschen neue Hoffnung schöpfen. Vater, erbarme dich unserer Brüder und Schwestern, die im Frieden Christi heimgegangen sind, und aller Verstorbenen, deren Glauben du allein kennst. Lass sie dein Angesicht schauen und schenke ihnen das Leben in Fülle. Und wenn unser eigener Weg zu Ende geht, nimm auch uns für immer bei dir auf und lass uns zusammen mit der seligen Jungfrau, Gottesmutter Maria, mit dem seligen Josef, ihrem Bräutigam, mit den Aposteln und den Märtyrern und mit allen Heiligen dich loben und preisen, unseren Herrn Jesus Christus. Denn durch ihn und mit ihm und in ihm ist dir Gott, allmächtiger Vater, in der Einheit des Heiligen Geistes, alle Herrlichkeit und Ehre, jetzt und in Ewigkeit. Amen. Und so lasst uns beten mit den Worten Jesu. Vater, unser im Himmel, geheiligt werde dein Name. Dein Reich komme, dein Wille geschehe, wie im Himmel, so auf Erden. Unser tägliches Brot gib uns heute und vergib uns unsere Schuld, wie auch wir vergeben unseren Schuldigern. Und führe uns nicht in Versuchung, sondern erlöse uns von den Bösen. Erlöse uns, Herr allmächtiger Vater, von allem Bösen und gib Frieden in unseren Tagen. Komm uns zu Hilfe mit deinem Erbarmen und bewahre uns vor Verwirrung und Sünde, damit wir voll Zuversicht das Kommen unseres Erlösers, Jesus Christus, erwarten. Denn dein ist das Reich und die Kraft und die Herrlichkeit in Ewigkeit. Amen. Der Herr hat zu seinen Aposteln gesagt, Frieden hinterlasse ich euch, meinen Frieden gebe ich euch. Deshalb bitten wir ihn. Herr Jesus Christus, schau nicht auf unsere Sünden, sondern schau auf den Glauben deiner Kirche und schenke ihr nach deinem Willen Einheit und Frieden. Und dieser Friede des Herrn sei nun mit euch allen und mit deinem Geiste. Lamm Gottes, du nimmst hinweg die Sünde der Welt, erbarme dich unser. Lamm Gottes, du nimmst hinweg die Sünde der Welt, erbarme dich unser. Lamm Gottes, du nimmst hinweg die Sünde der Welt, gib uns deinen Frieden. Seht das Lamm Gottes, seht Christus, der hinwegnimmt die Sünde der Welt. Herr, ich bin nicht würdig, dass du eingehst unter mein Dach, aber sprich nur ein Wort, so wird meine Seele gesund. Kostet und seht, wie gut und gütig unser Herr ist. Der Leib Christi. Das Blut Christi. Das Leben, es kann schal werden, eintönig, Sinn entleert. Die Jünger sind das Salz der Erde und Licht. Wir haben den Menschen Salz zu schenken, Licht zu bringen. Gottes Botschaft vom Sinn des Lebens, von der Würde des Menschen, von der Zukunft der Welt, von der Schönheit der Schöpfung, von der Liebe, vom Gottesreich. Und unsere Kraft, unser Licht, das ist der Herr. So lasst uns zum Schluss noch einmal beten. Allmächtiger Gott, du hast uns mit dem Brot des Himmels gespeist und durch deinen Geist erleuchtet. Gib, dass wir in der Erwartung deines Sohnes das Licht verbreiten, das wir empfangen haben. Darum bitten wir durch Christus, unseren Herrn. Amen. Der Herr sei mit euch und mit deinem Geiste. Und so segne, behüte und begleite sie alle durch diesen Tag, der liebende und der barmherzige Gott, der Vater und der Sohn und der Heilige Geist. Amen. So werden wir auch zum Schluss vom Gottesdienst auch Mutter Gottes grüßen. Wir rufen, gegrüßt seist du Maria, voll der Gnade, der Herr ist mit dir. Du bist gebenedeit unter den Frauen und gebenedeit ist die Frucht deines Leibes, Jesus. Heilige Maria, Mutter Gottes, bitte für uns Sünder, jetzt und in der Stunde unseres Todes. Amen. So wünsche ich euch allen einen ganz guten Tag. So geht hin und bringt Frieden. Dank sei Gott, dem Herrn.
1: Wir danken herzlich am Pfarrer Daniel Bühlmann für die Heilige Messe, die er mit uns gefeiert hat. Ein Dank gilt natürlich auch Ihnen, liebe Zuhörer und Zuhörerinnen, für Ihre Teilnahme an dieser Feier auf Radio Gloria. Bleiben Sie weiter mit uns verbunden und begleiten Sie das weitere Programm hier auf Radio Gloria.

Preisen wir den Vater, den Sohn und den Heiligen Geist. Meine lieben Kinder, ich danke euch für euren Eifer und euren Glauben. Das Herz Jesu ist niemals stillgestanden, sondern schlägt unaufhörlich für euch alle. Beten wir gemeinsam. Mein Jesus, dein Herz schlägt auch für mich, der ich auf dich hoffe und an dich glaube. Auch heute, meine Kinder, verschwört man sich gegen das heiligste Herz Jesu. Aber Jesus liebt und liebt. Liebt auch ihr. Durch die Liebe werden die Herzen Jesu und Mariens triumphieren. Kinder, vertraut auf die Liebe Jesu und Jesus vertraut auf euch. Ich segne euch, Kinder. Botschaft der Königin der Liebe Sgio vom 26. Juni 1987. 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Alle sind dazu herzlich eingeladen. Die Busverbindungen: Hinfahrt, Luzern Bahnhof ab, 13.30 Uhr, Neuenkirch an, 13.50 Uhr. Rückfahrt, Neuenkirch ab, 17.29 Uhr, Luzern Bahnhof an, 17.51 Uhr. Auskunft erteilen gerne Urs und Trudi Meier-Koch. Die Telefonnummer 062 756 28 22. 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

0: Der heilige Franz von Sales, er lebte von 1567 bis 1622, war Ordensgründer und Bischof von Genf. Sein Werk Philothea gehört neben der Bibel und der Nachfolge Christi zu den meistgelesenen Büchern des Christentums. Er leitet darin zu einer alltagstauglichen Frömmigkeit an, die bis heute nichts von ihrer Aktualität eingebüßt hat. Pater Martin Ramm liest für uns aus dem Buch Philothea.
1: Der junge Tobias erhielt von seinem Vater den Auftrag, nach Rages zu gehen. Er wandte ein, dass er den Weg nicht kenne. »Geh also«, sagte der Vater, »und suche dir einen Führer. Ich sage dir dasselbe. Willst du dich mit Vorbedacht auf den Weg der Frömmigkeit begeben, so suche dir einen vortrefflichen Mann als Führer und Berater. Das ist der dringlichste Rat, den ich dir geben kann. Was du auch suchst, du wirst den Willen Gottes nirgends so sicher finden als auf dem Weg demütigen Gehorsams, den einst alle Frommen geübt und sehr empfohlen haben.« Die heilige Theresia bewunderte die strengen Bußübungen einer Katharina von Cardona und wollte es ihr gleich tun. Der Beichtvater verbot es ihr. Sie war aber versucht, ihm darin nicht zu gehorchen. Da sprach Gott zu ihr: »Meine Tochter, du hast einen guten und sicheren Weg. Siehst du auf ihre Bußübungen? Ich liebe mehr deinen Gehorsam.« Von da an liebte sie den Gehorsam so sehr, dass sie außer dem pflichtmäßigen Gehorsam gegen ihre Oberen noch einem vortrefflichen Priester Gehorsam gelobte und sich verpflichtete, seiner Führung und Leitung zu folgen. Dies brachte ihr sehr viel geistliche Freude ein. Vor und nach ihr haben viele fromme Menschen ihren Willen einem Diener Gottes unterstellt, um sich dadurch besser dem heiligen Willen Gottes zu unterwerfen. Der große heilige Ludwig gab vor dem Tod seinem Sohn unter anderem diesen Rat: »Geh oft zur heiligen Beichte, suche dir einen geeigneten, klugen Beichtvater, der dich mit Sicherheit in den Dingen unterweisen kann, die dir notwendig sind.« Da ein guter Führer auf dem Weg der Vollkommenheit so wichtig ist, bete inständig zu Gott, dass er dir einen nach seinem Herzen schenke. Sei versichert, müsste Gott dir auch einen Engel vom Himmel schicken, wie dem jungen Tobias, er wird dir einen guten und treuen Führer geben. Er soll dir aber wirklich wie ein Engel sein. Sprich mit ihm ganz offen, aufrichtig und einfach. Zeige ihm mit aller Klarheit das Gute wie das Böse an dir, ohne etwas zu verschleiern oder zu verheimlichen. So wird das Gute in dir erprobt und gefestigt, das Schlechte gebessert und geheilt. In Schwierigkeiten wirst du Erleichterung finden. Wenn geistliche Freude dich erfüllt, wird er dich Maß und Ordnung halten lehren. Bring ihm großes Vertrauen entgegen, verbunden mit heiliger Ehrfurcht, so dass die Ehrfurcht nicht das Vertrauen mindert, das Vertrauen dagegen die Ehrfurcht nicht verhindert. Vertrau dich ihm an mit der Ehrfurcht einer Tochter vor dem Vater, verehre ihn mit dem Vertrauen eines Sohnes zur Mutter. Mit einem Wort: diese Freundschaft soll ganz stark, aber milde sein, ganz heilig, göttlich und geistig. Suche dafür einen aus tausend, denn es finden sich wenige, die für diese Aufgabe geeignet sind, als man glauben möchte. Er soll voll Liebe, Wissenschaft und Klugheit sein. Fehlt eine dieser Eigenschaften, so bist du in Gefahr. Aber ich wiederhole: bitte Gott darum, und hast du ihn gefunden, so danke der Majestät Gottes. Bleib bei ihm und suche nicht nach einem anderen. Wandle vertrauensvoll in aller Einfalt und Demut. Dann wird deine Reise glücklich sein.
0: Pater Martin Ramm hat für uns aus dem Buch Philothea vom heiligen Franz von Sales gelesen. Wir danken ihm herzlich.

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Wir sind in der 10. Woche vom Jahreskreis. Heute gedenken wir am heiligen Ephrem der Syrer, ein Diakon, Kirchenlehrer und grosser Dichter vom Glauben. Mit seinen Gebet und Hymnen hat er vielen Menschen den Reichtum vom christlichen Glauben erschlossen. Hier unser heutiges Programm. 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Am 3. Gebetsstunde mit dem Barmherzigkeitsrosenkranz und den sieben Vaterunser. Am 4. das Nachrichtenmagazin von Radio Vatikan. 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

Liebe Zuhörer und Zuhörerinnen, herzlich willkommen bei Radio Gloria. In der jetzigen Sendung geht es ums Herz Jesu Fest. Doch was feiern wir eigentlich an diesem Tag? Das Herz Jesu steht für die Liebe Christi zum Mitmensch, für seine Barmherzigkeit, seine Hingabe und seine Nähe zu uns. Der Pfarrer Daniel Bühlmann redet darüber, was das Fest bedeutet und warum die Herz-Jesu-Verehrung bis heute ihren Platz im Leben der Kirche hat. Bleiben Sie mit uns verbunden und hören Sie die Betrachtung.

Herzlich willkommen bei Radio Gloria. Mein Name ist Pfarrer Daniel Bühlmann und diese Sendung steht unter einem einfachen, aber unerschöpflichen Zeichen, nämlich dem Herzen. Nicht dem sentimentalen Herzen, das uns die Werbung verkauft, nicht dem Herzen, das wir zu Valentinstag auf rote Schachteln drucken, sondern jenem Herzen, von dem die christliche Überlieferung sagt, es sei der eigentliche Mittelpunkt der Geschichte Gottes mit den Menschen und das Herz Jesu Christi. Das Hochfest des heiligsten Herzens Jesu wird jedes Jahr am dritten Freitag nach Pfingsten gefeiert. Es ist kein junges Fest. Seine Wurzeln reichen weit ins Mittelalter zurück, zu Gertrud von Helfter, zu Märthilde von Magdeburg, sogar zu Bonaventura. Und dennoch wird es oft missverstanden. Mancher mag denken, das ist ein frommer Brauch aus dem 19. Jahrhundert, ein wenig kitschig, nicht ganz satisfaktionsfähig im theologischen Denkdiskurs. Heute möchte ich das Gegenteil zeigen. Das Herz Jesu-Fest ist theologisch recht verstanden, ein Fest von atemberaubender Tiefe. Wir werden in dieser Sendung drei Fragen stellen, nämlich, was feiern wir am Herz Jesu fest? Was bedeutet das Herz Jesu in der theologischen Tradition? Und was hat dieses Fest mit meinem Leben, mit meinem eigenen Herzen zu tun? Begleiten Sie mich auf diesem Weg.

Um das Herz Jesu fest zu verstehen, müssen wir kurz einen Blick in die Geschichte werfen. Denn dieser Blick überrascht. Die Herz-Jesu-Frömmigkeit ist keine Erfindung der Neuzeit. Sie hat tiefe mittelalterliche Wurzeln. Im 13. Jahrhundert, wir schreiben das Jahr 1270, in der Zisterzienserinnenabtei Helfta in Sachsen, lebt eine junge Nonne namens Gertrud. Gertrud von Helfta, später als die Große bekannt, berichtet von mystischen Erfahrungen, in denen sie ihr Haupt an die Brust Christi legen darf und dessen Herzschlag vernimmt. Es ist eine intimste Gotteserfahrung. Gott hat nicht nur einen Willen, eine Idee, einen Plan, Gott hat ein Herz und dieses Herz schlägt für die Menschen. Diese mystische Tradition setzt sich fort. Aber einen entscheidenden Durchbruch erlebt das Fest erst im 17. Jahrhundert durch eine französische Visitandin Margareta Maria Alacoque. Im Kloster Paray-le-Monial in Burgund zwischen 1673 und 1675 berichtet sie von Erscheinungen Christi, der ihr sein Herz zeigt, umgeben von Flammen, bekrönt von einem Kreuz, umwunden von einer Dornenkrone. Christus spricht zu ihr von der unermesslichen Liebe seines Herzens und beklagt, dass diese Liebe von den Menschen mit Gleichgültigkeit und Undankbarkeit vergolten werde. Diese Erscheinungen polarisierten. Die Jansenisten auf der einen Seite lehnten sie entschieden ab. Für sie war eine solche emotionale, körperliche, sinnliche Frömmigkeit verdächtig, fast heretisch. Und es brauchte Jahrzehnte, bis die Kirche eine offizielle Antwort gab. 1765 erlaubte Papst Clemens VIII. Einigen Diözesen die Feier des Festes. 1856 führte Papst Pius IX. es für die gesamte Kirche ein und 1899 weihte Leo XIII. die gesamte Menschheit dem heiligsten Herzens Jesu, eine Geste also, die er selbst als die wichtigste Amtshandlung seines Pontifikats bezeichnete. Man könnte sagen, das Herz-Jesu-Fest hat einen langen, manchmal steinigen Weg hinter sich, aber dieser Weg erzählt etwas Wichtiges. Die Kirche hat gerungen. Sie hat nicht leichtfertig zugestimmt und am Ende hat sie erkannt, hier steckt eine theologische Wahrheit, die zu kostbar ist, um sie zu übergehen.

Was bedeutet das Herz Jesu theologisch? Jetzt kommen wir zum Herzstück im wahren Sinne des Wortes. Was bedeutet das Herz Jesu theologisch? Und hier möchte ich zunächst einen Moment innehalten und fragen, was bedeutet Herz überhaupt? Im biblischen Denken ist das Herz, hebräisch Leb, griechisch Kardia, nicht primär der Ort der Gefühle, sondern der Ort der Person. Das Herz ist das innerste Ich, das Zentrum, von dem her ein Mensch denkt, will, liebt, entscheidet. Wenn Jesus sagt, aus dem Herzen kommen böse Gedanken, dann meint er aus dem innersten Kern des Menschen. Und wenn Gott durch den Propheten Ezechiel verheißt, ich werde euch ein neues Herz geben, dann meint er, ich werde euren innersten Kern erneuern. Das Herz Jesu ist also nicht sentimentales Symbol, sondern eine theologische Aussage. Es bezeichnet die Mitte der Person Jesu Christi. Und diese Mitte ist, und das ist der Kern des Festes, die Liebe. Nicht eine beliebige Liebe, sondern eine Liebe, die sich bis in den Tod verschenkt. Und hier ist Hans-Urs von Balthasar unverzichtbar. Balthasar hat nämlich das Herz Jesu nicht als isoliertes Frömmigkeitsmotiv betrachtet, sondern als Schlüssel zum Verständnis der gesamten Heilsgeschichte. Für ihn ist das durchbohrte Herz am Kreuz der Ort, an dem die innertrinitarische Liebe in die Welt einbricht. Wenn Johannes in seinem ersten Brief schreibt, Gott ist Liebe, dann ist das Herz Jesu die geschichtliche Erscheinung dieser ewigen Wahrheit. Das Herz Jesu ist gleichsam die Mündung, durch die die unendliche Liebe des Vaters in die Welt strömt und durch die der Mensch zur Quelle zurückfindet. Balthasar versteht also hier die Öffnung der Seite Christi am Kreuz, aus der Blut und Wasser strömen, als den Ursprung der Kirche und der Sakramente. Augustinus hatte es so formuliert: Aus der geöffneten Seite Christi ist die Kirche hervorgegangen. Das ist nicht fromme Poesie. Das ist eine strenge theologische These. Die Gemeinschaft der Gläubigen hat ihren Ursprung in der geöffneten Liebe Gottes. Aber es gibt noch eine zweite, oft übersehene Dimension. Das Herz Jesu ist nicht nur Symbol der göttlichen Liebe, es ist auch der Ort der Verwundbarkeit Gottes. Und das ist theologisch revolutionär. Ein griechischer Gott leidet nicht. Das Urbild des Göttlichen in der antiken Philosophie ist die Apatheia, die Leidenslosigkeit. Ein Gott, der leidet, der sich verwunden lässt, der ein Herz hat, das bricht, das ist skandalös. Und genau dieser Skandal ist das Evangelium. Der Gott der Bibel ist kein unberührbarer Schöpfer, der auf seine Schöpfung herabblickt. Er ist der Gott, der eingeht in die menschliche Erfahrung von Schmerz und Verlassenheit. Wenn Jesus am Kreuz ruft, mein Gott, warum hast du mich verlassen? Dann ist das der Schrei eines verwundeten Herzens. Und dieser Schrei ist, so das Zeugnis des Glaubens, der Schrei Gottes selbst. Romano Guardini hat einmal gesagt, das Herz Jesu ist der Beweis, dass Gott es ernst meint. Nicht der allgemeine Satz, Gott liebt die Menschen, das bleibt abstrakt, sondern dieses Herz, das in Gethsemane vor Angst zittert, das am Kreuz bricht, das im Auferstandenen verwundet bleibt, dieses Herz ist der Ernst der göttlichen Liebe.

Ein Fest ist mehr als ein Gedanke. Es will gefeiert werden, mit Leib und Seele, mit Wort und Gesang, mit Ritus und Stille. Und wie feiert die Kirche das Herz Jesu-Fest? Die Liturgie dieses Tages ist von bemerkenswerter theologischer Dichte. Das Evangelium des Festes nach dem heutigen Lektionar ist die Stelle aus dem Johannesevangelium, die wir schon erwähnt haben, nämlich die Öffnung der Seite Christi nach seinem Tod am Kreuz. Hören wir noch einmal diese Stelle bei Johannes im Kapitel 19. Einer der Soldaten stieß mit der Lanze in seine Seite und sogleich floss Blut und Wasser heraus. Johannes beobachtet das und bezeugt es, und für ihn ist es kein zufälliges Detail, sondern das entscheidende Bild. Die erste Lesung kommt häufig aus dem Buch Hosea oder aus Ezechiel. Und beide Male geht es um die bedingungslose Liebe Gottes zu seinem Volk, das sich immer wieder abwendet. Gott spricht bei Hosea: Wie kann ich dich preisgeben, Ephraim? Will dich ausliefern, Israel? Hier ist Gott nicht der kalte Richter, der Punkt für Punkt Abrechnung hält. Hier ist Gott ein Gott, der ringt, der leidet unter der Untreue seines Volkes, dessen Herz sich wendet. In vielen Pfarreien wird am Herz Jesu Freitag, dem ersten Freitag im Monat also, besonders gebetet. Die eucharistische Anbetung spielt hierbei eine wichtige Rolle. In der Stille vor dem Ausgesetzten, Allerheiligsten, wird das Herz Jesu als Gegenwart Gottes erfahrbar. Und viele Gläubige haben in diesem schlichten Gebet Quellen der Kraft gefunden, die sie durch schwierige Zeiten getragen haben. Und dann gibt es die Weihe von Familien, von Nationen, von der gesamten Menschheit an das Herz Jesu. Und was bedeuten solche Weihen? Sie sind kein magischer Akt. Sie ist eine Geste der Ausrichtung. Wir stellen unser Leben unter das Zeichen der Liebe, die das Herz Jesu repräsentiert. Und wir sagen, wir wollen nicht aus uns selbst herausleben, sondern aus dieser Liebe heraus, die uns zuerst geliebt hat. Es ist bezeichnend, dass Papst Franziskus im Jahre 2024 eine neue Enzyklika zum Herz Jesu veröffentlicht hat, Gilepsit Nos. Er hat uns geliebt. Und Franziskus schreibt darin, das Herz Jesu sei die Zusammenfassung des Evangeliums, und er warnt vor einer Spiritualität, die das Herz aus der Mitte rückt, die den Glauben auf Leistung, auf Programm, auf Ideologie reduziert. Das Herz, so Franziskus, ist der Ort, an dem Gott den Menschen trifft. Wir kommen zur letzten und auch, ja vielleicht, zur persönlichsten Frage. Was hat das Herz Jesu-Fest mit meinem Leben zu tun, mit Ihrem Leben? Diese Frage lässt sich nicht allgemein beantworten, aber ich möchte drei Überlegungen anbieten, die vielleicht einen Einstieg bieten. Erstens, das Herz Jesu spricht von der Würde des Gefühlslebens. In unserer Kultur herrscht oft ein unausgesprochenes Misstrauen gegenüber Gefühlen. Gefühle gelten als unzuverlässig, als subjektiv, als störend. Der rationale Mensch, der Techniker, der Manager, er lässt sich nicht von Gefühlen leiten. Und auch in der Theologie gibt es diese Tendenz. Lieber ein sauberes, dogmatisches Argument als ein frommes Gebet, das zu sentimental wirkt. Das Herz Jesu-Fest bricht dieses Misstrauen auf.
Es sagt, Gefühle gehören zur Person. Sie sind nicht Lärm, sondern Sprache. Und das Herz Jesu, das Mitleiden, die Trauer über Jerusalem, die Freude beim Zöllner Zachäus, die Erschütterung vor dem Grab des Lazarus, das ist nicht Schwäche, das ist die Würde des Herzens, das ganz lebt. Ein zweiter Gedanke, das Herz Jesus spricht von der Möglichkeit, geliebt zu sein. Und das ist vielleicht die tiefste Wunde unserer Zeit. Viele Menschen glauben tief in sich, nicht wirklich liebenswert zu sein. Sie funktionieren, sie leisten, sie lächeln. Aber in der Stille sprechen sie sich innerlich ab, was das Herz Jesu ihnen zuspricht. Ich habe dich je und je geliebt. Nicht, weil du es verdient hast, nicht, wenn du perfekt bist, jetzt, in deiner Unvollständigkeit, in deiner Geschichte mit all ihren Brüchen. Das ist das Evangelium, das Herz Jesu Festes. Es ist keine moralische Forderung, es ist eine Zusage. Und diese Zusage will empfangen werden. In der Stille des Gebetes, in der Begegnung mit der Eucharistie, in jenem inneren Ort, den wir eben das Herz nennen. Und der dritte Gedanke, das Herz Jesu ruft zur Nachfolge des Herzens. Was bedeutet das? Es bedeutet, dass der Glaube nicht einfach nur eine Kopfsache ist, nicht nur Pflicht, sondern Liebe. Der heilige Augustinus hat es in einem Satz zusammengefasst, der die abendländische Spiritualität geprägt hat. Unruhig ist unser Herz, bis es Ruhe findet in dir. Diese Ruhe ist nicht Bequemlichkeit. Sie ist jene tiefe Stille, die möglich wird, wenn das Herz seinen Grund gefunden hat. Das Herz Jesu zu verehren bedeutet, sein eigenes Herz ausrichten auf diesen Grund. Es bedeutet, das Leben aus der Mitte zu leben, nicht aus Angst, nicht aus Ehrgeiz, nicht aus Konvention, sondern aus Liebe. Wir haben in diesen Minuten einen neuen weiten Weg zurückgelegt. Von Gertrud von Helfta bis zu Papst Franziskus, von der Mystik bis zur Theologie des Kreuzes, von den Bildern der Tradition bis zur Frage meines eigenen Herzens. Was feiern wir am Herz Jesu fest? Wir feiern, dass Gott ein Herz hat, dass dieses Herz für uns schlägt, dass es am Kreuz gebrochen ist und dass aus diesem Bruch, aus dieser Wunde, die Kirche und die Sakramente geboren wurden. Wir feiern, dass die Liebe Gottes keine Idee ist, sondern Fleisch und Blut, Geschichte und Gegenwart. Und wir feiern, ich sage das bewusst und nachdenklich, in einer Zeit, die das Herz verlernt hat, in einer Zeit der Effizienz, der Beschleunigung, der digitalen Zerstreuung. In dieser Zeit hält die Kirche inne und zeigt auf ein Herz. Seht, hier ist das Wesentliche. Hier ist, was bleibt. Herr Jesus Christus, wir kommen heute vor dein Herz. Nicht, weil wir viel geleistet hätten, nicht, weil wir es verdienten, sondern weil du uns zuerst geliebt hast. Lehre uns, aus diesem Herzen zu leben. Lehre uns, unser eigenes Herz zu öffnen für die Menschen, die uns brauchen. Und führe uns, wenn wir verloren gehen,
immer wieder zurück zu dir, der du unser Herz erschaffen hast, damit es in dir zur Ruhe findet. Amen. Sie hörten die Sendung Was feiern wir am Herz-Jesu-Fest auf Radio Gloria. Auch die Sendung leitete sie Pfarrer Daniel Bühlmann. Ich wünsche Ihnen einen gesegneten Tag und ein Herz, das sich öffnet.

Wir danken dem Pfarrer Daniel Bühlmann herzlich für die Gedanken zum Herz-Jesu-Fest. Das Herz-Jesu erinnert uns daran, dass Christus den Menschen mit Liebe begegnet und uns nie allein lässt. Danke, liebe Zuhörer und Zuhörerinnen, fürs Dabeisein. Für Radio Gloria, Gabi Kuhn.

Preisen wir den Vater, den Sohn und den Heiligen Geist. Meine lieben Kinder, ich danke euch für euren Eifer und euren Glauben. Das Herz Jesu ist niemals stillgestanden, sondern schlägt unaufhörlich für euch alle. Beten wir gemeinsam. Mein Jesus, dein Herz schlägt auch für mich, der ich auf dich hoffe und an dich glaube. Auch heute, meine Kinder, verschwört man sich gegen das heiligste Herz Jesu. Aber Jesus liebt und liebt. Liebt auch ihr. Durch die Liebe werden die Herzen Jesu und Mariens triumphieren. Kinder, vertraut auf die Liebe Jesu und Jesus vertraut auf euch. Ich segne euch, Kinder. Botschaft der Königin der Liebe Sgio vom 26. Juni 1987. 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

Programmvorschau vom heutigen Dienstag, vom 9. 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Herzlich willkommen bei Radio Gloria. Wir sind in der 10. Woche vom Jahreskreis. Heute gedenken wir am heiligen Ephrem der Syrer, ein Diakon, Kirchenlehrer und grosser Dichter vom Glauben. Mit seinen Gebet und Hymnen hat er vielen Menschen den Reichtum vom christlichen Glauben erschlossen. 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

Liebe Zuhörer und Zuhörerinnen, liebe Gebetsfamilie, ich heiße Sie ganz herzlich willkommen zu unserer gemeinsamen Gebetszeit. Es ist Juni, der Monat vom Heiligsten Herz Jesu. Ein Monat, der uns einlädt, tiefer einzutauchen ins Geheimnis der Liebe Gottes, das im Herzen Jesus offenbar wird. Das Herz schlägt für uns voller Geduld, voller Mitleid, voller Treue. In ihm finden wir Zuflucht, wenn unsere Herzen schwer sind. In ihm liegt der Trost für alle, die traurig sind, die tragen, die hoffen. Dürfen wir heute beten für die Liebe, die uns nie verlässt. Für uns, für die Welt und für alle, die uns anvertraut sind.

Wenn man jemanden lange kennt, dann braucht es oft keine Worte mehr. Ein Blick, ein leises Zeichen und der andere versteht. Jesus ist so ein Vertrauter. Er kennt uns besser, als wir uns selbst kennen. Er weiß, was uns bewegt, was uns schwerfällt, was wir nicht aussprechen können. Das Herz Jesu ist kein Symbol, das fern und abstrakt bleibt. Es ist das lebendige Herz Gottes, das unsere Menschenmöglichkeit angenommen hat. Es ist verwundet, weil es liebt. Es ist offen, weil es empfängt. Es ist treu, weil es nie aufgibt. Wenn wir beten, dürfen wir dieses Herz berühren. Wenn wir schweigen, hört es trotzdem. Wenn wir uns entfernen, ruft es uns zurück. So beten wir heute nicht aus Pflicht oder Gewohnheit, sondern weil wir wissen, da ist jemand, der wartet, der fühlt, der mit uns ist.

Im ersten Gebetsanliegen beten wir für unsere Hirten und Seelsorger. Im Namen des Vaters und des Sohnes und des Heiligen Geistes. Amen. Herr Jesus Christus, du hast deine Kirche aus deinem durchbohrten Herzen geboren. Du hast sie geliebt bis zum Äußersten. Wir bitten dich, erneuere sie in deiner Liebe. Reinige sie von allem, was sie hindert, dein Licht zu tragen. Segne unseren heiligen Vater, stärke unsere Bischöfe, Priester und Diakone und all jene, die im Verborgenen dienen. Schenke ihnen Heiligkeit, Klarheit und den Mut zur Wahrheit. Lass sie immer wieder am Herz Jesus selbst Ruhe finden, damit sie aus dieser Quelle schöpfen, damit ihr Dienst fruchtbar wird. Führe sie durch den Heiligen Geist, damit sie inmitten der Herausforderungen unserer Zeit Zeugen deiner göttlichen Gegenwart sind. O Herz Jesu, du Hirte und Freund, begleite sie auf ihren Wegen und trage sie durch alle Mühen ihrer Sendung. Amen. Im Namen des Vaters und des Sohnes und des Heiligen Geistes. Amen.

Im zweiten Gebetssali gebeten wir für alle, die im Verborgenen leiden. Im Namen des Vaters und des Sohnes und des Heiligen Geistes. Amen. Jesus, du siehst, was kein Mensch sieht. Du kennst die Tränen, die heimlich geweint werden, die Schmerzen, über die niemand spricht, die Lasten, die in der Stille getragen werden. Wir bringen dir heute alle, die im Verborgenen leiden. Menschen, die durch seelische Schmerzen erschöpft sind, die durch Ängste und innere Dunkelheit stöhnen, die sich vergessen fühlen und dennoch hoffen. Du, Freund der Leidenden, komm ihnen nahe mit deiner heilenden Zärtlichkeit. Stärke ihr Herz, berühre ihre verwundeten Seelen, lass sie erfahren, dass du da bist. Lass dein Herz sie umfangen wie eine Zuflucht, wie ein warmer Ort im Sturm. Und wenn die Worte versiegen, lass das stille Vertrauen wachsen, dass du niemals verlässt, dass du treu bleibst bis ans Ende. Amen. Im Namen des Vaters und des Sohnes und des Heiligen Geistes. Amen.

Wir beten für die Kranken und Einsamen. Im Namen des Vaters und des Sohnes und des Heiligen Geistes. Amen. Heiland und Tröster, du bist der, der mitten im Leid spricht. Fürchte dich nicht, ich bin bei dir. Wir bringen dir heute alle Kranken, die im Krankenhaus, die zu Hause im stillen Leiden, die an Schmerzen, Schwäche oder Ungewissheit tragen. Wir beten für Einsame, die keinen Besuch empfangen, die vergessen scheinen, die in ihrer Sehnsucht nach Nähe erstarren. Du barmherziger Herr, schenke ihnen deine Nähe, lege deine heilende Hand auf ihre Wunden. Stärke, wo Erschöpfung regiert, tröste, wo kein Trost mehr ist. Lass dein Herz für sie schlagen in jeder Geste der Liebe, in jedem Wort der Hoffnung, in jedem Zeichen, das sie an deiner Gegenwart erinnert. Sei du ihr Arzt, ihr Bruder, ihr Ritter. Amen. Im Namen des Vaters und des Sohnes und des Heiligen Geistes. Amen.

so beten wir noch für unsere Welt. Im Namen des Vaters und des Sohnes und des Heiligen Geistes. Amen. Herr Jesus Christus, du bist gekommen, um das Verlorene zu suchen, um den Frieden zu bringen, den die Welt nicht geben kann. Unsere Welt ist erschüttert von Kriegen, Spaltungen, von Angst und Orientierungslosigkeit. Wir bringen dir die Länder, in den Gewalten herrscht, die Familien, die fliehen müssen, die Kinder, die ohne Schutz aufwachsen. Schenke uns deinen Frieden, Herr, nicht den äußeren allein, sondern einen Frieden, der das Herz verwandelt. Berühre die Entscheidungsträger, die Gewissen der Verantwortlichen, führe sie zur Gerechtigkeit, zur Barmherzigkeit, zur Weisheit. Ermutige alle, die sich für Versöhnung einsetzen, und gib die Welt nicht auf, sondern halte sie in deinem erbarmenden Herzen. O König des Friedens, wir vertrauen dir unsere Zeit an. Amen. Im Namen des Vaters und des Sohnes und des Heiligen Geistes. Amen.

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1: Liebe Gebetsfamilie, danke, dass Sie heute mit uns betet haben. Das Heiligste Herz Jesus soll Ihre Schutz und Ihre Stärke sein. Mögen Sie in ihm Heimat finden, Kraft für Ihre Wege und Tröster für Ihre Herzen. Wenn Sie ein Gebetsanliegen haben, melden Sie es gerne bei unserem Hörerdienst an unter 041 720 23 23 oder per Mail an info@radiogloria.ch. Gebetsfamilie hören Sie jeden Dienstag am 11 und die Wiederholung am Abend am 11. Bleiben wir im Gebet verbunden. Jesus, mild und demütig von Herzen, forme unser Herz nach deinem Herzen. Amen. Es verabschiedet sich von Ihnen ganz herzlich Ihre Gabi Kuhn.

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Liebe Hörerinnen und Hörer von Radio Gloria, ganz herzlich willkommen zu der heutigen Evangeliumsbetrachtung. Jesus, Licht von der Welt, er möchte zu uns reden, er möchte uns Mut geben, selber Licht zu sein. So werden wir heute auf ihn hören. Wir nehmen den Text vom Matthäus-Evangelium, Kapitel 5, 13 bis 16. In jener Zeit sprach Jesus zu seinen Jüngern: Ihr seid das Salz der Erde. Wenn das Salz seinen Geschmack verliert, womit kann man es wieder salzig machen? Es taugt zu nichts mehr. Es wird weggeworfen und von den Leuten zertreten. Ihr seid das Licht der Welt. Eine Stadt, die auf einem Berg liegt, kann nicht verborgen bleiben. Man zündet auch nicht ein Licht an und stülpt ein Gefäß darüber, sondern man stellt es auf den Leuchter. Dann leuchtet es allen im Haus. So soll euer Licht vor den Menschen leuchten, damit sie eure guten Werke sehen und euren Vater im Himmel preisen. Evangelium unseres Herrn Jesus Christus. Lob sei dir, Christus.

Liebe Mitchristen, das Licht ist uns immer wieder geschenkt an jedem neuen Tag. Das Licht der Sonne ist heute aufgegangen, es hat die Nacht vertrieben. Und so ist es auch mit dem Licht von Christus. Er ist unserer Welt geschenkt und er möchte alle Finsternis vertreiben, auch in unseren Herzen. Und so ist es immer wieder ganz wichtig, dass wir dieses Licht in uns aufnehmen, dass wir uns von diesem Licht leiten lassen. Das Licht, das eben Christus selber ist, sein Wort, sein Geist. Sein Wort ist unser Licht, das Licht, das uns immer wieder den guten Weg zeigt, das uns die Finsternis oder die Dunkelheit wegnimmt, die Dunkelheit, in der wir oft nicht genau sehen, wo wir hingehen sollen, welche Schritte wir machen sollen. Wir selber sollen zum Licht werden, so sagt uns Christus heute ganz klar im Evangelium. Und Licht können wir nur sein, wenn wir sein Licht zuerst aufnehmen in uns, wenn sein Licht uns erleuchtet hat, wenn sein Licht die Finsternis in unserem Herzen vertrieben hat. Und nur so dürfen wir auch Salz sein der Erde, nämlich Menschen, die der Welt Geschmack geben, die das Gute konservieren oder die reinigend wirken, wie eben das Salz diese Eigenschaften hat. Geschmack geben, konservieren und reinigen. Wir können uns heute fragen in dieser Welt, in der wir leben, sind wir wirklich Licht und Salz für die Mitmenschen? Es ist sehr schade heute, dass viele junge Menschen in ihren Mitmenschen nicht mehr dieses Licht sehen, dieses Salz spüren, dieses Licht, das eben Wahrheit ausstrahlt, Freude ausstrahlt oder Salz, das dem Leben Geschmack

eben auf Gott baue, auf seinen Fels baue, dass wir den jungen Menschen sagen und zeigen, in Gott wird man wirklich glücklich. Er ist es, unser Fels, er ist es, der unsere Herzen, unsere Sehnsucht zutiefst erfüllen kann. Und wie sehr müssen wir sehen in unserer Kultur, dass dieses Licht, dieses Salz fehlt, dass dieses Licht und Salz in den letzten Jahrzehnten nicht weiter geschenkt wurde, weil so vieles einfach ins Niederschwellige, Perverse, ins Egoistische hineingerutscht ist. Man verkündet heute den Materialismus oder die sexuelle Lust, die ständig im Vordergrund steht, ohne feste Bindungen, ohne wirklich zu wissen, dass auch das ein großes Geschenk Gottes ist, mit dem wir Leben weiterschenken können, mit dem wir die wahre Liebe zeigen können zu einem Menschen, die intimste, tiefste Beziehung pflegen können. Oder dann auch die Realität, dass wir Menschen uns heute so schlecht behandeln, so oberflächlich, so ausbeuterisch. Unsere Welt braucht ganz, ganz dringend wieder Menschen, die den Mut haben, Licht zu sein, Salz zu sein, auch wenn sie gegen den Strom schwimmen. Dass wir von neuem den Mut haben und uns sagen, dass dieses Licht, dieses Salz wertvoll ist für die nächsten Generationen. Und wenn das fehlt, dann geht es mit so vielem bergabwärts. Dann verliert der Mensch so viel an Lebensqualität, an Lebensfreude, an innerem Frieden, an innerer Reinheit. Und so viele Menschen leiden heute unter diesem Zustand, dass ihnen dieses Licht, dieses Salz im Herzen fehlt. So möchte ich dich bitten, Herr Jesus Christus, dass du vor allem den jungen Menschen hilfst, dass sie nicht auf eine Kultur schauen, die ihnen ein falsches Licht, ein falsches Salz schenken will. Etwas, was gar nichts wert hat, etwas, was sie nur in die Traurigkeit stürzt. Hilf du diesen jungen Menschen, von neuem aufzubrechen, die Wahrheit zu suchen. Schenke du ihnen Menschen, die für sie Salz sind, die für sie Licht sind, damit diese jungen Menschen auch wieder den Mut haben, aufzubrechen, diese Kultur zu durchbrechen und dem Leben wieder einen neuen Sinn zu geben, einen neuen Halt zu geben. Christus ist das Licht, er ist das Salz. Auf ihn müssen wir schauen, von ihm müssen wir lernen. Und so vieles, was wir heute meinen, sei so wichtig, müssen wir auch immer wieder den Mut haben zu sagen, nein, das ist nicht das höchste, größte Gut. Da habe ich auch den Mut, das beiseite zu legen. Ich möchte neue Wege gehen. Wege der Reinheit, der Keuschheit, der Nächstenliebe, des Friedens, der Freude und so vielem mehr. Ist mir in dem Zusammenhang die heilige Maria Goretti in den Sinn gekommen. Ein junges Mädchen, welches sich gewehrt hat, als ein junger Mann sie ausnutzen wollte, sie vergewaltigen wollte. Sie hat zu ihm gesagt, ich möchte lieber sterben, als meinen Körper billig verkaufen für deine Lust. Und so ist sie zu einer großen Heiligen geworden, zu einem schönen Licht in unserer Zeit, welches uns wieder von neuem zeigt, wie wertvoll es ist, sich selber zu schützen, sich selber in Würde zu achten und auch den Mitmenschen und uns nicht einfach billig zu verkaufen für etwas, was gar nicht wahres Licht, wahres Salz ist. Die heilige Maria Goretti hat uns gezeigt, wie viel Mut wir haben dürfen, um Licht zu sein, um Salz zu sein, wie viel Einsatz wir leisten müssen, auch wenn es uns das Leben kostet. Dieses Licht, das wir heute weiterschenken, das ist Licht für die Zukunft, Licht für neue Generationen. So bitten wir heute Gott, dass er uns den Mut gibt, das Licht zu sein, das Salz zu sein, dass er uns den Mut gibt, nicht einfach in diesem billigen, oberflächlichen Strom unserer Kultur mitzuschwimmen, sondern dass wir den Mut haben, gegen diesen Strom zu schwimmen und dieser Kultur neue Werte, neues Licht zu schenken. Auf dich wollen wir bauen, Herr Jesus Christus, und wir wollen uns die Worte, die im Johannesevangelium stehen, zu Herzen nehmen. Das wahre Licht, das jeden Menschen erleuchtet, kam in die Welt. Es war in der Welt, und die Welt ist durch ihn geworden, aber die Welt erkannte ihn nicht. Er kam in sein Eigentum, aber die Seinen nahmen ihn nicht auf. Allen aber, die ihn aufnahmen, gab er Macht, Kinder Gottes zu werden, allen, die an seinen Namen glauben. Jesus, wir wollen diese Kinder Gottes sein, die das Licht aufgenommen haben,

das du uns gebracht hast, und so bitten wir dich um deinen Segen, dass wir nie mehr der Finsternis Raum geben, dass unser Leben ein Zeugnis ist von deinem Licht, dass unser Leben wie Salz ist in dieser Welt. Der Herr sei mit euch und mit deinem Geiste. Es segne und behüte euch der allmächtige und barmherzige Gott, der Vater und der Sohn und der Heilige Geist. Amen.

0: Liebe Zuhörerinnen und Zuhörer, Sie hören Radio Gloria, Gott ist die Liebe. Wir beten den Engel des Herrn mit Vikar Ernst Niederberger.
1: Ich freue mich, mit Ihnen diesen Engel des Herrn zu beten. Und so beginnen wir im Namen des Vaters und des Sohnes und des Heiligen Geistes.
0: Amen.
1: Der Engel des Herrn brachte Maria die Botschaft.
0: Und sie empfing vom Heiligen Geist.
1: Gegrüßet seist du, Maria, voll der Gnade. Der Herr ist mit dir. Du bist gebenedeit unter den Frauen. Und gebenedeit ist die Frucht deines Leibes, Jesus.
0: Heilige Maria, Mutter Gottes, bitte für uns Sünder, jetzt und in der Stunde unseres Todes. Amen.
1: Maria sprach, siehe, ich bin die Magd des Herrn.
0: Mir geschehe nach deinem Wort.
1: Gegrüßet seist du, Maria, voll der Gnade. Der Herr ist mit dir. Du bist gebenedeit unter den Frauen. Und gebenedeit ist die Frucht deines Leibes, Jesus.
0: Heilige Maria, Mutter Gottes, bitte für uns Sünder, jetzt und in der Stunde unseres Todes. Amen.
1: Und das Wort ist Fleisch geworden.
0: Und hat unter uns gewohnt.
1: Gegrüßet seist du, Maria, voll der Gnade. Der Herr ist mit dir. Du bist gebenedeit unter den Frauen. Und gebenedeit ist die Frucht deines Leibes, Jesus.
0: Heilige Maria, Mutter Gottes, bitte für uns Sünder, jetzt und in der Stunde unseres Todes. Amen.
1: Bitte für uns, heilige Gottesmutter.
0: Auf dass wir würdig werden der Verheißungen Christi.
1: Lasset uns beten. Allmächtiger Gott, gieße deine Gnade in unsere Herzen ein. Durch die Botschaft des Engels haben wir die Menschwerdung Christi, deines Sohnes, erkannt. Führe uns durch sein Leiden und Kreuz zur Herrlichkeit der Auferstehung. Darum bitten wir durch Christus, unseren Herrn.
0: Amen.
1: Wir beten in den Anliegen des Heiligen Vaters. Vater unser im Himmel, geheiligt werde dein Name, dein Reich komme, dein Wille geschehe, wie im Himmel, so auf Erden.
0: Unser tägliches Brot gib uns heute und vergib uns unsere Schuld, wie auch wir vergeben unseren Schuldigen. Und führe uns nicht in Versuchung, sondern erlöse uns von dem Bösen. Amen.
1: Gegrüßet seist du, Maria, voll der Gnade. Der Herr ist mit dir. Du bist gebenedeit unter den Frauen. Und gebenedeit ist die Frucht deines Leibes, Jesus.
0: Heilige Maria, Mutter Gottes, bitte für uns Sünder, jetzt und in der Stunde unseres Todes. Amen.
1: Ehre sei dem Vater und dem Sohn und dem Heiligen Geist.
0: Wie im Anfang, so auch jetzt und alle Zeit und in Ewigkeit. Amen.

0: Liebe Zuhörerinnen und liebe Zuhörer, schön haben Sie mit uns den Angelus gebetet. Der Angelus ist ein sehr schönes Gebet, wo man eben auch betrachtet, wie Gott Mensch wird. Auch in dieser ganzen Begebenheit, dieser Szene, als der Erzengel zu Maria kommt, sagt er den schönen Satz, fürchte dich nicht, Maria. Über diesen Satz kann man auch einige Dinge betrachten, mitnehmen. Zum einen mal der erste Teil, fürchte dich nicht, können wir alle uns auch zu Herzen nehmen. In der Bibel kommt dieser Ausspruch, fürchte dich nicht, habe keine Angst und so ähnliche Aussagen nach gewissen Zählungen 365 Mal vor, also für jeden Tag einmal. Ob es genauso viele sind oder nicht, spielt ja schlussendlich dann auch nicht die große Rolle, aber das Bild ist schön und es kommt häufig vor. Fürchtet euch nicht. Wir sollen uns nicht fürchten, denn wir Christen, wir sollen nicht Menschen der Angst und der Furcht sein, sondern wir sollen eben zuversichtlich sein, voll Hoffnung, voll Mut, voll Glauben und voll Liebe. Gott vertrauen, dass er diese Welt schon auch in Händen hält und dass er auch für die Gerechtigkeit und für die Liebe sorgt und dass er schlussendlich siegen wird über alles Böse, über allen Hass, über alles Schlechte. Der zweite Teil dieses Satzes ist einfach nur der Name Maria. Fürchte dich nicht, Maria. Der Name, er ist etwas sehr Wichtiges in unserem Leben. Wir alle haben einen Namen bekommen, meistens auch von unseren Eltern, den wir bis ans Lebensende tragen. Dieser Name ist wichtig für uns, weil bei diesem Namen werden wir auch gerufen. Und so steht schon im Jesaja 43, Gott hat dich bei deinem Namen gerufen. Also auch Gott ruft uns bei unserem Namen, bei unserem Innersten. Er kennt uns. Und das noch viel schönere Bild, wir sind Kinder Gottes. Wir sind von ihm gerufen, berufen, seine Kinder zu sein. Immer wieder ruft Gott auch Menschen bei ihrem Namen, spricht sie an, so wie eben Maria, dann auch viele andere, da könnte man unendlich viele aufzählen, zum Beispiel Samuel, den er in der Nacht immer wieder ruft, bis Samuel dann auch durch Eli angeleitet merkt, dass Gott es ist, der ihn ruft. Auch der Paulus wird beim Namen gerufen bei der Erscheinung, wo er das göttliche Licht Jesu auch sieht, wo es heißt, Saulus, warum verfolgst du mich? Auch uns ruft Gott, beruft Gott. Wir sind gerufen zuallererst zu einem guten christlichen Leben. Das ist die Berufung aller Christen, als guter Christ zu leben, dort, wo ich bin, Gott zu bezeugen, dort, wo ich bin, dort, wo ich arbeite, dort in meiner Familie, wo ich aufgewachsen bin, dort dürfen wir ein Zeugnis geben, ein freudiges Zeugnis eben, nicht eines aus Furcht oder Angst, sondern ein Zeugnis aus Freude, weil wir wissen, dass unser Gott gut ist, dass er mit uns auf dem Weg ist und dass er uns hilft. Dann weiter gibt es natürlich viele spezifische Berufungen, auch darauf möchte ich jetzt gar nicht groß eingehen, aber es gibt auch immer die Berufung in der Berufung. Eben dort, wo wir sind, dort, wo wir leben, dass wir dort das Gute tun und dann eben auch vielleicht sogar uns auch ein wenig in der Kirche einsetzen. Sei es, dass wir mal mithelfen, wenn Not am Mann ist, sei es, dass wir helfen in der Kirche zu dekorieren, dass wir den Schmuck, die Blumen schauen, sei es, dass wir in anderen Bereichen, im Kirchenchor, in der Musik, beim Putzen, beim Kirchenapero, irgendwo, wo wir ein Talent haben, irgendwo, wo wir auch mithelfen können, dass wir dort mithelfen. Denn in der Kirche gibt es ja so viele Bereiche und Aufgaben, wo immer auch Freiwillige gesucht sind. Freiwillige, die eben auch bereit sind, ihr Christsein zu leben, ihre Berufung als Christ zu leben, sich einzusetzen für Gott, für die Welt und eben auch für die Kirche. Denn die Kirche kann nur wirken, wenn auch Menschen ihr helfen, diese frohe Botschaft vom Reich Gottes in die ganze Welt hinaus zu tragen. Amen.
1: So gebe ich nun auch gerne noch den Segen für Sie, liebe Hörerinnen und Hörer. Der Herr sei mit euch.
2: Und mit deinem Geiste.
1: Auf die Fürsprache der allerseligsten Jungfrau und Gottesmutter Maria und aller Engel und Heiligen, segne, schütze, leite, führe, behüte und stärke euch alle, der dreifaltige Gott, der Vater und der Sohn und der Heilige Geist.
2: Amen. Wir danken Ihnen herzlich, lieber Vikar Ernst Niederberger, für das Gebet des Engel des Herrn, die Gedanken zum heutigen Tag und auch den priesterlichen Segen. Vikar Ernst Niederberger hat mit uns den Engel des Herrn gebetet. Herzlichen Dank. Mit dem weiteren Programm wünscht Ihnen Ihr Radio Gloria Team viel Freude, Segen und Trost.

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1: Historische Rede des Papstes im spanischen Parlament. Leo XIV. An die Bischöfe Spaniens. Mut zu Reformen und strikte Missbrauchsaufarbeitung. Kulturtreffen in Madrid. Papst erinnert an Europas christliche Wurzeln. Das und mehr hören Sie in dieser Sendung. Ich bin Mario Galgano. Herzlich willkommen. Es ist der dritte Tag des Spanienbesuchs von Papst Leo XIV. An diesem Montag hat er als erstes katholisches Kirchenoberhaupt vor den Kammern des spanischen Parlaments gesprochen.
2: Jede wahrhaft gerechte Gesellschaft gründet auf der Anerkennung der unantastbaren Würde des Menschen, betonte der Papst am Montag im spanischen Parlament. Diese Würde geht jeder Zuerkennung von Seiten des Staates voraus und darf nicht wechselhaften gesellschaftlichen Konsensen oder den momentanen Mehrheitsmeinungen untergeordnet werden. Sie steht jedem Menschen allein aufgrund seiner Existenz zu und muss daher jede positive Rechtsordnung prägen. Damit nahm Papst Leo den Gedanken auf, den sein Vorgänger Benedikt XVI. Im September 2011 bei einem denkwürdigen Auftritt vor dem Deutschen Bundestag in Berlin ausfaltete. Zugleich proklamierte Papst Leo, dass die Rede von der Menschenwürde nicht abstrakt bleiben dürfe. Er forderte dementsprechend den Schutz des Lebens, mehr Hilfen für Familien, einen menschlichen Umgang mit Migranten und auf internationalem Level stärkeres Engagement für Frieden, Abrüstung und den Schutz des Völkerrechts.
3: In este sentido, si la vida deja de ser reconocida como un valor fundamental.
2: In diesem Sinne stellt sich die Frage, welche Zukunft haben unsere Gesellschaften, wenn das Leben nicht mehr als grundlegender Wert anerkannt wird? Deshalb zeigt sich die moralische Größe einer Nation vor allem in ihrer Fähigkeit, jene Leben zu begleiten, zu schützen und zu lieben, die sich in einer besonders fragilen Lage befinden.
3: In su capacidad de acompañar, proteger y amar aquellas vidas que atraviesan mayor fragilidad.
2: Familien seien erste Schulen der Menschlichkeit, so der Papst weiter. Wer sie unterstütze, stärke die Stabilität der Nation. Im Schulwesen müssten die moralischen, kulturellen und religiösen Überzeugungen der Eltern respektiert werden. Auch die tragische Migrationskrise stelle heute eine Anfrage an das Gewissen der Nationen und an die ethischen Grundlagen der internationalen Ordnung dar. Die Situation von Migranten und Flüchtlingen erfordere eine Antwort, die den Menschen in den Mittelpunkt stelle und die Fluchtursachen angehe.
3: Ninguna Nation puede afrontar por sí.
2: Keine Nation kann eine Herausforderung dieser Größenordnung alleine bewältigen, so der Papst mit Blick auf die Migrationskrise. Daher ist eine koordinierte, solidarische und wirksame Reaktion unerlässlich, die den Migranten Schutz, Aufnahme und echte Integrationschancen gewährleisten kann. Mit Blick auf das Thema Frieden rief Leo nach einem öffentlichen Diskurs, der Andersdenkende respektiert, und nach einem achtsamen Umgang mit Sprache sowie nach diplomatischem Mut, Abrüstung und dem Respekt des Völkerrechts. Die internationale Gemeinschaft ist gefordert, den unschätzbaren Wert des Dialogs als geduldigen Weg zu gerechten und dauerhaften Vereinbarungen wieder zu entdecken, die auf der Einhaltung von Verträgen, der Transparenz diplomatischer Maßnahmen und dem aufrichtigen Willen beruhen, den Frieden der Anwendung von Gewalt vorzuziehen. Für Radio Vatikan, Anne Preckel.
1: Vor der ersten öffentlichen Rede des Papstes im Parlament an diesem Montagvormittag besuchte Papst Leo XIV. Den spanischen Ministerpräsidenten Pedro Sánchez für ein rund 20-minütiges privates Treffen. Die Pressestelle des Heiligen Stuhls informiert auf ihrem Telegram-Kanal auch darüber, dass der Papst anschließend einige der Mitarbeiter begrüßte. Der Sozialist Sánchez führt in Spanien eine linke Minderheitsregierung. Im Rahmen seiner pastoralen Reise durch Spanien ist Papst Leo XIV. In der Hauptstadt Madrid mit den Bischöfen des Landes zusammengetroffen. Nach der Ansprache vor politischen Vertretern im Parlament am Vormittag stand die Begegnung am Sitz der spanischen Bischofskonferenz im Zeichen der innerkirchlichen Neuausrichtung und der gesellschaftlichen Herausforderungen des iberischen Landes.
4: Der Vorsitzende der Bischofskonferenz, Erzbischof Luis Javier Agüello García, begrüßte den Gast im Namen der versammelten Bischöfe.
5: Santidad, bienvenido a la sede de la Conferencia Episcopal Española.
4: Die Begegnung fand in einer Phase statt, in der die spanische Bischofskonferenz einen spürbaren Wandel durchläuft. Angesichts einer fortgeschrittenen Säkularisierung der Gesellschaft und ausgeprägter politischer Polarisierungen konzentriere sich die Bischofskonferenz verstärkt darauf, Brücken zu bauen und den Dialog mit staatlichen sowie zivilen Institutionen zu suchen, erinnerte der Konferenzvorsitzende.
5: Que se convierta en fermento para un mundo reconciliado.
4: In seiner Grundsatzrede griff Papst Leo XIV. Diese veränderten Realitäten auf und wählte das Bild einer Reise, um die notwendige Flexibilität der Kirche zu beschreiben.
6: Queridos hermanos en el episcopado.
4: Er mahnte an, sich nicht auf Gewohnheiten der Vergangenheit zu fixieren und forderte Freiheit und Mut, umsichtig miteinander zu verbinden, um Strukturen hinter uns zu lassen, die uns nicht helfen, nicht unseren Zielen entsprechen oder uns sogar davon entfernen.
6: ¿Y quiénes están llamados a acoger ese desafío?
4: Dies betone das Kirchenoberhaupt insbesondere mit Blick auf die demografische Entwicklung in ländlichen Regionen wie den kastilischen Ebenen und die rückläufigen Zahlen bei den Priesterberufungen. Die Erhaltung historischer gewachsener Strukturen dürfe nicht über dem Wohl der Gemeinschaft stehen. So forderte er unter anderem eine Zusammenlegung und qualitative Stärkung von Priesterseminaren, um eine angemessene Ausbildung und Begleitung zu gewährleisten. Einen zentralen und unmissverständlichen Schwerpunkt der Ansprache bildete die Aufarbeitung von sexuellem Missbrauch innerhalb der Kirche. Der Papst bezeichnete die Begegnung mit jenen, die von Mitgliedern des Klerus verletzt wurden, als besonders schmerzhaft. Er formulierte einen klaren Handlungsauftrag an die spanischen Bischöfe.
6: Un enorme desafío, ciertamente.
4: Angesichts dieses Übels ist die kirchliche Gemeinschaft aufgerufen, darauf mit Zuhören, Wahrheit, Gerechtigkeit, Wiedergutmachung und einem immer entschlosseneren Handeln in Sachen Prävention und einer Kultur der Fürsorge zu reagieren. Alle Betroffenen müsse ehrlich Gehör geschenkt und Schutz gewährt werden. Mit Blick auf die Gegenwart betonte der Papst, dass das christliche Erbe Spaniens eine Brücke zur heutigen Pluralität schlagen müsse. Es solle ein Instrument für den Dialog mit einer säkularisierten Umwelt und den vielen im Land lebenden Migranten sein.
6: Ahora la consigna debe ser.
4: Diese tiefe Verbundenheit verlangt von der Kirche in dieser Zeit immer stärkerer Polarisierungen und Kontraste ein Zeugnis der Einheit in der Vielfalt. So Leo XIV. Für Radio Vatikan, Nele Maßmanns.
1: Von der spanischen Hauptstadt aus hat Leo XIV. Europa an seine christlichen Wurzeln erinnert. Kann man wirklich glauben, dass Europa, das wir so sehr lieben, ohne die Spuren des Glaubens dasselbe wäre? Fragte der Papst vor Persönlichkeiten aus Kultur, Kunst, Wirtschaft und Sport am Sonntagabend in Madrid.
7: Ein objektiver Blick zeigt, dass vom Glauben bewegte Männer und Frauen Krankenhäuser und Schulen errichtet, solidarische Initiativen ins Leben gerufen und eine Sprache benutzt haben, die die Würde des Menschen achtet, sagte der aus den USA stammende Papst, der auch lange in Peru gewirkt hat, bei seiner Begegnung mit Persönlichkeiten aus den Bereichen Kunst, Kultur, Wirtschaft und Sport. Etwa 15.000 Menschen nahmen an der Begegnung in der Movistar Arena teil. Sie empfingen den Papst mit fast 10-minütigem Applaus. Mit Blick auf die Geschichte Europas, sagte das katholische Kirchenoberhaupt, deshalb ist es angebracht, sich ehrlich zu fragen, ob die Welt und insbesondere Europa ihre Identität ohne den geistigen Einfluss, der ihre Geschichte geprägt hat, hätte entwickeln können. Dies sei keine Provokation, sondern eine Einladung, erläuterte der Papst. Es gelte darüber nachzudenken, ob die Ewigkeit, die durch die Menschwerdung Jesu Christi in Raum und Zeit eingedrungen ist, wieder mit dem Alltäglichen versöhnt werden kann. Der Verweis auf Christus machte klar, dass es Papst Leo in diesem Moment speziell um die christlichen Wurzeln Europas ging. Kann man wirklich glauben, dass das Europa, das wir so sehr lieben, ohne die Spuren des Glaubens dasselbe wäre? Warum sollten wir uns davor fürchten, dass die Ewigkeit den Alltag durchdringt? Der Ruf meiner Vorgänger ist noch immer lebendig. Habt keine Angst. Öffnet, ja reißt die Tore weit auf für Christus. Christus nimmt nichts und gibt alles. So der Papst mit einem wörtlichen Zitat aus der Predigt von Papst Johannes Paul II. Bei seiner Amtseinführung im Oktober 1978 in Rom. Wobei das Christus nimmt nichts und gibt alles auf die Amtseinführung von Papst Benedikt XVI. Zurückgeht. An dieses Doppelzitat schloss Leo etwas unvermittelt einen Passus an, der sich um die soziale Frage dreht und der sich an sein Schreiben die Lexité anlehnt, das zu großen Teilen auch auf seinen Vorgänger Franziskus zurückgeht. Ich möchte mit lauter Stimme fragen, wer wird trotz seiner Talente und Fähigkeiten ausgegrenzt? Wir dürfen nicht übersehen, dass die Lage der Armen ein Schrei ist, der in der Geschichte der Menschheit unser Leben, unsere Gesellschaften, die politischen und wirtschaftlichen Systeme sowie die Kirche ständig herausfordert. Vor Papst Leo hatte schon der weltbekannte spanische Schauspieler Antonio Banderas an den Beitrag des Christentums erinnert. Wir übertreiben nicht, wenn wir sagen, dass die Kirche die größte Kunstproduzentin in der Geschichte der Menschheit gewesen ist. Bei der Suche nach Antworten auf die großen Fragen unserer Existenz nähern wir uns alle, auch wenn uns das nicht unbedingt bewusst ist, der Transzendenz an. In einer Welt, die hektisch wird und zersplittert, hilft uns die Kunst, die Tiefe und die Seele wiederzufinden, die uns künstliche Intelligenzen zu rauben versuchen. Papst Leo bekannte, es sei bei einem Besuch in Spanien unmöglich, die Spuren der Kreativität nicht zu bewundern, die seine Geschichte durchziehen und seine Identität prägen. Er stelle sich dabei unwillkürlich auch eine Frage: Welches Erbe hinterlassen wir der Zukunft und welche Art von Gemeinschaft lassen wir damit entstehen? Die Kirche sei sich sowohl ihrer Erfolge als auch ihrer Fehler im Laufe der Geschichte bewusst und sehne sich danach, im Dialog mit der heutigen Welt zu bleiben. Die entscheidenden Fragen lauten dabei aus Sicht des Papstes: Was bedeutet es, wahrhaft menschlich zu sein? Was säen wir? Welche Werte bewahren wir? Welche lassen wir sterben? Das sind tiefgreifende, notwendige Fragen, die nicht ignoriert werden können. Um diese Fragen zu klären, bedarf es eines gesellschaftlichen Dialogs, den wir mit der Kunst des Netzknüpfens vergleichen können und der Begegnung, Zuhören, Dialog und Respekt erfordert. Für Radio Vatikan, Stefanie Stahlhofen.

0: Sie hören jetzt aus dem Tagebuch von der Schweizer Heiligen, der Schwester Maria Bernarda Büttler. Das Buch hat herausgegeben der emeritierte Pfarrer aus Keusch. Die Sprecherin ist Nicole Meru.
1: Gib die ganze Fülle deines Segens deinem wahren Jakob. Auch die folgende Aufzeichnung entströmt innerem geistigen Mitfühlen und Mitsorgen mit der Kirche und bedient sich Bilder, wie wir sie aus der Bibel kennen. Die Heilige Schrift war es ja, von der Maria Bernarda die meisten Inspirationen empfing. Nun folgt etwas, was ich nur vom Geiste gezwungen schreibe. Als ich nach obiger Aufzeichnung wieder zur Ruhe ging und noch weiter für die beiden Diözesen der hochwürdigsten Hirten hier in Cartagena und Manabí in Ecuador betete, musste ich plötzlich in dieser Weise beten. O Herr, mein Gott, gib die ganze Fülle deines Segens deinem wahren Jakob. Gib ihm Wein, Getreide und Öl in Fülle, Herden und Lämmer im Überfluss, denn er verdient es um seiner Einfalt, seiner Treue und seines Glaubens willen. Darauf hört Maria Bernarda: Bereits hat er einen guten Teil für hier gearbeitet, deshalb werde ich ihm auch die Umarmungen der Rachel nicht verweigern. Auf dies vernahm ich weiter die Worte: Als Israel jung war, da liebte ich es. Ich erkannte, dass er weiter zu mir reden wollte und sagte zu ihm: Willst du, dass ich nochmals aufstehe und schreibe? Und er antwortete: Wenn du mir dieses zweite kleine Opfer bringen willst, so erfreust du mich, denn mir gefällt es, dir in der Einsamkeit und Stille der Nacht meine Liebe ins Ohr zu flüstern. So stand ich zum zweiten Mal auf, so leise als möglich, um die Schwestern nicht zu stören. Blind im Glauben, sage ich, stand ich auf, denn ich hatte auch nicht die leiseste Ahnung oder Erkenntnis dessen, was jetzt kam oder was dieses Wort bedeutet.

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1: Gedanke von Don Pierino Gaglione vom 13. Juni 2023. Die Armut des Geistes schränkt die Ansprüche des Ichs ein. Der Verzicht auf das Ich verstärkt das Verlangen nach den ewigen Gütern. Die große Verheißung des heiligsten Herzens Jesu. Achte Verheißung. Die eifrigen Seelen werden schnell zu großer Vollkommenheit gelangen.

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Jeden Dienstag übertragen wir am 1 Gebetsstunde. Wir beten für Sie aus der Katharinenkapelle mit den Studenten von der Hochschule Heiligen Kreuz im Wienerwald. So schalten wir jetzt um zur Hochschule Heiligen Kreuz.

Namen des Vaters und des Sohnes und des Heiligen Geistes. Der Herr sei mit euch. Ein herzliches Grüß Gott aus der Katharinenkapelle von Heiligenkreuz. Herzlich willkommen zur 518. Gebetsstunde. Wir beten für Sie. Heute gedenkt die Kirche des heiligen Ephrems des Syrers. Er war einer der bedeutendsten Hymnendichter der Kirche, hat gelebt im 4. Jahrhundert, hat angeblich über 400 Hymnen und insgesamt über 3 Millionen Verse gedichtet. Und da hat er den Herrn gelobt, die Mutter Gottes gelobt. Vielleicht ist der heilige Ephrem heute eine Erinnerung an uns, wie heilend die Kraft des Lobpreises ist. Gerade wenn wir vielleicht nicht gerade in der Stimmung sind zu Lobpreisen. Wir sind betroffen, eine gute Seele unseres Priesterseminars und unserer Hochschule ist kürzlich verstorben, Herr Klaus Stefan Fleck. Wir wollen in dieser Gebetsstunde in besonderer Weise für ihn beten.

0: Namen des Vaters und des Sohnes und des Heiligen Geistes. Herr Jesus, wir danken dir, dass du hier und jetzt anwesend bist, dass du uns hörst und dass du in unserem Leben wirken möchtest. Wir bitten dich für diese Gebetszeit um deinen Schutz und Segen und den Beistand des Heiligen Geistes. Amen. Ich glaube an Gott, den Vater, den Allmächtigen, den Schöpfer des Himmels und der Erde und an Jesus Christus, seinen eingeborenen Sohn, unseren Herrn, empfangen durch den Heiligen Geist, geboren von der Jungfrau Maria, gelitten unter Pontius Pilatus, gekreuzigt, gestorben und begraben, hinabgestiegen in das Reich des Todes, am dritten Tage auferstanden von den Toten, aufgefahren in den Himmel. Er sitzt zu Rechten Gottes des allmächtigen Vaters. Von dort wird er kommen, zu richten die Lebenden und die Toten.
1: Ich glaube an den Heiligen Geist, die heilige katholische Kirche, Gemeinschaft der Heiligen, Vergebung der Sünden, Auferstehung der Toten und das ewige Leben. Amen.
0: Vater unser im Himmel, geheiligt werde dein Name, dein Reich komme, dein Wille geschehe, wie im Himmel so auf Erden.
1: Unser tägliches Brot gib uns heute und vergib uns unsere Schuld, wie auch wir vergeben unseren Schuldigen. Und führe uns nicht in Versuchung, sondern erlöse uns von dem Bösen.
0: Gegrüßet seist du, Maria, voll der Gnade, der Herr ist mit dir. Du bist gebenedeit unter den Frauen, und gebenedeit ist die Frucht deines Leibes, Jesus, der in uns den Glauben vermehre.
1: Heilige Maria, Mutter Gottes, bitte für uns Sünder, jetzt und in der Stunde unseres Todes.
0: Gegrüßet seist du, Maria, voll der Gnade, der Herr ist mit dir. Du bist gebenedeit unter den Frauen, und gebenedeit ist die Frucht deines Leibes, Jesus, der in uns die Hoffnung stärke.
1: Heilige Maria, Mutter Gottes, bitte für uns Sünder, jetzt und in der Stunde unseres Todes.
0: Gegrüßet seist du, Maria, voll der Gnade, der Herr ist mit dir. Du bist gebenedeit unter den Frauen, und gebenedeit ist die Frucht deines Leibes, Jesus, der in uns die Liebe entzünde.
1: Heilige Maria, Mutter Gottes, bitte für uns Sünder, jetzt und in der Stunde unseres Todes.
0: Ehre sei dem Vater und dem Sohn und dem Heiligen Geist.
1: Wie im Anfang, so jetzt, alle Zeit und in Ewigkeit. Amen.
0: O mein Jesus, verzeih uns unsere Sünden, bewahre uns vor dem Feuer der Hölle, führe alle Seelen in den Himmel, besonders jene, die deiner Barmherzigkeit am meisten bedürfen. Herr Jesus, mit Ingrid bitten wir dich für ihren Bruder Günther um Heilung von seiner Lungenkrebserkrankung. Bitte schenke Jürgens Freunden Beate und Jörg Heilung von Hautkrebs sowie den Folgen eines Schlaganfalls. Mit Johann bitten wir dich um eine gute Schwangerschaft und Geburt seiner Enkelin Katharina, um Versöhnung zwischen seiner Tochter Bernadette und seinem Bruder, für Tobias um eine gute Studienwahl sowie in allen seinen Anliegen. Eucharistischer Heiland, wir beten für alle Menschen, die unter psychischen Erkrankungen leiden, besonders für alle mit Ängsten und Depressionen. Bitte hilf besonders Irmgard und Birgit. Herr Jesus, heile und befreie sie. Wir bitten dich auch in den zahlreichen Anliegen von Heidi, Brigitte und Anita. Wir bitten dich auch für den kleinen Gino um Heilung und Besserung, dass er bald wieder nach Hause kann. Gott, wir bitten für Herbert. Gott, wir bitten für Hubert. Heile ihn nach deinem Willen von seiner Krebserkrankung. Mit Angelika erbitten wir Ausdauer und Freude am Lernen für Alexander, der sich auf wichtige akademische Prüfungen vorbereitet. Steh Günther bei seiner schwierigen Arbeit zur Seite. Für Margaretas Kinder erbitten wir die Berührung mit deinem heiligen Herz. Erfülle sie mit deiner Freude. Jesus, leite Michael in seinen beruflichen Herausforderungen.
2: Vater unser im Himmel, geheiligt werde dein Name, dein Reich komme, dein Wille geschehe, wie im Himmel so auf Erden.
0: unser tägliches Brot gib uns heute und vergib uns unsere Schuld, wie auch wir vergeben unseren Schuldigen. Und führe uns nicht in Versuchung, sondern erlöse uns von dem Bösen. Amen.
2: Gegrüßet seist du, Maria, voll der Gnade. Der Herr ist mit dir. Du bist gebenedeit unter den Frauen. Und gebenedeit ist die Frucht deines Leibes, Jesus, der für uns Blut geschwitzt hat.
0: Heilige Maria, Mutter Gottes, bitte für uns Sünder, jetzt und in der Stunde unseres Todes. Amen.
2: Gegrüßet seist du, Maria, voll der Gnade. Der Herr ist mit dir. Du bist gebenedeit unter den Frauen. Und gebenedeit ist die Frucht deines Leibes, Jesus.
0: Heilige Maria, Mutter Gottes, bitte für uns Sünder, jetzt und in der Stunde unseres Todes. Amen.
2: Gegrüßet seist du, Maria, voll der Gnade. Der Herr ist mit dir. Du bist gebenedeit unter den Frauen. Und gebenedeit ist die Frucht deines Leibes, Jesus.
0: Heilige Maria, Mutter Gottes, bitte für uns Sünder, jetzt und in der Stunde unseres Todes. Amen.
2: Gegrüßet seist du, Maria, voll der Gnade. Der Herr ist mit dir. Du bist gebenedeit unter den Frauen. Und gebenedeit ist die Frucht deines Leibes, Jesus.
0: Heilige Maria, Mutter Gottes, bitte für uns Sünder, jetzt und in der Stunde unseres Todes. Amen.
2: Gegrüßet seist du, Maria, voll der Gnade. Der Herr ist mit dir. Du bist gebenedeit unter den Frauen und gebenedeit ist die Frucht deines Leibes, Jesus.
0: Heilige Maria, Mutter Gottes, bitte für uns Sünder, jetzt und in der Stunde unseres Todes. Amen.
2: Gegrüßet seist du, Maria, voll der Gnade. Der Herr ist mit dir. Du bist gebenedeit unter den Frauen. Und gebenedeit ist die Frucht deines Leibes, Jesus.
0: Heilige Maria, Mutter Gottes, bitte für uns Sünder, jetzt und in der Stunde unseres Todes. Amen.
2: Gegrüßet seist du, Maria, voll der Gnade. Der Herr ist mit dir. Du bist gebenedeit unter den Frauen. Und gebenedeit ist die Frucht deines Leibes, Jesus.
0: Heilige Maria, Mutter Gottes, bitte für uns Sünder, jetzt und in der Stunde unseres Todes. Amen.
2: Gegrüßet seist du, Maria, voll der Gnade. Der Herr ist mit dir. Du bist gebenedeit unter den Frauen. Und gebenedeit ist die Frucht deines Leibes, Jesus.
0: Heilige Maria, Mutter Gottes, bitte für uns Sünder, jetzt und in der Stunde unseres Todes. Amen.
2: Gegrüßet seist du, Maria, voll der Gnade. Der Herr ist mit dir. Du bist gebenedeit unter den Frauen und gebenedeit ist die Frucht deines Leibes, Jesus.
0: Heilige Maria, Mutter Gottes, bitte für uns Sünder, jetzt und in der Stunde unseres Todes. Amen.
2: Gegrüßet seist du, Maria, voll der Gnade. Der Herr ist mit dir. Du bist gebenedeit unter den Frauen und gebenedeit ist die Frucht deines Leibes, Jesus.
0: Heilige Maria, Mutter Gottes, bitte für uns Sünder, jetzt und in der Stunde unseres Todes. Amen.

0: O mein Jesus,
1: verzeih uns unsere Sünden, bewahre uns vor dem Feuer der Hölle, führe alle Seelen in den Himmel, besonders jene, die deiner Barmherzigkeit am meisten bedürfen.
2: Starker Jesus, wir beten für alle Menschen mit unheilbaren und schweren Krankheiten. Steh ihnen bei und segne alle, die für sie Sorge tragen und im Krankenhaus und im Pflegebereich arbeiten. Mit Ingrid bitten wir für Adolf und Genoveva um Heilung und Befreiung von allen Ängsten. Jesus, guter Hirte, wir beten für alle Wohltäter, Helfer, Freunde und Beter unserer Hochschule, des Priesterseminars Leopoldinum und des Stiftes Heiligen Kreuz. Treuer Jesus, vergilt ihnen alles Gute und hilf ihnen in ihren Anliegen. Mit Irmgard bitten wir dich um eine gute Geburt ihrer Tochter Christina sowie für ihre ganze Familie. Hilf Gilbert, dass seine Familienkrise zeitnah gut und wirkungsvoll gelöst werden kann und Frieden und Versöhnung möglich ist. Jesus, du Arzt des Leibes und der Seele, wir bitten dich um Heilung, Stärkung, Beistand, Trost und Befreiung für Imelda, Selina und Michael. Sei Lucia und ihrer ganzen Familie nahe. Segne, behüte sie. Wir bitten für Ludwig, Günther und Margarete in allen ihren Anliegen. Allmächtiger Gott, nimm Jürgen auf in dein Reich. Er wird heute beigesetzt. Wir bitten die Gnade der Bekehrung für die Eltern eines Mitbeters.
3: Vater unser im Himmel, geheiligt werde dein Name, dein Reich komme, dein Wille geschehe, wie im Himmel, so auf Erden.
4: Unser tägliches Brot gib uns heute und vergib uns unsere Schuld, wie auch wir vergeben unseren Schuldigern. Und führe uns nicht in Versuchung, sondern erlöse uns von dem Bösen. Amen.
5: Gegrüßet seist du, Maria, voll der Gnade, der Herr ist mit dir. Du bist gebenedeit unter den Frauen, und gebenedeit ist die Frucht deines Leibes, Jesus, der für uns gegeißelt worden ist.
6: Heilige Maria, Mutter Gottes, bitte für uns Sünder, jetzt und in der Stunde unseres Todes. Amen.
5: Gegrüßet seist du, Maria, voll der Gnade, der Herr ist mit dir. Du bist gebenedeit unter den Frauen, und gebenedeit ist die Frucht deines Leibes, Jesus.
6: Heilige Maria, Mutter Gottes, bitte für uns Sünder, jetzt und in der Stunde unseres Todes. Amen.
5: Gegrüßet seist du, Maria, voll der Gnade, der Herr ist mit dir. Du bist gebenedeit unter den Frauen, und gebenedeit ist die Frucht deines Leibes, Jesus.
6: Heilige Maria, Mutter Gottes, bitte für uns Sünder, jetzt und in der Stunde unseres Todes. Amen.
5: Gegrüßet seist du, Maria, voll der Gnade, der Herr ist mit dir. Du bist gebenedeit unter den Frauen, und gebenedeit ist die Frucht deines Leibes, Jesus.
6: Heilige Maria, Mutter Gottes, bitte für uns Sünder, jetzt und in der Stunde unseres Todes. Amen.
5: Gegrüßet seist du, Maria, voll der Gnade, der Herr ist mit dir. Du bist gebenedeit unter den Frauen, und gebenedeit ist die Frucht deines Leibes, Jesus.
6: Heilige Maria, Mutter Gottes, bitte für uns Sünder, jetzt und in der Stunde unseres Todes. Amen.
5: Gegrüßet seist du, Maria, voll der Gnade, der Herr ist mit dir. Du bist gebenedeit unter den Frauen, und gebenedeit ist die Frucht deines Leibes, Jesus.
6: Heilige Maria, Mutter Gottes, bitte für uns Sünder, jetzt und in der Stunde unseres Todes. Amen.
5: Gegrüßet seist du, Maria, voll der Gnade, der Herr ist mit dir. Du bist gebenedeit unter den Frauen, und gebenedeit ist die Frucht deines Leibes, Jesus.
6: Heilige Maria, Mutter Gottes, bitte für uns Sünder, jetzt und in der Stunde unseres Todes. Amen.
5: Gegrüßet seist du, Maria, voll der Gnade, der Herr ist mit dir. Du bist gebenedeit unter den Frauen, und gebenedeit ist die Frucht deines Leibes, Jesus.
4: Heilige Maria, Mutter Gottes, bitte für uns Sünder, jetzt und in der Stunde unseres Todes. Amen.
5: Gegrüßet seist du, Maria, voll der Gnade, der Herr ist mit dir. Du bist gebenedeit unter den Frauen, und gebenedeit ist die Frucht deines Leibes, Jesus.
4: Heilige Maria, Mutter Gottes, bitte für uns Sünder, jetzt und in der Stunde unseres Todes. Amen.
5: Gegrüßet seist du, Maria, voll der Gnade, der Herr ist mit dir. Du bist gebenedeit unter den Frauen, und gebenedeit ist die Frucht deines Leibes, Jesus.
4: Heilige Maria, Mutter Gottes, bitte für uns Sünder, jetzt und in der Stunde unseres Todes. Amen.

0: mein Jesus,
1: verzeih uns unsere Sünden, bewahre uns vor dem Feuer der Hölle, führe alle Seelen in den Himmel, besonders jene, die deiner Barmherzigkeit am meisten bedürfen. Jesus Christus, mit Sandra bitten wir dich für ihre Mutter, die schwer herzkrank ist. Schenk ihr nach deinem Willen Linderung. Lass es ihr wieder besser gehen und stärke auch Sandra, damit sie ihrer Mutter gut beistehen und im Vertrauen auf dich wachsen kann. Mit Ottilia bitten wir dich, dass die Schikanen durch ihre Nachbarin aufhören und Ottilia um innere Heilung und Kraft, sich nicht mehr von dem Neid und der Eifersucht ihrer Nachbarin treffen zu lassen. Bitte hilf Esther in ihrer tiefen Ehekrise, schenke die Kraft zur Verzeihung sowie einen Neuanfang und lass den Umzug ihrer Schwester gelingen. Mit Heidi bitten wir dich für Marianne, Valentina und sie selbst um Heilung sowie um einen guten Partner und einen passenden Job für Valentina. Jesus, segne Biancas Sohn und lass ihn bald aus der Pflege wieder nach Hause kommen können. Lass auch die Bewegungsfähigkeit ihrer Mutter auf der rechten Seite wieder besser werden. Mit Marlene bitten wir dich für ihren Mann Siegfried um ein Wachstum in der Beziehung zu dir sowie die Gnade der regelmäßigen heiligen Beichte. Monika dankt dir für göttlichen Schutz. Sie wurde in rechtliche Schwierigkeiten verwickelt, aber die Wahrheit hat sie befreit. Wir bitten für Lorenz, heile seine Wunden an Leib und Seele. Schenke Anna das Glück der Ehe, damit sie eine Familie gründen kann. Allmächtiger, steh Bernhard und allen, die leiden, bei mit deinem Erbarmen. Lass Frieden herrschen in unseren Familien, insbesondere in der Familie von Marina.
0: Vater uns im Himmel, geheiligt werde dein Name, dein Reich komme, dein Wille geschehe, wie im Himmel so auf Erden.
1: Unser tägliches Brot gib uns heute und vergib uns unsere Schuld, wie auch wir vergeben unseren Schuldigen. Und führe uns nicht in Versuchung, sondern erlöse uns von dem Bösen. Amen.
0: Gegrüßet seist du, Maria, voll der Gnade, der Herr ist mit dir. Du bist gebenedeit unter den Frauen, und gebenedeit ist die Frucht deines Leibes, Jesus, der für uns mit Dornen gekrönt worden ist.
1: Heilige Maria, Mutter Gottes, bitte für uns Sünder, jetzt und in der Stunde unseres Todes. Amen.
0: Gegrüßet seist du, Maria, voll der Gnade, der Herr ist mit dir. Du bist gebenedeit unter den Frauen, und gebenedeit ist die Frucht deines Leibes, Jesus.
1: Heilige Maria, Mutter Gottes, bitte für uns Sünder, jetzt und in der Stunde unseres Todes. Amen.
0: Gegrüßet seist du, Maria, voll der Gnade, der Herr ist mit dir. Du bist gebenedeit unter den Frauen, und gebenedeit ist die Frucht deines Leibes, Jesus.
1: Heilige Maria, Mutter Gottes, bitte für uns Sünder, jetzt und in der Stunde unseres Todes. Amen.
0: Gegrüßet seist du, Maria, voll der Gnade, der Herr ist mit dir. Du bist gebenedeit unter den Frauen, und gebenedeit ist die Frucht deines Leibes, Jesus.
1: Heilige Maria, Mutter Gottes, bitte für uns Sünder, jetzt und in der Stunde unseres Todes. Amen.
0: Gegrüßet seist du, Maria, voll der Gnade, der Herr ist mit dir. Du bist gebenedeit unter den Frauen, und gebenedeit ist die Frucht deines Leibes, Jesus.
1: Heilige Maria, Mutter Gottes, bitte für uns Sünder, jetzt und in der Stunde unseres Todes. Amen.
0: Gegrüßet seist du, Maria, voll der Gnade, der Herr ist mit dir. Du bist gebenedeit unter den Frauen, und gebenedeit ist die Frucht deines Leibes, Jesus.
1: Heilige Maria, Mutter Gottes, bitte für uns Sünder, jetzt und in der Stunde unseres Todes. Amen.
0: Gegrüßet seist du, Maria, voll der Gnade, der Herr ist mit dir. Du bist gebenedeit unter den Frauen, und gebenedeit ist die Frucht deines Leibes, Jesus.
1: Heilige Maria, Mutter Gottes, bitte für uns Sünder, jetzt und in der Stunde unseres Todes. Amen.
0: Gegrüßet seist du, Maria, voll der Gnade, der Herr ist mit dir. Du bist gebenedeit unter den Frauen, und gebenedeit ist die Frucht deines Leibes, Jesus.
1: Heilige Maria, Mutter Gottes, bitte für uns Sünder, jetzt und in der Stunde unseres Todes. Amen.
0: Gegrüßet seist du, Maria, voll der Gnade, der Herr ist mit dir. Du bist gebenedeit unter den Frauen, und gebenedeit ist die Frucht deines Leibes, Jesus.
1: Heilige Maria, Mutter Gottes, bitte für uns Sünder, jetzt und in der Stunde unseres Todes. Amen.
0: Gegrüßet seist du, Maria, voll der Gnade, der Herr ist mit dir. Du bist gebenedeit unter den Frauen, und gebenedeit ist die Frucht deines Leibes, Jesus.
1: Heilige Maria, Mutter Gottes, bitte für uns Sünder, jetzt und in der Stunde unseres Todes. Amen.

0: O mein Jesus,
1: verzeih uns unsere Sünden, bewahre uns vor dem Feuer der Hölle, führe alle Seelen in den Himmel, besonders jene, die deiner Barmherzigkeit am meisten bedürfen.
2: Guter Gott, wir bitten dich um Heilung für Jörg, der akut krank ist und heute eine wichtige Untersuchung hat. Erleuchte den Arzt, lass die Ursache seiner Leiden gefunden werden und schenk ihm nach deinem Willen Heilung. Wir bitten dich für Mona, die seit ihrer Kindheit schwer krank ist und jetzt auch noch einen Hirntumor hat. Schenk ihr nach deinem Willen Heilung und der ganzen Familie Umkehr. Schenke unserem treuen Unterstützer Adi Heilung von seinem zurückgekehrten Prostatakrebs und stärke, führe und tröste ihn und seine Frau in dieser schwierigen Situation. Wir bringen dir auch Monika und all ihre Lieben. Hilf bitte Jakob, dass er Motivation findet, den Rest seiner Masterarbeit zu schreiben. Ilona, er bittet Heilung. Befrei sie von Übelkeit und Erschöpfung. Jesus, Eva Maria vertraut sich dir an. Erfülle ihr Herz mit Freude und segne sie. Katharina erbittet von dir die Bekehrung ihres Ehemanns. Auch Cecilia erbittet die Gnade der Bekehrung, und zwar für Julia und Roberto.
3: Vater unser im Himmel, geheiligt werde dein Name. Dein Reich komme, dein Wille geschehe, wie im Himmel, so auf Erden.
1: Unser tägliches Brot gib uns heute und vergib uns unsere Schuld, wie auch wir vergeben unseren Schuldigen. Und führe uns nicht in Versuchung, sondern erlöse uns von dem Bösen. Amen.
3: Gegrüßt seist du, Maria, voller Gnade, der Herr ist mit dir. Du bist gebenedeit unter den Frauen, und gebenedeit ist die Frucht deines Leibes, Jesus, der für uns das schwere Kreuz getragen hat.
1: Heilige Maria, Mutter Gottes, bitte für uns Sünder, jetzt und in der Stunde unseres Todes. Amen.
3: Gegrüßt seist du, Maria, voller Gnade, der Herr ist mit dir. Du bist gebenedeit unter den Frauen, und gebenedeit ist die Frucht deines Leibes, Jesus.
1: Heilige Maria, Mutter Gottes, bitte für uns Sünder, jetzt und in der Stunde unseres Todes. Amen.
3: Gegrüßt seist du, Maria, voller Gnade, der Herr ist mit dir. Du bist gebenedeit unter den Frauen, und gebenedeit ist die Frucht deines Leibes, Jesus.
1: Heilige Maria, Mutter Gottes, bitte für uns Sünder, jetzt und in der Stunde unseres Todes. Amen.
3: Gegrüßt seist du, Maria, voller Gnade, der Herr ist mit dir. Du bist gebenedeit unter den Frauen, und gebenedeit ist die Frucht deines Leibes, Jesus.
1: Heilige Maria, Mutter Gottes, bitte für uns Sünder, jetzt und in der Stunde unseres Todes. Amen.
3: Gegrüßt seist du, Maria, voller Gnade, der Herr ist mit dir. Du bist gebenedeit unter den Frauen, und gebenedeit ist die Frucht deines Leibes, Jesus.
1: Heilige Maria, Mutter Gottes, bitte für uns Sünder, jetzt und in der Stunde unseres Todes. Amen.
3: Gegrüßt seist du, Maria, voller Gnade, der Herr ist mit dir. Du bist gebenedeit unter den Frauen, und gebenedeit ist die Frucht deines Leibes, Jesus.
1: Heilige Maria, Mutter Gottes, bitte für uns Sünder, jetzt und in der Stunde unseres Todes. Amen.
3: Gegrüßt seist du, Maria, voller Gnade, der Herr ist mit dir. Du bist gebenedeit unter den Frauen, und gebenedeit ist die Frucht deines Leibes, Jesus.
1: Heilige Maria, Mutter Gottes, bitte für uns Sünder, jetzt und in der Stunde unseres Todes. Amen.
3: Gegrüßt seist du, Maria, voller Gnade, der Herr ist mit dir. Du bist gebenedeit unter den Frauen, und gebenedeit ist die Frucht deines Leibes, Jesus.
1: Heilige Maria, Mutter Gottes, bitte für uns Sünder, jetzt und in der Stunde unseres Todes. Amen.
3: Gegrüßt seist du, Maria, voller Gnade, der Herr ist mit dir. Du bist gebenedeit unter den Frauen, und gebenedeit ist die Frucht deines Leibes, Jesus.
1: Heilige Maria, Mutter Gottes, bitte für uns Sünder, jetzt und in der Stunde unseres Todes. Amen.
3: Gegrüßt seist du, Maria, voller Gnade, der Herr ist mit dir. Du bist gebenedeit unter den Frauen, und gebenedeit ist die Frucht deines Leibes, Jesus.
1: Heilige Maria, Mutter Gottes, bitte für uns Sünder, jetzt und in der Stunde unseres Todes. Amen.

0: mein Jesus,
1: verzeih uns unsere Sünden, bewahre uns vor dem Feuer der Hölle, führe alle Seelen in den Himmel, besonders jene, die deine Barmherzigkeit am meisten bedürfen. Herr Jesus, bitte hilf Barbara, die einen Rückfall in ihre Krankheit erlitten hat und derzeit durch ihre Tochter Carolina viel Unfrieden in ihrer Familie erlebt. Bitte stärke sie und schenke in ihrer Familie wieder Einheit, Frieden und Versöhnung. Mit Astrid bitten wir dich für ihren Sohn und ihre Töchter um Schutz, Bewahrung und Heilung. Wir bringen dir auch die vielen Anliegen von Heidi. Schenke Marianne sowie einer anderen Frau deinen Beistand in ihrer Krankheit und Heilung und lass Heidi eine gute Lösung für das Problem ihrer Dachrinne finden. Barmherziger Herr, sei du allen Sterbenden nahe und tröste alle, die auf dich vertrauen. Wir beten auch für alle Verstorbenen, besonders für den kürzlich verstorbenen Sekretär des Priesterseminars, Klaus Stephan, für Barbaras Schwiegermutter, Stephen, Rawa, Monsignore Johann aus Apetlon und alle, die deiner Barmherzigkeit besonders bedürfen. Heiliger Josef, bitt für sie und für ihre Familien. Jesus, göttlicher Arzt, bewahre Susanne vor Schmerzen und einer Knieoperation. Ein Mitbeter bringt dir seine 89-jährige Mutter. Segne und behüte sie weiterhin. Wir bitten für Sophies Patenkind. Wenn es dir gefällt, so festige Christas Glauben an deine frohe Botschaft noch weiter. Wir bitten für Veronika, führe sie zurück zu ihrer Mutter, heile diese und alle verwundeten Familien. Segne Marks Vorhaben, lass ihn die Kraft des Gebets in den Früchten gewissenhafter Arbeiten erfahren. Noch viele Anliegen erreichen uns. Wir bitten dich, Jesus, erhöre sie und segne alle unsere Mitbeter.
2: Vater unser im Himmel, geheiligt werde dein Name, dein Reich komme, dein Wille geschehe, wie im Himmel, so auf Erden.
1: Unser tägliches Brot gib uns heute und vergib uns unsere Schuld, wie auch wir vergeben unseren Schuldigen. Und führe uns nicht in Versuchung, sondern erlöse uns von dem Bösen. Amen.
2: Gegrüßet seist du, Maria, voll der Gnade. Der Herr ist mit dir, du bist gebenedeit unter den Frauen und gebenedeit ist die Frucht deines Leibes, Jesus, der für uns gekreuzigt worden ist.
1: Heilige Maria, Mutter Gottes, bitte für uns Sünder, jetzt und in der Stunde unseres Todes. Amen.
2: Gegrüßet seist du, Maria, voll der Gnade, der Herr ist mit dir, du bist gebenedeit unter den Frauen und gebenedeit ist die Frucht deines Leibes, Jesus.
1: Heilige Maria, Mutter Gottes, bitte für uns Sünder, jetzt und in der Stunde unseres Todes. Amen.
2: Gegrüßet seist du, Maria, voll der Gnade, der Herr ist mit dir. Du bist gebenedeit unter den Frauen, und gebenedeit ist die Frucht deines Leibes, Jesus.
1: Heilige Maria, Mutter Gottes, bitte für uns Sünder, jetzt und in der Stunde unseres Todes. Amen.
2: Gegrüßet seist du, Maria, voll der Gnade, der Herr ist mit dir. Du bist gebenedeit unter den Frauen, und gebenedeit ist die Frucht deines Leibes, Jesus.
1: Heilige Maria, Mutter Gottes, bitte für uns Sünder, jetzt und in der Stunde unseres Todes. Amen.
2: Gegrüßet seist du, Maria, voll der Gnade, der Herr ist mit dir. Du bist gebenedeit unter den Frauen, und gebenedeit ist die Frucht deines Leibes, Jesus.
1: Heilige Maria, Mutter Gottes, bitte für uns Sünder, jetzt und in der Stunde unseres Todes. Amen.
2: Gegrüßet seist du, Maria, voll der Gnade, der Herr ist mit dir. Du bist gebenedeit unter den Frauen, und gebenedeit ist die Frucht deines Leibes, Jesus.
1: Heilige Maria, Mutter Gottes, bitte für uns Sünder, jetzt und in der Stunde unseres Todes. Amen.
2: Gegrüßet seist du, Maria, voll der Gnade, der Herr ist mit dir. Du bist gebenedeit unter den Frauen, und gebenedeit ist die Frucht deines Leibes, Jesus.
1: Heilige Maria, Mutter Gottes, bitte für uns Sünder, jetzt und in der Stunde unseres Todes. Amen.
2: Gegrüßet seist du, Maria, voll der Gnade, der Herr ist mit dir. Du bist gebenedeit unter den Frauen, und gebenedeit ist die Frucht deines Leibes, Jesus.
1: Heilige Maria, Mutter Gottes, bitte für uns Sünder, jetzt und in der Stunde unseres Todes. Amen.
2: Gegrüßet seist du, Maria, voll der Gnade, der Herr ist mit dir. Du bist gebenedeit unter den Frauen, und gebenedeit ist die Frucht deines Leibes, Jesus.
1: Heilige Maria, Mutter Gottes, bitte für uns Sünder, jetzt und in der Stunde unseres Todes. Amen.
2: Gegrüßet seist du, Maria, voll der Gnade, der Herr ist mit dir. Du bist gebenedeit unter den Frauen, und gebenedeit ist die Frucht deines Leibes, Jesus.
1: Heilige Maria, Mutter Gottes, bitte für uns Sünder, jetzt und in der Stunde unseres Todes. Amen.

0: mein Jesus.
1: Verzeih uns unsere Sünden, bewahre uns vor dem Feuer der Hölle, führe alle Seelen in den Himmel, besonders jene, die deiner Barmherzigkeit am meisten bedürfen. Herr Jesus, wir danken dir, dass du hier im Sakrament des Altars wirklich unter uns bist. Wir danken dir, dass du jedes Gebet hörst und liebend handelst. Bitte lass alle, die mit uns im Gebet verbunden sind, diese deine Hilfe erfahren und in ihrem Leben erkennen. Danke, Jesus.

Heiligstes Herz Jesu, Quelle alles Guten, ich bete dich an, ich glaube an dich, ich hoffe auf dich, ich liebe dich und bereue alle meine Sünden. Dir schenke ich dieses, mein armes Herz, mache es demütig, geduldig, rein und in allem deinen Wünschen entsprechend. Gib, o guter Jesus, dass ich in dir und du in mir lebst. Beschütze mich in Gefahren, tröste mich in Trübsal und Bedrängnissen. Gewähre mir die Gesundheit des Leibes, deinen Segen für alle meine Werke und die Gnade eines heiligen Todes. Amen.

0: so dass die Professoren selbst sehr stark im Glauben sind und auch den Glauben sehr gut weitergeben können und Theologie sehr gut gelehrt wird hier an der Hochschule.
1: Schön. Und wie hast du das Studentenleben hier erfahren am Campus Heiligenkreuz? Einige kennen dich ja auch von Aufnahmen hier, von Medienproduktionen, von Gebetsvideos und so. Wie war das für dich?
0: Ich fand es sehr schön. Es ist ein sehr, sehr kleiner Campus hier und es war genau das Richtige für mich. Es war ein sehr familiäres Gefühl. Ich hatte viel Freiraum auch zum Gebet, zur persönlichen Entwicklung und zur Vertiefung in meinem eigenen Glauben, was mir sehr wichtig war. Und auch einfach umgeben zu sein von lauter Studenten, die auf einem ähnlichen Weg sind. Einfach das Ziel der Studenten hier ist, in der persönlichen Beziehung mit Gott zu wachsen. Und das fand ich sehr, sehr, sehr schön und sehr wichtig.
1: Toll, stark. Und jetzt bist du ja in Irland in einer Gemeinschaft. Du bist eingetreten in eine Schwesterngemeinschaft und wirkst dort, lebst dort. Wie schaut so dein Leben jetzt aus?
0: Ja, also unser normaler Tagesablauf ist zweigeteilt. Ich bin in einer aktiven Gemeinschaft, aber Kontemplation ist trotzdem ein sehr wichtiger Teil unseres Lebens. Deswegen ist unser ganzer Morgen bis hin zum Mittagessen ist in Stille und ist dem Gebet und dem Studium gewidmet. Und der Nachmittag verbringen wir dann in der Pfarrei. Wir machen dort Kinderkatechese, Firmenvorbereitung, Kommunionvorbereitung. Wir gehen auch ins Altersheim jedes Wochenende. Beten da den Rosenkranz mit den Leuten und begleiten eigentlich Leute jeden Alters, die dort in der Pfarrei sind, auf ihrem Weg zu einem tieferen Glauben. Da gibt es Leute, die noch gar nicht an Gott glauben, aber die so eine kleine Offenheit da haben. Und da gibt es auch Leute, die schon fest im Glauben sind, aber die tiefer gehen wollen. Und wir dürfen die begleiten. Das ist ein großes Privileg.
1: Schön. Gibt es eine Sache, die du dir konkret mitnimmst vom Studium in Heiligenkreuz?
0: Eine Sache. Es gibt vieles, was ich mir mitnehme. Ich glaube, die Tiefe, die der Glaube bringt und die Freude, ist eine Sache. Gerade auch die umgeben zu sein von Mönchen, von Zisterziensern, die so ein tiefes Gebetsleben auch haben, war sehr wichtig. Ich habe da den großen Reichtum der Kirche miterleben dürfen, auch in der Liturgie. Und auch die Tiefe, die es gibt in der Kirche. Und habe gemerkt, dass man im Glauben sehr, sehr viel wachsen kann. Dass man da nie aufhört, im Glauben zu wachsen, sondern dass es so viel mehr noch gibt. Und das war sehr schön. Ja.
1: Sehr schön. Ja, dann wünsche ich dir alles Gute und viel Segen für deine weitere Wirksamkeit, für dein Leben als Schwester und dass du einen guten Weg findest, ja?
0: Herzlichen Dank.
1: Alles Gute.
0: Dankeschön, ebenfalls.

Gott, Vater unseres Herrn Jesus Christus, unser einziger Erlöser, Friedensfürst, gib uns Gnade, dass wir uns die große Gefahr unserer Zerrissenheit zu Herzen nehmen. Nimm allen Hass und alle Vorurteile hinweg und was immer uns an wahrer Eintracht hindern mag. Wie nur ein Leib und ein Geist ist und eine Hoffnung unserer Berufung. Ein Herr, ein Glaube, eine Taufe, ein Gott und Vater aller. So lass auch uns hinfort ein Herz und eine Seele sein, verbunden durch das heilige Band der Wahrheit und des Friedens, des Glaubens und der Liebe, dass wir dich mit einem Geist und Munde preisen durch Jesus Christus, unseren Herrn. Amen.

0: Das war Gebetsstunde gsi. Wir beten für sie aus der Katharinenkapelle mit den Studenten von der Hochschule Heiligen Kreuz im Wienerwald.
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0: Herzlich willkommen und grüezi miteinander, liebe Zuhörer und Zuhörerinnen bei uns auf Radio Gloria. Sie sind eingeladen zum zweiten von der zweiteiligen Sendung mit dem Titel «Die Kirche lebt von der Eucharistie». Begrüssen dürfen wir den Bruder Raphael Maria Peterle. Der Bruder Raphael Maria Peterle ist Samariter in Flum.

0: Gelobt sei Jesus Christus.
1: In Ewigkeit. Amen.
0: Ja, ich freue mich, dass wir das höchste Gut unseres Glaubens schauen dürfen, nämlich auf Jesus, auf die Eucharistie. Wir haben am Fronleichnamsfest gefeiert, wo wir mit Jesus hinausgegangen sind, damit er die Menschen segnet, damit er die Häuser segnet. Das geht natürlich auch in der Kirche, dass er das macht. Aber gleichzeitig ist es auch unser Zeugnis für seine Gegenwart. Dieses kleine Stück gewandelten Brotes, das wirklich sein Leib ist, für das wir die Kathedralen bauen, die Kirchen schmücken, die Blumen streuen, alles feierlich machen, nur für ihn, weil er der Herr ist in unserer Mitte. So möchte ich auch diesen Vortrag beginnen mit dem Gebet, das der heilige Thomas von Aquin in ein Lied gefasst hat, nämlich Gottheit tief verborgen, ein Lied, das er speziell für das Fronleichnamsfest geschaffen hat. Gottheit tief verborgen, betend nah ich dir, unter diesem Zeichen bist du wahrhaft hier. Sieh mit ganzem Herzen, schenk ich dir mich hin, weil vor solchem Wunder ich nur Armut bin. Augen, Mund und Hände täuschen sich in dir, doch des Wortes Botschaft offenbart dich mir. Was Gott Sohn gesprochen, nehme ich glaubend an, er ist selbst die Wahrheit, die nicht trügen kann. Jesus, den verborgen jetzt mein Auge sieht, stille mein Verlangen, das mich heiß durchglüht. Lass die Schleier fallen, einst in deinem Licht, dass ich selig schaue, Herr, dein Angesicht. Amen. Einmal, so schreibt Schwester Faustina, hatte ich großes Verlangen, die heilige Kommunion zu empfangen. Aber ich hegte einen bestimmten Zweifel und ging deshalb nicht. Aus diesem Grund litt ich sehr. Ich meinte, mein Herz würde vor Leid zerbrechen. Als ich an meine Arbeit ging, im Herzen voll Bitterkeit, stand plötzlich Jesus neben mir und sagte, meine Tochter, lasse die heilige Kommunion nicht aus. Höchstens dann, wenn du genau weißt, dass du schwer gefallen bist. Sonst sollen dich keine Zweifel von der Vereinigung mit mir in meinem Geheimnis der Liebe aufhalten. Diese kleinen Verfehlungen schwinden in meiner Liebe wie ein Strohhalm, der in große Glut geworfen wird. Wisse, dass du mich sehr betrübst, wenn du mich in der heiligen Kommunion übergehst. Also da sehen wir wirklich diese ganz große Sehnsucht, so wie Jesus auch im Johannesevangelium gesagt hat, so sehr habe ich mich danach gesehnt, dieses Mal mit euch zu essen. Die Eucharistie hat Jesus eingesetzt, um zu uns zu kommen. Darum sehnt er sich danach auch wirklich diese physische Vereinigung mit uns haben zu können, indem wir ihn empfangen. Natürlich dort, wo dies nicht möglich ist, wissen wir, dass wir auch die geistliche Kommunion eben als eine innere Sehnsucht nach Jesus in der Eucharistie leben können. Und auch hier wird Jesus auf eine ihm bekannte Weise in unser Herz kommen, uns seine Freude, seine Liebe, seine Kraft schenken können. Aber das größte Geheimnis und die größtmögliche Einheit mit Gott findet wirklich im Empfang der heiligen Kommunion statt. Im Tagebuch der Schwester Faustina schreibt sie auch immer wieder, wie Jesus sich manchmal beklagt, wie die Menschen oft gleichgültig sind. Heute nach der heiligen Kommunion sagte mir Jesus, wie sehr er wünsche, in die Herzen der Menschen zu kommen. Ich will mich mit den Seelen der Menschen vereinen. Meine Wonne ist es, mich mit Seelen zu vereinigen. Wisse, meine Tochter, wenn ich in der heiligen Kommunion ins Herz der Menschen komme, sind meine Hände voller Gnaden, die ich den Seelen geben will. Aber sie beachten mich nicht. Sie lassen mich allein und befassen sich mit etwas anderem. Es macht mich traurig, dass die Seelen die Liebe nicht erkannt haben. Sie gehen mit mir um wie mit etwas Leblosem. Und an einem anderen Tag schreibt sie in ihr Tagebuch die Worte von Jesus, Oh, wie mir das wehtut, dass die Seelen sich so wenig in der heiligen Kommunion mit mir verbinden. Ich warte auf Seelen und sie sind mir gegenüber gleichgültig. Ich liebe sie so zärtlich und aufrichtig und sie glauben mir nicht. Ich will sie mit Gnaden überhäufen, sie wollen sie nicht annehmen. Sie gehen mit mir um wie mit etwas Totem. Aber ich habe ein Herz voller Liebe und Barmherzigkeit. Damit du ein wenig meinen Schmerz erkennst, stelle dir die zärtlichste Mutter vor, die ihre Kinder sehr liebt, doch die Kinder verschmähen die Liebe der Mutter. Betrachte ihren Schmerz, niemand vermag sie zu trösten. Das ist ein blasses Bild und Abbild meiner Liebe. Schreibe, spreche über meine Barmherzigkeit, sage den Seelen, wo sie Trost suchen sollen, im Tribunal der Barmherzigkeit. Dort gibt es die größten Wunder, die sich ununterbrochen wiederholen. Um dieses Wunder zu erreichen, bedarf es keiner weiten Pilgerfahrt, auch nicht äußerer Zeremonien, sondern es genügt, zu Füßen meines Stellvertreters gläubig hinzutreten und vor ihm sein Elend in der Beichte auszusprechen. Dann zeigt sich das Wunder der Barmherzigkeit in seiner ganzen Fülle. Auch wenn die Seele wie eine verwesende Leiche wäre und eine Belebung menschlich gesehen ausgeschlossen und alles schon verloren, so ist es anders bei Gott. Das Wunder der Barmherzigkeit Gottes belebt die Seele vollends. Ihr Armseligen, die ihr das Wunder der Barmherzigkeit Gottes für euch nicht in Anspruch nehmt, ihr werdet vergeblich rufen, weil es dann zu spät sein wird. Wie hat sich die heilige Schwester Faustina auf die heilige Kommunion vorbereitet? Auch da finden wir in ihrem Tagebuch Worte, die uns helfen können, auch praktisch helfen können, so eine innere Haltung in uns zu erarbeiten, in der wir Jesus empfangen wollen. Heute spürte ich die Nähe meiner Mutter, der himmlischen Mutter. Obwohl ich vor jeder heiligen Kommunion die Gottesmutter innig bitte, mir beim Vorbereiten meiner Seele auf das Kommen ihres Sohnes zu helfen. Ganz deutlich spüre ich ihren Schutz. Ich bitte sie sehr, dass sie in mir das Feuer einer solchen Gottesliebe entfacht, wie es in ihrem reinen Herzen loderte, im Augenblick der Empfängnis des Wortes Gottes. Also Jesus empfangen mit seiner Mutter. Maria bitten, dass sie uns hilft, uns auf diesen Augenblick vorzubereiten, so wie sie damals in Nazareth Gott in sich aufgenommen hat, in diesem Augenblick der Inkarnation, der Fleischwerdung des ewigen Wortes. Der festlichste Augenblick meines Lebens ist der, in dem ich die heilige Kommunion empfange. Ich sehne mich nach jeder heiligen Kommunion. Für jede heilige Kommunion danke ich der allerheiligsten Dreifaltigkeit. Wenn Engel neidisch sein könnten, würden sie uns um zwei Dinge beneiden. Erstens um den Empfang der heiligen Kommunion. Zweitens um das Leiden. Wenn Engel neidisch sein könnten, ja, das hat sie schön gesagt, weil die Engel, die Gott treu geblieben sind, sie sind nicht neidisch. Sie fügen sich ganz dem Willen Gottes und das ist ihr ewiges Glück. Aber das, was wir als Menschen den Engeln voraus haben, ist, dass wir in der Eucharistie eine Gemeinschaft mit Gott leben können, der die Engel nicht fähig sind. Nämlich diese physische Verbindung des Sohnes Gottes mit uns Menschen, wenn wir seinen Leib, seinen physischen Leib in uns aufnehmen und Gott gleichsam uns in seine göttliche Natur mit hineinnimmt. Ja, nicht wir ziehen Gott in unsere menschliche Natur, sondern er zieht unsere menschliche Natur in seine göttliche Natur hinein, um sie gleichsam, so wie er sagt, jetzt schon eigentlich unsterblich zu machen. Wer mein Fleisch isst, mein Blut trinkt, hat das ewige Leben, sagt Jesus, denn er hat den lebendigen Gott in sich. Dieses Zweite ist für uns vielleicht ein bisschen unverständlich, wenn Engel neidisch sein könnten. Sie würden uns um die Leiden beneiden. Ja, denn die Leiden sind ein wunderbares Mittel, wenn wir es in der richtigen inneren Haltung tragen, wenn wir sie mit den Leiden Jesu verbinden, um am Erlösungswerk, am Werk der Rettung der Seelen wirklich teilzuhaben. Jesus hat uns erlöst durch seine Liebe, die auch in seinen Leiden nicht aufgehört hat, für uns Menschen zu lieben. Ja, und das ist dieses große Geheimnis der Aufopferung unserer Leiden, so wie ja auch Maria und Fatima gesagt hat, wenn euch etwas schwer fällt, dann opfert es auf. Um das beneiden uns die Engel, dass wir das können. Und wie wenig machen wir davon Gebrauch? Ja, wir regen uns meistens so richtig auf und ja, später denken wir, hätte ich nur, aber da ist es schon zu spät. Ja, aber natürlich können wir dann bereuen und Gott um Vergebung bitten, dass wir lieblos geworden sind, aber in dem Augenblick, wo uns etwas schwerfällt, es Gott hinzuhalten, hineinzulegen in dieses Leiden, das er für uns getragen hat, es fruchtbar zu machen, braucht es auch Einübung, Training, wirklich hartes Training, in dem man immer wieder auch spürt, dass man wieder hingefallen ist, dass man es nicht geschafft hat. Aber mit Gottes Hilfe wird Gott uns wirklich dorthin führen, dass wir es aus seiner Kraft können, wenn wir uns darum bemühen. Heute bereite ich mich auf deinen Empfang vor, wie eine Braut auf das Kommen ihres Bräutigams. Er ist ein großer Herr, mein Bräutigam. Die Himmel können ihn nicht umfassen. Die Seraphim, die in seiner nächsten Nähe stehen, verdecken ihr Angesicht und sagen ohne Unterlass, heilig, heilig, heilig. Dieser große Herr ist mein Bräutigam. Chöre singen für ihn. Vor ihm sinken Throne nieder, vor seiner Heiligkeit verblasst die Sonne. Und doch ist dieser große Herr mein Bräutigam. O mein Herz, lass das große Staunen darüber, wie andere ihn preisen, denn dafür hast du keine Zeit, weil er naht und er ist bereits an deiner Tür. Ich eile zu seiner Begrüßung und lade ihn ein in die Wohnung meines Herzens, mich tiefer neigen vor seiner Majestät. Doch der Herr hebt mich aus dem Staub und lädt mich ein, als Braut neben ihm zu sitzen, um ihm alles, was in meinem Herzen vorgeht, zu erzählen. Durch seine Güte ermutigt, lehne ich mein Haupt an seine Brust und erzähle ihm alles. Zuerst spreche ich darüber, was ich sonst niemandem sagen würde. Danach spreche ich über die Nöte der Kirche und über die Seelen armer Sünder, wie sehr sie seiner Barmherzigkeit bedürfen. Doch die Zeit verrinnt schnell. Jesus, ich muss rausgehen zu meinen Pflichten, die auf mich warten. Jesus sagt mir, es bliebe noch eine Weile, um sich zu verabschieden. Ein gegenseitiger tiefer Blick und dem Schein nach trennen wir uns für kurze Zeit voneinander, aber niemals tatsächlich. Unsere Herzen sind stets vereint, auch wenn ich äußerlich durch verschiedene Pflichten zerstreut bin. Die Gegenwart Jesu versenkt mich stets in Andacht. Du siehst, sagt Jesus, ich habe den Thron des Himmels verlassen, um mich mit dir zu vereinigen. Was du siehst, ist lediglich der Saum, und schon fällt deine Seele vor Liebe in Ohnmacht. Doch wie wird dein Herz erstaunt sein, wenn du mich in der ganzen Herrlichkeit erblickst? Aber ich will dir sagen, dass das ewige Leben schon hier auf Erden seinen Anfang durch die heilige Kommunion nehmen muss. Jede heilige Kommunion macht dich fähiger, in der Ewigkeit Umgang mit Gott zu pflegen. Jede Kommunion macht dich fähiger, in der Ewigkeit Umgang mit Gott zu pflegen. Ganz großes Geheimnis, dass die verstehen, die sich voll Liebe wirklich Jesus in der Eucharistie nähern und ihn in sich aufnehmen. Und ich denke, wir müssen es auch immer wieder neu lernen, diese bräutliche Dimension der Liebe, die Gott zu uns hat, wo wir wirklich uns, unsere Seele, unser Geist als Braut fühlen dürfen, egal ob wir jetzt Mann oder Frau sind, und Jesus, Gott, unser Bräutigam, dem wir uns ganz hinschenken wollen. Die Zeit vergeht. Ich möchte euch doch noch das Beispiel von einem Jugendlichen erzählen, für den die Eucharistie das Wichtigste in seinem Leben gewesen ist. Er ist hier im deutschsprachigen Raum relativ unbekannt. Ein italienischer Bub, der in London 1991 geboren wurde. Nach 3 Jahren haben seine Eltern nach Mailand übersiedelt. Er heißt Carlo Acutis. Ich weiß nicht, ob jemand von euch schon diesen Namen gehört hat. Es ist jetzt gerade der Seligsprechungsprozess eingeleitet worden. Er ist mit 15 Jahren an einer ganz aggressiven Form der Leukämie gestorben. Ich möchte es euch ein bisschen vorlesen, weil ich mein Gedächtnis in meinem Alter auch nicht mehr das Frischeste ist. Ich hab diesen Biografie auch an von Leichnam bei uns in der Kirche, wo doch auch die erstkommenden Kinder und zum Teil auch die Firmlinge da waren, ihnen mitgegeben, damit wir uns einfach so ein Bild machen können, wie könnte es sein in unserem Leben, wenn wir mit Jesus in der Eucharistie leben, wenn er unser Leben prägt. Dieser Carlo war ein normaler, lebenslustiger Junge, der viele Freunde hatte, sich für Informatik interessierte. Aber das Besondere an ihm war, Jesus war sein großer Freund. Als er noch ganz klein war, hat seine Mutter Antonia bemerkt, dass wenn sie an der Kirche vorüberging, er sagte, Mama, lass uns doch reingehen, um Jesus zu begrüßen und ein Gebet zu sprechen. Bald fiel der Mutter auf, dass er oft die Bibel und Heiligenlegenden las. Sie waren eine ganz normale Familie, auch nicht unbedingt die fleißigsten Kirchgänger. Aber dieser kleine Quälgeist stellte mir so viele Fragen, schrieb später die Mutter, die ich nicht beantworten konnte. Ich war völlig überrascht, dass er so fromm war. Er war so klein, aber sich doch so sicher. Mir wurde klar, dass es seine Sache war, aber auch mich anging. So begann ich, mich dem Glauben wieder anzunähern. Mit 7 Jahren hat Carlo die Erstkommunion empfangen dürfen. Er führte ein ganz normales Leben mit einem ganz speziellen Fixpunkt, der täglichen heiligen Messe. Seit seiner Erstkommunion verging kein Tag, wo er nicht die heilige Messe mitgefeiert hat. Wahrscheinlich war es am Anfang für die Mama und den Papa doch ziemlich aufreibend, ja, da mit dem Kind immer irgendwo in die Kirche zu gehen und eine heilige Messe zu suchen, wenn er vor der Schule nicht gehen konnte, dann am Nachmittag oder am Abend. Aber so, zumindest wie es in den Berichten steht, hat er wirklich jeden Tag die heilige Messe besucht. Die Eucharistie ist meine Autobahn zum Himmel, sagte er. Wir haben es besser als die Apostel, die vor 2000 Jahren mit Christus gelebt haben. Wir brauchen, um ihm zu begegnen, nur in die Kirche zu gehen. Wir haben Jerusalem vor der Haustür. Nach dem Gottesdienst bleibt er oft noch zur Anbetung. Er geht häufig beichten, denn so sagte er, wie ein Ballon beim Aufsteigen Ballast abwerfen muss, so muss auch die Seele für den Aufstieg in den Himmel die kleinen Gewichte loswerden, die die lässlichen Sünden darstellen. Zu seiner Liebe in der Eucharistie kam noch seine Liebe zur Mutter Gottes. Die Madonna war seine große Vertraute und er versäumte niemals, ihr zu Ehren täglich den heiligen Rosenkranz zu beten. Ihr zu Ehren bringt er seine kleinen Opfer. Die Jungfrau Maria ist die einzige Frau in meinem Leben, sagte er von sich. Seine weltliche Leidenschaft ist der Computer und er arbeitet sich immer wieder in neue Programme ein. Mit seinen Freunden spielt er auch gern PlayStation. In der Schule ist er der Freund aller, besonders derer, die es am nötigsten haben. Die Kameraden, auch die Nichtgläubigen, sind gern mit ihm zusammen. Sie fragen ihn um Rat und bitten ihn um Hilfe. In seinem Zimmer hängt ein großes Jesusbild. Jeder kann es sehen. Er lädt die Freunde ein, gemeinsam mit ihm zur Messe zu gehen und sich mit Gott zu versöhnen. In einem Heft notiert er, die Traurigkeit ist der Blick, den man auf sich selber richtet. Die Freude ist der Blick, den man auf Gott richtet. Die Umkehr ist nichts anderes, als den Blick nach oben zu richten. Eine einfache Bewegung der Augen genügt. In seinem Viertel in Mailand kennen ihn alle. Mittags füllt er übrig gebliebenes Essen in Plastikdosen und bringt es den Obdachlosen in der Gegend. Die Familie hat eine männliche Haushaltshilfe, Rajesh, ein Hindu und Brahmane. Zwischen ihm und Carlo wächst eine tiefe Freundschaft, die dazu führt, dass Rajesh sich bekehrt und taufen lässt. Carlo hat mir gesagt, erzählt Rajesh, dass ich glücklicher wäre, wenn ich Christus näher käme. Ich habe mich taufen lassen, weil er mich angesteckt, ja beinahe umgeworfen hat mit seinem tiefen Glauben, seiner Nächstenliebe und seinem reinen Gemüt. Ich habe ihn immer als jemanden wahrgenommen, der außerhalb der Normalität steht, denn so ein junger, schöner und reicher Junge führt doch sonst lieber ein anderes Leben. Aber Carlo will kein anderes Leben. Er findet, Geld sollte man nicht vergeuden. Mit seinen Ersparnissen kauft er einen Schlafsack für den Obdachlosen, den er immer sieht, wenn er zur Messe in Santa Maria Segreta geht. Oder er spendet sie den Kapuzinern für die Armenspeisung. Im Jahr 2002 fährt er mit seinen Eltern nach Rimini, wo ein befreundeter Priester einen Vortrag hält. Carlo ist fasziniert von den vielen Menschen und von den Ausstellungen, die er dort sieht. Und es kommt ihm die Idee, eine Ausstellung über die eucharistischen Wunder zu machen. Antonia Akutis erzählt, er war überzeugt, dass den Leuten dadurch klar würde, dass es sich bei der verwandelten Hostie und dem Wein tatsächlich um den Leib und das Blut Christi handelt, dass dies nicht nur etwas Symbolisches ist, sondern dass man Christus darin wirklich begegnen kann. In dieser Zeit half er bei der Katechese in der Pfarrei und diese Ausstellung schien ihm eine gute Möglichkeit, den Leuten das Geheimnis der Eucharistie näher zu bringen. Als sie nach Mailand zurückgekehrt waren, machte er sich gleich ans Werk, wobei ihm seine Informatikkenntnisse eine große Hilfe waren. Er legte eine umfangreiche Dokumentation an. Dann bat er seine Eltern, mit ihm an die verschiedenen Orte in Italien und ganz Europa zu reisen, um Fotomaterial zu sammeln. Alle möglichen Leute waren in das Projekt involviert und er verbrauchte 3 Computer, bis alles fertig war. 3 Jahre später war die Ausstellung dann fertig. Durch Mund-zu-Mund-Propaganda kamen Anfragen nicht nur aus den italienischen Diözesen, sondern aus der ganzen Welt. In den Sommerferien 2006 fragte Carlo seine Mutter, denkst du, dass ich Priester werden soll? Sie antwortete ganz einfach, das wirst du selber herausfinden, Gott wird es dir zu verstehen geben. Anfang Oktober wird Carlo krank. Zunächst sieht es wie eine normale Grippe aus. Wenige Tage später wird er in das San Gerardo Krankenhaus in Monza eingeliefert. Es ist keine Grippe, sondern Leukämie, und zwar von der aggressivsten Variante. Als er die Schwelle des Krankenhauses überschreitet, sagt er zu seiner Mutter, hier komme ich nicht wieder raus. Ein paar Tage zuvor hatte er seinen Eltern anvertraut, ich opfere die Leiden, die ich ertragen muss, dem Herrn auf, für den Papst und die Kirche, damit ich nicht ins Fegefeuer muss, sondern gleich in den Himmel komme. Ich sterbe gerne, denn ich habe mein Leben gelebt, ohne auch nur eine Minute an Dinge zu vergeuden, die Gott nicht gefallen. Die Leiden bleiben nicht aus, aber der Krankenschwester, die ihn fragt, wie es ihm geht, antwortet Carlo, gut, es gibt Menschen, denen es schlechter geht. Wecken Sie meine Mutter nicht, sie ist müde und würde sich nur noch mehr Sorgen machen. Er bittet um die Krankensalbung, und am 12. Oktober 2007 stirbt er. Von ihm stammen auch die Worte, unser Ziel ist nicht die Endlichkeit, sondern die Unendlichkeit. Die Unendlichkeit ist unsere Heimat. Der Himmel erwartet uns seit jeher. Seine Aussage, wir kommen alle als Originale auf die Welt, aber viele von uns sterben als Fotokopien. Und damit wir nicht als Fotokopien sterben, sagt er, muss unser Kompass das Wort Gottes sein, mit dem wir uns beständig auseinandersetzen müssen. Aber für so ein großes Ziel sind besondere Mittel vonnöten, die Sakramente und das Gebet, besonders das Sakrament der Eucharistie, welches für Carlos der Mittelpunkt seines Lebens war und es er seinen Lebensweg in den Himmel genannt hat. Ja, auch für uns ist die Eucharistie der Lebensweg in den Himmel. Und auch für uns wird die Eucharistie so eine Autobahn sein, in der man wirklich schneller vorankommt, wie wenn man über die kleinen Landstraßen oder sogar Feldwege geht. So wollen wir Jesus bitten, dass er uns hilft, neu dieses Geheimnis seiner Gegenwart zu entdecken, zu vertiefen, unseren Glauben daran zu stärken, unser ganzes Leben hineinzulegen in sein Leben. Vor allem dann, wenn wir in der Heiligen Messe die Opferung haben, uns wirklich geistig mit hineingeben, ihn bitten, dass er uns verwandelt. Ich möchte enden mit dem Gebet des Engels in Fatima. Heiligste Dreifaltigkeit, Vater, Sohn und Heiliger Geist, in tiefster Ehrfurcht bete ich dich an und opfere dir auf den kostbaren Leib und das Blut, die Seele und die Gottheit Jesu Christi, gegenwärtig in allen Tabernakeln der Erde, zur Wiedergutmachung für alle Schmähungen, Sakrilegien und Gleichgültigkeiten, durch die er selbst beleidigt wird, durch die unendlichen Verdienste seines heiligsten Herzens und des unbefleckten Herzens Mariens, bitte ich dich um die Bekehrung der armen Sünder. Amen.

Das ist der zweite von der zweiteiligen Sendung mit dem Titel «Die Kirche lebt von der Eucharistie». Ein herzliches Vergelt's Gott am Bruder Raphael Maria Peterli. Auch Ihnen, liebe Zuhörer und Zuhörerinnen, möchte ich Danke sagen, dass Sie Radio Gloria eingeschaltet haben und mit dabei sind. Gottes Segen.

Liebe Hörerinnen und Hörer von Radio Gloria. Wir feiern in diesem Monat, in diesem Jahr, ein besonderes Jubiläum. 22 Jahre Radio Gloria. Im Juni 2004, angeregt durch den Besuch vom mittlerweile heiligen Papst Johannes Paul II. In der Schweiz, in Bern, haben wir als erste katholische Radio von der Schweiz auf Sendung gehen. Radio Gloria ist entstanden aus dem Wunsch, der Papstbesuch 2004 live zu übertragen. Mit dem Sagen vom Bischof Kurt Koch, damals der Bischof von der Diözese Basel, heute Kardinal Kurt Koch, hat ein kleines Team von engagierten Laien mit dem Sendebetrieb angefangen. Der Kurt Koch hat damals gesagt, ich zitiere, ich freue mich, dass dieses Radio den Namen Gloria trägt, denn die wichtigste Aufgabe der Kirche ist es, die Ehre Gottes in dieser Welt hochzuhalten. Zitat Ende. Das sind Worte vom Kurt Kardinal Koch. Und wir lassen ihn gerade selber reden, der Kurt Kardinal Koch. Seine Worte an Radio Gloria.

Der Sender, wo Sie hören, Gloria, Gloria in Excelsis Deo, Kille hat den Auftrag, das Gloria, das Lob Gottes, immer wieder in dieser Welt zu verkünden, um so in die Dunkelheit und in der Nacht der Menschen Licht und frohe Botschaft zu bringen. In dem Sinn bin ich froh und dankbar, dass es so einen Sender gibt, der die Botschaft vermittelt. Und ich hoffe, dass Sie daraus auch immer wieder Kraft und Stärke erfahren dürfen.

0: Wort vom Kardinal Kurt Koch für Radio Gloria. Seit 2008, also ein bisschen später, senden wir rund um die Uhr, 24 Stunden am Tag, aus dem Studio im Kloster Baldeck im schönen Luzerner Seetal. Unser Leitspruch «Gott ist Liebe» stammt aus der ersten Enzyklika vom Papst Benedikt XVI. Und begleitet uns und das Radio seit dem Anfang an. Ebenso der Leitstern der heiligen Maria Bernarda Büttler. Sie hat gesagt, Zitat, «Das Evangelium ist mein Leitstern», Zitat Ende, auf unsere Schweizer Heilige, der heilige Maria Bernarda Büttler. Im Juni 2004 sind wir also zuerst mal auf Sendung gegangen, im Herz-Jesu-Monat. So können wir zusammenfassend sagen, das Herz Jesu, der Leitspruch, Gott ist Liebe, der Ruf zur Neuevangelisierung durch Papst Johannes Paul II. Und eben das Apostolat von Radio Gloria, sie alle gehören auf wunderbare Weise zusammen. Heute ist Radio Gloria ein fester Bestandteil in der Medienlandschaft der Deutschschweiz. Und unser Programm wird ja grösstenteils von Ehrenamtlichen gestaltet und durch Spenden getragen. Wir senden Lebenshilfe, Katechese, Gebet, Familienprogramm, Nachrichten aus Kirche und Welt und wollen besonders diejenigen erreichen, die ja die Liebe Gottes noch nicht gefunden haben, vielleicht auch noch nicht berührt worden sind von der Gnade Gottes oder von der Liebe Gottes oder noch nie etwas von der frohen Botschaft Christi gehört haben. Der Sendestart von Radio Gloria ist eine lebhafte und bewegte Geschichte. Doch erzählen wir alles mal in der Reihe nach, Schritt für Schritt, so wie damals alles wirklich. Persönlich erinnere ich mich noch sehr lebhaft an die Tage vor unserem Sendestart im Juni 2004. Kurz vor dem Papstbesuch vom Johannes Paul II. In Bern, eben im Juni 2004, haben wir dürfen mit dem damaligen Ortsbischof Kurt Koch in Solothurn reden. Das ist wirklich ein bewegender Moment für uns und auch für die anderen Vereinsmitglieder gewesen. Der Bischof Koch hat sich sichtlich über die Initiative der engagierten Laien gefreut, die eben das Ziel hatten, ein katholisches Radio für die Schweiz aufbauen zu können. In seinem Arbeitszimmer hat der Bischof Kurt Koch uns Mut zugesprochen, und er hat uns die Aussendung gegeben, den kirchlichen Auftrag mit Radio Gloria auf Sendung zu gehen. Damit hat er eine Tür geöffnet für etwas, was es in der Schweiz bis dann noch nie gegeben hat. Nämlich ein katholisches Radio für die Schweiz, das rund um die Uhr Glaube, Hoffnung und die Liebe ausstrahlen. Der Augenblick war sehr feierlich mit dem Bischof Kurt Koch damals in Solothurn, kurz vor dem Papstbesuch im Jahr 2004. Und wir haben alle gewusst, da startet etwas Neues in der Schweiz und für die Schweiz. Etwas aber, das weit über Grenzen hinweg geht, etwas, das die Menschen berührt und begleiten wird. Und so habe ich dürfen, Gott sei Dank, wenige Tage später im improvisierten Studio im Kloster Gerlisberg die allererste Sendeminute anmoderieren. Das Kloster Gerlisberg liegt oberhalb der Stadt Luzern. Dass wir damals aus dem kleinen Wartezimmer vom Kloster Gerlisberg dürfen senden, das hat man uns früher nie gedacht, aber genau dort und da in dem kleinen Wartezimmer vom Kloster Gerlisberg hat nämlich die Geschichte von Radio Gloria angefangen. Und gerade da drinnen kann man eine schöne geistliche Parallele zum Evangelium finden oder erkennen. Radio Gloria hat im Herz Jesu Monat im Juni in einem kleinen verborgenen Zimmer im Kloster Gerlisberg oberhalb und ausserhalb der Stadt Luzern angefangen, sein Apostolat begonnen. Auch der Herr selber ist nicht im Glanz der Welt auf die Erde gekommen, also geboren worden, nein, sondern in einer kleinen Krippe, auch das ausserhalb von Bethlehem, ganz verborgen. Die Heilige Familie hat ihm Jesuskind Schutz, Wärme und Unterstützung gegeben, damit sein Licht in die Welt aufstrahlen kann. Ähnlich war es bei Radio Gloria. Nicht wir allein haben das Werk getragen, sondern unsere Hörfamilie mit Gebet, mit ehrenamtlicher Mitarbeit, mit Spenden und mit unzähligen Zeichen der Verbundenheit. So wie also die Heilige Familie im göttlichen Jesuskind einen Raum und Verborgenheit und Zuversicht, Schutz und Wärme geschenkt hat, so haben unsere Hörerinnen und Hörer ebenfalls im Radio Gloria einen Raum gegeben, damit das kleine Pflänzli, das kleine Projekt Radio Gloria unscheinbar klein kann anfangen wachsen, kann anfangen sprießen und dann später ein Segen für viele kann werden. Und gerade die Parallelen von der Krippe ausserhalb von Bethlehem und dem ersten Sendestudio im Wartezimmer vom Kloster Gerlisberg ausserhalb von der Stadt Luzern, die Parallelen berührt mich heute sehr. Ja, Gott fängt oft im Kleinen an und lässt ein Grosses daraus entstehen. Damals beim Sendestart im Jahr 2004 hat das Nachrichtenportal kat.ch berichtet und aufgezeigt, wie der erste katholische Radiosender der Schweiz seinen Platz in der Schweizer Medienlandschaft finden kann. Gespannt hören wir jetzt also auf die Aufnahme. Sie hören mich in einem Interview mit dem Redaktor von kat.ch aufgenommen, ganz kurz vor einem Papstbesuch, also im Juni 2004.
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0: So oder ähnlich könnte es schon bald aus ihrem Radio tönen, zumindest in der Innerschweiz. Am 4. Juni nämlich, pünktlich aufs katholische Jugendtreffen zu Bern und der Besuch vom Papst in der Schweiz also, geht Radio Gloria in den Regionen Luzern und Zug auf Sendung. Der Projektleiter von Radio Gloria, der Peter Galliker.
1: Es ist eine einmalige Chance, weil eben der Heilige Vater kommt, ist das letzte Mal vor 20 Jahren in der Schweiz gewesen. Und so wollen wir jetzt auch die Situation packen und eben auch die Gelegenheit, gerade mit dem nationalen katholischen Jugendtreffen, dass wir gerade zu dem Zeitpunkt eben auch können, das katholische Radio in der Zentralschweiz realisieren.
0: Hinter dem Trägerverein von Radio Gloria stehen 10 Katholiken aus der Region Zug und Luzern. Der Peter Galliker selber ist selbstständig im kaufmännischen Bereich tätig. Daneben arbeitet er in einem Teilpensum bei Human Life International, einer Organisation, die sich unter anderem mit Gebetsprozessionen für den Schutz vom ungeborenen Leben einsetzt. Die Initianten wollen Radio Gloria dazu benutzen, den katholischen Glauben zu verkünden, sagt der Peter Galliker. Mit ihrem Anliegen folgen sie dem Aufruf von Papst Johannes Paul II.
1: Er ruft ja auf für die Neuevangelisierung und dann möchte man doch die Neuevangelisierung aber auch im Bereich vom Radio wahrnehmen. Und gerade in der Schweiz fehlt ja noch eine christliche Stimme auf UKW, auf einer Radiofrequenz. Und das hat uns dann quasi beflügelt, eben mit dem Projekt vorwärts zu arbeiten.
0: Radio Gloria wird ab dem 4. Juni während gut 3 Wochen über 2 UKW-Frequenzen zu hören sein. Die gut 3 Wochen wollen die Initianten nutzen, den katholischen Glauben so weit um wie möglich zu verkünden.
1: Wir werden ein katholisch orientiertes Radio bringen, mit sehr vielen interessanten Beiträgen vom Nationaljugendtreffen in Bern, dann auch vom Papstbesuch. Aber dann geht es weiter mit Katechese, das heisst mit Weiterbildung und Vertiefung im Glauben, mit Lebenshilfe, da wollen wir vor allem auch die Familie, die Ehe, das Gesundheitliche und Soziale ansprechen. Wir haben auch Jugend- und Kindersendungen und natürlich auch christliche Nachrichten aus der Kirche und aus Missionen. Und das ganze Programm tun wir dann abrunden mit der Musik. Wir tun verschiedene Kostbarkeiten aus vielen Musikbereichen dann senden.
0: Als inhaltliche Richtschnur gilt für alle Sendungen die Lehre der römisch-katholischen Kirche, heisst es in den Unterlagen von Radio Gloria. Für die theologischen Inhalte zeichnen mehrere Priester aus dem Bistum Basel und dem Bistum Chur verantwortlich.
1: Verschiedene Priester werden am Radioprogramm gestalten und werden auch den Hörer einbeziehen. Einerseits telefonisch, aber andererseits eben auch nach der Sendung oder dann auch sogar brieflich, sodass sie dann auch im Nachhinein mit dem Priester über die Sendung noch diskutieren können.
0: Mit der Berichterstattung über das Jugendtreffen zu Bern setzt Radio Gloria einen spezifisch schweizerischen Akzent im Programm.
1: Also wir planen eine umfangreiche Berichterstattung, einerseits mit Live-Bericht direkt von Bern, andererseits eben auch natürlich, wenn es möglich ist, mit dem Heiligen Vater gewisse Interviews können zu machen oder Kommentare können reinzuholen. Aber andererseits dann werden wir viele Stimmen wollen aufnehmen von den Teilnehmern von dem Treffen, sodass man dann in den kommenden Wochen könnte in Form von einem Rückblick die Highlights im Programm senden.
0: Senden tut Radio Gloria aus dem Kapuzinerinnenkloster St. Anna auf dem Gerlisberg oberhalb von Luzern. Auch wenn alle Personen unentgeltlich arbeiten, ganz gratis ist so ein Sendebetrieb doch nicht. Für den Sendebetrieb im Juni sucht Peter Galliker jetzt noch freiwillige Mitarbeiterinnen und Mitarbeiter. Sie müssen vor allem Freude haben am katholischen Glauben und am Radiomachen.
1: Also grundsätzlich wünschen wir natürlich uns, dass ein katholischer Glauben rum ist. Es muss zwar nicht Bedingung sein, aber wir erhoffen uns durch das, dass wir doch auch den katholischen Geist können über den Sender bringen. Auch was dann Technik betrifft, Redaktion oder Moderation, sowie auch Programmheftverteiler oder Sekretariatsarbeiten, all die Arbeiten und die Stellen, Möglichkeiten, die kann man dann in einem persönlichen Gespräch dann anschauen.
0: Plan, wie es mit Radio Gloria nach dem Kurzbetrieb im Juni soll weitergehen, gibt es bereits. Der Peter Galliker will aber zuerst die Reaktionen der Hörerinnen und Hörer abwarten. Dann schaut er aber zuversichtlich entgegen. Das darum, weil Radio Gloria nicht nur mit der Bewilligung vom Bundesamt für Kommunikation auf Sendung geht, sondern auch mit dem Segen vom Basler Bischof Kurt Koch.
1: Unser Bischof tut natürlich grundsätzlich auch unser Projekt begrüßen, weil wir sehen unser Projekt eben auch als ein Laienapostolat. Das heisst, dass Katholikinnen und Katholiken, die in der Kirche stehen, dass auch die eben ihren Glauben können und dürfen verkünden. Und die privaten Initiativen sind ja für die Kirche immer sehr willkommen.

aus dem Archiv die Aufnahme, eine kurze Nachrichtensendung auf kat.ch. Auf der Sendestart vom ersten katholischen Radio der Schweiz. Liebe Zuhörerinnen und Zuhörer von Radio Gloria, Sie sind mit drinnen in der Geschichte von Radio Gloria. Wir haben vorher einen Rückblick gehört, den Entstehung im ersten Sendemonat vom Radio Gloria im Juni 2004 und haben dürfen den alten Nachrichtenbeitrag anhören aus dem Archiv kurz vor dem Sendestart im Juni 2004. Ja, seither sind 22 Jahre vergangen und Radio Gloria hat sich Schritt für Schritt weiterentwickelt. Und seit dem 13. Mai, das ist der Fatima-Tag 2008, also jetzt seit 18 Jahren, senden wir ohne Unterbruch ein vollständiges 24-Stunden-Programm Tag für Tag das ganze Jahr. Die 18 Jahre hat doch für das Radio Gloria auch eine besondere Bedeutung, denn in der Schweiz gilt das 18. Lebensjahr als ein Moment der Volljährigkeit. Ein junger Mensch tritt ins eigene Leben raus, muss lernen, auf die eigenen Beine stehen, muss lernen, Verantwortung übernehmen und auch eigentlich seinen Weg finden, ohne zu wissen, was die Zukunft wirklich bringt. Ähnlich ist es auch mit dem Radio Gloria. Auch unser Sender ist gewachsen, greift, hat viel gelernt, es ist auch auf und ab gegangen, es hat Höhen und Tiefen gegeben in den 18 Jahren und die meisten Herausforderungen haben wir eigentlich gut können meistern und haben mittlerweile auch einen Platz in der Medienlandschaft gefunden. Und doch bleibt auch beim Radio Gloria vieles offen, wie vorher am Beispiel von einem jungen Erwachsenen, wenn er 18 wird, vieles offen, man könnt oder sieht die Zukunft nicht, auch die Entwicklung vom Radio ist vielleicht auch nicht immer vorgegeben. Aber was wir wissen, Gott hat das Werk geführt und unsere Hörfamilie haben es getragen und sie tragen das Werk auch weiter. Der Juni als Herz-Jesu-Monat der katholischen Kirche ist für uns ein Monat der Herzen. Die Kirche feiert das Hochfest vom Heiligsten Herz Jesu und auch der Gedenktag vom unverfleckten Herzen Marie. Und auch in dieser geistlichen Verbundenheit laden wir sie zu unserem Sende-Jubiläum oder zu unserem Spendenaufruf ein, Marathon der Herzen. Ein Moment von der Verbundenheit, vom Gebet und von der Unterstützung für Radio Gloria.

von Menschen, die ihre Talente einbringen, so wie sie uns der Herrgott auch geschenkt hat. Ein Beispiel darf ich gerade von mir erzählen. Ich bin jahrelang auf einer Schweizer Grossbank tätig gewesen, mit einer Ausbildung als Finanzbuchhalter. Und so, wie es der Herrgott hat wollen, habe ich einen Platz gefunden beim Radio Gloria. Das heisst nicht, dass es für mich am Anfang einfach war mit dem Radio Gloria, weil ich natürlich eine andere Ausbildung hatte, eher eine kaufmännische Ausbildung mit einer Weiterbildung im Bank- und Finanzwesen. Aber mit der Gabe vom Heiligen Geist haben wir das vor 22 Jahren, das Apostolat, können beginnen und sind auch heute noch sehr stark mit dem Heiligen Geist verbunden. Ich denke jetzt beispielsweise an ein Ehrenamt, Sie als Hörer oder Hörerin vom Radio Gloria. Da müssen Sie nicht verschrecken oder zusammenzucken. Es gibt vielfältige und reiche Möglichkeiten bei uns beim Radio Gloria, ehrenamtlich können mitzuwirken bei dieser Mission oder bei dem Apostolat Radio Gloria. Sei das in der Administration mit Telefon, Korrespondenz, Versand, Höreranliegen oder einfach eine organisatorische Unterstützung im Hintergrund. Redaktion, da tun sie Beiträge sammeln, vorbereiten, recherchieren und dann vielleicht sogar selber eine Sendung machen oder ein Interview aufnehmen. Sind sie technisch begabt oder haben sie Freude an der Technik im Studio oder auch auswärts mal eine Sendung aufnehmen oder vielleicht sogar eine heilige Messe live übertragen. Auch das ist ein Akt von der Liebe. Und auch da können Sie Ihre Talente in einem Ehrenamt einbringen. Öffentlichkeitsarbeit, das heisst, unsere Monatsflyer verteilen, bei Veranstaltungen dabei sein, Menschen auf Radio Gloria aufmerksam machen, einfach Präsenz zeigen. Und noch ein letzter Punkt. Sie tun sich einbringen in Gebetssendungen. Sie beten einen Rosenkranz oder der Barmherzigkeitsrosenkranz oder sonst ein Gebet von der Kirche. Stundengebet beispielsweise auch. Am Morgen ein lautes oder am Abend ein komplettes Nachtgebet von der Kirche. Mitbeten, mittragen oder uns einfach geistlich im Gebet unterstützen. Jede Aufgabe ist im Dienst am Evangelium. Wir tun hier keine Gewichtung machen, was wichtiger ist oder was weniger wichtig ist, sondern alles soll im Dienst am Evangelium sein oder dienen und vor allem ein Segen für viele Menschen werden, die tagtäglich Radio Gloria eingeschaltet haben. 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Aber gern gebe ich Ihnen das Hörtelefon gerade noch an. Das Telefon 041 720 23 23 041 720 23 23 oder E-Mail info@radiogloria.ch. 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Ich wiederhole, 079 130 95 93. Ich freue mich sehr auf Ihren Anruf oder auf Ihr Schreiben. Ich komme langsam zum Schluss von unserer Sendung über unsere Radiomission Radio Gloria und das 22. Sendejubiläum im Juni. Unsere Radiomission lebt ja von Ihnen als Hörer oder Hörerin vom Radio Gloria. Egal, ob Sie uns schon 22 Jahre zulassen können oder uns schon so lange können oder erst seit einem Monat

Hörer oder Hörerin sind vom Radio Gloria. Das Radio lebt von Ihnen, von Ihrem Gebet, von Ihrer Verbundenheit, Ihrem Einsatz und wo möglich auch von Ihrer finanziellen Unterstützung. 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Schenken Sie uns Ihr Herz, jetzt im Juni beim Marathon der Herzen. Ich freue mich mit unserem Team sehr auf Sie, von Ihnen zu hören und danke Ihnen von Herzen für alles, was Sie im Radio Gloria von Herzen schenken können. Ein herzliches Vergelt's Gott.

0: Wir beten zusammen den Barmherzigkeitsrosenkranz aus dem Studio von Radio Gloria betet zusammen Claudia Baumler und Donata Britschi.
1: Im Namen des Vaters und des Sohnes und des Heiligen Geistes. Amen.
0: Vater unser im Himmel, geheiligt werde dein Name, dein Reich komme, dein Wille geschehe, wie im Himmel, so auf Erden.
1: Unser tägliches Brot gib uns heute und vergib uns unsere Schuld, wie auch wir vergeben unseren Schuldigern. Und führe uns nicht in Versuchung, sondern erlöse uns von dem Bösen.
0: Gegrüßt seist du, Maria, voll der Gnade, der Herr ist mit dir. Du bist gebenedeit unter den Frauen, und gebenedeit ist die Frucht deines Leibes, Jesus.
1: Heilige Maria, Mutter Gottes, bitte für uns Sünder, jetzt und in der Stunde unseres Todes. Amen.
0: Ich glaube an Gott, den Vater, den Allmächtigen, den Schöpfer des Himmels und der Erde, und an Jesus Christus, seinen eingeborenen Sohn, unseren Herrn, empfangen durch den Heiligen Geist, geboren von der Jungfrau Maria, gelitten unter Pontius Pilatus, gekreuzigt, gestorben und begraben, hinabgestiegen in das Reich des Todes, am dritten Tage auferstanden von den Toten, aufgefahren in den Himmel, er sitzt zu Rechten Gottes, des allmächtigen Vaters. Von dort wird er kommen, zu richten die Lebenden und die Toten. Ich glaube an den Heiligen Geist, die heilige katholische Kirche, Gemeinschaft der Heiligen, Vergebung der Sünden, Auferstehung der Toten und das ewige Leben. Amen. Ewiger Vater, ich opfere dir auf den Leib und das Blut, die Seele und die Gottheit deines über alles geliebten Sohnes, unseres Herrn Jesus Christus.
1: Zur Sühne für unsere Sünden und die Sünden der ganzen Welt.
0: Durch sein schmerzhaftes Leiden.
1: Hab Erbarmen mit uns und der ganzen Welt.
0: Durch sein schmerzhaftes Leiden.
1: Hab Erbarmen mit uns und mit der ganzen Welt.
0: Durch sein schmerzhaftes Leiden.
1: Hab Erbarmen mit uns und mit der ganzen Welt.
0: Durch sein schmerzhaftes Leiden.
1: Hab Erbarmen mit uns und mit der ganzen Welt.
0: Durch sein schmerzhaftes Leiden.
1: Hab Erbarmen mit uns und mit der ganzen Welt.
0: Durch sein schmerzhaftes Leiden.
1: Hab Erbarmen mit uns und mit der ganzen Welt.
0: Durch sein schmerzhaftes Leiden.
1: Hab Erbarmen mit uns und mit der ganzen Welt.
0: Durch sein schmerzhaftes Leiden.
1: Hab Erbarmen mit uns und mit der ganzen Welt.
0: Durch sein schmerzhaftes Leiden.
1: Hab Erbarmen mit uns und mit der ganzen Welt.
0: Durch sein schmerzhaftes Leiden.
1: Hab Erbarmen mit uns und mit der ganzen Welt.
0: Ewiger Vater, ich opfere dir auf den Leib und das Blut, die Seele und die Gottheit deines über alles geliebten Sohnes, unseres Herrn Jesus Christus.
1: Zur Sühne für unsere Sünden und die Sünden der ganzen Welt. Durch sein schmerzhaftes Leiden.
0: Hab Erbarmen mit uns und mit der ganzen Welt.
1: Durch sein schmerzhaftes Leiden.
0: Hab Erbarmen mit uns und mit der ganzen Welt.
1: Durch sein schmerzhaftes Leiden.
0: Hab Erbarmen mit uns und mit der ganzen Welt.
1: Durch sein schmerzhaftes Leiden.
0: Hab Erbarmen mit uns und mit der ganzen Welt.
1: Durch sein schmerzhaftes Leiden.
0: Hab Erbarmen mit uns und mit der ganzen Welt.
1: Durch sein schmerzhaftes Leiden.
0: Hab Erbarmen mit uns und mit der ganzen Welt.
1: Durch sein schmerzhaftes Leiden.
0: Hab Erbarmen mit uns und mit der ganzen Welt.
1: Durch sein schmerzhaftes Leiden.
0: Hab Erbarmen mit uns und mit der ganzen Welt.
1: Durch sein schmerzhaftes Leiden.
0: Hab Erbarmen mit uns und mit der ganzen Welt.
1: Durch sein schmerzhaftes Leiden.
0: Hab Erbarmen mit uns und mit der ganzen Welt.
1: Ewiger Vater, ich opfere dir auf den Leib und das Blut, die Seele und die Gottheit deines über alles geliebten Sohnes, unseres Herrn Jesus Christus.
0: Zur Sühne für unsere Sünden und die Sünden der ganzen Welt. Durch sein schmerzhaftes Leiden.
1: Hab Erbarmen mit uns und mit der ganzen Welt.
0: Durch sein schmerzhaftes Leiden.
1: Hab Erbarmen mit uns und mit der ganzen Welt.
0: Durch sein schmerzhaftes Leiden.
1: Hab Erbarmen mit uns und mit der ganzen Welt.
0: Durch sein schmerzhaftes Leiden.
1: Hab Erbarmen mit uns und mit der ganzen Welt.
0: Durch sein schmerzhaftes Leiden.
1: Hab Erbarmen mit uns und mit der ganzen Welt.
0: Durch sein schmerzhaftes Leiden.
1: Hab Erbarmen mit uns und mit der ganzen Welt.
0: Durch sein schmerzhaftes Leiden.
1: Hab Erbarmen mit uns und mit der ganzen Welt.
0: Durch sein schmerzhaftes Leiden.
1: Hab Erbarmen mit uns und mit der ganzen Welt.
0: Durch sein schmerzhaftes Leiden.
1: Hab Erbarmen mit uns und mit der ganzen Welt.
0: Durch sein schmerzhaftes Leiden.
1: Hab Erbarmen mit uns und mit der ganzen Welt.
0: Ewiger Vater, ich opfere dir auf den Leib und das Blut, die Seele und die Gottheit deines über alles geliebten Sohnes, unseres Herrn Jesus Christus.
1: Zur Sühne für unsere Sünden und die Sünden der ganzen Welt. Durch sein schmerzhaftes Leiden.
0: Hab Erbarmen mit uns und mit der ganzen Welt.
1: Durch sein schmerzhaftes Leiden.
0: Hab Erbarmen mit uns und mit der ganzen Welt.
1: Durch sein schmerzhaftes Leiden.
0: Hab Erbarmen mit uns und mit der ganzen Welt.
1: Durch sein schmerzhaftes Leiden.
0: Hab Erbarmen mit uns und mit der ganzen Welt.
1: Durch sein schmerzhaftes Leiden.
0: Hab Erbarmen mit uns und mit der ganzen Welt.
1: Durch sein schmerzhaftes Leiden.
0: Hab Erbarmen mit uns und mit der ganzen Welt.
1: Durch sein schmerzhaftes Leiden.
0: Hab Erbarmen mit uns und mit der ganzen Welt.
1: Durch sein schmerzhaftes Leiden.
0: Hab Erbarmen mit uns und mit der ganzen Welt.
1: Durch sein schmerzhaftes Leiden.
0: Hab Erbarmen mit uns und mit der ganzen Welt.
1: Durch sein schmerzhaftes Leiden.
0: Hab Erbarmen mit uns und mit der ganzen Welt.
1: Ewiger Vater, ich opfer dir auf den Leib und das Blut, die Seele und die Gottheit deines über alles geliebten Sohnes, unseres Herrn Jesus Christus.
0: Zur Sühne für unsere Sünden und die Sünden der ganzen Welt. Durch sein schmerzhaftes Leiden.
1: Hab Erbarmen mit uns und mit der ganzen Welt.
0: Durch sein schmerzhaftes Leiden.
1: Hab Erbarmen mit uns und mit der ganzen Welt.
0: Durch sein schmerzhaftes Leiden.
1: Hab Erbarmen mit uns und mit der ganzen Welt.
0: Durch sein schmerzhaftes Leiden.
1: Hab Erbarmen mit uns und mit der ganzen Welt.
0: Durch sein schmerzhaftes Leiden.
1: Hab Erbarmen mit uns und mit der ganzen Welt.
0: Durch sein schmerzhaftes Leiden.
1: Hab Erbarmen mit uns und mit der ganzen Welt.
0: Durch sein schmerzhaftes Leiden.
1: Hab Erbarmen mit uns und mit der ganzen Welt.
0: Durch sein schmerzhaftes Leiden.
1: Hab Erbarmen mit uns und mit der ganzen Welt.
0: Durch sein schmerzhaftes Leiden.
1: Hab Erbarmen mit uns und mit der ganzen Welt.
0: Durch sein schmerzhaftes Leiden.
1: Hab Erbarmen mit uns und mit der ganzen Welt.
0: Heiliger Gott, heiliger starker Gott, heiliger unsterblicher Gott, hab Erbarmen mit uns und mit der ganzen Welt. Heiliger Gott, heiliger starker Gott, heiliger unsterblicher Gott, hab Erbarmen mit uns und mit der ganzen Welt. Heiliger Gott, heiliger starker Gott, heiliger unsterblicher Gott, hab Erbarmen mit uns und mit der ganzen Welt.
1: Im Namen des Vaters und des Sohnes und des Heiligen Geistes. Amen.

0: Wir beten die sieben Vater unser. Es ist ein Gebet, das der göttliche Heiland, der heiligen Birgitta von Schweden offenbart hat. Papst Pius IX. Kannte diese Gebete und approbierte sie am 31. Mai 1862, indem er sie als der Wahrheit entsprechend und zum großen Nutzen für das Heil der Seelen erachtete. Wir beginnen unser Gebet im Zeichen des Kreuzes. Im Namen des Vaters und des Sohnes und des Heiligen Geistes. Amen. O Jesus, ich will jetzt siebenmal das Vaterunser beten, in Vereinigung mit jener Liebe, in welcher du dieses Gebet in deinem Herzen geheiligt und versüßt hast. Nimm es von meinen Lippen in dein göttliches Herz auf, verbessere und vervollkommene es so sehr, dass es der allerheiligsten Dreifaltigkeit so viel Ehre und Freude bereite, wie du ihr auf Erden mit diesem Gebet erwiesen hast. Und diese mögen überströmen auf deine heiligste Menschwerdung, zur Verherrlichung deiner heiligen Wunden und des kostbaren Blutes, das du daraus vergossen hast. Erstens, Beschneidung. Vater unser im Himmel, geheiligt werde dein Name, dein Reich komme, dein Wille geschehe, wie im Himmel, so auf Erden. Unser tägliches Brot gib uns heute und vergib uns unsere Schuld, wie auch wir vergeben unseren Schuldigern. Und führe uns nicht in Versuchung, sondern erlöse uns von dem Bösen. Gegrüßt seist du, Maria, voll der Gnade, der Herr ist mit dir, du bist gebenedeit unter den Frauen, und gebenedeit ist die Frucht deines Leibes, Jesus. Heilige Maria, Mutter Gottes, bitte für uns Sünder, jetzt und in der Stunde unseres Todes. Amen. Ewiger Vater, durch die unbefleckten Hände Mariens und das göttliche Herz Jesu opfere ich dir die ersten Wunden, die ersten Schmerzen und die erste Blutvergießung Jesu auf, zur Sühne für meine und aller Menschen Jugendsünden und zur Verhütung erster Todsünden, besonders in meiner Verwandtschaft.
1: Zweitens, Blutschweiß. Vater unser im Himmel, geheiligt werde dein Name, dein Reich komme, dein Wille geschehe, wie im Himmel so auf Erden. Unser tägliches Brot gib uns heute und vergib uns unsere Schuld, wie auch wir vergeben unseren Schuldigern, und führe uns nicht in Versuchung, sondern erlöse uns von dem Bösen. Gegrüßt seist du, Maria, voll der Gnade, der Herr ist mit dir, du bist gebenedeit unter den Frauen, und gebenedeit ist die Frucht deines Leibes, Jesus. Heilige Maria, Mutter Gottes, bitte für uns Sünder, jetzt und in der Stunde unseres Todes. Amen. Ewiger Vater, durch die unbefleckten Hände Mariens und das göttliche Herz Jesu opfere ich dir die furchtbaren Leiden des Herzens Jesu am Ölberg auf und jeden Tropfen seines Blutschweißes zur Sühne für meine und aller Menschen Sünden des Herzens, zur Verhütung solcher Sünden und für die Vermehrung der Gottes- und Nächstenliebe.
0: Drittens, Geißelung. Vater unser im Himmel, geheiligt werde dein Name, dein Reich komme, dein Wille geschehe, wie im Himmel, so auf Erden. Unser tägliches Brot gib uns heute und vergib uns unsere Schuld, wie auch wir vergeben unseren Schuldigern. Und führe uns nicht in Versuchung, sondern erlöse uns von dem Bösen. Gegrüßt seist du, Maria, voll der Gnade, der Herr ist mit dir, du bist gebenedeit unter den Frauen, und gebenedeit ist die Frucht deines Leibes, Jesus. Heilige Maria, Mutter Gottes, bitte für uns Sünder, jetzt und in der Stunde unseres Todes. Amen. Ewiger Vater, durch die unbefleckten Hände Mariens und das göttliche Herz Jesu opfere ich dir die vielen tausend Wunden, die grausamen Schmerzen und das kostbare Blut Jesu von der Geißelung auf, zur Sühne für meine und aller Menschen Sünden des Fleisches, zur Verhütung solcher Sünden und für die Bewahrung der Unschuld, besonders in meiner Verwandtschaft.
1: Viertens, Dornenkrönung. Vater unser im Himmel, geheiligt werde dein Name, dein Reich komme, dein Wille geschehe, wie im Himmel, so auf Erden. Unser tägliches Brot gib uns heute und vergib uns unsere Schuld, wie auch wir vergeben unseren Schuldigern und führe uns nicht in Versuchung, sondern erlöse uns von dem Bösen. Gegrüßt seist du, Maria, voll der Gnade, der Herr ist mit dir. Du bist gebenedeit unter den Frauen und gebenedeit ist die Frucht deines Leibes, Jesus. Heilige Maria, Mutter Gottes, bitte für uns Sünder, jetzt und in der Stunde unseres Todes. Amen. Ewiger Vater, durch die unbefleckten Hände Mariens und das göttliche Herz Jesu opfer ich dir die Wunden, die Schmerzen und das kostbare Blut des heiligen Hauptes Jesu von der Dornenkrönung auf, zur Sühne für meine und aller Menschen Sünden des Geistes, zur Verhütung solcher Sünden und für die Ausbreitung des Königtums Christi auf Erden.
0: Fünftens, Kreuztragung. Vater unser im Himmel, geheiligt werde dein Name, dein Reich komme, dein Wille geschehe wie im Himmel, so auf Erden. Unser tägliches Brot gib uns heute und vergib uns unsere Schuld, wie auch wir vergeben unseren Schuldigern. Und führe uns nicht in Versuchung, sondern erlöse uns von dem Bösen. Gegrüßt seist du, Maria, voll der Gnade, der Herr ist mit dir, du bist gebenedeit unter den Frauen, und gebenedeit ist die Frucht deines Leibes, Jesus. Heilige Maria, Mutter Gottes, bitte für uns Sünder, jetzt und in der Stunde unseres Todes. Amen. Ewiger Vater, durch die unbefleckten Hände Mariens und das göttliche Herz Jesu, opfere ich dir die Leiden Jesu auf seinem Kreuzweg auf, besonders seine heilige Schulterwunde und deren kostbares Blut, zur Sühne für meine und aller Menschen Auflehnung gegen das Kreuz und Murren gegen deine heiligen Anordnungen und alle anderen Zungensünden, zur Verhütung solcher Sünden und für wahre Kreuzesliebe.
1: Sechstens, Kreuzigung Jesu. Vater unser im Himmel, geheiligt werde dein Name, dein Reich komme, dein Wille geschehe, wie im Himmel, so auf Erden. Unser tägliches Brot gib uns heute und vergib uns unsere Schuld, wie auch wir vergeben unseren Schuldigern, und führe uns nicht in Versuchung, sondern erlöse uns von dem Bösen. Gegrüßt seist du, Maria, voll der Gnade, der Herr ist mit dir, du bist gebenedeit unter den Frauen, und gebenedeit ist die Frucht deines Leibes, Jesus. Heilige Maria, Mutter Gottes, bitte für uns Sünder, jetzt und in der Stunde unseres Todes. Amen. Ewiger Vater, durch die unbefleckten Hände Mariens und das göttliche Herz Jesu, opfer ich dir deinen göttlichen Sohn am Kreuze auf, seine Annagelung und seine Erhöhung, seine Wunden an Händen und Füßen und die drei Ströme seines heiligen Blutes, die sich daraus für uns ergossen, seine äußerste Armut, seinen vollkommenen Gehorsam, alle seine Körper- und Seelenqualen, seinen kostbaren Tod und dessen unblutige Erneuerung in allen heiligen Messen der Erde, zur Sühne aller Verletzungen der heiligen Ordensgelübde und Ordensregeln, zur Genugtuung für meine und der Welt Sünden, für die Kranken und Sterbenden, für heiligmäßige Priester und Laien, für die Anliegen des Heiligen Vaters zur Wiederherstellung der christlichen Familie, für Starkmut im Glauben, für unser Vaterland und die Einheit der Völker in Christus und seiner Kirche, sowie für die Diaspora.
0: Siebtens, Öffnung der heiligen Seite. Vater unser im Himmel, geheiligt werde dein Name, dein Reich komme, dein Wille geschehe wie im Himmel so auf Erden. Unser tägliches Brot gib uns heute und vergib uns unsere Schuld, wie auch wir vergeben unseren Schuldigern. Und führe uns nicht in Versuchung, sondern erlöse uns von dem Bösen. Gegrüßt seist du, Maria, voll der Gnade. Der Herr ist mit dir. Du bist gebenedeit unter den Frauen, und gebenedeit ist die Frucht deines Leibes, Jesus. Heilige Maria, Mutter Gottes, bitte für uns Sünder, jetzt und in der Stunde unseres Todes. Amen. Ewiger Vater, würdige dich, für die Bedürfnisse der Heiligen Kirche und zur Sühne der Sünden aller Menschen, das kostbare Blut und Wasser anzunehmen, welches aus der Wunde des göttlichen Herzens Jesu geflossen ist, und sei uns allen gnädig und barmherzig. Blut Christi, letzter, kostbarer Inhalt deines heiligen Herzens, wasche mich rein von allen eigenen und fremden Sündenschulden. Wasser der Seite Christi, wasche mich rein von allen Sündenstrafen und lösche mir und allen armen Seelen die Flammen des Fegfeuers aus. Amen. Im Namen des Vaters und des Sohnes und des Heiligen Geistes. Amen. 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

ein kraftvolles Gebet zur heiligen Martha von Bethanien. Man soll das an 9 Dienstagen jeweils beten und so wird die Bitte oder ihres Anliegen erhöht, egal wie schwierig das es auch sein mag. Im Namen des Vaters und des Sohnes und des Heiligen Geistes. Amen. O heilige Martha, du Wunderbare, ich nehme Zuflucht zu deiner Hilfe, mich ganz auf dich verlassend, dass du mir in meinen Nöten helfen und in meinen Prüfungen beistehen wirst. Zum Dank verspreche ich dir, dieses Gebet überall zu verbreiten. Tröste mich in meinen Sorgen und Schwierigkeiten, so flehe ich demütig. Bei der großen Freude, welche dein Herz erfüllte, als du in deinem Heim in Bethanien den Heiland der Welt beherbergtest, flehe ich. Bitte für mich und meine Familie, dass wir unseren Gott in unseren Herzen bewahren und also das Heilmittel unsere Bedürftigkeit zu erlangen verdienen, vor allem bei dieser Sorge, welche mich gegenwärtig bedrückt. Ich flehe dich an, du Helferin in aller Not, besiege die Schwierigkeiten, so wie du den Drachen besiegtest, bis er zu deinen Füßen lag. Amen. Es folgen dreimal Vater unser, gegrüßt seist du Maria, Ehre sei und Heilige Martha, bitte für uns. Im Namen des Vaters und des Sohnes und des Heiligen Geistes. Amen. Ein kraftvolles Gebet zur heiligen Martha von Bethanien. Man soll das an 9 Dienstagen jeweils beten und so wird die Bitte oder ihres Anliegen erhöht, egal wie schwierig das es auch sein mag.

0: Jetzt hören wir einen Gedanken vom Bruder Gabriel Hüger.
1: Warum verehren wir die Bilder von Heiligen? Im Jahre 1220 wurden die ersten 5 Franziskanermönche in Marokko wegen ihres christlichen Zeugnisses vom König dort enthauptet. Die Christen nahmen die sterblichen Überreste der Märtyrer und brachten sie heimlich nach Coimbra. Ein junger Mann war dort zugegen, als die Märtyrer feierlich in die Stadt gebracht wurden. Er war so tief berührt von diesem Zeugnis von diesen Heiligen, dass er sich entschloss, Jesus nachzufolgen. Er trat in den Orden der Franziskaner ein und wurde der berühmte heilige Antonius von Padua. Viele Menschen plakatieren ihre Zimmer mit Stars aus der Musik- oder Sportszene. Sie sind begeistert von den Talenten dieser Menschen. Wir Christen dagegen hängen Bilder von heiligen Menschen auf. Einmal zur Erinnerung an ihr großartiges christliches Wirken. Zum anderen als Ansporn, um es ihnen nachzutun und sie nachzuahmen. Der heilige Ignatius von Loyola zum Beispiel war vor seiner Bekehrung ein Lebemensch und ein Vollblutsoldat. Als ihm im Kampf eine Kugel das Bein zerschmetterte und er monatelang krank daniederlag, las er notgedrungen die Lebensbeschreibung von Heiligen. Dabei wurde er von solch einem Frieden und solch einer Freude erfasst, dass er ausrief, wenn diese es geschafft haben, dann schaffe ich es auch. Jesus lädt uns ein, das Licht von heiligen, wunderbaren Menschen auf den Leuchter zu stellen, damit alle es sehen und bewundern und auch nachahmen können. Eigentlich ist Jesus selbst dieses Licht der Liebe Gottes, das er in diese Welt gebracht hat, wo er so sehr will, dass die ganze Welt davon angezündet wird. Die Heiligen sind eben diese Menschen, die ihr Leben an diesem Licht Christi angezündet haben und Jesus ähnlich geworden sind. So dürfen wir ihre guten Taten überall bekannt machen, ihre Tugenden nachahmen und den Vater im Himmel dafür loben und preisen. Jesus, wir danken dir für dieses Licht der Heiligen. Hilf uns, dass auch wir nach ihrem Beispiel unser Licht an deinem Licht anzünden und zu Heiligen werden. Und im Namen der Kraft Jesu Christi von Nazareth, in der Kraft des Glaubens der heiligen katholischen Kirche, auf die Fürsprache der Mutter Gottes, des heiligen Josef, dein Erzengel Michael, Gabriel und Raphael, aller Engel und Heiligen des Himmels, binde, breche und entmacht dich alle Flüche, Verwünschungen, negativen Festlegungen, die euch, eure Familien, eure Wohnungen und Arbeitsstellen getroffen haben und setzt euch frei davon. Dem Namen Jesu trenne ich alles Negative von euch ab, was euch von Menschen, Dingen oder Orten übertragen worden ist und berge euch den heiligen Wunden Jesu, der Liebesflamme Mariens, im Kraftfeld der vereinten Herzen Jesu und Mariens und so segne, heile, stärke und schütze euch, der allmächtige und uns liebende Gott, der Vater und der Sohn und der Heilige Geist. Amen. Und euch allen wünsche einen gesegneten und wunderschönen Tag.
0: Das war ein Gedanke vom Bruder Gabriel Hüger.

0: Ein Gedanke vom heiligen Papst Johannes am 23.
1: Das reine Gebet ist ein Lauschen auf Gott, ein Reden mit Gott und ein Schweigen vor Gott.

In der Stille von dem Augenblick stellen wir uns bewusst unter den Schutz vom heiligen Erzengel Gabriel. Er ist der Bote Gottes, der Verkünder vom göttlichen Wort, gesandt, um Wahrheit zu bringen und den Willen Gottes bekannt zu machen. Ihm vertrauen wir uns jetzt an, ihm weihen wir unser Reden, unser Hören und unser ganzes Leben. Im Namen des Vaters und des Sohnes und des Heiligen Geistes. Amen. Weihegebet zum heiligen Erzengel Gabriel. Heiliger Erzengel Gabriel, du Bote des Höchsten, du treuer Verkünder des göttlichen Wortes, der du der Jungfrau Maria die Menschwerdung des Sohnes Gottes verkündet hast. In Ehrfurcht und Vertrauen weihe ich mich dir heute mit allem, was ich habe. Ich weihe dir mein Denken, mein Reden und mein Hören. Du hast das Wort Gottes rein, klar und gehorsam getragen. Hilf auch mir, dass mein Wort wahrhaftig sei, dass es der Wahrheit diene und dem Willen Gottes entspreche. Heiliger Erzengel Gabriel, lehre mich hören, bevor ich spreche. Lehre mich schweigen, wo Gott schweigt. Lehre mich reden, wo Gott durch mich reden will. Bewahre mein Herz vor Unruhe und Verwirrung. Schütze mich vor falschen Worten, vor Ungeduld und vor jedem Geist der Unwahrheit. Führe mich immer tiefer in die Haltung Mariens, in Demut, in Vertrauen und in den Gehorsam des Glaubens. Heiliger Erzengel Gabriel, begleite mich, wenn ich Zeugnis gebe. Stärke mich, wenn ich das Evangelium verkünde. Bewahre mich, damit alles, was ich sage, zur Ehre Gottes und zum Heil der Seelen gereiche. Das erbitte ich durch Jesus Christus, unseren Herrn. Amen. Im Namen des Vaters und des Sohnes und des Heiligen Geistes. Amen.

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1: Herzlich willkommen zu dieser Sondersendung zur Reise von Papst Leo dem 14. nach Spanien, heißt sie Stefanie Stahlhofen. Diesen Dienstag ist Papst Leo der 14. von Madrid, der ersten Etappe seiner Reise, weitergereist nach Barcelona. Wir schauen zurück auf die letzten Begegnungen in Madrid, wo der Papst unter anderem auch Missbrauchsüberlebende getroffen hat, und auf die ersten Etappen in Barcelona. Ganz herzlich willkommen, schön, dass Sie dabei sind. Wir schauen zunächst zurück auf den Montagabend. Da hat Papst Leo XIV. Madrids Katholiken im Stadion Bernabéu getroffen und 80.000 Menschen waren gekommen.
2: Esta velada es un gran himno de fe.
3: Dieser Abend ist ein großer Lobgesang des Glaubens und es freut mich, meine Stimme mit der euren zu vereinen, um Gott zu preisen und die Beziehungen einer so schönen kirchlichen Familie zu stärken, die die Kunst der Polyphonie lehrt, das heißt der Einheit in der Vielfalt. Griff Papst Leo die einführenden Worte des Erzbischofs von Madrid, Kardinal Cobo Cano, in seiner Ansprache auf. Zuvor hatte es zahlreiche Erfahrungsberichte gegeben, die das vielfältige Leben und den solidarischen Einsatz der Madrider Kirche widerspiegelten. Die Metapher der Musik zeige, dass Gemeinschaft nicht allein durch Zahlen, Strukturen oder Programme entstehe, sondern dadurch, dass die Menschen mit dem Herzen singen und gemeinsam, vor allem in der Liturgie, den Sinn ihres Glaubens feierten, so Papst Leo.
2: Vosotros testimoniais el Evangelio.
3: Ihr bezeugt das Evangelium in der Hauptstadt eines großen europäischen Landes, Sitz von Institutionen und Organisationen, in denen wichtige Entscheidungen für Gegenwart und Zukunft getroffen werden, aber auch Ziel von Millionen von Besuchern und Brüdern und Schwestern auf der Suche nach neuen Chancen. Eure Freude wird ansteckend, wenn sie sich von einem flüchtigen Gefühl zu einer beständigen Lebenshaltung wandelt, zu einem tiefen Gefühl, das Menschen, Gruppen und die Diözesangemeinschaft erneuert. Unterstrich der US-amerikanische Papst, der davor warnte, nur mit Menschen zusammen zu sein, die immer dieselbe Melodie singen. Die wichtige Frage sei, ob das, was wir als Christen täten, auch in den innersten Kern der Seele der Städte gelange, unterstrich der Papst. Eine Antwort darauf sei nur gemeinsam und an der Wahrheit orientiert möglich. Die Erfahrung der Synodalität schwang in den Worten von Leo dem 14. als stetes Beispiel einer gut funktionierenden kirchlichen Gemeinschaft mit. Eine Gemeinschaft, die Vielfalt nicht als Problem, sondern als Ressource verstehe. Die Priester wolle er einladen, die Praxis der gemeinschaftlichen Entscheidungsfindung als eine der größten Chancen anzuerkennen, die die Synodalität ihrem Dienst biete.
2: Queridos hermanos. Sin apartaros de lo esencial.
3: Liebe Brüder, ohne vom Wesentlichen abzuweichen, wird die Praxis der regelmäßigen Treffen mit euren Gemeindemitgliedern, um das Leben in den Stadtvierteln, die kulturellen Veränderungen, die sozialen Spannungen und die kirchlichen Praktiken im Lichte des Evangeliums zu deuten, euren Dienst bereichern und erquicken. Lud der Papst zu einem synodalen Miteinander ein, wie es auch in den zuvor gehörten Erfahrungsberichten der Pastoralräte angeklungen war. Für Radio Vatikan, Birgit Pottler.
1: Am Montag hat Papst Leo XIV. In Madrid außerdem auch eine feierliche Andacht in der Kathedrale von Madrid gehalten.
4: Papst Leo sprach das Gebet, das der heilige Johannes Paul II. Für den Weihetag der Kathedrale am 15. Juni 1993 verfasst hatte.
2: Señor Dios nuestro,
4: dank einer zerstörten Mauer sei es zur Wiederbegegnung der Mutter mit ihrem Volk gekommen. Der Einsturz einer Mauer schaffe nämlich auch immer Möglichkeiten und rege zum Wiederaufbau an, so der Papst. In unseren heutigen Gesellschaften gibt es nach wie vor viele Mauern, die nicht schützen, sondern trennen, entfremden und isolieren. Da wir denken, dass wir beim Einreißen der Mauern vielleicht mit Dingen konfrontiert werden könnten, die uns nicht gefallen, ziehen wir es manchmal vor, sie einfach nur abzustützen oder noch häufiger, sie zu ignorieren. Dann erinnerte der Papst an die Botschaft unserer lieben Frau von Almudena. Um etwas Neues, Schönes und Beständiges zu errichten, muss man bereit sein, Mauern einzureißen. Denn um den Weg wieder aufzunehmen, braucht es Räume, die uns den Blick auf den Horizont ermöglichen. Für Radio Vatikan, Mario Galgano.
1: Zum Abschluss der ersten Etappe der Spanienreise von Papst Leo XIV. In Madrid haben wir mit Kardinal José Cobo Cano gesprochen, dem Erzbischof von Madrid. Er ging im Interview mit uns auch auf das Treffen von Papst Leo XIV. Mit Überlebenden von Missbrauch durch Geistliche und Mitarbeiter der Kirche in Spanien ein, das am Montagnachmittag in der Nunziatur in Madrid stattfand.
5: Was das Thema Missbrauchsaufarbeitung und Prävention in Spanien angeht, zeigte sich der Kardinal zuversichtlich. Für ihn ist es ein Übel der Vergangenheit, aber ein Übel, das wir in der Zukunft zu verhindern suchen. Es ist eine Herausforderung, der sich die Kirche stellen muss. Und zumindest in der Erzdiözese Madrid arbeiten wir seit 10 Jahren daran und begleiten die Opfer. Es gab auch Momente, in denen wir um Vergebung gebeten haben. Papst Leo hatte am Montag 6 Betroffene von Missbrauch in der Kirche in der Nunziatur empfangen. Die Männer und Frauen machten den Papst ausgehend von ihren leidvollen Erfahrungen auch Vorschläge, wie Missbrauch in Zukunft besser verhindert werden könnte. Papst Leo dankte ihnen dafür und betonte, die Kirche solle ein sicherer Ort für alle sein. Für Radio Vatikan, Nele Maßmanns.
1: Am Dienstagmorgen hat Papst Leo auf dem Messegelände von Madrid, kurz vor seiner Weiterreise nach Barcelona, sich dann noch mit freiwilligen Helfern getroffen und ihnen für ihren Einsatz gedankt.
6: Zur Begegnung mit den freiwilligen Helfern waren Tausende gekommen. Leo XIV. Wurde mit herzlichem Jubel begrüßt. Dann hörte er aufmerksam die Berichte zweier Freiwilliger an, die stellvertretend für die über 17.000 Freiwilligen sprachen. Christen sind dazu berufen, der Welt den Sauerteig der Selbstlosigkeit zu bringen. Die Selbstlosigkeit ist ein Sauerteig, der die menschliche, ethische und spirituelle Größe einer Gesellschaft wachsen lässt. Denn man könnte sagen, dass sie ein typisches Merkmal der Stadt Gottes ist. Es sei gerade in der aktuellen Zeit wichtig, auf diese Weise das Evangelium zu leben. In einer Welt, die durchgehend von einer Logik des Eigeninteresses und des Profits geprägt ist, in der sich der Begriff Wachstum allein auf die wirtschaftlich-finanzielle Dimension bezieht, ist es notwendig, nach der wahrhaftigeren Logik zu denken und zu leben, nämlich der eines ganzheitlichen menschlichen Wachstums. Es ist die Logik des Evangeliums. Gudrun Seiler, Radio Vatikan.
1: Der erste öffentliche Termin von Papst Leo XIV. In Barcelona an diesem Dienstag war das Gebet der Mittagshore in der Kathedrale Santa Croix y Santa Eulalia. Papst Leo sprach während seiner Ansprache dabei auch absatzweise den für die Gegend typischen Dialekt Katalanisch, der dem Spanischen nur entfernt ähnelt. Anne Preckel berichtet.
7: Papst Leo verweilte nach Einzug in die Kathedrale in Barcelona zunächst einen Moment zum Gebet in der Kapelle, in der das Allerheiligste aufbewahrt wird. Nachdem er Platz nahm, wurde in der Kirche die Mittagshore gebetet.
8: Am Gran Gott comenzo la mia visita resant d'ora sesta in aquesta cathedral am tots vosaltres.
7: In seiner Predigt wandte sich der Papst danach an die anwesenden Gläubigen, darunter Weihbischöfe, Diözesanvertreter, Mitarbeiter der Kathedrale und freiwillige Helfer. Papst Leo rief dazu auf, gemeinsam für Einheit einzustehen und dabei nicht zu vergessen, dass jedes Glied, auch das Schwächste, eine zentrale Rolle im Gesamtgefüge hat. Besonders in einer von Spaltungen und Individualismus geprägten Welt seien Christen dazu berufen, Zeugen der Einheit des Friedens und der Gemeinschaft zu sein und so am Aufbau einer versöhnten Gesellschaft mitzuwirken. Ausgehend von 2 Bildern, dem des Leibes und der Braut, in Sacrosanctum Concilium wird das Stundengebet als Stimme der Braut, die zum Bräutigam spricht, bezeichnet, erläuterte der Papst die Bedeutung des Zusammenhaltes in der Gemeinschaft. Das erste Bild erinnert uns daran, dass die Kirche, insbesondere diese Versammlung, die reich ist an Gaben, Charismen und den vielfältigen Lebensgeschichten jedes Einzelnen, vor allem eine geliebte Braut ist, so Leo, der mit Blick auf eine Empfehlung seines Vorgängers Franziskus unterstrich, dass die Diözesangemeinschaft stets von der Begegnung mit Christus ausgehen müsse, um in der Geschwisterlichkeit und in der Verkündigung der Frohbotschaft des Evangeliums zu wachsen.
8: La Iglesia es frutto di un acto di amor.
7: Franziskus Worte zeigen, welches Klima wir in unserem Umfeld, in den Familien, Pfarreien, den Arbeits- und Ausbildungsstätten, in den Einrichtungen der Kurie und in jedem anderen Lebensbereich verbreiten sollen. Ein familiäres Klima, in dem wir zusammenleben, uns unserer gemeinsamen Kindschaft und Berufung bewusst sind. Solidarisch, offen, fähig zu Barmherzigkeit, Opfer gegenseitiger Achtung und Vergebung.
8: Die Attention reciproca. De perdón.
7: Barcelona blicke diesbezüglich auf eine große kirchliche Tradition zurück, würdigte der Papst mit Blick auf den Einsatz der Gemeinschaft jenseits aller Polarisierung für Harmonie und Gemeinschaftsbildung, den schon Johannes Paul II. Bei seinem Besuch 1982 hervorhob. Dies führe zum zweiten Bild, dem des Leibes, das auch in der Lesung thematisiert wurde. Wenn Christus der Bräutigam ist, der uns zuerst geliebt hat, so ist er auch das Haupt, mit dem wir als Glieder eines einzigen Leibes verbunden sind. Einer im Dienst des anderen, so Leo, der jeden Einzelnen dazu aufrief, die empfangenen Charismen unter Achtung der anvertrauten Dienste einzubringen. Wie in einem Leib gibt es auch unter uns stärkere und schwächere Glieder. Einige sind sichtbar und erfüllen nach außen hin klare Aufgaben, andere sind verborgen und wirken von innen heraus. Manchmal unermüdlich und in lebenswichtigen Funktionen, ohne dass es jemand bemerkt.
8: Sin que nadie siquiera se dé cuenta.
7: Zwar gäbe es viele Bilder, mit denen Vielfalt und Bedeutung der Rollen und Aufgaben der einzelnen Akteure veranschaulicht werden könnten, doch die Botschaft sei immer dieselbe.
8: En la riqueza de los dones recibidos,
7: im Reichtum der empfangenen Gaben sind wir stark, weil wir vereint sind, und wir sind vereint, weil wir vom selben Geist beseelt sind, dem Geist Christi, welcher der Geist der Gemeinschaft ist, zum Heil aller.
8: Para la salvación de todos.
7: Daher sei es für jeden von uns wichtig, nicht zuzulassen, dass die von Gott gewollte Einheit zerstört wird, mahnte Leo der 14. Barcelona werde auch als Cap y Casal de Catalunya bezeichnet, wechselte er erneut ins Katalanische.
8: Barcelona ist anominada.
7: Dies verleiht der Gemeinschaft euch allen, den Einwohnern Barcelonas und den Katalanen, eine besondere Berufung und Verantwortung, mit Gottes Hilfe zu Baumeistern der Einheit zu werden.
8: D'unitat.
1: Seinen ersten Tag in Barcelona beschließt der Papst heute Abend um 20 Uhr mit einer großen Jugendgebetsvigil im Olympiastadion. Tausende Gläubige aus dem ganzen Land werden erwartet. Die Begeisterung, gerade auch unter der Jugend, ist groß.
9: À la venue, du pape, Leon, 14.
1: Man spürt, dass die Jugendlichen den Papst gern treffen möchten. Viele wollen an der Gebetsvigil und den anderen großen Veranstaltungen teilnehmen. Es herrscht eine echte Begeisterung. Wirklich, das schlägt derzeit große Wellen. Er ist ein Papst, der Antworten auf bestimmte Fragen geben wird, sei es auf politischer, kultureller oder globaler Ebene. Im Allgemeinen geht es darum, das weltweite Wohlergehen zu stärken und vor allem vielleicht den Glauben und die katholische Kirche in Barcelona wiederzubeleben.
9: La foi et l'église catholique à Barcelone.
1: Das hat uns der kamerunische Priester Pauline Nem gesagt. Er ist gerade auf Pastoralmission in Katalonien. Die Gebetsvigil mit Papst Leo dem 14. im Olympiastadion von Barcelona übertragen wir live auf Deutsch ab 19.55 Uhr bei uns im Internet auf www.radiovatikan.de, in den sozialen Netzwerken bei uns auf Facebook, YouTube und Instagram, Vatican News Deutsch. Auch unsere Partnersender übertragen natürlich. Einen Überblick über all unsere Live-Übertragungen gibt's bei uns im Internet auf www.radiovatikan.de. Das war's für heute hier bei uns in der Sendung. 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
1: Sie hören heute einen Vortrag von Mirko Acerde, den er am 8. Juni 24 in Skio einer Pilgergruppe gehalten hat. Sein Thema dazu war das unbefleckte Herz Mariens.
2: Per essere qui oggi, che è appunto il sabato del cuore immacolato di Maria.
3: Samstag des unbefleckten Herzens Mariens, nämlich.
2: Penso che durante la preghiera, durante la Santa Messa.
3: Ich denke, dass sie während des Gebetes und während der Heiligen Messe.
2: A parte che la Messa dovete ancora celebrarla oggi.
3: Abgesehen davon, dass sie die Messe eigentlich heute noch erst feiern müssen.
2: Ecco, parlerei, il sacerdote parlerà certamente di questa festa.
3: Wird sicherlich der Priester von diesem heutigen Fest sprechen.
2: Ma voglio farlo anch'io.
3: Aber er wird es trotzdem auch tun.
2: Alla luce di tanti messaggi, di tanti insegnamenti che in questo luogo abbiamo avuto.
3: Und zwar will er, dass im Licht sehr viele Botschaften und sehr viele Unterweisungen, die wir an diesem Ort bekommen haben, tun.
2: Grazie ai messaggi della Madonna.
3: E mittels der Botschaften der Mutter Gottes, die wir hier bekommen haben.
2: Ecco, noi siamo abituati.
3: Wir sind also gewohnt,
2: a sentire questo termine, questa espressione.
3: Diesen Ausdruck zu gebrauchen und zu hören immer wieder.
2: Il cuore immacolato di Maria.
3: Das unbefleckte Herz Mariens. Wie oft hören wir das?
2: Alla fine il mio cuore immacolato trionferà.
3: Am Ende wird mein unbeflecktes Herz triumphieren, sagt sie mal.
2: Il mio cuore immacolato è il vostro rifugio.
3: Mein unbeflecktes Herz ist eure Zuflucht.
2: Entrate nel mio cuore immacolato.
3: Tretet ein in das Herz, in mein unbeflecktes Herz.
2: Sono tutte espressioni.
3: Das sind alles Ausdrücke und Redenswendungen der Mutter Gottes.
2: Che la Madonna ha usato molte volte.
3: Die sie Mutter Gottes also sehr oft hier verwendet hat.
2: E che giustamente li possiamo usare anche noi.
3: Und die wir natürlich gerechtfertigt sind, auch wir unsererseits zu verwenden dann.
2: Però è anche molto importante.
3: Aber es ist wichtig dabei.
2: Capire che cosa. Di che cosa parliamo?
3: Sich bewusst zu machen, wovon wir da in der Wahrheit sprechen.
2: Quando parliamo di cuore immacolato.
3: Wenn wir vom unbefleckten Herz Mariens reden, wovon reden wir da in Wirklichkeit?
2: È ovvio che quando
3: sicherlich
2: nominiamo questo termine,
3: wenn wir dieses Wort gebrauchen,
2: pensiamo subito al cuore.
3: Denken wir sofort an ein Herz.
2: Il muscolo cardiaco.
3: Den Herzmuskel. Jeder von uns besitzt.
2: Infatti, in tante immagini, in tanti quadri,
3: sehr vielen Bildnissen und Bildern ist dargestellt.
2: Noi vediamo appunto la Madonna con il cuore.
3: Sehen wir die Mutter Gottes mit ihrem Herzen. Ihr Herz ist auch sichtbar dargestellt.
2: Il cuore che è coronato dai fiori oppure coronato dalle spine.
3: Das Herz, das also von Blumen umgeben ist, auch von einem Dornenkranz oft umgeben ist.
2: Oppure il cuore che è trafitto dalle spade.
3: Oder ein Herz, das von der Pflanze, von den Speeren und Lanzen durchbohrt ist.
2: Ma penso che tutti quanti comprendiamo.
3: Aber ich glaube, wir alle wissen und verstehen,
2: che quando parliamo di cuore immacolato di Maria,
3: wenn wir vom unbefleckten Herzens Mariens reden,
2: non intendiamo il muscolo cardiaco,
3: dann meinen wir nicht diesen Herzmuskel, den jeder von uns besitzt.
2: Ma ciò che il cuore rappresenta,
3: sondern wir sprechen davon, was das Herz eigentlich in Wahrheit bedeutet, was das Herz in Wirklichkeit ist.
2: E quando parliamo del cuore, parliamo della persona.
3: Wenn wir also von Herzen sprechen, dann sprechen wir eigentlich vom Innersten des Menschen.
2: Il cuore è la sede della persona.
3: Das Herz ist der Sitz der Persönlichkeit.
2: È il centro della persona.
3: Das Zentrum jedes Menschen.
2: È il luogo da dove nascono sentimenti, parole.
3: Das Herz ist dort, ist der Ort, wo die Gefühle entstehen, wo die Worte entspringen.
2: E soprattutto.
3: Und vor allem,
2: dove nasce l'amore.
3: Das ist der Ort, wo die Liebe entsteht.
2: Infatti, quando noi ci innamoriamo,
3: wenn wir uns verlieben einmal,
2: o proviamo qualsiasi emozione bella o brutta,
3: irgendwelche Emotionen, starke Erregungen und starke Gefühle haben,
2: il cuore batte forte.
3: Dann beginnt unser Herz ganz besonders zu schlagen.
2: Ecco, quindi, per quello si parla del cuore.
3: Daher spricht man immer vom Herzen.
2: Perché è la sede dei sentimenti, delle emozioni.
3: Das Herz ist der Sitz all unserer Gefühle und all unserer Emotionen.
2: E soprattutto dell'amore.
3: Vor allem der Sitz der Liebe.
2: Allora, io voglio presentarvi oggi.
3: Ja, Mirko möchte heute.
2: Quattro significati del cuore immacolato di Maria.
3: Vier Bedeutungen des Herzens Mariens uns darstellen. Vier verschiedene Bedeutungen.
2: Da cui possiamo comprendere.
3: Und aus diesen Bedeutungen können wir erkennen.
2: quattro atteggiamenti della nostra vita,
3: vier Verhaltensweisen in unserem Leben,
2: soprattutto se siamo consacrati al cuore immacolato,
3: vor allem wenn wir uns dem unbefleckten Herzens Mariens anvertraut geweiht haben.
2: E da tutto questo comprendiamo anche che cos'è il trionfo del cuore immacolato di Maria.
3: Und daraus können wir dann erkennen, worin der Triumph des unbefleckten Herzens Mariens wirklich besteht.
2: Benissimo, allora cominciamo dal primo aspetto.
3: Wir wollen also gleich mit Nummer 1 beginnen.
2: Pensiamo alla Madonna.
3: Denken wir an die Madonna.
2: La vediamo qui rappresentata, no?
3: Sì, da
2: qui la vediamo in tanti luoghi. Qui rappresentata. La Madonna.
3: Die, unsere Madonna, unsere Mutter Gottes.
2: La Madonna è, diciamo così, ha il suo cuore immacolato.
3: Die Mutter Gottes hat ihr unbeflecktes Herz.
2: Ecco, ma che cosa c'è nel cuore immacolato di Maria?
3: Was ist darin, in diesem unbefleckten Herzen? Was ist das?
2: Nel cuore immacolato di Maria,
3: im unbefleckten Herzen Marias,
2: c'è tutto l'amore,
3: ist die ganze Liebe,
2: che lei ha per il padre,
3: die sie zum Vater hat,
2: per il figlio,
3: zum Sohn besitzt,
2: e per lo Spirito Santo,
3: und zum Heiligen Geist besitzt.
2: Il cuore immacolato di Maria,
3: das unbefleckte Herz Marias,
2: è il cuore è il cuore che totalmente ama,
3: das Herz, das in Vollkommenheit liebt,
2: il padre,
3: in Vollkommenheit den Vater liebt,
2: di cui Maria è la figlia,
3: dessen Tochter sie ist,
2: e c'è tutto l'amore per il figlio,
3: dieses Herz enthält die ganze Liebe zu ihrem Sohn,
2: di cui Maria è madre,
3: dessen Mutter sie ist,
2: e c'è tutto l'amore per lo Spirito Santo,
3: e die ganze Liebe zum Heiligen Geist,
2: per cui, di cui Maria è sposa.
3: Und sie ist die Braut des Heiligen Geistes. Also alle diese Liebe ist vereint in diesem wunderbaren Herz.
2: Quindi quando parliamo del cuore immacolato di Maria,
3: wenn wir vom unbefleckten Herzen Marias also sprechen,
2: parliamo del suo amore, della sua dedizione totale,
3: sprechen wir von dieser unendlichen totalen Hingabe
2: per la Santissima Trinità,
3: zur Heiligen Eucharistie, zur Heiligen
2: Santissima Trinità,
3: zur Heiligen Dreifaltigkeit, Entschuldigung.
2: Allora, per noi si pone subito una domanda
3: für
2: molto
3: uns
2: importante.
3: Stellt sich jetzt eine ganz wichtige Frage sofort.
2: Chi abbiamo noi nel cuore?
3: Und in unserem Herzen, was haben wir da? Als allererstes.
2: Abbiamo anche noi il Padre, il Figlio e lo Spirito Santo?
3: Ist auch der Vater, der Sohn und der Heilige Geist?
2: O abbiamo altre cose?
3: Oder gibt es da auch andere Dinge, die in unserem Herzen herrschen, vorherrschen vielleicht?
2: Il denaro?
3: Geld, Besitz?
2: Boh. La salute?
3: Gesundheit?
2: Il possedere?
3: Besitz?
2: Avere tanti beni materiali?
3: Materielle Güter?
2: Che cosa abbiamo nel nostro cuore?
3: Was erfüllt unser Herz? Was ist das, was unser Herz so anfühlt?
2: Chi amiamo di più?
3: Was? Wen lieben wir?
2: Dio,
3: Gott,
2: o noi stessi?
3: Oder uns selbst?
2: Perché nel cuore immacolato di Maria,
3: denn im unbefleckten Herzen Marias,
2: non c'è traccia di egoismo.
3: Gibt's also keine Spur von Egoismus. Da ist nicht die geringste Spur von Egoismus vorhanden.
2: Ma solo di amore totale per il Signore.
3: Da gibt's nur die vollkommene Liebe zum Herrn, zu Gott.
2: Nel cuore immacolato di Maria, Dio è il primo posto.
3: Im unbefleckten Herzen Marias hat Gott den allerersten, einzigen Platz.
2: Ed è chiaro che se noi ci consacriamo al cuore immacolato di Maria,
3: es ist also klar, wenn wir uns entschließen, uns dem unbefleckten Herzen Marias zu weihen, anzuvertrauen,
2: non dobbiamo avere niente nel nostro cuore che non sia Dio solo.
3: Dann darf es nichts mehr in unserem Herzen geben außer Gott.
2: Voi direte, ma ci sono i problemi della giornata?
3: Sie werden also sagen, da gibt's unsere täglichen Probleme. Was macht man damit?
2: C'è la famiglia?
3: Wir haben eine Familie, jeder von
2: uns. C'è il marito, c'è la moglie.
3: Da gibt es
2: Ehemann,
3: da gibt es die Kinder, da gibt es die Enkelkinder.
2: Ci sono le tasse da pagare.
3: Da gibt es also die Steuern, die gezahlt werden müssen.
2: Un sacco di cose.
3: Da gibt es also eine Menge von Störungen.
2: Ecco, vedete, cosa dobbiamo fare noi concretamente?
3: Was müssen wir also ganz konkret tun?
2: Dobbiamo fare tutto per il Signore.
3: Wir müssen alles für den Herrn tun. Alles für den Herrn.
2: Quello che lavoriamo, quello che soffriamo,
3: alles was wir arbeiten, alles was wir erleiden,
2: il nostro servizio,
3: alle unsere Dienste, alles für den Herrn.
2: La nostra cura della famiglia o dell'ammalato, del figlio,
3: unsere Sorge für die Familie, für die Kinder, für die Kranken,
2: tutto per il Signore.
3: Alles für ihn, für den Herrn.
2: Guardate, c'è una bellissima frase.
3: Es gibt einen wunderbaren Satz hier.
2: Che la Madonna pronuncia nel.
3: Die Mutter sagt am.
2: Nell'aprile del 86.
3: In aprile 86.
2: E a un certo punto lei dice.
3: Wo sie sagt.
2: Figli miei.
3: Meine Kinder.
2: Sappiate mettere Dio al primo posto.
3: Wisset Gott an den ersten Platz zu setzen.
2: In tutte le cose.
3: In allen Dingen.
2: In ogni vostro pensiero,
3: in jeden eurer Gedanken muss Gott den ersten Platz innehaben.
2: In ogni azione vi sia Dio.
3: In jeder Tat, in jeder Handlung muss Gott vorherrschen.
2: In tutta la vostra vita vi sia Lui.
3: In eurem ganzen Leben muss er da sein.
2: Solo così realizzerete quanto vi è stato dato di fare.
3: Nur so werdet das verwirklichen, was euch aufgetragen worden ist.
2: Chi si consacra al cuore immacolato di Maria?
3: Wer sich also dem unbefleckten Herzen Marias übergibt,
2: deve mettere Dio al primo posto.
3: Setzt also Gott an die allererste Stelle von allen Dingen.
2: E non all'ultimo posto.
3: Und nicht an den letzten Platz.
2: Neanche al secondo posto.
3: Auch nicht an den zweiten Platz.
2: Come dice la Madonna,
3: wie die Mutter Gottes einmal sagte,
2: a Dio si danno le primizie, non gli avanzi.
3: Gott gibt man die Erstlingsgaben. Nicht das übrig gebliebene, nicht die Reste.
2: Quindi qualsiasi cosa devo fare, di cui devo occuparmi.
3: Alles, was ich also tun muss, was meine Verpflichtungen sind, worum ich mich bemühen muss,
2: fallo per il Signore.
3: Ich mache es für den Herrn, für ihn.
2: Sia che tu gioisca, sia che tu soffra.
3: Ob du jetzt leiden musst oder ob du dich freuen kannst.
2: Perché Maria ha fatto così.
3: Denn so hat sich Maria verhalten, das hat Maria getan.
2: Certo, noi siamo peccatori.
3: Sicherlich, wir sind Sünder.
2: So siamo fragili.
3: Wir sind zerbrechliche Menschen.
2: Ma dobbiamo sempre ricominciare, sempre ricominciare.
3: Wir müssen uns immer wieder bemühen. Wir müssen immer wieder von vorne beginnen. Immer wieder beginnen.
2: La Madonna è stata molto chiara qui in un messaggio.
3: Die Mutter Gottes hat es hier ganz klar in einer Botschaft mal gesagt.
2: Voglio lavorare con le vostre mani.
3: Mit euren Händen will ich arbeiten, hat sie gesagt.
2: Voglio parlare con la vostra lingua.
3: Mit eurer Zunge will ich sprechen.
2: Voglio amare col vostro cuore.
3: Mit eurem Herzen will ich lieben, sagt sie.
2: Donatemi la vostra disponibilità.
3: Schenkt mir eure Verfügbarkeit.
2: E insieme salveremo le anime.
3: Und gemeinsam werden wir die Seelen retten.
2: Ecco, lasciamo che lei cambi il nostro cuore.
3: Lassen Sie es zu, dass die Mutter Gottes uns so verändert.
2: E metta Dio al posto, metta un cuore di carne al posto del nostro cuore di pietra.
3: Dass sie wirklich Fleisch setzt an der Stelle des Steins unseres Herzens.
2: Ecco, e questo solo noi possiamo farlo.
3: Das müssen wir tun. Nur wir allein sind dazu fähig, das zu veranstalten.
2: Non possono farlo gli altri al posto nostro.
3: Kann niemand anderer für uns tun.
2: Dobbiamo farlo noi.
3: Jeder von uns muss das für sich selbst tun.
2: Ma allora che cos'è il trionfo del cuore immacolato di Maria?
3: Worin besteht also dann der Triumph des unbefleckten Herzens Mariens in uns?
2: È il trionfo del Padre.
3: Es ist der Triumph des Vaters,
2: del Figlio,
3: des Sohnes,
2: dello Spirito Santo,
3: des Heiligen Geistes.
2: Per mezzo del cuore immacolato di Maria.
3: Durch das Herz. Durch das unbefleckte Herz Mariens.
2: Per mezzo della sua intercessione potente.
3: Durch ihre Fürsprache, durch ihre mächtige, allmächtige Fürsprache.
2: Di tutto il lavoro che lei ha fatto in questi decenni per accogliere i suoi figli.
3: Durch alle ihr Wirken, durch ihre Arbeit, die sie in all diesen Jahrzehnten jetzt vollbracht hat, um ihre Kinder um sich zu sammeln.
2: Attraverso tutto questo,
3: durch alle diese Dinge,
2: lei ci promette,
3: verspricht sie uns,
2: che nel mondo trionferà il Padre, il Figlio e lo Spirito Santo.
3: In der Welt, der Vater, der Sohn und der Heilige Geist triumphieren werden.
2: Non trionferà il male.
3: Das Böse wird nicht zum Triumph gelangen.
2: Non trionferà il demonio.
3: Der Dämon wird nicht triumphieren.
2: Attraverso di noi,
3: sondern durch uns.
2: Attraverso i suoi consacrati,
3: durch unsere Weihe an Maria.
2: Trionferanno il Padre, il Figlio e lo Spirito.
3: Der Vater, der Sohn und der Heilige Geist zum Triumph gelangen.
2: E questo è il primo aspetto del cuore, del significato del cuore immacolato.
3: Das ist die wichtigste Bedeutung des unbefleckten Herzens Mariens für uns. Das ist dieser Ort. Sich das vollziehen wird.
2: C'è un secondo aspetto.
3: Dann gibt es ein zweites.
2: Che deriva dal primo.
3: Das wird abgeleitet aus dem ersten Aspekt.
2: Il cuore di Maria,
3: das Herz Mariens,
2: non è un cuore normale.
3: Ist nicht ein normales Herz.
2: È un cuore immacolato.
3: Sondern es ist ein unbeflecktes Herz.
2: Che cosa vuol dire cuore immacolato?
3: Was bedeutet unbefleckt?
2: Vuol dire senza peccato.
3: Das heißt, ohne jeden Schatten von Sünde.
2: Il suo cuore è purissimo.
3: Ein vollkommen reines Herz.
2: Non è stato sfiorato dalla minima macchia di peccato.
3: Niemals ist von dem kleinsten Schatten von Sünde auf der kleinste Schatten von Sünde auf dieses Herz gefallen.
2: Perché la creatura più bella, più perfetta che esiste su questa terra?
3: Denn die schönste und vollkommenste, das schönste und vollkommenste Geschöpf, das es jemals auf dieser Welt gegeben hat,
2: è Maria.
3: Ist Maria, ist sie.
2: Non c'è creatura più perfetta.
3: Es gibt kein vollkommenes Geschöpf Gottes als Maria.
2: Non c'è creatura più bella.
3: Es gibt kein schöneres Geschöpf, das Gott geschaffen hätte.
2: Addirittura mi pare, non mi ricordo quale santo disse.
3: Er zitiert einen Heiligen, der mir nicht einfällt jetzt gerade, wie er heißt.
2: Che tutte le virtù di tutti i santi.
3: Er hat gesagt, die Tugenden aller Heiligen.
2: Tutti i meriti di tutti i santi.
3: Die Verdienste aller Heiligen, die es jemals gegeben hat.
2: Tutte le grazie che tutti i santi hanno ottenuto.
3: Alle Gnaden, die jemals irgendein Heiliger auf der Welt empfangen hat.
2: Se le mettiamo tutte insieme.
3: Wenn wir alle diese wunderbaren Dinge zusammennehmen.
2: Maria è ancora più grande di tutto questo.
3: Dann sehen wir, Maria ist noch viel größer als diese Gemeinschaft aller dieser Gnaden, dieser Wunder, dieser Dinge.
2: Per cui Sant'Alfonso Maria di Liguori diceva.
3: So sagt der Alfonso Maria Liguori.
2: Sulla Madonna. Non si sa mai, non si dice mai abbastanza.
3: Von der Madonna kann man niemals genug sprechen. Man kann
2: allora,
3: sie niemals genug preisen.
2: E allora anche per noi questo è un insegnamento molto concreto.
3: Das ist auch für uns eine ganz konkrete Anweisung.
2: Se il cuore immacolato di Maria.
3: Wenn das unbefleckte Herz Mariens.
2: È senza peccato.
3: Ohne jegliche Sünde ist.
2: Noi come siamo invece?
3: Und wir, wie sehen wir aus? Wie sieht unser Herz aus?
2: Noi siamo peccatori.
3: Wir sind Sünder.
2: Siamo fragili.
3: Wir sind zerbrechliche Menschen.
2: Siamo deboli.
3: Wir sind schwache Menschen.
2: Come dice San Paolo,
3: wie der heilige Paulus sagt,
2: portiamo il nostro tesoro in vasi di creta.
3: Wir tragen unseren Schatz in zerbrechlichen, irdischen, tönenden Gefäßen, ja, in den zerbrechlichen Gefäßen.
2: E allora come la mettiamo? Lei immacolata, noi peccatori.
3: Was heißt das also für uns? Sie die Unbefleckte, wir die Sünder, die Zerbrechlichen.
2: Possiamo noi su questa terra diventare immacolati?
3: Können wir überhaupt uns vorstellen, dass wir mal ihre Unbeflecktheit erreichen können auf dieser Welt?
2: Nein. Nein.
3: No.
2: Ma c'è una cosa che possiamo fare.
3: Aber etwas können wir tun.
2: Ed è questo che la Madonna ci chiede.
3: Und das möchte die Madonna von uns nämlich.
2: Lottare contro il peccato.
3: Ankämpfen gegen die Sünde. Kämpfen gegen die Sünde.
2: Questo è il nostro dovere.
3: Das ist unsere Aufgabe, das ist unsere Pflicht.
2: Peccatori siamo e peccatori saremo.
3: Wir sind Sünder und wir werden immer Sünder sein.
2: Ma in tutta la nostra esistenza cristiana,
3: aber in unserem ganzen christlichen Leben,
2: dobbiamo lottare contro il peccato.
3: Müssen wir ankämpfen gegen die Sünde. Kämpfen gegen die Sünde unser ganzes Leben lang.
2: Questo ci è chiesto dal cielo.
3: Das ist unsere Aufgabe vom Himmel her.
2: Lottare contro il peccato che è in noi, prima di tutto.
3: Kämpfen gegen die Sünde, die in uns ist,
2: e intorno a noi.
3: Und die rund um uns ist.
2: Questo è molto importante oggi.
3: Das ist sehr, sehr wichtig heute.
2: Perché c'è una tentazione diabolica.
3: Denn es gibt eine ganz heimtückische, eine teuflische Versuchung heute.
2: Che viene purtroppo predicata.
3: Die wird sogar gepredigt.
2: Anche all'interno della Chiesa.
3: Sogar innerhalb der Kirche hört man davon.
2: Non tutta la Chiesa.
3: Nicht überall.
2: Ma in buona parte.
3: Aber ziemlich häufig.
2: Attenti, tentazione diabolica.
3: Es ist eine teuflische Versuchung, die da klingt.
2: E qual è questa tentazione diabolica?
3: Worin besteht diese teuflische Versuchung, die wir ein bisschen hört?
2: Quando appunto si predica.
3: Wenn gepredigt wird.
2: Non vi preoccupate.
3: Macht euch keine Sorgen.
2: Dio perdona tutto.
3: Gott verzeiht alles.
2: Non ti preoccupare del peccato.
3: Macht euch keine Sünden, keine Gedanken um die Sünden.
2: Dio è più grande del peccato.
3: Gott ist viel größer als alles, was ihr an Sünden begehen könnt.
2: Guardate, diciamo come stanno veramente le cose.
3: Sagen wir mal, wie ist Wirklichkeit? Wie
2: Dio die Wirklichkeit aussieht. È più grande del nostro peccato, certo.
3: Gott ist größer als unsere Sünden, natürlich, freilich, unendlich größer.
2: Dio vuole perdonare tutti.
3: Gott ist bereit, wirklich allen zu verzeihen, Verzeihung zu gewähren.
2: Ma non tutti vengono perdonati, cioè nessuno di noi viene perdonato gratis.
3: Aber niemand bekommt diese Verzeihung von Gott hier gratis, also ohne Gegenleistung.
2: Sei chiamato a conversione.
3: Wir sind also gerufen, uns zu Gott zu bekehren.
2: Sei chiamato a lottare contro il peccato.
3: Du bist aufgerufen, gegen die Sünde zu kämpfen, anzukämpfen. Jeder von uns, jeder von euch.
2: Quando da Gesù portarono l'adultera,
3: als man vor Jesus die Ehebrecherin hinbrachte, hinzerrte,
2: che cosa disse Gesù all'adultera?
3: Was hat Jesus da zu dieser Ehebrecherin gesagt?
2: Va e non peccare più.
3: Geh und sündige nicht mehr.
2: Non ha detto va, pecca ancora e dopo vieni qua che io ti perdono.
3: Er hat nicht gesagt, geh, mach weiter und dann kommst wieder zu mir. Nein, hat nicht gesagt.
2: Va e non peccare.
3: Gesagt, geh und sündige nicht mehr.
2: Ovvio che noi peccatori peccheremo ancora.
3: Klar, wir werden sicherlich, jeder von uns wird neuerlich Sünden begehen.
2: Ma quello che è tremendamente pericoloso,
3: aber was ganz furchtbar gefährlich ist daran,
2: è giustificare il peccato.
3: Dass wir oft geneigt sind, die Sünde zu rechtfertigen.
2: Faccio quello che voglio perché tanto Dio perdona tutto.
3: Ich mache das, was ich fühle, was ich will, denn Gott verzeiht mir sowieso alles. Sehr, sehr gut.
2: Questa è la teologia protestante, ma non quella cattolica.
3: Das ist die protestantische Theologie. Aber nicht die katholische.
2: Siamo molto attenti a questa tentazione.
3: Da müssen wir sehr, sehr achtsam sein gegenüber dieser Versuchung, dass wir so sagen, Gott verzeiht sowieso alles.
2: Perché la Madonna in questo luogo, anche in questo luogo,
3: die Mutter Gottes hat auch hier an diesem Ort hier,
2: ci ha chiesto la conversione.
3: Von uns verlangt eine Bekehrung.
2: Cosa vuol dire convertirsi?
3: Was bedeutet das? Sich bekehren zu Gott.
2: Cambiare completamente mentalità.
3: Das heißt, meine ganze Mentalität muss ich umkehren, ich muss ein anderer werden.
2: Cambiare completamente strada nella vita.
3: Ich muss vollkommen einen anderen Weg einschlagen in meinem Leben.
2: Non c'è cosa peggiore per il cristiano.
3: Es gibt also nichts Schlimmeres für einen Christen,
2: che giustificare il peccato.
3: Als Rechtfertigungen zu finden und zu suchen für seine Sündhaftigkeit.
2: E oggi purtroppo,
3: und leider,
2: siamo in un tempo in cui,
3: sind wir in einer Zeit, in der,
2: non solo il peccato viene fatto,
3: nicht nur die Sünde begangen wird,
2: ma viene giustificato,
3: sondern man findet tausend Rechtfertigungen für dieses sündhafte Verhalten.
2: E viene addirittura legalizzato.
3: Und dieses sündhafte Verhalten wird so

0: uns ist der Immaculato.
1: Denn sie besitzt ein unbeflecktes Herz.
0: Senza peccato.
1: Sie ist ohne jeden Schatten von Schatten von Sündhaftigkeit.
0: E ciascuno di noi,
1: jeder von uns,
0: più o meno sa dove è più debole.
1: Weiß also, wo seine besonderen Schwächen sind, wo, also sein, wo er zu wackeln beginnt.
0: Perché chi si confessa con una certa frequenza,
1: denn wer oft zu einem Beichte geht,
0: sa che più o meno pecca sempre le stesse cose.
1: Er weiß, also, das sind immer meine gleichen Fehler, da stolpere ich immer, das sind immer diese Punkte, wo ich stolpere.
0: Allora vuol dire che sei debole in quel punto lì?
1: Das heißt, das ist mein Schwachpunkt, das ist mein Schwachpunkt.
0: E vuol dire che devi lottare in quel punto lì.
1: Dort, an diesem Punkt muss ich kämpfen. Gegen diesen Punkt muss ich ankämpfen.
0: Cosa dice Gesù nel Vangelo?
1: Was sagt Jesus im Evangelium?
0: Se la tua mano ti dà scandalo,
1: wenn deine Hand dich ärgert,
0: tagliala.
1: Schneide sie ab.
0: Se il tuo occhio ti dà scandalo,
1: wenn dein Auge dich ärgert,
0: cavalo.
1: Reiß es aus.
0: È chiaro?
1: Sì.
0: È chiaro che non è una cosa da fare materialmente.
1: Sicherlich nicht wirklich materiell.
0: Ma il significato è molto profondo.
1: Die Bedeutung ist wirklich erschütternd tief und erschütternd wahr.
0: Se sai che la tua vita, che le tue debolezze ti portano verso quel peccato.
1: Wenn du weißt, du hast diese Neigung zu dir und dein Leben führt dich immer wieder zu dieser Sünde hin.
0: Cerca di cambiare strada.
1: Dann versuch einen anderen Weg einzuschlagen.
0: Fuggi l'occasione.
1: Verfliehe diese Versuchung, verfliehe diese Möglichkeiten.
0: Perché altrimenti.
1: Denn sonst.
0: Noi. Quando andiamo a confessarci,
1: dann müssen wir, wenn wir zur Beichte gehen,
0: facciamo delle promesse false.
1: Immer wieder die falschen Versprechungen dort abgeben.
0: Perché ogni volta che andiamo a confessarci,
1: denn jedes Mal, wenn wir zur Beichte gehen,
0: promettiamo,
1: versprechen wir ja,
0: di fuggire le occasioni di peccato,
1: dass wir die Gelegenheit zur Sünde meiden wollen.
0: Ma se poi ci rimettiamo sempre nello stesso posto,
1: und wenn wir immer wieder dorthin zurückkehren, zum selben Punkt zurückkehren,
0: allora siamo un po' colpevoli anche noi.
1: Dann sind wir wirklich schwach.
0: E allora, se noi guardiamo anche a questo secondo aspetto,
1: wenn wir auch auf diesen Aspekt dieser Sündhaftigkeit
0: sprechen, che cos'è il trionfo del cuore immacolato?
1: Was bedeutet dann Triumph des unbefleckten Herzens für uns?
0: È il trionfo della virtù sul peccato.
1: Das ist der Triumph, der Sieg der Tugend über die Sünde.
0: Nel mondo che stiamo vivendo oggi,
1: in der Welt, in der wir heute leben, die uns heute umgibt,
0: il peccato la fa da padrone.
1: Ist die Sünde herrschend.
0: Ci sono tante strutture di peccato.
1: Es gibt also viele Strukturen der Sünde rund um uns.
0: Ci sono leggi che favoriscono il peccato.
1: Es gibt also Gesetze, die Sünde bevorzugen.
0: Dal divorzio, all'aborto, all'eutanasia, al matrimonio gay, eccetera, eccetera. Divorzio.
1: Scheidung.
0: Aborto.
1: Abtreibung.
0: Eutanasia.
1: Eutanasia.
0: Matrimonio tra persone dello stesso sesso.
1: Gleichgeschlechtliche Ehe.
0: Gender. Ci sono tutte leggi di peccato.
1: Es gibt also Gesetze der Sünde, die uns umgeben, die uns überschwemmen.
0: Leggi che dicono il peccato va bene.
1: Gesetze, die sagen, das ist normal, das ist gut.
0: Leggi che dicono.
1: Gesetze, die sagen,
0: il peccato non è peccato.
1: Sünde, das ist ja keine Sünde.
0: È conquista sociale.
1: Das ist eine soziale Errungenschaft.
0: È libertà.
1: Es ist Freiheit.
0: È modernità.
1: Es ist modern.
0: Se noi non siamo più che svegli,
1: wenn wir also nicht wirklich vorsichtig und wach sind dabei,
0: cadiamo in queste trappole.
1: Dann treten wir ganz sehr, sehr leicht in diese Falle.
0: E la cosa più tremenda che possiamo fare,
1: und das Schlimmste, was wir tun können, was uns geschehen kann,
0: è anche noi giustificare il peccato.
1: Dass auch wir beginnen, die Sünde zu rechtfertigen.
0: Il peccato per sua natura,
1: die Sünde, in ihrer Natur nach,
0: non può piacere a Dio.
1: Kann Gott nicht wohlgefällig sein, kann Gott nicht gefallen. Die Sünde ist so entgegengesetzt zu Gott.
0: E il Signore non si aspetta da noi la perfezione.
1: Der Herr weiß, er kann von uns nicht eine Vollkommenheit erwarten.
0: Perché perfetti non siamo.
1: Denn wir sind nicht
0: vollkommen. E non lo saremo.
1: Und wir werden es niemals sein.
0: Ma si aspetta che lo amiamo a tal punto.
1: Aber der Herr will, dass wir ihn so sehr lieben, bis zu dem Moment lieben, zu seinem Punkt lieben,
0: togliere dalla nostra vita,
1: dass wir aus unserem Leben alles entfernen,
0: tutto ciò che a lui dispiace,
1: was

0: Im Missfeld. Se dopo quando moriremo non siamo ancora arrivati al traguardo,
1: wenn wir an unserem Lebensende noch nicht zum Ziel gelangt sind,
0: quello che ci manca, dann
1: wird seine Gnade das ersetzen, was uns noch, dieses Stück, das uns noch zur Vollkommenheit fehlt.
0: Ma se noi non abbiamo mai lottato con
1: Aber
0: male,
1: wenn wir nicht gegen die Sünde gekämpft haben, unser ganzes Leben lang,
0: allora il Signore non può fare niente.
1: Dann kann der Herr nichts machen. Er hat gesagt, du willst ja nichts anderes.
0: È chiaro che tutto ciò noi lo possiamo fare.
1: Das ist, bedeutet, dass wir alles tun können.
0: Per grazie alla sua, grazia.
1: Dass wir alles durch seine Gnade bewirken können.
0: Perché senza di lui non possiamo fare niente.
1: Dass wir ohne seine Gnade zu nichts fähig sind, nichts bewirken können.
0: Quindi il trionfo del cuore immacolato di Maria,
1: der Triumph des unbefleckten Herzens Mariens, also
0: sarà la vittoria del bene sul male,
1: wird also der Triumph des Guten über das Böse sein,
0: della virtù sul peccato,
1: der Triumph der Tugend über die Sünde.
0: Quando ci sarà il trionfo del cuore immacolato di Maria,
1: wann wird dieser Triumph stattfinden?
0: Tutte le leggi di morte che oggi ci sono scompariranno completamente,
1: wann alle diese Todesgesetze, die es uns heute überschwemmen, wann diese verschwunden sein werden, wann sie nicht mehr geben wird.
0: Nelle costituzioni degli stati,
1: sondern sogar in den grundsätzlichen Gesetzen der Staaten,
0: non si dirà più come in Francia,
1: wird man nicht mehr sagen, so wie in Frankreich zum Beispiel,
0: che l'aborto è un diritto.
1: Abtreibung ist ein Recht.
0: Un diritto costituzionale.
1: Ein konstitutionelles Recht, ein Staatsrecht.
0: Ma ci dirà che l'aborto è un delitto.
1: Man wird sagen, Abtreibung ist ein Verbrechen.
0: E che non sarà concesso in nessun modo.
1: Und auf keine Weise zu rechtfertigen.
0: Questo è il trionfo del cuore immacolato, il rovesciamento totale.
1: Das ist dann der Triumph des unbefleckten Herzens, eine vollkommene Umkehr des Denkens.
0: E la vittoria del bene.
1: Und das ist der Triumph des Guten über das Böse sein.
0: Terzo aspetto.
1: Der dritte Aspekt also.
0: Se il cuore immacolato di Maria.
1: Wenn das unbefleckte Herz Marias.
0: È il luogo dove vive pienamente la Trinità.
1: Der Ort ist, wo in Vollkommenheit die heiligste Dreifaltigkeit lebt, wo sie gegenwärtig ist.
0: Dove vive pienamente la virtù.
1: Wo Vollkommenheit, in Vollkommenheit die Tugend vorhanden ist.
0: E chiaramente e conseguentemente.
1: Dann ist also ganz klar die Folge davon.
0: Il luogo dove ci si sceglie, ci si schiera.
1: Das ist das der unbefleckte Herz, der Ort, wo sich klar erweist, wo sich klärt.
0: Per il Signore.
1: Wo man sich vollkommen für den Herrn erklärt. Wo man sagt, für den Herrn.
0: Il cuore immacolato di Maria, il luogo.
1: Das unbefleckte Herz Marias, das ist der Ort.
0: Della scelta di campo.
1: Das ist also der Entscheidungsort.
0: La Madonna lo ha detto un giorno.
1: Die Mutter Gottes hat eines Tages gesagt hier.
0: Vi chiedo di essere con me.
1: Ich bitte euch, mit mir zu sein.
0: Schierati con Dio.
1: Ja, auf Gott hin gerade. Gesammelt und auf, geordnet hin auf Gott.
0: Che hanno scelto Dio, solo Dio. Che lottano per lui solo.
1: Ihr seid also die, die sich für Gott entschieden haben, die für Gott kämpfen, die für Gott eintreten und für nichts anderes.
0: Voi oggi sentite,
1: Sie hören heute so oft,
0: anche nei nostri telegiornali, nei nostri giornali,
1: auch im Fernsehen und in allen möglichen Nachrichten eben,
0: che si parla di eserciti.
1: Spricht man also von Heeren, vom Heer.
0: Si parla di guerra.
1: Man spricht vom Krieg.
0: Si parla di prepararsi.
1: Man spricht davon, dass man bereit sein muss für einen Kampf, für den Krieg.
0: Sappiamo che sia i capi di stato francesi che tedeschi,
1: dass die deutschen und die französischen Staatsoberhäupter
0: non escludono,
1: es nicht ausschließen,
0: che bisognerà fare la guerra contro la Russia,
1: dass ein Krieg gegen Russland notwendig sein wird.
0: Ma noi,
1: aber wir,
0: abbiamo un altro esercito a cui dobbiamo arruolarci.
1: Wir haben ein anderes Heer, an dem wir uns festigen müssen, anhalten müssen.
0: Le schiere di Maria.
1: Das ist das Heer Mariens. Das sind die Scharen Mariens.
0: Se ci siamo veramente consacrati a lei,
1: wenn wir uns wirklich Maria geweiht haben,
0: noi dobbiamo essere dell'esercito di Maria.
1: Dann müssen wir also zu dem Heer Mariens gehören. Wir sind zur Heerschar Mariens zu zählen.
0: E l'esercito di Maria,
1: und das Heer Mariens,
0: non soltanto combatterà,
1: wird nicht nur kämpfen,
0: contro l'esercito del diavolo,
1: gegen das, die Scharen und die Heere des Bösen,
0: ma vincerà,
1: sondern Das Heer Mariens wird siegen.
0: Allora, ricordiamoci una cosa.
1: Denken wir also immer daran, vergessen wir niemals.
0: Ricordiamoci una cosa molto importante.
1: Das ist etwas ganz Wichtiges jetzt.
0: Chi entra fa parte di un esercito,
1: wer also zu einem Heer gehört, zu einem Herrscher
0: eintritt, non può più stare con un piede di qua e un piede di là.
1: Kann also nicht mehr mit einem Fuß hier und mit einem Fuß woanders sein.
0: Non si può servire Dio e Mammona.
1: Kann nicht Gott und dem Mammon zugleich dienen.
0: Come dice il Vangelo.
1: Wie das Evangelium sagt.
0: Quando ci si arruola,
1: wenn man sich aufstellen lässt in einer Herrscher,
0: c'è solo da una parte.
1: Dann kann man das nur nach einer Entscheidung für einen dieser Teile tun.
0: E poi noi dobbiamo combattere.
1: Wir müssen also, wir sind aufgerufen zu kämpfen. Wir müssen kämpfen.
0: E quali sono le nostre armi?
1: Und unsere Kampf, unsere Waffen, worin bestehen die?
0: Ci sono sei le armi che la Madonna ci dà.
1: Die Mutter Gottes gibt uns sechs Waffen.
0: E dobbiamo ricordarcene molto bene queste sei armi.
1: Die müssen wir sehr, sehr gut erinnern und immer in unserem Gedächtnis tragen.
0: Perché con queste armi vinceremo qualsiasi guerra.
1: Denn mit diesen sechs Waffen werden wir jeden Krieg siegreich beenden.
0: E l'esercito del diavolo che oggi è molto più potente di noi.
1: Und das Heer des Bösen, das heute viel viel mächtiger scheint,
0: sarà sconfitto proprio da queste sei armi.
1: Wird also durch diese sechs Waffen Mariens vernichtet werden und zerstört werden.
0: Così come il gigante Golia,
1: so wie der Riese Goliath,
0: fu sconfitto dal piccolo Davide.
1: Vom kleinen David, also besiegt worden ist.
0: Ed è la stessa situazione oggi.
1: Und heute ist dieselbe Situation. Der Riese Goliath und der kleine David.
0: Bene, quali sono queste sei armi?
1: Und dieser kleine David, welche sechs Waffen besitzt er?
0: In cui, con cui combattiamo.
1: Die sechs Waffen, mit denen wir also kämpfen werden. Wir sind der kleine David, mit denen wir kämpfen müssen.
0: La prima.
1: Erste Waffe.
0: Un grande amore per l'Eucaristia.
1: Eine große Liebe zur Eucharistie, zur heiligen Eucharistie.
0: Quindi, che significa non soltanto
1: es bedeutet,
0: fare la comunione in grazia di Dio,
1: nicht nur zur Kommunione der Gnade Gottes zu gehen,
0: ma significa anche fare adorazione al Santissimo Sacramento.
1: Sondern es bedeutet auch Anbetung, das Eucharistie, Eucharistie anzubeten.
0: Fare visita al Santissimo Sacramento,
1: das heiligste Sacrament zu besuchen, heimzusuchen.
0: E fare anche più volte al giorno la comunione spirituale,
1: mehrmals am Tag diese geistige Kommunion zu vollziehen, diese innere geistige Kommunion mit Gott zu vollziehen.
0: Questa è l'arma più potente.
1: Das ist die mächtigste Waffe, die wir besitzen.
0: Perché quando parliamo di Eucaristia,
1: wenn wir von Eucharistie reden,
0: parliamo di Gesù,
1: sprechen wir von Jesus.
0: Che nell'Eucaristia è presente veramente,
1: der in der Eucharistie persönlich gegenwärtig ist.
0: Realmente,
1: real, Wirklichkeit,
0: sostanzialmente,
1: substanziell wirklich ist.
0: In corpo, sangue, anima, divinità.
1: In Körper, in Leib, Seele und Geist.
0: Quindi questo amore per l'Eucaristia è la prima arma.
1: Diese Liebe zur Eucharistie, das ist unsere Waffe.
0: Che dobbiamo usare.
1: Waffe. Diese Waffe müssen wir einsetzen, müssen wir benutzen.
0: La seconda arma.
1: Die zweite Waffe.
0: La consacrazione al cuore immacolato di Maria.
1: Die Weihe an das unbefleckte Herz Mariens.
0: Una consacrazione non solo fatta.
1: Eine Weihe, die wir noch irgendwann durch Worte mal ablegen,
0: ma soprattutto vissuta,
1: sondern vor allem die wir leben, die wir durch unser Leben verwirklichen.
0: La terza arma,
1: dritte Waffe,
0: il Santo Rosario,
1: der heilige Rosenkranz,
0: che wir dobbiamo recitare ogni giorno.
1: Jeden Tag ist das unsere Waffe, die tägliche Waffe ist der heilige Rosenkranz.
0: Nel 1917,
1: 1917
0: a Fatima,
1: in Fatima,
0: la Madonna disse,
1: hat die Mutter Gottes gesagt folgendes:
0: Ci reciti il Rosario ogni giorno,
1: betet jeden Tag den Heiligen Rosenkranz,
0: perché finisca la guerra,
1: damit der Krieg aufhört, hat sie gesagt damals 1917.
0: Oggi dobbiamo recitare il Rosario ogni giorno.
1: Heute müssen wir jeden Tag den Rosenkranz beten.
0: Perché la guerra non cominci.
1: Damit der Krieg nicht beginnt.
0: Perché dalla terza guerra mondiale.
1: Denn der dritte Weltkrieg.
0: Sopravviveranno molto pochi uomini.
1: Diesen dritten Weltkrieg werden ganz wenige nur überleben können.
0: Quindi dobbiamo pregare che non sia mai.
1: Wir müssen also darum reden, dass es niemals zum dritten Weltkrieg kommt.
0: Quarta arma.
1: Vierte Waffe, die wir haben.
0: La penitenza.
1: Buße.
0: Penitenza.
1: Buße.
0: Ci vuole tanta penitenza oggi.
1: Es braucht Buße heute.
0: Sì, noi abbiamo le penitenze quotidiane che sono i sacrifici che dobbiamo fare ogni giorno.
1: Wir haben also jeden Tag nur viele Möglichkeiten, unsere tägliche Buße darzubringen, aufzuopfern.
0: I nostri doveri quotidiani,
1: unsere täglichen Verpflichtungen,
0: le nostre difficoltà,
1: unsere Schwierigkeiten.
0: Certo, tutto questo è penitenza.
1: Alles das bedeutet Buße, Geschenk.
0: Ma sono molto graditi a Dio.
1: Aber diese Bußwerke sind Gott sehr wohlgefällig.
0: Anche le penitenze volontarie.
1: Wenn wir sie willentlich, wenn wir wirklich aus ganzem Willen diese Buße vollbringen.
0: Il digiuno, almeno una volta a settimana.
1: Fasten, wenigstens einmal pro Woche. Fasten.
0: Almeno una volta a settimana il digiuno.
1: Wenigstens einmal pro Woche.
0: Qualche mortificazione volontaria.
1: Verschiedene absichtliche Bußwerke.
0: Oggi niente caffè.
1: Heute zum Beispiel verzichte ich auf Schluck Wasser jetzt.
0: Oggi niente dolce.
1: Heute will ich keine Süßigkeit.
0: Volontariamente rinuncio a qualcosa che mi piace.
1: Ich verzichte also auf irgendetwas, was mir heute besonders liegt, was ich besonders gerne hätte.
0: Oggi niente TV.
1: Heute zum Beispiel kein Fernsehen.
0: Grande penitenza.
1: Große Buße.
0: Oggi niente questo.
1: Heute
0: dovremmo guardare, dovremmo fare i calcoli.
1: Wir müssen also uns mal diese Rechnung anstellen.
0: Quanto tempo ci porta via questo ogni giorno?
1: Wie viel dieses Gerät, wie viel Zeit stiehlt mir jeden Tag von meinem Tag dieses Gerät hier?
0: Magari un tempo
1: verloren, das ist alles weg, das ist alles.
0: Magari un tempo che potremmo usare meglio.
1: Vielleicht eine Zeit, die ich also viel wertvoller einsetzen könnte, gebrauchen könnte.
0: Per fare qualche preghiera in più.
1: Vielleicht um ein kleines Gebet mehr zu machen.
0: Per fare un po' di meditazione in più.
1: Vielleicht um irgendetwas tiefer nachzudenken.
0: È una grande penitenza questa.
1: Eine große Buße ist hier verborgen in diesem Gerätchen.
0: Quinta arma.
1: Fünfte Waffe.
0: L'offerta per amore delle nostre sofferenze.
1: Aufopferung aus Liebe, alles dessen, was wir leiden.
0: Offrire al Signore le nostre croci.
1: Dem Herrn alles das schenken, was uns kostet, was uns wehtut.
0: Soffrire non piace a nessuno.
1: Leiden gefällt niemandem.
0: Neanche a chi vi parla.
1: Er leidet gerne, sagt er. Glauben Sie, ne?
0: Ma soffrire per niente,
1: aber für nichts zu leiden,
0: è ancora peggio.
1: Das ist noch das Schlimmere. Das ist noch schlimmer.
0: Finché ci sono le sofferenze,
1: solange es Leiden gibt,
0: uniamoci al Signore.
1: Vereinen wir uns in Leiden mit dem Herrn, denn er leidet ja.
0: Uniamoci al Crocifisso.
1: Vereinen wir uns mit dem Gekreuzigten.
0: E sesta arma,
1: sechste Waffe, no?
0: La testimonianza coraggiosa della nostra fede.
1: Das mutige Zeugnis unseres Glaubens. Wir müssen also Mut haben, unseren Glauben auch wirklich zu zeigen.
0: Non dobbiamo vergognarci della nostra fede.
1: Wir dürfen uns nicht schämen, Katholiken zu sein.
0: Non dobbiamo aver paura di chi ci deride.
1: Wir müssen uns nicht vor denen scheuen, fürchten, die über uns den Mund verziehen und lächeln.
0: L'ho detto tante volte e oggi lo ripeto ancora.
1: Er hat es schon oft gesagt und heute wiederholt es nochmal.
0: Anche nei nostri paesi,
1: auch in unseren Orten, in unseren Städten und Orten,
0: ci sono tante persone,
1: gibt es sehr, sehr viele Menschen,
0: di altre religioni,
1: die aus anderen Religionen angehören.
0: E nessuno si vergogna della sua fede.
1: Und keiner von denen schämt sich, anderen Religionen anzuhören.
0: I musulmani non si vergognano della loro fede.
1: Die Mohammedaner, die schämen sich nicht, dass sie Mohammedaner sind.
0: Gli ebrei non si vergognano della loro fede.
1: I Juden schon gar nicht. Sie schämen sich nicht, dass sie Juden sind. Sie sind stolz.
0: Gli Hinduisti non si vergognano della loro fede.
1: Hinduisten freuen sich, dass sie Hinduisten sind. Die zeigen es allen.
0: I testimoni di Geova non si vergognano della loro fede.
1: Die Zeugen Jehovas. Die zeigen es überall. Wir sind die Zeugen Jehovas.
0: Noi cattolici.
1: Und wir Katholiken.
0: Chissà perché noi cattolici ci vergogniamo.
1: Warum verstecken wir uns als Katholiken? Warum verbergen wir unseren Katholizismus eigentlich?
0: Abbiamo paura di farci un segno di croce in pubblico.
1: Wir haben also Angst, uns irgendwo öffentlich uns die anderen sehen, ein Kreuzzeichen zu machen.
0: Abbiamo paura di difendere la verità.
1: Wir haben also Angst, die Wahrheit zu verteidigen.
0: Perché abbiamo paura di essere derisi, di essere criticati.
1: Die Angst, die Wahrheit zu zeigen, weil wir Angst haben, kritisiert zu werden, dass die anderen über uns lächeln.
0: Ricordiamoci ciò che dice Gesù nel Vangelo.
1: Denken wir dran, was Jesus im Evangelium schon gesagt hat.
0: Chi mi testimonierà davanti agli uomini?
1: Wer mich vor den Menschen bezeugt.
0: Anch'io testimonierò per lui davanti al Padre mio.
1: Für den werde ich vor dem Vater Zeugnis abgeben.
0: Chi mi rinnegherà davanti agli uomini?
1: Wer mich vor den Menschen verleugnet,
0: anch'io lo rinnegherò davanti al Padre mio.
1: Den werde auch ich vor dem Vater verleugnen.
0: Quindi non vergogniamoci.
1: Wir dürfen uns nicht schämen.
0: Dobbiamo avere il coraggio della nostra fede.
1: Wir müssen den Mut zum Glauben haben.
0: Anche se non sempre sappiamo rispondere,
1: auch wenn wir nicht immer imstande sind, auf die richtige Art zu antworten.
0: L'importante è che noi ci mostriamo convinti.
1: Wir müssen uns überzeugt zeigen. Wir müssen zeigen, wir besitzen diese Überzeugung.
0: Perché se saremo convinti,
1: denn wenn wir überzeugt sind,
0: saremo anche convincenti.
1: Können wir auch überzeugend sein für die anderen.
0: L'evangelizzazione oggi,
1: die Evangelisierung heute,
0: non la si fa con le prediche,
1: geschieht also nicht durch Predigten, durch irgendwelche großen,
0: la si fa con la vita,
1: sondern durch das Leben,
0: con la testimonianza coerente,
1: durch das Zeugnis, durch das Lebenszeugnis gläubiger Menschen, das
0: con il buon esempio,
1: durch das gute Beispiel,
0: cuore a cuore,
1: so spricht das Herz zum Herzen, so bekehrt ein Herz das andere,
0: cioè con l'amore,
1: das heißt die Liebe.
0: Ecco allora il cuore immacolato di Maria.
1: Hier ist das unbefleckte Herz Mariens, wird es sichtbar.
0: Ecco le sue armi, potenti.
1: Sind das die mächtigen Waffen Mariens, die wir benutzen müssen.
0: E allora che cosa sarà il trionfo del cuore immacolato di Maria?
1: Wird also dieser unbefleckte Herz, Triumph des unbefleckten Herzens Mariens bestehen?
0: Il trionfo dell'Eucaristia.
1: Das wird der Triumph der Eucharistie sein.
0: Il trionfo del Rosario.
1: Der Triumph des Rosenkranzes.
0: Il trionfo del Vangelo.
1: Der Triumph des Evangeliums.
0: Il trionfo della vera fede.
1: Der Triumph des wahren katholischen Glaubens. Er wird triumphieren.
0: Il trionfo della devozione alla Madonna.
1: Der Triumph der Verehrung der Mutter Gottes.
0: Quando tutti, anche le parrocchie e le diocesi, correranno a consacrarsi alla Madonna.
1: Wenn alle Pfarreien und alle Diözesen sich der Mutter Gottes weihen werden in ihrer Gesamtheit.
0: Ma noi abbiamo la grazia di poterlo già fare questo.
1: Und wir haben die Gnade, das schon jetzt tun zu können. Jetzt schon.
0: Anche se non tanti oggi ci capiscono.
1: Auch wenn uns heute noch viele nicht verstehen können.
0: Noi siamo in certo senso profeti.
1: Wir sind also in gewissem Sinne die Propheten für diese kommende Zeit.
0: Permettetemi di mettere un ultimo aspetto.
1: Ich möchte jetzt noch einen letzten Aspekt anfügen.
0: Semplice, breve.
1: Ganz kurz und ganz einfach.
0: Visto che parliamo del cuore immacolato di Maria.
1: Weil wir also so viel vom unbefleckten Herzen Marias gesprochen haben.
0: Impariamo da lei.
1: Lernen wir also von diesem unbefleckten Herzen.
0: A fare tutte le cose.
1: Alle Dinge zu tun.
0: Con il cuore.
1: Mit dem Herzen, aus dem Herzen heraus zu tun.
0: A mettere il cuore in ciò che facciamo.
1: Wir sollen in alle Dinge, die wir tun, unser Herz legen.
0: Perché molte volte siamo superficiali.
1: Denn sehr häufig sind wir oberflächlich.
0: Facciamo le cose per abitudine.
1: Machen wir die Dinge nur aus Gewohnheit.
0: E molte volte ci abituiamo anche alla religione.
1: Und oft sind wir auch gewohnt, religiös zu sein.
0: Ci abituiamo alla Messa, ci abituiamo all'Eucaristia.
1: Wir gehen also aus Gewohnheit zur Heiligen Messe am Sonntag.
0: E quando ci abituiamo a queste cose,
1: und wenn wir uns daran gewöhnen, wann es zur Gewohnheit wird,
0: purtroppo perdiamo,
1: dann verlieren wir den Geist. Dann verlieren wir das Innere, die Wahrheit.
0: Mettiamo l'amore in tutto ciò che facciamo.
1: Wir müssen also in alles, was wir tun, Liebe, unsere Liebe geben.
0: Questo vuol dire mettere il cuore.
1: Das bedeutet das Herz.
0: Mettere l'amore.
1: Die Liebe, das Herz hineinzulegen in alles, was wir tun.
0: Devo fare qualcosa.
1: Ich muss irgendwas tun.
0: Che mi è un po' pesante.
1: Ich muss irgendwas erledigen, was mir schwer fällt.
0: Fallo per amore.
1: Tu es aus Liebe.
0: Anche se ti costa.
1: Auch wenn es dir schwer fällt, was dir etwas kostet.
0: Devi lavare i piatti.
1: Musst du also abwaschen.
0: Fallo per amore.
1: Tu es aus Liebe.
0: Devi stirare, fallo per amore.
1: Musst du bügeln, dann tu es aus Liebe.
0: Devi andare, Devi andare a strappare l'erba nell'orto. Devi andare a strappare l'erba nell'orto.
1: Musst du Gras aussuffen an deinem Garten?
0: Perché sennò l'erba cresce e copre le tue colture.
1: Das Unkraut überhand.
0: Fallo per amore.
1: Tu das alles aus Liebe, zupf alles aus Liebe aus.
0: Perché questo è gradito a Dio.
1: Denn das gefällt Gott. Das ist Gott wohlgefällig, aus Liebe.
0: Non ciò che facciamo perché dobbiamo farlo.
1: Nicht, weil wir verpflichtet sind, weil wir das nur tun müssen.
0: Ma ciò che facciamo per amore.
1: Sondern weil wir es aus Liebe tun wollen.
0: Devo partire per le vacanze.
1: Ich muss also jetzt in den Urlaub fahren.
0: E proprio la mattina in cui devo partire si rompe la lavatrice.
1: Und eben gerade an dem Morgen, wo ich wegfahren will, wird die Waschmaschine kaputt.
0: Cosa devi fare?
1: Was musst du tun?
0: Non imprecare.
1: Nicht.
0: Non dire parolacce.
1: Nicht schimpfen und nicht zu fluchen beginnen.
0: A dire grazie, Signore.
1: Sondern du sollst sagen, danke, lieber Herr.
0: Sia fatta la tua volontà, Signore.
1: Dein Wille geschehe.
0: E questo è mettere il cuore in ciò che facciamo.
1: Das bedeutet also das Herz hineinzulegen in alles was wir tun.
0: Ed è chiaro che la nostra vita se facciamo questo.
1: Und wenn wir das tun, ist ganz klar, dass unser ganzes Leben
0: ecco, cambia completamente.
1: Vollkommen anders wird.
0: Allora è chiaro che il trionfo del cuore immacolato di Maria.
1: Dann ist es klar, dass der Triumph des unbefleckten Herzens Marias.
0: È il trionfo dell'amore.
1: Der Triumph der Liebe sein wird.
0: Dell'amore verso Dio,
1: der Liebe gegenüber Gott.
0: Dell'amore verso il prossimo,
1: der Liebe den nächsten gegenüber.
0: E dell'amore anche per noi stessi.
1: Und der Liebe
0: auch, che dobbiamo, siamo chiamati a fare.
1: Uns selbst gegenüber und der Liebe zu allen Dingen, die wir also verpflichtet sind zu tun.
0: Ecco, voi capite
1: che
0: la Madonna vuole veramente cambiare questo mondo.
1: Die Mutter Gottes möchte diese Welt wirklich anders machen, verändern.
0: Ed è per questo che è molto importante.
1: Und es ist daher so wichtig für sie,
0: che noi ne siamo consapevoli,
1: dass wir uns vollkommen bewusst sind,
0: e che impariamo da lei,
1: dass wir eben von ihr lernen müssen,
0: a mettere Dio al primo posto,
1: dort in allen Dingen an die erste Stelle zu setzen,
0: a lottare contro il peccato,
1: gegen die Sünde, gegen alle Sündhaftigkeit anzukämpfen,
0: a schierarci solo con Dio e non con il mondo,
1: uns vereinen mit den Scharen Gottes, nicht mit den Scharen der Welt,
0: e a mettere il cuore in tutto ciò che facciamo,
1: und in alle Dinge, die wir tun, die wir vollbringen, unser ganzes Herz einzusetzen.
0: In questo modo noi già anticipiamo.
1: Auf diese Weise nehmen wir schon voraus.
0: Nella nostra vita,
1: in unserem irdischen Leben,
0: il trionfo del cuore immacolato di Maria.
1: Den Triumph des unbefleckten Herzens Marias, das verwirklicht sich jetzt schon.
0: E siccome tutti quanti vogliamo un mondo più bello di questo,
1: weil wir alle eine schönere Welt haben wollen als diese jetzige,
0: voi volete un mondo più bello di questo o vi basta questo?
1: Siete zufrieden mit der Welt in der wir leben? Oder wollt ihr was Schöneres?
0: Tutti vogliamo un mondo più bello di questo.
1: Sicherlich wir wollen alle was Besseres.
0: Ma ricordiamoci che se vogliamo un mondo più bello di questo,
1: wenn wir was Schöneres wollen in dieser Welt,
0: non possiamo fare a grattarci la pancia.
1: Dann können wir uns nicht ich übersetze wörtlich den Bauch kratzen.
0: Dobbiamo darci da fare.
1: Sondern wir müssen uns an die Arbeit machen, wir müssen was tun.
0: Dobbiamo usare le armi che Maria ci ha dato.
1: Wir müssen also die Waffen einsetzen, die Maria uns gegeben hat, geschenkt hat.
0: E vivere in profondità.
1: Und in aller Tiefe das verwirklichen.
0: Nel sicuro rifugio del cuore immacolato di Maria.
1: Dass wir in ihrem unbefleckten Herzen eine sichere Zuflucht haben.
2: Dies war ein Vortrag von Mirko Acerde, dem Präsidenten der Opera dell'Amore, den er in Schio zum Thema »Das unbefleckte Herz Mariens« gehalten hat.

Heute ist der Gedenktag von Ephraim am Syrer. Viele von seinen Hymnen sind in die Liturgie übernommen worden und verkündet noch heute den Namen von dem Dichter und Sänger, der am Schmerz und der Freude vom Urchristentum in seinen feurigen Liedern Gestalt gegeben hat. Er ist in Nisibis im Zweistromland vom Euphrat und Tigris im Jahr 306 geboren. Mit 18 hat er die Taufe empfangen und als 19-Jähriger ist er in Begleitung vom Bischof Jakob von Nisibis am Konzil von Nicea gewesen. Der Bischof hat sich der religiöse Eifer und die gründlichen Studien von seinem jungen Freund zunutz gemacht. Er hat ihn zum Lehrer an der christlichen Hochschule in seiner Vaterstadt ernannt. Wo aber die Perser nach dem Tod von Konstantin das Gebiet vom Römischen Reich erobert haben, hat sich der Ephraim einen neuen Wirkungsort gesucht und hat ihn gefunden in Edessa. In Edessa hat er sich einer Gemeinde von Einsiedlern angeschlossen und mit tiefer Gelehrsamkeit die Heilige Schrift ausgelegt. Dem grossen hageren Asket sind vielfach von innerer Ergriffenheit Tränen gekommen. Und er ist bald im Mittelpunkt von einem grossen Schülerkreis gewesen und Stütze vom wahren Glauben gegen die Irrlehre. Die Irrlehre haben sich von jeher an der Wanderstraße nach Asien und besonders im heißblütigen Syrien ausbreitet und viele Anhänger gefunden. Der Ephraim hat die gefährlichen Strömungen mit einer Schärfe und Unerbittlichkeit bekämpft, die nur aus der Hitze von diesen Kampfjahren zu erklären ist. Es wird ihm schwer gefallen sein, die strenge Predigt zu brauchen von den Leuten in Edessa, denn sein ganzes Wesen war friedvoll und beschaulich gewesen. Wenn er nach einer durchwachten Nacht zur Morgenandacht aufgestanden ist, so ist sofort der Geist von Gott über ihn gekommen. Er hatte Ekstase gehabt. Das sind die süßesten Freuden der Seele für ihn. Was ihn so bewegt hat, hat er sofort zu hymnischen Gesängen geformt. Am Anfang sind es persönliche Anlässe gewesen, wo er in der gehobenen Sprache der Dichtung ausgedruckt hat. Später hat er sein Talent eingesetzt, um den katholischen Glauben zu verbreiten und sich gegen die Ketzer zu wehren. Alle Geheimnisse vom Glauben, alle Grundsätze von christlicher Lebensführung hat er in schöne Vers geformt. Er hat den Jungfrauenchor gegründet und der hat die Lieder in der Kirche vorgetragen. Von dort sind die Lieder vom Volk begeistert aufgenommen worden und haben ihren Weg durch ganz Kleinasien gemacht. Sie sind auf der Gasse gesungen worden und sind ein einziges gesungenes Evangelium gewesen, wo keine Erklärung gebraucht hat. Der Ephraim hat natürlich auch den erbitterten Hass der Arianer auf sich geladen. Sie haben den Mönch überfallen und es hat nicht viel gefehlt, so wäre er ermordet worden. Eine Zeit lang hat er sich zurückziehen zum Bischof Basilius von Caesarea. Der Bischof hat ihn dann zum Diakon geweiht. Er war kaum heimgekehrt, wo der arianische Kaiser Valens mit einer Heeresmacht vor Edessa erschienen ist, um die katholische Stadt zu vernichten. Im Gefolge von dem Heer sind Hungersnot und Pest in Edessa eingezogen. Da hat der Greis Ephraim sein eigenes Leiden vergessen. Mit dem Bettelsack ist er für die Hungernden von Tür zu Tür gezogen. Er hat ein Krankenhaus gegründet und selber die Kranken gepflegt. Die Pflege hat ihn so aufgerieben, dass er im Jahr 373 gestorben ist. Der Ephraim gehört zu der Kirchenlehre. Ich lese jetzt einen Text aus seinem Werk. Herr, wer könnte mit seinem Geist auch nur eines von deinen Worten ganz verstehen. Das, was wir nicht erfassen, bleibt größer als das, was wir verstehen, wie Dürstende, die in der Quelle trinken. Das Wort Gottes hat ja viele Seiten, die es den Lernenden je nach ihrer Auffassungsgabe darbietet.
Gott hat seinem Wort viele Farben gegeben. Wer es erforscht, soll an ihm etwas sehen können, was ihn anspricht. Gott hat in seinem Wort Schätze von vielerlei Art niedergelegt. Jeder von uns, der sich darum bemüht, soll daran reich werden können. Das Wort Gottes ist ein Lebensbaum, der dir auf allen Seiten gesegnete Frucht anbietet. Darin ähnlich jenem Felsen, der sich in der Wüste auftat und nach allen Seiten einen geistlichen Trank darbot. Der Apostel sagt, alle aßen die gleiche gottgeschenkte Speise und alle tranken den gleichen gottgeschenkten Trank. Wer also einen Anteil aus dem Schatz bekommt, meine nicht, das Wort enthalte nur das, was er selbst gefunden hat. Er soll sich vielmehr darüber klar sein, dass er aus dem reichen Inhalt nur diesen Teil finden konnte. Er sage nicht, das Wort selbst sei dürftig und unfruchtbar, weil er nicht weiterkam und nur diesen Ausschnitt zu finden vermochte. Er verachte das Wort nicht, sondern sage, Dank für seine Reichtümer, die er selbst nicht zu fassen imstande ist.

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2: Mutter Teresa, die wunderbaren Geschichten. Aus dem Buch von Leo Maasburg liest für uns Pfarrer Andreas Fuchs.
3: Weniger öffentlich, aber nicht weniger authentisch war Mutter Teresas liebevolle Sorge um jene Frauen, die unter der Last einer Abtreibung litten. Solche Frauen gehörten zu dem privilegierten kleinen Personenkreis, den Mutter Teresa innig und mit spürbarer Liebe umarmte. Ich sah so manche junge Frau mit von Tränen überströmtem Gesicht, die durch eine Begegnung mit Mutter Teresa wieder neu hoffen konnte auf die verzeihende Liebe Gottes, die sie gerade greifbar vor Augen geführt bekommen hatte. Eine verzeihende Liebe Gottes, die auch die Hoffnung gibt, wieder ein fröhliches und versöhntes Leben führen zu können. Für Mutter Teresa war die Heiligkeit des Lebens der Kinder, dieser Lichtstrahlen Gottes in der Welt, völlig unantastbar und in jeder Situation zu verteidigen. Aber sie kannte auch die materielle und soziale Not, die Verlassenheit und Einsamkeit in schwierigen Augenblicken der Entscheidung. Deshalb hatte sie stets ein offenes Ohr, offene Arme und ein weit offenes Herz für die Opfer dieser Seelennot.
2: Wir danken Pfarrer Andreas Fuchs ganz herzlich für diesen Beitrag.

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1: Herzlich willkommen zu dieser Sondersendung zur Reise von Papst Leo dem 14. nach Spanien, heißt sie Stefanie Stahlhofen. Diesen Dienstag ist Papst Leo XIV. Von Madrid, der ersten Etappe seiner Reise, weitergereist nach Barcelona. Wir schauen zurück auf die letzten Begegnungen in Madrid, wo der Papst unter anderem auch Missbrauchsüberlebende getroffen hat, und auf die ersten Etappen in Barcelona. Ganz herzlich willkommen, schön, dass Sie dabei sind. Wir schauen zunächst zurück auf den Montagabend. Da hat Papst Leo XIV. Madrids Katholiken im Stadion Bernabéu getroffen und 80.000 Menschen waren gekommen.
2: Esta velada es un gran himno de fe.
3: Dieser Abend ist ein großer Lobgesang des Glaubens und es freut mich, meine Stimme mit der euren zu vereinen, um Gott zu preisen und die Beziehungen einer so schönen kirchlichen Familie zu stärken, die die Kunst der Polyphonie lehrt, das heißt der Einheit in der Vielfalt. Griff Papst Leo die einführenden Worte des Erzbischofs von Madrid, Kardinal Cobo Cano, in seiner Ansprache auf. Zuvor hatte es zahlreiche Erfahrungsberichte gegeben, die das vielfältige Leben und den solidarischen Einsatz der Madrider Kirche widerspiegelten. Die Metapher der Musik zeige, dass Gemeinschaft nicht allein durch Zahlen, Strukturen oder Programme entstehe, sondern dadurch, dass die Menschen mit dem Herzen singen und gemeinsam, vor allem in der Liturgie, den Sinn ihres Glaubens feierten, so Papst Leo.
2: Vosotros testimoniais el Evangelio.
3: Ihr bezeugt das Evangelium in der Hauptstadt eines großen europäischen Landes, Sitz von Institutionen und Organisationen, in denen wichtige Entscheidungen für Gegenwart und Zukunft getroffen werden, aber auch Ziel von Millionen von Besuchern und Brüdern und Schwestern auf der Suche nach neuen Chancen. Eure Freude wird ansteckend, wenn sie sich von einem flüchtigen Gefühl zu einer beständigen Lebenshaltung wandelt, zu einem tiefen Gefühl, das Menschen, Gruppen und die Diözesangemeinschaft erneuert. Unterstrich der US-amerikanische Papst, der davor warnte, nur mit Menschen zusammen zu sein, die immer dieselbe Melodie singen. Vielmehr sei es nötig, offen zu bleiben für andere Stimmen und Erfahrungen, so die Mahnung des Kirchenoberhaupts, der dazu einlud, sich als Gemeinschaft stets an Christus zu orientieren. Das Leben in der Stadt stelle dabei eine besondere Herausforderung, aber auch eine Chance dar.
2: In las grandes ciudades.
3: In den großen Städten scheint es manchmal mehr als anderswo, als hätten wir keine Landkarten mehr, um uns sicher zurechtzufinden. Dann müssen wir die geistliche Kunst der Aufmerksamkeit neu erlernen, ohne die auch die Verkündigung des Evangeliums Gefahr läuft, zu einer unpersönlichen Wiederholung zu werden, an Wirksamkeit zu verlieren und Frustration und Misstrauen zu hinterlassen. Die Kirche sei berufen, die frohe Botschaft mit allen zu teilen und inmitten der Stadt ein Zeichen der Erlösung zu sein. Wie schon die Apostel in den Städten der frühen Kirche, begegne sie dabei sowohl Ablehnung als auch Offenheit, gerade dort, wo Vielfalt und Wandel zum Alltag gehörten. Es besteht also eine besondere Beziehung zwischen Kirche und Stadt, die in dem derzeitigen Epochenwandel noch an Bedeutung gewinnt. Es ist eine Beziehung, die sich natürlich zwischen Menschen aus Fleisch und Blut, in Arbeits- und Nachbarschaftsbeziehungen, aber auch in den verschiedenen Gemeinschaften, Vereinen und Nachbarschaftsinitiativen konkretisiert. Die wichtige Frage sei, ob das, was wir als Christen täten, auch in den innersten Kern der Seele der Städte gelange, unterstrich der Papst. Eine Antwort darauf sei nur gemeinsam und an der Wahrheit orientiert möglich. Die Erfahrung der Synodalität schwang in den Worten von Leo dem 14. als stetes Beispiel einer gut funktionierenden kirchlichen Gemeinschaft mit. Eine Gemeinschaft, die Vielfalt nicht als Problem, sondern als Ressource verstehe. Die Priester wolle er einladen, die Praxis der gemeinschaftlichen Entscheidungsfindung als eine der größten Chancen anzuerkennen, die die Synodalität ihrem Dienst biete.
2: Queridos hermanos, sin apartaros de lo esencial.
3: Liebe Brüder, ohne vom Wesentlichen abzuweichen, wird die Praxis der regelmäßigen Treffen mit euren Gemeindemitgliedern, um das Leben in den Stadtvierteln, die kulturellen Veränderungen, die sozialen Spannungen und die kirchlichen Praktiken im Lichte des Evangeliums zu deuten, euren Dienst bereichern und erquicken. Lud der Papst zu einem synodalen Miteinander ein, wie es auch in den zuvor gehörten Erfahrungsberichten der Pastoralräte angeklungen war. Gerade wenn es das Zusammenspiel zwischen allen Akteuren gäbe, werde der Gottesdienst zum Leben und zwischen den Menschen entstehen freundschaftliche Verbindungen und Solidaritätsprojekte, so Papst Leo, der die Haltung der Aufnahme und Offenheit als besonders zentral für das kirchliche Leben bezeichnete.
2: La bondad.
3: Die Güte, und sei es auch nur die einiger weniger, kann die Angst vieler überwinden. Seid für alle wie eine aufgeschlagene Bibel. In euren Gesichtern und in eurem Leben soll man dem Wort Gottes begegnen können. Die Liebe ist in der Tat die Sprache, die dafür sorgt, dass sich alle wie zu Hause fühlen. So der abschließende Appell von Leo XIV. Bei dem Treffen mit den Gläubigen der spanischen Hauptstadt im Stadion Bernabéu. Für Radio Vatikan, Birgit Pottler.
1: Am Montag hat Papst Leo XIV. In Madrid außerdem auch eine feierliche Andacht in der Kathedrale von Madrid gehalten.
4: Papst Leo sprach das Gebet, das der heilige Johannes Paul II. Für den Weihetag der Kathedrale am 15. Juni 1993 verfasst hatte.
2: Señor Dios nuestro, que has concedido a tu pueblo la protección maternal.
4: Dank einer zerstörten Mauer sei es zur Wiederbegegnung der Mutter mit ihrem Volk gekommen. Der Einsturz einer Mauer schaffe nämlich auch immer Möglichkeiten und rege zum Wiederaufbau an, so der Papst.
2: In nuestras sociedades actuales.
4: In unseren heutigen Gesellschaften gibt es nach wie vor viele Mauern, die nicht schützen, sondern trennen, entfremden und isolieren. Da wir denken, dass wir beim Einreißen der Mauern vielleicht mit Dingen konfrontiert werden könnten, die uns nicht gefallen, ziehen wir es manchmal vor, sie einfach nur abzustützen oder noch häufiger, sie zu ignorieren. Dann erinnerte der Papst an die Botschaft unserer lieben Frau von Almudena. Um etwas Neues, Schönes und Beständiges zu errichten, muss man bereit sein, Mauern einzureißen. Denn um den Weg wieder aufzunehmen, braucht es Räume, die uns den Blick auf den Horizont ermöglichen. Für Radio Vatikan, Mario Galgano.
1: Zum Abschluss der ersten Etappe der Spanienreise von Papst Leo XIV. In Madrid haben wir mit Kardinal José Cobo Cano gesprochen, dem Erzbischof von Madrid. Er ging im Interview mit uns auch auf das Treffen von Papst Leo XIV. Mit Überlebenden von Missbrauch durch Geistliche und Mitarbeiter der Kirche in Spanien ein, das am Montagnachmittag in der Nunziatur in Madrid stattfand.
5: Was das Thema Missbrauchsaufarbeitung und Prävention in Spanien angeht, zeigte sich der Kardinal zuversichtlich. Für ihn ist es ein Übel der Vergangenheit, aber ein Übel, das wir in der Zukunft zu verhindern suchen. Es ist eine Herausforderung, der sich die Kirche stellen muss. Und zumindest in der Erzdiözese Madrid arbeiten wir seit 10 Jahren daran und begleiten die Opfer. Es gab auch Momente, in denen wir um Vergebung gebeten haben. Die spanische Kirche versuche in Sachen Missbrauchsprävention wirklich eine neue Kultur zu schaffen, betonte der Madrider Kardinal. Es sei ein vielfältiges Bild. Jedes Opfer ist einzigartig und jedes Opfer braucht besondere Fürsorge. Daher kann man nicht allgemein von Opfern sprechen. Insgesamt machen wir Fortschritte und jetzt ist auch die Regierung involviert. Die Vereinbarungen mit der Regierung, der Bischofskonferenz und den Diözesen zeigen einen recht positiven Weg. Papst Leo hatte am Montag 6 Betroffene von Missbrauch in der Kirche in der Nunziatur empfangen. Die Männer und Frauen machten den Papst ausgehend von ihren leidvollen Erfahrungen auch Vorschläge, wie Missbrauch in Zukunft besser verhindert werden könnte. Papst Leo dankte ihnen dafür und betonte, die Kirche solle ein sicherer Ort für alle sein. Für Radio Vatikan, Nele Maßmanns.
1: Am Dienstagmorgen hat Papst Leo auf dem Messegelände von Madrid, kurz vor seiner Weiterreise nach Barcelona, sich dann noch mit freiwilligen Helfern getroffen und ihnen für ihren Einsatz gedankt.
6: Zur Begegnung mit den freiwilligen Helfern waren Tausende gekommen. Leo XIV. Wurde mit herzlichem Jubel begrüßt. Dann hörte er aufmerksam die Berichte zweier Freiwilliger an, die Stellvertretend für die über 17.000 Freiwilligen sprachen. Christen sind dazu berufen, der Welt den Sauerteig der Selbstlosigkeit zu bringen. Die Selbstlosigkeit ist ein Sauerteig, der die menschliche, ethische und spirituelle Größe einer Gesellschaft wachsen lässt. Denn man könnte sagen, dass sie ein typisches Merkmal der Stadt Gottes ist. Es sei gerade in der aktuellen Zeit wichtig, auf diese Weise das Evangelium zu leben. In einer Welt, die durchgehend von einer Logik des Eigeninteresses und des Profits geprägt ist, in der sich der Begriff Wachstum allein auf die wirtschaftlich-finanzielle Dimension bezieht, ist es notwendig, nach der wahrhaftigeren Logik zu denken und zu leben, nämlich der eines ganzheitlichen menschlichen Wachstums. Es ist die Logik des Evangeliums. Bei der Veranstaltung teilten freiwillige Helfer auch ihre Erfahrungen mit der Kirche und ihren Einsatz bei der Vorbereitung des Papstbesuchs. Als erste sprach Mercedes, die ihre Mitarbeit als großes Geschenk der Kirche empfand. Dabei sei die Zusammenarbeit mit Menschen unterschiedlicher Meinungen nötig gewesen, eine Schule der Demut, da jeder und jede sich auf die Argumente der anderen einlassen und seine eigenen Ansichten hinterfragen musste. Besonders dankbar sei sie für die Begleitung Gottes und vieler Menschen gewesen, so Mercedes. Sie bestätigte, dass diese Arbeit sie näher zu Gott geführt und geistlich habe wachsen lassen. Gudrun Seiler, Radio Vatikan.
1: Der erste öffentliche Termin von Papst Leo XIV. In Barcelona an diesem Dienstag war das Gebet der Mittagshore in der Kathedrale Santa Croix y Santa Eulalia. Papst Leo sprach während seiner Ansprache dabei auch absatzweise den für die Gegend typischen Dialekt Katalanisch, der dem Spanischen nur entfernt ähnelt. Anne Preckel berichtet.
7: Papst Leo verweilte nach Einzug in die Kathedrale in Barcelona zunächst einen Moment zum Gebet in der Kapelle, in der das Allerheiligste aufbewahrt wird. Nachdem er Platz nahm, wurde in der Kirche die Mittagshore gebetet.
8: Am Gran Goch comenzo la meva visita resant d'ora sesta in aquesta cattedrale.
7: In seiner Predigt wandte sich der Papst danach an die anwesenden Gläubigen, darunter Weihbischöfe, Diözesanvertreter, Mitarbeiter der Kathedrale und freiwillige Helfer. Papst Leo rief dazu auf, gemeinsam für Einheit einzustehen und dabei nicht zu vergessen, dass jedes Glied, auch das Schwächste, eine zentrale Rolle im Gesamtgefüge hat. Besonders in einer von Spaltungen und Individualismus geprägten Welt seien Christen dazu berufen, Zeugen der Einheit des Friedens und der Gemeinschaft zu sein und so am Aufbau einer versöhnten Gesellschaft mitzuwirken. Ausgehend von zwei Bildern, dem des Leibes und der Braut, in Sacrosanctum Concilium wird das Stundengebet als Stimme der Braut, die zum Bräutigam spricht, bezeichnet, erläuterte der Papst die Bedeutung des Zusammenhaltes in der Gemeinschaft. Das erste Bild erinnert uns daran, dass die Kirche, insbesondere diese Versammlung, die reich ist an Gaben, Charismen und den vielfältigen Lebensgeschichten jedes Einzelnen, vor allem eine geliebte Braut ist, so Leo, der mit Blick auf eine Empfehlung seines Vorgängers Franziskus unterstrich, dass die Diözesangemeinschaft stets von der Begegnung mit Christus ausgehen müsse, um in der Geschwisterlichkeit und in der Verkündigung der Frohbotschaft des Evangeliums zu wachsen.
8: La Iglesia es fruto de un acto de amor.
7: Franziskus' Worte zeigen, welches Klima wir in unserem Umfeld, in den Familien, Pfarreien, den Arbeits- und Ausbildungsstätten, in den Einrichtungen der Kurie und in jedem anderen Lebensbereich verbreiten sollen. Ein familiäres Klima, in dem wir zusammenleben, uns unserer gemeinsamen Kindschaft und Berufung bewusst sind. Solidarisch, offen, fähig zu Barmherzigkeit, Opfer, gegenseitiger Achtung und Vergebung.
8: Die Attention reciproca. Pardon.
7: Barcelona blicke diesbezüglich auf eine große kirchliche Tradition zurück, würdigte der Papst mit Blick auf den Einsatz der Gemeinschaft jenseits aller Polarisierung für Harmonie und Gemeinschaftsbildung, den schon Johannes Paul II. Bei seinem Besuch 1982 hervorhob. Dies führe zum zweiten Bild, dem des Leibes, das auch in der Lesung thematisiert wurde.
8: Si Cristo es el esposo que nos amó primero,
7: wenn Christus der Bräutigam ist, der uns zuerst geliebt hat, so ist er auch das Haupt, mit dem wir als Glieder eines einzigen Leibes verbunden sind, einer im Dienst des anderen, so Leo, der jeden Einzelnen dazu aufrief, die empfangenen Charismen unter Achtung der anvertrauten Dienste einzubringen. Wie in einem Leib gibt es auch unter uns stärkere und schwächere Glieder. Einige sind sichtbar und erfüllen nach außen hin klare Aufgaben, andere sind verborgen und wirken von innen heraus. Manchmal unermüdlich und in lebenswichtigen Funktionen, ohne dass es jemand bemerkt.
8: Sin que nadie siquiera se dé cuenta.
7: Zwar gäbe es viele Bilder, mit denen Vielfalt und Bedeutung der Rollen und Aufgaben der einzelnen Akteure veranschaulicht werden könnten, doch die Botschaft sei immer dieselbe.
8: En la riqueza de los dones recibidos,
7: im Reichtum der empfangenen Gaben sind wir stark, weil wir vereint sind. Und wir sind vereint, weil wir vom selben Geist beseelt sind, dem Geist Christi, welcher der Geist der Gemeinschaft ist, zum Heil aller.
8: Para la salvación de todos.
7: Daher sei es für jeden von uns wichtig, nicht zuzulassen, dass die von Gott gewollte Einheit zerstört wird, mahnte Leo der 14. Barcelona werde auch als Cap y Casal de Catalunya bezeichnet, wechselte er erneut ins Katalanische.
8: Barcelona ist nominada.
7: Dies verleiht der Gemeinschaft euch allen, den Einwohnern Barcelonas und den Katalanen, eine besondere Berufung und Verantwortung, mit Gottes Hilfe zu Baumeistern der Einheit zu werden.
8: D'unitat.
1: Seinen ersten Tag in Barcelona beschließt der Papst heute Abend um 20 Uhr mit einer großen Jugendgebetsvigil im Olympiastadion. Tausende Gläubige aus dem ganzen Land werden erwartet. Die Begeisterung, gerade auch unter der Jugend, ist groß.
9: À la venue, du pape, Leon,
1: Man spürt, dass die Jugendlichen den Papst gern treffen möchten. Viele wollen an der Gebetsvigil und den anderen großen Veranstaltungen teilnehmen. Es herrscht eine echte Begeisterung. Wirklich, das schlägt derzeit große Wellen. Er ist ein Papst, der Antworten auf bestimmte Fragen geben wird, sei es auf politischer, kultureller oder globaler Ebene.
9: Il parle beaucoup de paix, n'est-ce pas, dans le monde, la fraternité.
1: Er spricht viel über Frieden, die Themen Weltfrieden und Geschwisterlichkeit, ganzheitliche Ökologie sowie die Aufnahme von Migranten. Diese Themen werden ihn stets begleiten. Im Allgemeinen geht es darum, das weltweite Wohlergehen zu stärken und vor allem vielleicht den Glauben und die katholische Kirche in Barcelona wiederzubeleben.
9: La foi et l'église catholique à Barcelone.
1: Das hat uns der kamerunische Priester Paulin Nem gesagt. Er ist gerade auf Pastoralmission in Katalonien. Die Gebetsvigil mit Papst Leo XIV. Im Olympiastadion von Barcelona übertragen wir live auf Deutsch ab 19.55 Uhr bei uns im Internet auf www.radiovatikan.de, in den sozialen Netzwerken bei uns auf Facebook, YouTube und Instagram, Vatican News Deutsch. Auch unsere Partnersender übertragen natürlich. Einen Überblick über all unsere Live-Übertragungen gibt's bei uns im Internet auf www.radiovatikan.de. Dort finden Sie weitere Berichte zur Reise. Bei uns im Internet können Sie außerdem alle Live-Übertragungen auch noch im Video nachschauen, wenn Sie was verpasst haben, und sämtliche Reden des Papstes im Wortlaut nachlesen. Zum Ende unserer Sendung außerdem noch eine kurze Nachricht aus Österreich. Dort tagt nämlich die Bischofskonferenz in Vollversammlung und der Vorsitzende Erzbischof Franz Lackner ist bestätigt worden an diesem Dienstag. Das war's für heute hier bei uns in der Sendung. Vielen Dank fürs Zuhören, wo und wie auch immer Sie zugeschaltet waren. 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

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Wir sind in der 10. 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Heute gedenken wir am heiligen Ephrem der Syrer, ein Diakon, Kirchenlehrer und grosser Dichter vom Glauben. Mit seinen Gebet und Hymnen hat er vielen Menschen den Reichtum vom christlichen Glauben erschlossen. 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

Liebe Zuhörer und Zuhörerinnen, wir sind eingeladen, die Heilige Messe aus der Klosterkirche Neuzelle bei Brandenburg mitzufeiern, eine Feier vom Glauben, in der das heilige Opfer Christi gegenwärtig wird. In dieser Stunde, wenn wir miteinander das Herz öffnen, um am Herr in Ehrfurcht und Liebe zu begegnen. Im Namen des Vaters und des Sohnes und des Heiligen Geistes. Amen. Herr Jesus Christus, du, das wahre Lamm Gottes, du bist für uns am Kreuz gestorben und hast dich aus Liebe hingegeben. In jeder heiligen Messe wird dieses Opfer auf unblutige Weise gegenwärtig. Lass uns mit innerer Sammlung und Glauben an diesem heiligen Geschehen teilnehmen. Reinige unsere Herzen, damit wir würdig stehen vor deinem Altar und mit offenen Händen empfangen, was du uns aus Gnade schenken willst. Segne den Priester, der dir heute dient, und schenke ihm Kraft, Treue und ein demütiges Herz. Heilige Maria, Mutter des wahren hohen Priesters, begleite uns mit deinem mütterlichen Gebet. Heiliger Josef, du Hüter des Erlösers, steh uns bei in der Stille und in der Anbetung. Heilige Engel Gottes, betet mit uns und alle Heiligen bittet für uns. Amen. Im Namen des Vaters und des Sohnes und des Heiligen Geistes. Amen.

0: Im Namen des Vaters und des Sohnes und des Heiligen Geistes.
1: Amen.
0: Der Herr sei mit euch.
1: Und mit deinem Geist.
0: Liebe Schwestern und Brüder, wir hören heute im Evangelium, dass wir das Salz der Erde sind, das Licht der Welt. Ich glaube, wir können auf Krisensituationen immer in zweierlei Möglichkeit antworten. Das eine ist, wir können entmutigt werden, depressiv, wir können uns in unserer Opferrolle festsetzen oder wir reagieren positiv darauf, wir lassen uns von Gott senden, wir sprechen das trotzdem, so wie es Viktor Frankl ausgedrückt hat, der im KZ war, trotzdem Ja zum Leben. Und das gilt auch für uns alle, wenn wir Krisen haben, dass wir uns von Gott genau dort rufen lassen sollten. Nicht den Kopf in den Sand stecken, sondern den Kopf nach oben zu Gott. So wollen wir jetzt zu Beginn still werden und uns neu auf ihn ausrichten.

0: Wir sprechen das Schuldbekenntnis. Ich bekenne Gott, dem Allmächtigen, und allen Brüdern und Schwestern, dass ich Gutes unterlassen und Böses getan habe. Ich habe gesündigt in Gedanken, Worten und Werken. Durch meine große Schuld. Darum bitte ich die selige Jungfrau Maria, alle Engel und Heiligen und euch Brüder und Schwestern, für mich zu beten bei Gott, unserem Herrn. Nachlass, Vergebung und Verzeihung unserer Sünden gewähre uns der allmächtige und barmherzige Herr. Amen. Herr Jesus, du rufst uns täglich neu. Kyrie eleison.
1: Kyrie eleison.
0: Herr Jesus, mach uns bereit, deinem Ruf zu folgen. Christe eleison.
1: Christe eleison.
0: Herr Jesus, führ uns in die Ewigkeit zu dir. Kyrie eleison.
1: Kyrie eleison.

0: Lesung aus dem ersten Buch der Könige. In jenen Tagen vertrocknete der Bach, an dem sich Elia verborgen hielt, denn es fiel kein Regen im Land. Da erging das Wort des Herrn an Elia: Mach dich auf und geh nach Sarepereth, dass du zu Zion gehörst, und bleib dort. Ich habe dort einer Witwe befohlen, dich zu versorgen. Er machte sich auf und ging nach Sarepta. Als er an das Stadttor kam, traf er dort eine Witwe, die Holz auflas. Er bat sie: Bring mir ein Gefäß, ein wenig Wasser zum Trinken. Als sie wegging, um es zu holen, rief er ihr nach: Bring mir auch ein bisschen Brot mit. Doch sie sagte: So wahr der Herr, dein Gott, lebt, ich habe nichts mehr vorrätig als eine Handvoll Mehl und ein Topf und ein wenig Öl im Krug. Ich lese hier ein paar Stückchen Holz auf und gehe dann heim, um für mich und meinen Sohn etwas zuzubereiten. Das wollen wir noch essen und dann sterben. Elia entgegnete ihr: Fürchte dich nicht, geh heim und tu, was ich gesagt habe. Nur mach zuerst für mich ein kleines Stückchen Gebäck und bring es zu mir heraus. Danach kannst du für dich und deinen Sohn etwas zubereiten, denn so spricht der Herr, der Gott Israels: Der Mehltopf wird nicht leer werden und der Ölkrug nicht versiegen, bis zu dem Tag, an dem der Herr wieder Regen auf den Erdboden sendet. Sie ging und tat, was Elia gesagt hat. So hat sie mit ihm und ihrem Haus viele Tage zu essen. Der Mehltopf wurde nicht leer und der Ölkrug versiegte nicht, wie der Herr durch Elia versprochen hatte. Wort des lebendigen Gottes.
1: Dank sei Gott.
0: Lass dein Angesicht über uns leuchten, o Herr.
1: Lass dein Angesicht über uns leuchten, o Herr.
0: Wenn ich rufe, gib mir Antwort, Gott meiner Gerechtigkeit. Du hast mir weitem Raum geschaffen in meiner Bedrängnis. Sei mir gnädig und hör auf mein Flehen.
1: Lass dein Angesicht über uns leuchten, o Herr.
0: Ihr Mächtigen, wie lange noch verspäht ihr meine Ehre? Wie lange noch liebt ihr das Nichtige und sucht die Lüge? Erkennt, dass der Herr sich seinen Frommen erwählt hat. Der Herr hört, wenn ich zu ihm rufe.
1: Lass dein Angesicht über uns leuchten, o Herr.
0: Viele sagen: Wer lässt uns Gutes schauen? Herr, lass dein Angesicht über uns leuchten. Du legst mir größere Freude ins Herz, als andere haben bei Korn und Wein in Fülle.
1: Lass dein Angesicht über uns leuchten, o Herr.

In jener Zeit sprach Jesus zu seinen Jüngern, ihr seid das Salz der Erde. Wenn das Salz seinen Geschmack verliert, womit kann man es wieder salzig machen? Es taugt zu nichts mehr, außer weggeworfen und von den Leuten zertreten zu werden. Ihr seid das Licht der Welt. Eine Stadt, die auf einem Berg liegt, kann nicht verborgen bleiben. Man zündet auch nicht eine Leuchte an und stellt sie unter den Scheffel, sondern auf den Leuchter. Dann leuchtet sie allen im Haus. So soll euer Licht vor den Menschen leuchten, damit sie eure guten Taten sehen und euren Vater im Himmel preisen.

Ihr Lieben, stellt euch vor, jemand schaut von außen, vielleicht ganz nüchtern, auf unsere Gesellschaft, auf unser Land und verfolgt so die letzten Jahre, die letzten Jahrzehnte. Würde er sagen, wow, die halten aber gut zusammen? Oder vielleicht eher, wow, die drohen sich zu verlieren? Finden wir aktuell zueinander? Findet unsere Gesellschaft zu sich selbst? Oder tendieren wir dazu, uns voneinander zu entfernen? Heute im Evangelium geht es darum, dass wir das Salz der Erde und das Licht der Welt sein sollen. Und es geht um die Stadt, die nicht verborgen bleiben soll, weil sie auf dem Berg ist. Wenn wir unsere Gesellschaft mit einer Stadt vergleichen, so wie es Papst Leo jetzt in seiner Enzyklika tut, dann können wir diese aufbauen, und zwar unterschiedlich. Es stellt sich die Frage, was bauen wir da gerade? Was machen wir da gerade? Bauen wir Jerusalem, eine Stadt, die um Gott und auf Gott gebaut ist? Oder bauen wir Babel, einen Riesenturm, technisch perfekt, aber ohne Gott? Ich möchte euch mal kurz in dieser Predigt auf eine Reise nach Jerusalem, damit ist nicht das Kinderspiel gemeint, und auf eine Reise nach Babel nehmen. Jerusalem zur Zeit des Propheten Nehemia, 500 Jahre ungefähr vor Christus, Pi mal Daumen. Stellt euch dieses Jerusalem vor, es ist nicht mehr das prachtvolle Jerusalem aus goldenen Zeiten, sondern es ist total zerstört. Die Mauern sind geschliffen, es ist Glut und Asche, könnte man sagen, es ist nichts mehr da. Nehemia dagegen ist im Exil in Babylon und er hat dort eigentlich ein gutes Leben. Sicheren Posten am Königshof, er hat alles, was er braucht. Einfluss, Sicherheit, Komfort. Und er hört dort ganz weit weg, dass Jerusalem in Schutt und Asche liegt. Und ihr Lieben, diese Probleme wissen viele Menschen, es hören auch in Babylon viele Menschen. Es leben auch in Jerusalem damals noch einige Menschen. Viele hören diese Nachricht und zucken mit den Schultern. Dagegen Nehemia sagt, als ich das hörte, setzte ich mich nieder und ich weinte. Ich trauerte tagelang, fastete und betete zu dem Gott des Himmels. Nehemia lässt sich anfassen. Er lässt sich an sein Herz fassen von Gott und stellt uns damit die Frage, lassen wir uns von der Zerbrochenheit unserer Gesellschaft rufen? Lassen wir Gottes Ruf gerade in dieser Zerbrochenheit zu? Oder werden wir depressiv oder gleichgültig? Nehemia hätte auch sagen können, ist halt schwierig. Jemand muss was tun. Hier, da muss sich jemand drum kümmern. Wir brauchen das THW. Oder immer diese Politiker, die uns in diese Schlamassel hier gefühlt haben. Oder diese Ausländer, die uns nach Babylon da verschleppt haben. Mensch, immer die Rechten oder die Linken. Er hätte sagen können, die Lage ist kompliziert. Wir sollten erst einmal einen Sitzkreis bilden. Ihr Lieben, unsere Gesellschaft, wenn man genau hinschaut, liegt auch in Trümmern. Äußerlich ist es noch sehr gut. Aber innerlich in den Herzen werden die Zeiten normaler. Es tendiert eher zur Spaltung, zerbricht von innen her. Der Kitt, der zusammenhält, scheint manchmal zu fehlen. Die Beziehungen, die Demografie, die Herzen, die Familien, auch die Angriffe auf das Leben sind einfach vor Augen, wenn man genau hinschaut. Äußerlich ist noch vieles ruhig. Man kann es aber auch anders als Nehemia machen, man kann nämlich Babel bauen. Auch in Babel herrscht Krise. Ihr müsst euch vorstellen, Babel ist direkt nach der Sintflut. Eine globale Katastrophe. Direkt nach der totalen Vernichtung, nach Gottes Gerichte, Zusammenbruch aller Sicherheiten, soll was gebaut werden. Aber die Antwort kommt nicht aus dem Ruf Gottes, kommt nicht aus dem Ruf, der aus der Zerbrochenheit kommt, sondern aus dem Hochmut des Menschen. Lasst uns eine Stadt bauen, sagen die Menschen, und einen Turm, damit wir uns einen Namen machen
und damit wir uns nicht über die ganze Erde zerstreuen. Babel steht für den Stolz, die Selbstgerechtigkeit des Menschen, technische Machbarkeit ohne Seele, Effizienz statt Menschenwürde. Und dann kommt aber die Sprachverwirrung. Und ich glaube, das werden wir immer mehr erleben, wenn wir uns auf unsere eigene Stärke verlassen. Ist es nicht schon so ein bisschen sichtbar, dass wir so vernetzt sind wie noch nie und so einsam wie noch nie? Dass wir gleichzeitig tausende Nachrichten schicken, aber uns trotzdem Nähe und Vertrauen oft fehlt? Der Papst warnt uns, wenn der Mensch Gott ersetzt, zerbricht am Ende alles, der Mensch selbst und die Gemeinschaft. Die Geschichte von Jerusalem und Nehemia aber sagt uns, dass die Stadt in Trümmern liegt, aber Gott trotzdem ruft und diese Stadt im Kleinen neu erbaut werden kann. Und das macht Nehemia. Er hört zu, er betet, er verteilt kleine Arbeiten, jede Familie bekommt einen Abschnitt für einen Teil der Mauer. Er fängt ganz klein an, Schritt für Schritt, aber auf Gott hin, auf Gott hin. Und das ist der Riesenunterschied. Und wenn wir da nicht zurückfinden, dann wird es schwierig. Papst Leo zitiert Gandalf in dem Fall. Das ist die erste Enzyklika, in der Gandalf zitiert wird. Also er zitiert Tolkien, der wiederum in dessen Buch Gandalf sagt, unsere Sache ist es nicht, die Welt durch alle Zeiten zu steuern, sondern in den Jahren, auf die wir beschränkt sind, zu tun, was wir können, um das Übel auf den uns bekannten Feldern auszujäten, damit jene, die nach uns kommen, einen guten Boten vorfinden. Das heißt, fang klein an, lass dich rufen und lass es auf Gott hin mit ihm zusammen wieder aufbauen. Bist du bereit, dich dazu rufen zu lassen? Fragezeichen.

0: Lasst uns gemeinsam aufstehen und unsere Bitten an das Vaterherz Gottes tragen. Vater, ich bitte dich für alle Politiker, für alle, die Verantwortung tragen, aber für jeden Einzelnen von uns, die wir auch Verantwortung tragen, dass wir im Kleinen treu sind und mit dir bauen an dieser Welt. Wir bitten dich, erhöre uns. Vater, ich bitte dich, dass du die Ideologie ja, der technischen Machbarkeit, dass alles technisch zu machen scheint, zerstörst und dass du uns immer wieder unsere Begrenztheit zeigst. Wir bitten dich, erhöre uns. Vater, ich bitte dich, dass wir uns alle rufen lassen, in deinen Dienst im Kleinen treu zu sein und dir nachzufolgen. Wir bitten dich, erhöre uns. Vater, ich bitte dich für alle Kranken, für alle Schwachen, für alle zerbrochenen Familien, für alle Herzen, die zerbrochen sind, dass du tiefe Heilung schenkst. Wir bitten dich, erhöre uns. Herr, ich bitte dich für alle unsere lieben Verstorbenen, besonders für die Verstorbenen der Familie Wursch und Lächelt. O Herr, gib ihnen die ewige Ruhe und das ewige Licht leuchte ihnen. Herr, lass sie ruhen in Frieden.
1: Amen.
0: Darum bitten wir dich, allmächtiger Gott, durch Christus, unseren Herrn. Amen. Liebe Schwestern und Brüder, all die Anliegen, die Sie uns geschenkt haben, legen wir in dieser heiligen Messe wieder in das Herz Gottes.

0: Betet, Brüder und Schwestern, dass mein und euer Opfer Gott, dem allmächtigen Vater, gefalle.
1: Der Herr nehme das Opfer an aus seinen Händen, zum Lob und Ruhme seines Namens, zum Segen für uns und seine ganze heilige Kirche.

Ja, du bist heilig, großer Gott, und alle deine Werke verkünden dein Lob. Denn durch deinem Sohn, unseren Herrn Jesus Christus, und in der Kraft des Heiligen Geistes erfüllst du die ganze Schöpfung mit Leben und Gnade. Bis ans Ende der Zeiten versammelst du dir ein Volk, damit deinem Namen das reine Opfer dargebracht werde, vom Aufgang der Sonne bis zum Untergang. Darum bitten wir dich, allmächtiger Gott. Heilige unsere Gaben durch deinen Geist, damit sie uns werden Leib und Blut deines Sohnes, unseres Herrn Jesus Christus, der uns aufgetragen hat, dieses Geheimnis zu feiern. Denn in der Nacht, da er verraten wurde, nahm er das Brot und sagte Dank, brach es, reichte es seinen Jüngern und sprach: Nehmet und esset alle davon, das ist mein Leib, der für euch hingegeben wird.

Ebenso nahm er nach dem Mahl den Kelch, dankte wiederum, reichte ihn seinen Jüngern und sprach: Nehmet und trinket alle daraus, das ist der Kelch des neuen und ewigen Bundes, mein Blut, das für euch und für alle vergossen wird, zur Vergebung der Sünden. Tut dies zu meinem Gedächtnis.

0: Geheimnis des Glaubens.
1: Deinen Tod, O Herr, verkünden wir und deine Auferstehung preisen wir, bis du kommst in Herrlichkeit.
0: Darum, gütiger Vater, feiern wir das Gedächtnis deines Sohnes. Wir verkünden sein heilbringendes Leiden, seine glorreiche Auferstehung und Himmelfahrt und erwarten seine Wiederkunft. So bringen wir dir mit Lob und Dank dieses heilige und lebendige Opfer dar. Schau gütig auf die Gabe deiner Kirche, denn sie stellt dir das Lamm vor Augen, das geopfert wurde und uns nach deinem Willen mit dir versöhnt hat. Stärke uns durch den Leib und das Blut deines Sohnes und erfülle uns mit seinem Heiligen Geist.

damit wir ein Leib und ein Geist werden in Christus. Er mache uns auf immer zu einer Gabe, die dir wohlgefällt, damit wir das verheißene Erbe erlangen mit deinen Auserwählten, mit der seligen Jungfrau und Gottesmutter Maria, mit ihrem Bräutigam, dem heiligen Josef, mit deinen Aposteln und Märtyrern, dem heiligen Benedikt, dem heiligen Bernhard und mit allen Heiligen, auf deren Fürsprache wir vertrauen. Barmherziger Gott, wir bitten dich, dieses Opfer unserer Versöhnung bringe der ganzen Welt Frieden und Heil. Beschütze deine Kirche auf ihrem Weg durch die Zeit und stärke sie im Glauben und in der Liebe. Deinen Diener, unserem Papst Leo, unserem Bischof Wolfgang und die Gemeinschaft der Bischöfe, unsere Priester und Diakone, alle, die zum Dienst in der Kirche bestellt sind und das ganze Volk deiner Erlösten. Erhöre, gütiger Vater, die Gebete der hier versammelten Gemeinde und führe zu dir auch alle deine Söhne und Töchter, die noch fern sind von dir. Erbarme dich unserer verstorbenen Brüder und Schwestern und aller, die in deiner Gnade aus dieser Welt geschieden sind. Nimm sie auf in deine Herrlichkeit und mit ihnen lass auch uns, wie du verheißen hast, zu Tische sitzen in deinem Reich. Darum bitten wir dich durch unseren Herrn Jesus Christus, denn durch ihn schenkst du der Welt alle guten Gaben.

0: Wir heißen Kinder Gottes und wir sind es auch, darum beten wir voll Vertrauen. Vater unser im Himmel, geheiligt werde dein Name, dein Reich komme, dein Wille geschehe, wie im Himmel, so auf Erden. Unser tägliches Brot gib uns heute und vergib uns unsere Schuld, wie auch wir vergeben unseren Schuldigern. Und führe uns nicht in Versuchung, sondern erlöse uns von dem Bösen. Erlöse uns, Herr, allmächtiger Vater, von allem Bösen und gib Frieden in unseren Tagen. Komm uns zu Hilfe mit deinem Erbarmen und bewahre uns vor Verwirrung und Sünde, damit wir voll Zuversicht das Kommen unseres Erlösers Jesus Christus erwarten.
1: Denn dein ist das Reich und die Kraft und die Herrlichkeit in Ewigkeit. Amen.
0: Herr Jesus Christus, du hast zu deinen Aposteln gesagt, Frieden hinterlasse ich euch, meinen Frieden gebe ich euch. Deshalb bitten wir dich, schau nicht auf unsere Sünden, sondern auf den Glauben deiner Kirche und schenke nach deinem Willen Einheit und Frieden. Der Friede des Herrn sei allezeit mit euch
1: und mit deinem Geist.
0: Gebt einander ein Zeichen des Friedens und der Versöhnung.

0: Seht das Lamm Gottes, das hinwegnimmt die Sünde der Welt. Herr,
1: ich bin nicht würdig, dass du eingehst unter mein Dach, aber sprich nur ein Wort, so wird meine Seele gesund.
0: Herr, du bist mein Fels, meine Burg, mein Retter, mein Gott, meine Zuflucht.

Mein Jesus, ich glaube, dass du im allerheiligsten Sakrament des Altares zugegen bist. Ich liebe dich über alles. Meine Seele sehnt sich nach dir. Da ich dich jetzt im Sakrament des Altares nicht empfangen kann, so komm bitte geistigerweise zu mir und nimm Wohnung in meinem Herzen. Ich umfange dich und vereinige mich mit dir. In tiefster Ehrfurcht bete ich dich an. Jesus, sei mir Jesus, sei du mein Licht, meine Kraft, mein Heil, mein Frieden. Segne mich und alle, die ich im Herzen trage. Halte mich fest und lass mich niemals von dir scheiden. Lass nicht zu, dass ich mich je von dir trenne. Mein Herr und mein Gott, nimm alles von mir, was mich hindert zu dir. Mein Herr und mein Gott, gib alles mir, was mich fördert zu dir. Mein Herr und mein Gott, nimm mich mir und gib mich ganz zu eigen dir. Maria, Frau der heiligen Eucharistie, lehre mich, Jesus zu lieben und für ihn zu leben wie du. Amen.

Liebe Schwestern und Brüder, vergelt's Gott fürs Mitfeiern dieser heiligen Messe. 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So wollen wir jetzt Gott um seinen Segen bitten.

Wir haben jetzt dürfen die Heilige Mess aus der Klosterkirche Neuzelle bei Brandenburg mitfeiern. Ein Feier, das eucharistische Opfer durch den Herr uns seine Liebe und Gegenwart geschenkt hat. Unser herzlicher Dank gilt am Priester, der in dieser Feier in Treue vorgestanden ist. Vergelt's Gott für seine Dienste am Altar und für sein priesterliche Zeugnis. Danke möchte ich auch Ihnen, liebe Zuhörer und Zuhörerinnen, für Ihr Mitbeten, Ihre innere Teilnahme und Ihre Verbundenheit im Glauben. Das, was wir jetzt gehört haben, soll in unseren Herzen Frucht tragen. Bleiben wir im Gebet vereint, unter dem Schutz Mariens und im Licht Christi.

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2: Die Sterntaler. Es war einmal ein kleines Mädchen, dem war Vater und Mutter gestorben. Und es war so arm, dass es kein Kämmerchen mehr hatte, darin zu wohnen, und kein Bettchen mehr hatte, darin zu schlafen. Und endlich gar nichts mehr als die Kleider auf dem Leib und ein Stückchen Brot in der Hand, das ihm ein mitleidiges Herz geschenkt hatte. Es war aber gut und fromm. Und weil es so von aller Welt verlassen war, ging es im Vertrauen auf den lieben Gott hinaus ins Feld. Da begegnete ihm ein armer Mann, der sprach, »Ach, gib mir etwas zu essen, ich bin so hungrig.« Es reichte ihm das ganze Stückchen Brot und sagte, »Gott segne dir's«, und ging weiter. Da kam ein Kind, das jammerte und sprach, »Es friert mich so an meinem Kopfe, schenk mir etwas, womit ich ihn bedecken kann.« Da tat es seine Mütze ab und gab sie ihm. Und als es noch eine Weile gegangen war, kam wieder ein Kind und hatte kein Leibchen an und fror. Da gab es ihm seins. Und noch weiter, da bat eins um ein Röcklein. Das gab es auch von sich hin. Endlich gelangte es in einen Wald, und es war schon dunkel geworden. Da kam noch eins und bat um ein Hemdlein. Und das fromme Mädchen dachte, es ist dunkle Nacht, da sieht dich niemand, du kannst wohl dein Hemd weggeben. Und zog das Hemd ab und gab es auch noch hin. Und wie es so stand und gar nichts mehr hatte, fielen auf einmal die Sterne vom Himmel und waren lauter blanke Taler. Und ob es gleich sein Hemdlein weggegeben, so hatte es ein neues an. Und das war vom allerfeinsten Linnen. Da sammelte es sich die Taler hinein und war reich für sein Lebtag.

Anne-Christine zur Brücke. Wie kleine Tiere schlafen gehen. Wie sagt der Löwe Gute Nacht? Er streicht dem Löwenkind ganz sacht mit seiner Pfote übers Fell. Äuglein zu, dann schläfst du schnell. Die Maus sucht einen schönen Platz für ihren kleinen Mäuseschatz. Sie singt ihm noch ein Schlaflied vor und krault der kleinen Maus das Ohr. Der Affe zupft noch einen Floh vom winzig kleinen Affenpo und gibt dem Äffchen einen Schmatz. Nun schlaf recht schön, mein kleiner Schatz. Die Eule hält ihr Küken fest im kuschelig weichen Eulennest. Ich hab dich lieb, schuhu, schuhu. Und schon macht es die Augen zu. Der Kater reibt mit seiner Tatze den Kullerbauch der kleinen Katze. Leise schnurrend schläft sie ein und kuschelt sich an Papas Bein. Die Igelmutter deckt im Nu das Igelkind mit Blättern zu und stupst es mit der Nase an, damit es besser schlafen kann. So sagen Tiere Gute Nacht. Und wie wird das bei uns gemacht? Sanft streichle ich dir übers Fell und kraul das Öhrchen noch mal schnell. Ich zupf dir einen Floh vom Po, halt dich ganz fest und das geht so. Ich reib dir deinen Kullerbauch und einen Nasenstups gibt's auch. Und was kommt nun? Zum guten Schluss ein Schmuse-Kuschel-Einschlafkuss. Gute Nacht.

0: Liebe Kinder, sind ihr alle parat?
1: Ja!
0: Dann ist ja gut. Jetzt gehört ihr nämlich ein Märli. Und jetzt hört gut zu.

0: das hässliche Entlein. Mitten auf dem Land lag ein alter Bauernhof, umgeben von tiefen Kanälen. Hier saß im dunklen Dickicht eine Ente auf ihrem Nest und brütete ihre Jungen aus. Es war ihr schon ganz langweilig geworden, als endlich ein Ei nach dem anderen platzte und die Jungen ihre flaumigen Köpfe hinausstreckten. Nur das größte Ei lag noch da. Nach einigen Tagen kroch auch aus diesem Ei ein Junges. Es war groß und hässlich. Die Ente betrachtete es. »Was für ein riesiges Entlein«, staunte sie. »Keins von den anderen sieht so aus.« Am nächsten Tag ging die ganze Familie zum Wasser hinunter. Die Entenmutter sprang hinein und ein Entlein nach dem anderen plumpste hinterher. Sie schwammen geschickt und auch das hässliche, graue Junge schwamm mit. Später gingen sie in den Entenhof. Die anderen Enten schimpften laut.
1: Pfui, wie das eine Entlein aussieht. Das wollen wir hier nicht haben.
0: Doch die vornehmste und älteste Ente nahm sie alle in den Entenhof auf. Aber das arme, hässliche Entlein wurde von den Enten und Hühnern gebissen, gestoßen und ausgelacht.
1: Es ist zu groß,
0: sagten alle. Das arme Entlein wusste nicht, wo es stehen oder gehen sollte und war furchtbar traurig. Später wurde es sogar noch schlimmer. Das Entlein wurde von allen gejagt. Selbst seine Geschwister waren böse und sagten,
1: wenn die Katze dich nur fangen würde, du hässliches Geschöpf.
0: Sogar das Mädchen, das die Tiere füttern sollte, stieß mit den Füßen nach ihm. Eines Tages flog das Entlein deshalb fort, über den Zaun hinweg. Es kam zu einem großen Moor. Gegen Morgen kamen die wilden Enten und fragten,
2: »Was bist du für einer? Du bist außerordentlich hässlich. Aber das kann uns gleich sein, solange du nicht in unsere Familie hineinheiratest.«
0: Das Entlein dachte gar nicht daran, sich zu verheiraten. Es wollte nur im Schilf liegen. Nach einigen Tagen kamen zwei wilde Gänseriche dorthin. Es war noch nicht lange her, dass sie aus dem Ei gekrochen waren. Deshalb waren sie auch so frech.
2: »Hör mal«, sagten sie, »du bist so hässlich, dass wir dich gut leiden mögen. Willst du mitziehen und Zugvogel werden? Hier nahe bei, in einem anderen Moor, gibt es einige süße, wilde Gänsefräuleins. Du könntest doch dein Glück machen, so hässlich du auch bist.«
0: Piff, paff! Zwei Schüsse ertönten und beide Gänseriche fielen tot in das Schilf nieder. Dann knallte es wieder. Es war große Jagd. Der blaue Dampf zog weit über das Wasser hin. Das arme Entlein wendete den Kopf, um ihn unter den Flügel zu stecken. Aber in demselben Augenblick stand ein fürchterlich großer Jagdhund dicht vor ihm. Die Zunge hing ihm lang aus dem Mund heraus und die Augen leuchteten schrecklich. Er zeigte ihm die scharfen Zähne und ging wieder, ohne es zu packen.
3: Oh, Gott sei Dank,
0: seufzte das Entlein.
3: Ich bin so hässlich, dass mich selbst der Hund nicht beißen will.
0: Gegen Abend erreichte das Entlein eine kleine, armselige Bauernhütte. Durch eine Spalte in der Tür konnte es hineinschlüpfen. Hier wohnte eine Frau mit ihrem Kater und ihrer Henne. Der Kater, den sie Söhnchen nannte, konnte einen Buckel machen und schnurren. Die Henne hatte kleine, niedrige Beine und wurde Küchelchen-Kurzbein genannt. Sie legte gute Eier. Am Morgen bemerkten sie das fremde Entlein. Die Frau sah nicht gut und hielt das Entlein für eine fette Ente, die sich verirrt hatte. »Wenn das kein Enterich ist, kann ich nun Enteneier bekommen?« »Das müssen wir ausprobieren«, sagte sie. Aber es kamen keine Eier. Das Entlein saß nur in einer Ecke und grämte sich. Der Kater war Herr im Haus und die Henne war die Dame. Sie nahmen dem Entlein übel, dass es weder schnurren noch Eier legen konnte. Darum fanden sie, dass es nichts zu sagen hätte. Wenn die Sonne in die Hütte schien, bekam es große Lust, auf dem Wasser zu schwimmen. Und das erzählte es der Henne.
4: »Was fällt dir ein?« fragte die. »Du tust nichts. Deshalb kommst du auf seltsame Gedanken. Lege Eier oder schnurr, dann gehen sie vorüber.«
0: »Er versteht mich nicht«, sagte das Entlein.
4: »Wir verstehen dich nicht? Du wirst doch nicht klüger sein wollen als der Kater oder die Frau. Von mir will ich nicht reden. Sei dankbar für alles, was man dir erwiesen hat und lerne endlich Eier zu legen. Oder zu schnurren«, entgegnete die Henne.
0: »Ich gehe lieber hinaus in die weite Welt«, sagte das Entlein und ging. Nun schwamm es wieder allein auf dem Wasser, denn wegen seiner Hässlichkeit wurde es von allen Tieren gemieden. Eines Abends kam ein ganzer Schwarm herrlicher großer Vögel aus dem Busch. Das Entlein hatte noch nie so schöne Tiere gesehen. Sie waren blendend weiß, mit langen, geschmeidigen Hälsen. Es waren Schwäne. Sie breiteten ihre prächtigen Flügel aus und flogen aus der kalten Gegend fort in wärmere Länder. Dem hässlichen jungen Entlein wurde ganz sonderbar zumute. Es drehte sich im Wasser wie ein Rad, streckte den Hals hoch in die Luft nach innen und stieß einen seltsamen Schrei aus. Niemals würde es diese schönen, glücklichen Vögel vergessen. Der Winter wurde bitterlich kalt. Das Entlein musste andauernd auf dem See herumschwimmen, um zu verhindern, dass er völlig zufror. Aber in jeder Nacht wurde das Loch, in dem es schwamm, kleiner und kleiner. Der Frost war so stark, dass es in der Eisdecke knackte. Immerzu musste das Entlein die Beine bewegen, damit das Loch sich nicht schloss. Zuletzt wurde das Entlein müde, lag ganz still und fror doch im Eise fest. Morgens kam ein Bauer. Er schlug mit seinem Holzschuh das Eis in Stücke und trug das Entlein heim. Da kam es wieder zu sich. Als die Kinder mit ihm spielen wollten, glaubte das Entlein, sie wollten ihm etwas antun. Und in seiner Angst lief es gerade in den Milchnapf hinein, dass die Milch in die Stube spritzte. Die Frau schlug die Hände zusammen, worauf es in das Butterfass, dann in die Mehltonne und wieder herausflog. Wie sah es da aus? Die Frau schrie und die Kinder rannten einander über den Haufen, um das Entlein zu fangen. Zum Glück stand die Tür offen und es konnte entwischen. Das Entlein wohnte im Moor zwischen dem Schilf, als der Frühling kam. Da konnte es auf einmal seine Flügel schwingen. Sie schlugen stärker als früher und trugen es kräftig davon. Im Nu befand es sich in einem großen Garten, wo die Apfelbäume blühten und der Flieder duftete und seine grünen Zweige sich bis zu den Kanälen hinunterneigten. schwammen aus dem Dickicht zwei prächtige weiße Schwäne hervor. Das Entlein erkannte die prächtigen Tiere und wurde von einer eigentümlichen Sehnsucht erfasst. »Ich will zu den königlichen Vögeln hinfliegen. Sie werden mich bestimmt totschlagen, weil ich, der ich so hässlich bin, es wage, mich ihnen zu nähern. Aber es ist besser, von ihnen getötet, als von den Enten gezwackt, von den Hühnern geschlagen, von den Kindern gejagt zu werden und im Winter zu hungern und zu frieren.« Und es flog auf das Wasser und schwamm den prächtigen Schwänen entgegen. Diese erblickten es und schossen mit gesträubtem Gefieder darauf los. Das Entlein dachte, sein letztes Stücklein hätte geschlagen. Aber was sah es in dem klaren Wasser? Es sah sein eigenes Spiegelbild und erkannte, dass es kein plumper, hässlicher Vogel mehr war, sondern selbst ein Schwan. Es war zwar in einem Entenhof geboren, aber aus einem Schwanenei geschlüpft. Da freute es sich und die großen Schwäne begrüßten es herzlich. In den Garten kamen kleine Kinder und riefen, »Da ist ein neuer Schwan angekommen. Er ist der schönste von allen.« Nun war der Schwan, der gar kein Entlein gewesen war, glücklich. Er dachte daran, wie er verfolgt und verhöhnt worden war, und hörte nun alle sagen, dass er der schönste aller schönen Vögel sei. Selbst der Flieder bog sich mit den Zweigen zu ihm hinunter, und die Sonne wärmte sein Gefieder. Da jubelte er aus vollem Herzen. »So viel Glück habe ich mir nicht träumen lassen, als ich noch das hässliche Entlein war.«

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Laudetur Jesus Christus. Herzlich willkommen, liebe Zuschauer und Mitfeiernde und Betende, zu dieser Live-Übertragung von Radio Vatikan für Vatican Media. Am Mikrofon zu dieser Gebetsvigil mit Papst Leo XIV. Aus Barcelona begrüßt Sie sehr herzlich Claudia Kaminski. Ganz herzlich grüße ich alle, die durch unsere Partnersender mit uns verbunden sind, die Zuschauer der katholischen Fernsehsender EWTN und KTV sowie die Hörer der Radio Maria Familie Österreich und Schweiz, Radio Gloria sowie Nova Radio aus der Schweiz. Wir sehen die ersten Bilder von Papst Leo XIV. Aus dem Stadion in Barcelona, wo ihm begeisterte Jugendliche, Ordensschwestern, geistliche Priester einen wirklich begeisterten Empfang bereiten. Und Papst Leo segnet auch wieder zahlreiche Kinder.

Barcelona ist die zweitgrößte Stadt Spaniens und die lebendige Hauptstadt der autonomen Region Katalonien. Deswegen sehen Sie auch im Publikum zahlreiche Flaggen Kataloniens. Die historische Mittelmeermetropole ist weltberühmt für ihre reiche Geschichte, einzigartige Architektur, wie eben auch Gaudis berühmte Sagrada Familia, die jetzt mit dem Jesusturm die höchste Kirche der Welt ist. Und die Einweihung dieses Turms können Sie auch bei uns wieder live mitverfolgen, morgen. Am heutigen Dienstag hat der Heilige Vater privat die Heilige Messe noch in Madrid gefeiert. Er hat Wohltäter getroffen und sich dann in der apostolischen Nunziatur verabschiedet. Es gab in Madrid noch eine Begegnung mit den Ehrenamtlichen, die den Papstbesuch vorbereitet haben. Er wurde dort begleitet von Kardinal José Cavocano. Auch dort begeisterte Jugendliche, die den Heiligen Vater, den Papst und den Glauben feiern.

Mit der spanischen Luftlinie Iberia ist Papst Leo dann mittags gestartet Richtung Barcelona auf dem kurzen Inlandsflug, um dann schon in der Kathedrale Heilig Kreuz und St. Eulalia heute Mittag in der Kathedrale von Barcelona das Mittagsgebet zu leiten. Auch am Nachmittag gab es zahlreiche Treffen. Ein privates Treffen mit Salvador Illa i Roca, dem aktuellen Präsidenten der Generalität von Katalonien. Und dann, wie ja auch üblich bei Papst Leo, ein privates Treffen mit Augustinern. Er hat dann noch Ambulanzfahrzeuge, die für die Ukraine gedacht sind und gespendet wurden, gesegnet und ist seit ungefähr 10 Minuten hier im Stadion von Barcelona eingetroffen mit einem Giro für die begeisterten Katalanen und Spanier, die sich hier in dem Stadion eingefunden haben. Das Stadion befindet sich auf dem Hausberg Barcelonas, dem Montjuïc. Es wurde ursprünglich 1929 erbaut und dann für die Olympischen Sommerspiele 1992 renoviert.

Diese Spanienreise von Papst Leo hat sicherlich schon einige Höhepunkte gehabt. Als historisch bezeichnet wurde auf jeden Fall seine Rede im Parlament, wo ja durchaus auch kontroverse Diskussionen stattfinden, gerade auch vielleicht was Menschenwürde betrifft. Aber die Abgeordneten haben ihm 7 Minuten lang applaudiert. Vielleicht weil er gerade so deutlich gesprochen hat über die Menschenwürde, das Recht auf Leben, die Religionsfreiheit. Und man kann hoffen, dass diese Botschaft auch auf fruchtbaren Boden gefallen ist. Ein kurzes Zitat aus dieser Rede vor dem spanischen Parlament. Jede wahrhaft gerechte Gesellschaft gründet auf der Anerkennung der unantastbaren Würde des Menschen. Diese Würde geht jeder Zuerkennung von Seiten des Staates voraus und darf nicht wechselhaften gesellschaftlichen Konsensen oder den momentanen Mehrheitsmeinungen untergeordnet werden. Sie steht jedem Menschen allein aufgrund seiner Existenz zu und muss daher jede positive Rechtsordnung prägen. Sie können all das natürlich auch nachlesen auf unserer Webseite von Radio Vatikan, Vatican News, wo wir die Reden des Heiligen Vaters auch im Wortlaut einstellen.

vielleicht noch ein kurzes Zitat von Papst Leo aus Madrid, wo er zu den Freiwilligen sagte: Ich möchte euch eine einfache Überlegung mitgeben, die ich so zusammenfassen würde. Christen sind dazu berufen, der Welt den Sauerteig der Selbstlosigkeit zu bringen. Jesus verwendete das Bild des Sauerteigs in seinem Gleichnis über das Himmelreich, das der Evangelist Matthäus überliefert hat. Und er sagte zu den Jugendlichen: Eure Erfahrung in diesen Tagen, wie die so vieler Freiwilliger in ähnlichen Situationen, ist ein Zeichen für das kommende Reich Gottes, und zwar aufgrund eines wesentlichen Aspekts, der Selbstlosigkeit.

Und so wie sich in Madrid zahlreiche Freiwillige gemeldet hatten, um diesen Papstbesuch zu einem Erfolg und zu einem wirklich schönen Erlebnis zu machen, sieht man auch in Barcelona zahlreiche Freiwillige, die sich engagieren.

Papst Leo der 14. begibt sich jetzt zu seinem Sitz und wir erwarten dann den Bau eines menschlichen Turms. Katalanische Menschentürme, die sogenannten Castells, sind bis zu 10-stöckige menschliche Pyramiden, die bei traditionellen Festen errichtet werden. Sie gehören seit 2010 zum immateriellen UNESCO-Weltkulturerbe. Das erfolgreiche Gelingen erfordert Kraft, Gleichgewicht, Mut und absolute Teamarbeit.

Zur Struktur eines Castells gehört die Basis, Pinia. Das breite Fundament aus 100 Mitgliedern. Es dämpft mögliche Stürze ab und gibt dem Turm das nötige Gewicht und die Stabilität. Dann folgt der Stamm. Das ist das, was wir jetzt schon sehen werden, der eigentliche Turm. Hier stehen dann die kräftigeren Erwachsenen übereinander, wobei die Anzahl der Personen pro Etage nach oben hin abnimmt. Und je höher der Turm gebaut wird, desto leichter werden dann auch die Protagonisten. Das heißt, die Spitze, die oberen Etagen werden von Kindern und Jugendlichen gebildet, da sie am leichtesten sind. Die Krönung ist dann der allerletzte Kletterer.

Wir sind schon weit oben angekommen. Fünf, sechs Stockwerke dürften es jetzt sein. Und es sieht so aus, als würde die Spitze bald erreicht. Ja, und das kurze Winken, das wir gesehen haben, das war tatsächlich schon das Signal, dass damit die Spitze erreicht war für diesen Menschenturm. Das zum immateriellen Kulturerbe der Menschheit gehört.

0: In the name of the Father, in the Fils, in the Spirit Saint. La paz sigui ambos altres.
1: Im Namen des Vaters und des Sohnes und des Heiligen Geistes. Der Friede sei mit euch. Die Begrüßung war auf Katalanisch.
2: Benvinguts a Barcelona, a Catalunya, a casa vostra.
1: Lieber Heiliger Vater, herzlich willkommen, Heiliger Vater, in Barcelona, in Ihrem Haus. Wir sind wirklich sehr dankbar und froh und glücklich, dass Sie hier sind. Das ist hier die Jugend, die versammelte Jugend.
2: Juventud del presente y juventud del futuro.
1: Die Jugend von heute und die Jugend der Zukunft. Und wir sind sehr glücklich, dass sich der Heilige Vater hier mit uns verbindet. Wir sind hier versammelt im Stadion von Barcelona, wo 1992 die Olympischen Sommerspiele stattgefunden haben. Ein Höhepunkt für diese alte Stadt Barcelona, die großartige Stadt des Mittelmeeres.
2: Er
1: begrüßt alle Jugendlichen, die zahlreich erschienen sind, und die zahlreichen Bischöfe, die sich auch hier eingefunden haben, um mit dem Heiligen Vater zu beten.
2: Una noche de julio de 1992 se encendió la llama olímpica. Hoy, 34 años después, queremos que su presencia entre nosotros y su bendición de la Torre de Jesús de la Sagrada Familia.
1: Wir sind sehr glücklich und freuen uns, dass Sie gekommen sind, auch um den Turm der Sagrada Familia, den Jesusturm der Sagrada Familia, einzuweihen und zu segnen und die Sagrada Familia wird jetzt auch mit dem Turm, der fertiggestellt wurde, eingeblendet.
2: Son miles y miles de personas que hoy querrían estar aquí, pero que no han podido asistir por la limitación del aforo.
1: Es sind Tausende, Abertausende gewesen, die heute Abend hier gerne mit dabei sein wollten, die aber jetzt in den Straßen oder auch in den Häusern, in ihren Familien, über die sozialen Kommunikationsmittel oder das Fernsehen mit dabei sind. Hier in ihrem Haus.
2: Desta bella y emprendedora tierra catalana. Ha sido.
1: Wir freuen uns und wir sind sehr stolz, dass es hier auf katalanischem Boden geschieht.
2: Ha sido un 3 de 8 levantado por el grupo La Colla Castellera de Villafranca de Penedès. Un aplauso para ellos.
1: Eine besondere Gruppe aus Villafranca de Penedès wird begrüßt.
2: Como ha podido ver, los castells son torres humanas de diversos pisos de altura que han sido reconocidos.
1: Wie wir gesehen haben, sind die Menschentürme verschiedener Höhe. Eine besondere Spezialität Kataloniens und sie erreichen verschiedene Höhen und gehören eben zum Weltkulturerbe.
2: Creemos que probablemente sirvieron de inspiración al venerable arquitecto de Dios, Antonio Gaudí. Los Castells son una bella
1: manifestación. Ich gehe davon aus, dass diese Menschentürme eine Inspiration waren für den vielleicht bald selig gesprochenen Antoni Gaudi, der die Sagrada Familia als Architekt erbaut und geplant hat.
2: Es posible cuando juntos miramos hacia arriba, cuando alzamos la mirada hacia Dios, cuando unidos a él miramos a la humanidad.
1: Omeya geht jetzt auf die auf das Motto der Reise ein, die Augen zu erheben.
2: Santo Padre, estamos ansiosos de escuchar sus palabras. Serán rayos de esperanza que enciendan nuestros corazones. Ojalá recojamos unos momentos en silencio. Ahora, recojámonos unos momentos en silencio para invocar el Espíritu Santo.
1: Fahren wir ein wenig in Stille, um den Heiligen Geist herabzurufen,
2: quien guíe e impulse todo lo que va a suceder en esta vigilia.
1: Damit er alles begleite und segne, was in dieser Vigil geschehen wird.
2: Hemos comprobado que usted entiende y habla el catalán, nuestra lengua. Quiero acabar en este silencio pidiéndole al Espíritu Santo que sigue él la flama santa, la que incendí amb el seu amor tots els habitants de Barcelona i d'aquesta terra tan estimada.
1: Möge die Flamme des Heiligen Geistes alle Menschen in Barcelona erreichen und inspirieren.
2: Gràcies, Sant Pare, per la seva presència.
1: Danke, Heiliger Vater, dass Sie hier heute bei uns sind. Danke.

0: Das war die Anrufung des Heiligen Geistes nach Tese, also ein Gesang, der auch aus Tese kommt.
1: Hermanos y hermanas, acojamos la cruz.
0: Brüder und Schwestern, nehmen wir das Kreuz an und erkennen wir in ihm das Zeichen unseres Heils. Erheben wir unseren Blick zu dem, der über die Erde erhoben uns alle in seinem Herzen trägt. An ihn richten wir dankbar unseren Lobgesang.

folgt jetzt die Intronisation des Kreuzes. Das Kreuz wird hereingetragen, werden begleitet von Kerzen. Es wird dann hereingetragen und aufgestellt. Einige junge Menschen tragen die Weihrauchgefäße und die Blumen, die sie dann unter dem Kreuz niederlegen werden. Währenddessen singen der Chor und die Gemeinde Tu el unico rei, que tiene que reinar, du der einzige König, der regieren muss. Der einzige Herr, den ich loben will. Heute erhebe ich das Herz, das erobert wurde, einfach weil du Gott bist. Ich will dich über alles stellen, in jedem Moment auf dem Thron sitzen lassen, dass dein Lob immer in meinem Mund ist und anerkennen, dass du Gott bist. Dass dich zu loben, Herr, immer an erster Stelle steht. Ich richte meinen Blick zum Himmel. Du, der einzige König, der regieren muss, der einzige Herr, den ich loben will. Heute erhebe ich das Herz, das erobert wurde, einfach weil du Gott bist.

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Du, der einzige König, der regieren muss, der einzige Herr, den ich loben will. Heute erhebe ich das Herz, das erobert wurde, einfach weil du Gott bist. Das große Kreuz mit dem eindrucksvollen grauen Korpus wird jetzt aufgerichtet in der Nähe des Podestes, auf dem der Heilige Vater steht.

0: Lasset und beten. O Gott, der du um die Menschheit zu retten gewollt hast, dass dein eingeborener Sohn das Kreuz ertrage, gewähre uns, die wir dieses Geheimnis auf Erden erkannt haben, im Himmel die Früchte seiner Erlösung zu erlangen, durch unseren Herrn Jesus Christus, deinen Sohn.
1: El que m'ajuda a alçar la mirada és saber que no estic sol. Tinc a Jesús, la meva família.
0: Es kommt ein kleiner Einspieler, der die folgenden Zeugnisse, die wir hören werden, einführen soll. Es geht um Kreuze in der Welt, was das Kreuz in der Welt tatsächlich auch bedeutet.
2: Jo alço la mirada cada cop que passejo per la naturalesa i contemplo la creació del meu.
3: Quan vaig descobrir que Déu volia comptar amb mi, vaig alçar la mirada.
4: En los tiempos de duda, de dificultad, de incertidumbre, de no saber hacer bien.
0: Wir sehen verschiedene Gesichter und Zeugnisse von Menschen in diesem Video. Die verschiedenen Kacheln und Menschengesichter formen am Ende ein Kreuz. Es folgen drei Zeugnisse und jeweils auch eine Antwort des Heiligen Vaters. Die Zeugnisse haben mit Leid und Kreuz zu tun und sind sehr berührend. So auch die Antworten des Heiligen Vaters.

0: Das erste Zeugnis wird von einem frischen Täufling sein, der an diesem Osterfest die Taufe empfangen hat.
1: Molt bona tarda, Sant Pare. Benvingut a Barcelona, benvingut a Terra Catalana. Em dic Ferran, sóc de la parròquia de la Sagrada Família.
0: Ein junger Mann aus der Pfarrei der Heiligen Familie, der jetzt seine Frage richten wird, begrüßt den Heiligen Vater. Heiliger Vater, wir wachsen heran und hören ständig, dass das einzige Ziel im Leben darin besteht, produktiv zu sein, Erfolg zu haben und unser Image zu pflegen. Ich selbst habe es versucht, aber ich habe nur eine große Leere empfunden. Auf der Suche nach Antworten hat mein Leben eine Wende genommen. Und an diesem Osterfest habe ich die Taufe empfangen.
1: Nun,
0: da ich mich auf diesem neuen Weg befinde, frage ich Sie, wie können wir unseren Blick auf das gerichtet halten, was wirklich zählt, wenn die Gesellschaft uns dazu drängt, ständig nach unten oder nur auf uns selbst zu schauen? Wie können wir inmitten dieser Strömung unsere wahre Berufung entdecken,

0: Gracias por este testimonio. Gracias por me permitirme participar en la teva alegría y en la de todos aquellos que...
1: Danke für dieses Zeugnis. Vor allem freue ich mich mit dir und allen, die dieses Jahr an Ostern das Sakrament der Taufe empfangen haben.
0: Numerosos jóvenes y adultos están redescubriendo.
1: Zahlreiche Jugendliche und Erwachsene entdecken den christlichen Glauben wieder. Vielleicht nach einer Lebensphase, in der sie sich ein wenig von Gott entfernt hatten. Das ist ein wirklich wichtiger Schritt. Tatsächlich trägt alles, was wir auf unserem Weg nach und nach entdecken, annehmen und erleben, sicherlich zu unserem Wachstum, unserer Reife und zur Erweiterung innerer Lebensräume bei. Doch gleichzeitig erkennen wir inmitten der Freuden, Erfolge und Niederlagen, dass wir ein anderes Wasser brauchen, ein anderes Wasser, um unseren tiefen Durst zu stillen. Unser Verlangen nach Wahrheit und Glück braucht einen weiteren Horizont. Und diese Unruhe ist ein Geschenk, das Gott selbst uns gegeben hat. Wir sind auf das Unendliche hingeschaffen. Und deshalb treibt uns jeder endliche Horizont, jeder Schritt, jede Errungenschaft bei aller Befriedigung zugleich voran und lädt uns ein, weiterzusuchen, suchend voranzugehen, aber vor allem innerlich hinabsteigend zu suchen, das heißt, in die Tiefe zu gehen. Und hier komme ich mit zwei kurzen Gedanken auf die Frage zurück. Der erste: Es ist notwendig, diese gesunde Unruhe zu pflegen, die in unseren Gesellschaften anzutreffende Vergötterung von Gewinn und Leistung, die Sucht, immer etwas produzieren zu müssen und Sieger zu sein, wie auch der Kult um das eigene Image, sind nichts anderes als Betäubungsmittel, die unser Bewusstsein einschläfern und es an eine bestimmte Vorstellung von Gesellschaft anpassen. Wenn Menschen lernen, innezuhalten, den wichtigen Dingen Wert beizumessen, die Zeit auf neue Weise zu schätzen und über das eigene Leben nachzudenken, indem sie sich vom Evangelium erleuchten lassen, entwickeln sie auch ein kritisches Denken gegenüber einem Gesellschaftssystem, das den Menschen nicht in den Mittelpunkt stellt und auf verschiedenen Ebenen Situationen existenzieller Ungerechtigkeit und Armut hervorruft. Deshalb macht die Unruhe Angst, ebenso wie die Entdeckung der Innerlichkeit, der Spiritualität und noch mehr des Evangeliums. Der zweite Gedanke: Genau in dieser Welt müssen wir die Unruhe pflegen, nicht in einer anderen. In eben dieser Gesellschaft hast du und viele andere den Wert eines menschlicheren, erfüllteren Lebens entdeckt, das offen ist für die Begegnung mit Gott und die Freude des Glaubens. Trotz aller Schwierigkeiten gilt, der Ort, an dem Gott gegenwärtig ist und an dem wir seine Spuren finden sollen, ist immer genau jener Ort, wo wir uns gerade befinden. Wir glauben, dass der Heilige Geist still in allen Situationen des Lebens und der Geschichte handelt und wirkt, selbst in jenen, die am schwierigsten erscheinen. Aber wir müssen diese Unruhe pflegen und ihr Raum geben. Wie gesagt, innen suchen, indem wir uns bemühen, uns nicht von den Rhythmen und Verlockungen der Außenwelt überwältigen zu lassen, Momente der Stille pflegen, vielleicht jeden Tag ein paar Minuten innehalten, um das Evangelium zu lesen und mit Gott zu sprechen und auch versuchen, diesen inneren Weg gemeinsam mit anderen zu gehen, uns auf den kirchlichen Wegen begleiten zu lassen und uns mit Priestern, Ordensleuten und Menschen auseinandersetzen, die wie wir diesen Weg eingeschlagen haben.

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0: In silenzi. Grazie.
1: Die junge Frau verdient wirklich Applaus für den Mut. An einem Freitagabend habe ich den Kampf verloren und versucht, mir das Leben zu nehmen. Ich bin hier, weil Gott mir eine zweite Chance gegeben hat und dafür werde ich ihm ewig dankbar sein. Aber es gibt viele andere, die weiterhin mit dieser Dunkelheit zu kämpfen haben. Deshalb frage ich Sie von ganzem Herzen, wo können wir Gott sehen, wenn die Dunkelheit total ist und wir nicht mehr weiter können? Wie können wir auf Gott vertrauen, wenn es so scheint, als habe nichts einen Wert, nicht einmal wir selbst? Danke.
2: Ante todo, gracias por compartir hoy tu experiencia de sufrimiento.
1: Zunächst einmal vielen Dank, dass du heute deine schmerzlichen Erfahrungen mit uns teilst. Es berührt mich, dass du darüber sprechen kannst, dass du hier unter uns bist und dass du die Kraft gefunden hast, diese zweite Chance anzunehmen, die der Herr dir geschenkt hat. Du bist wieder aufgestanden und hast deinen Weg wieder aufgenommen. Und das ist ein unglaubliches Wunder, das wir bei vielen Gestalten im Evangelium sehen. Im Kontakt mit Jesus gewinnt selbst derjenige, der sich verloren fühlt, das Vertrauen ins Leben zurück, wird von seiner Krankheit geheilt und kann aufstehen, um ins Leben zurückzukehren. In deiner Frage hast du zunächst die stille Krankheit angesprochen, die Depression. Und es ist wichtig, sich bewusst zu machen, wie die mentale Gesundheit in Gesellschaften, die sich als fortschrittlich betrachten, zunehmend bedroht ist. Das ist ein Zeichen dafür, dass etwas grundlegend nicht stimmt mit einer bestimmten Vorstellung von Wachstum, die den Menschen einem Druck, Erwartungen und Spannungen aussetzt, die sein inneres Gleichgewicht grundlegend beeinträchtigen. Deshalb braucht es ein Gesundheitssystem, dass dieses unsichtbare und weit verbreitete Leiden, von dem auch junge Menschen betroffen sind,
2: las teves paraules tan matei ens han mostrat que el dolor posa prova la fe.
1: Deine Worte haben uns jedoch auch gezeigt, dass der Schmerz den Glauben und den Sinn, den wir dem Leben zuschreiben, auf die Probe stellt. Das gilt für alle, nicht nur für diejenigen, die irgendwann einmal die Prüfung einer Krankheit durchleben. Während ich dir zuhörte, dachte ich an jene Stunden der Finsternis, der Angst und des Schmerzes, die Jesus durchlebte, als die Stunde seines Todes näher rückte. Die Evangelien betonen in den Momenten des letzten Abendmahls und des Gebets in Gethsemane, dass es Abend wurde, dass es dunkel wurde. Und kurz vor seinem Tod am Kreuz berichten sie uns, dass die ganze Erde in Finsternis gehüllt war. Doch es handelt sich nicht nur um persönliches Leiden. Der Sohn Gottes nimmt in seinem eigenen Fleisch all die Angst, die Einsamkeit und das Leid der Menschheit auf sich. In diesen dunklen Stunden, als er am Kreuz stirbt, teilt Jesus unseren Schmerz.

und offenbart uns das Antlitz eines barmherzigen Gottes, der unsere Qualen auf sich nimmt, der mit uns leidet, unsere Tränen weint und mit seiner Liebe und seinem Erbarmen an unserer Seite bleibt. Diese Erfahrung ist schwierig, wie die Heilige Schrift mehrfach bezeugt. Es gibt Momente der Dunkelheit und des Leidens, über die unsere Gesellschaft schweigt. Denn gerade bestimmte kulturelle Erwartungen verlangen von uns, stets als Sieger und perfekt dazustehen. Und deshalb müssen Grenzen, Schwäche und Schmerz beseitigt und in das ohrenbetäubende Schweigen der Einsamkeit oder gar der Scham verbannt werden. Und in solchen Momenten können wir instinktiv denken, dass auch Gott uns verlassen hat. Doch das Kreuz Jesu sagt uns, dass Gott uns nicht verlässt,

dass er in Momenten des Schmerzes und der äußersten Einsamkeit weiterhin mit uns gekreuzigt ist, dass er nicht nur unsere Tränen aufnimmt, sondern auch den Schrei unseres Leidens, den andere nicht hören. Einen Schrei, den Jesus am Kreuz zu seinem eigenen machte, als er ausrief, mein Gott, warum hast du mich verlassen? Es gibt eine Katechese über die letzten Stunden Jesu, in der Benedikt der 16. sagt, dass sein Leiden sich in Gebet und lautes Rufen verwandelt und dass dies auch für uns gilt. Angesichts der schwierigsten und schmerzhaftesten Situationen, wenn Gott abwesend zu sein scheint, müssen wir ihm erneut die Lasten anvertrauen, die wir im Herzen tragen, auch indem wir zu ihm schreien, auch wenn wir wie Hiob protestieren, in der Gewissheit, dass er auf irgendeine Weise gegenwärtig und uns nahe ist, auch wenn er scheinbar schweigt. Aber ich glaube, dass wir das nicht alleine tun können. In den Stunden des Schmerzes müssen wir uns, zumindest soweit es möglich ist, jemandem öffnen, der uns hilft, ein einfaches Gebet zu sprechen, der uns diskret begleitet, ohne uns diesen Schmerz eilig erklären zu wollen, der uns an der Hand nimmt und uns aus diesem Schrei herausführt. Diese Erfahrungen sind auch für uns Gläubige, für die ganze Kirche eine Botschaft. Wir dürfen den Schmerz nicht spiritualisieren und ihn oberflächlich auf den Willen Gottes oder einen seiner geheimnisvollen Pläne zurückführen, denn damit laufen wir Gefahr, dieses Leiden zu verharmlosen, es zum Schweigen zu bringen und die Menschen zu verletzen. Gott will das Leiden nicht. Er trägt es mit uns und lädt uns ein, beharrlich auf ihn zu vertrauen. Erinnern wir uns an das, was Papst Franziskus sagte: Mit Gott wird das Leben immer wieder neu geboren.

0: Das ist Gebetsvigil mit dem Papst Leo, der 14. live aus Barcelona in Spanien gsi. Wir danken Radio Vatikan für die Übertragung und Ihnen, liebe Zuhörer und Zuhörerinnen, fürs Mitbeten und Mitfeiern. Das Gebet soll uns stärken und begleiten, Ihnen in unseren Alltag und in die kommende Nacht. Im Anschluss hören Sie bei Radio Gloria der schmerzhafte Rosenkranz. Bleiben Sie weiterhin mit uns verbunden und Gottes Segen begleitet Sie.
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2: Im Namen des Vaters und des Sohnes und des Heiligen Geistes. Amen. Ich glaube an Gott, den Vater, den Allmächtigen, den Schöpfer des Himmels und der Erde und an Jesus Christus, seinen eingeborenen Sohn, unseren Herrn, empfangen durch den Heiligen Geist, geboren von der Jungfrau Maria, gelitten unter Pontius Pilatus, gekreuzigt, gestorben und begraben, hinabgestiegen in das Reich des Todes, am dritten Tage auferstanden von den Toten, aufgefahren in den Himmel. Er sitzt zu Rechten Gottes, des allmächtigen Vaters. Von dort wird er kommen, zu richten die Lebenden und die Toten. Ich glaube an den Heiligen Geist, die heilige katholische Kirche, Gemeinschaft der Heiligen, Vergebung der Sünden, Auferstehung der Toten und das ewige Leben. Amen. Vater unser im Himmel, geheiligt werde dein Name, dein Reich komme, dein Wille geschehe, wie im Himmel, so auf Erden.
3: Unser tägliches Brot gib uns heute und vergib uns unsere Schuld, wie auch wir vergeben unsere Schuldigen. Und führe uns nicht in Versuchung, sondern erlöse uns von der Böse.
2: Gegrüßet seist du, Maria, voll der Gnade, der Herr ist mit dir. Du bist gebenedeit unter den Frauen, und gebenedeit ist die Frucht deines Leibes, Jesus, der in uns den Glauben vermehre.
3: Heilige Maria, Mutter Gottes, bitte für uns Sünder, jetzt und in der Stunde unseres Todes. Amen.
2: Gegrüßet seist du, Maria, voll der Gnade, der Herr ist mit dir. Du bist gebenedeit unter den Frauen, und gebenedeit ist die Frucht deines Leibes, Jesus, der in uns die Hoffnung stärke.
3: Heilige Maria, Mutter Gottes, bitte für uns Sünder, jetzt und in der Stunde unseres Todes. Amen.
2: Gegrüßet seist du, Maria, voll der Gnade, der Herr ist mit dir. Du bist gebenedeit unter den Frauen, und gebenedeit ist die Frucht deines Leibes, Jesus, der in uns die Liebe entzünde.
3: Heilige Maria, Mutter Gottes, bitte für uns Sünder, jetzt und in der Stunde unseres Todes. Amen.
2: Ehre sei dem Vater und dem Sohn und dem Heiligen Geist, wie im Anfang, so auch jetzt und alle Zeit und in Ewigkeit. Amen. O mein Jesus, verzeih uns unsere Sünden, bewahre uns vor dem Feuer der Hölle, führe alle Seelen in den Himmel, besonders jene, die deiner Barmherzigkeit am meisten bedürfen. Erstes Geheimnis, Jesus, der für uns Blut geschwitzt hat. Vater unser im Himmel, geheiligt werde dein Name, dein Reich komme, dein Wille geschehe wie im Himmel, so auf Erden.
3: Unser tägliches Brot gib uns heute und vergib uns unsere Schuld, wie auch wir vergeben unseren Schuldigen. Und führe uns nicht in Versuchung, sondern erlöse uns von dem Bösen.
2: Gegrüßet seist du, Maria, voll der Gnade. Der Herr ist mit dir. Du bist gebenedeit unter den Frauen. Und gebenedeit ist die Frucht deines Leibes, Jesus, der für uns Blut geschwitzt hat.
3: Heilige Maria, Mutter Gottes, bitte für uns Sünder, jetzt und in der Stunde unseres Todes. Amen.
2: Gegrüßet seist du, Maria, voll der Gnade. Der Herr ist mit dir. Du bist gebenedeit unter den Frauen. Und gebenedeit ist die Frucht deines Leibes, Jesus, der für uns Blut geschwitzt hat.
3: Heilige Maria, Mutter Gottes, bitte für uns Sünder, jetzt und in der Stunde unseres Todes. Amen.
2: Gegrüßet seist du, Maria, voll der Gnade, der Herr ist mit dir. Du bist gebenedeit unter den Frauen, und gebenedeit ist die Frucht deines Leibes, Jesus, der für uns Blut geschwitzt hat.
3: Heilige Maria, Mutter Gottes, bitte für uns Sünder, jetzt und in der Stunde unseres Todes. Amen.
2: Gegrüßet seist du, Maria, voll der Gnade, der Herr ist mit dir. Du bist gebenedeit unter den Frauen, und gebenedeit ist die Frucht deines Leibes, Jesus, der für uns Blut geschwitzt hat.
3: Heilige Maria, Mutter Gottes, bitte für uns Sünder, jetzt und in der Stunde unseres Todes. Amen.
2: Gegrüßet seist du, Maria, voll der Gnade, der Herr ist mit dir. Du bist gebenedeit unter den Frauen, und gebenedeit ist die Frucht deines Leibes, Jesus, der für uns Blut geschwitzt hat.
3: Heilige Maria, Mutter Gottes, bitte für uns Sünder, jetzt und in der Stunde unseres Todes. Amen.
2: Gegrüßet seist du, Maria, voll der Gnade, der Herr ist mit dir. Du bist gebenedeit unter den Frauen, und gebenedeit ist die Frucht deines Leibes, Jesus, der für uns Blut geschwitzt hat.
3: Heilige Maria, Mutter Gottes, bitte für uns Sünder, jetzt und in der Stunde unseres Todes. Amen.
2: Gegrüßet seist du, Maria, voll der Gnade, der Herr ist mit dir. Du bist gebenedeit unter den Frauen, und gebenedeit ist die Frucht deines Leibes, Jesus, der für uns Blut geschwitzt hat.
3: Heilige Maria, Mutter Gottes, bitte für uns Sünder, jetzt und in der Stunde unseres Todes. Amen.
2: Gegrüßet seist du, Maria, voll der Gnade, der Herr ist mit dir. Du bist gebenedeit unter den Frauen, und gebenedeit ist die Frucht deines Leibes, Jesus, der für uns Blut geschwitzt hat.
3: Heilige Maria, Mutter Gottes, bitte für uns Sünder, jetzt und in der Stunde unseres Todes. Amen.
2: Gegrüßet seist du, Maria, voll der Gnade, der Herr ist mit dir. Du bist gebenedeit unter den Frauen, und gebenedeit ist die Frucht deines Leibes, Jesus, der für uns Blut geschwitzt hat.
3: Heilige Maria, Mutter Gottes, bitte für uns Sünder, jetzt und in der Stunde unseres Todes. Amen.
2: Gegrüßet seist du, Maria, voll der Gnade, der Herr ist mit dir. Du bist gebenedeit unter den Frauen, und gebenedeit ist die Frucht deines Leibes, Jesus, der für uns Blut geschwitzt hat.
3: Heilige Maria, Mutter Gottes, bitte für uns Sünder, jetzt und in der Stunde unseres Todes. Amen.
2: Ehre sei dem Vater und dem Sohn und dem Heiligen Geist.
3: Wie im Anfang, so auch jetzt und alle Zeit und in Ewigkeit. Amen.
2: O mein Jesus, verzeih uns unsere Sünden, bewahre uns vor dem Feuer der Hölle, führe alle Seelen in den Himmel, besonders jene, die deiner Barmherzigkeit am meisten bedürfen. Zweites Geheimnis: Jesus, der für uns gegeißelt worden ist.
3: Vater unser im Himmel, geheiligt werde dein Name, dein Reich komme, dein Wille geschehe, wie im Himmel, so auf Erden.
2: Unser tägliches Brot gib uns heute und vergib uns unsere Schuld, wie auch wir vergeben unseren Schuldigen. Und führe uns nicht in Versuchung, sondern erlöse uns von dem Bösen.
3: Gegrüßt seist du, Maria, voll der Gnade, der Herr ist mit dir. Du bist gebenedeit unter den Frauen, und gebenedeit ist die Frucht deines Leibes, Jesus, der für uns gegeißelt worden ist.
2: Heilige Maria, Mutter Gottes, bitte für uns Sünder, jetzt und in der Stunde unseres Todes. Amen.
3: Gegrüßt seist du, Maria, voll der Gnade, der Herr ist mit dir. Du bist gebenedeit unter den Frauen, und gebenedeit ist die Frucht deines Leibes, Jesus, der für uns gegeißelt worden ist.
2: Heilige Maria, Mutter Gottes, bitte für uns Sünder, jetzt und in der Stunde unseres Todes. Amen.
3: Gegrüßt Grüßt seist du, Maria, voll der Gnade, der Herr ist mit dir. Du bist gebenedeit unter den Frauen, und gebenedeit ist die Frucht deines Leibes, Jesus, der für uns gegeißelt worden ist.
2: Heilige Maria, Mutter Gottes, bitte für uns Sünder, jetzt und in der Stunde unseres Todes. Amen.
3: Gegrüßt seist du, Maria, voll der Gnade, der Herr ist mit dir. Du bist gebenedeit unter den Frauen, und gebenedeit ist die Frucht deines Leibes, Jesus, der für uns gegeißelt worden ist.
2: Heilige Maria, Mutter Gottes, bitte für uns Sünder, jetzt und in der Stunde unseres Todes. Amen.
3: Gegrüßt seist du, Maria, voll der Gnade, der Herr ist mit dir. Du bist gebenedeit unter den Frauen, und gebenedeit ist die Frucht deines Leibes, Jesus, der für uns gegeißelt worden ist.
2: Heilige Maria, Mutter Gottes, bitte für uns Sünder, jetzt und in der Stunde unseres Todes. Amen.
3: Gegrüßt seist du, Maria, voll der Gnade, der Herr ist mit dir. Du bist gebenedeit unter den Frauen, und gebenedeit ist die Frucht deines Leibes, Jesus, der für uns gegeißelt worden ist.
2: Heilige Maria, Mutter Gottes, bitte für uns Sünder, jetzt und in der Stunde unseres Todes. Amen.
3: Gegrüßt seist du, Maria, voll der Gnade, der Herr ist mit dir. Du bist gebenedeit unter den Frauen, und gebenedeit ist die Frucht deines Leibes, Jesus, der für uns gegeißelt worden ist.
2: Heilige Maria, Mutter Gottes, bitte für uns Sünder, jetzt und in der Stunde unseres Todes. Amen.
3: Gegrüßt seist du, Maria, voll der Gnade, der Herr ist mit dir. Du bist gebenedeit unter den Frauen, und gebenedeit ist die Frucht deines Leibes, Jesus, der für uns gegeißelt worden ist.
2: Heilige Maria, Mutter Gottes, bitte für uns Sünder, jetzt und in der Stunde unseres Todes. Amen.
3: Gegrüßt seist du, Maria, voll der Gnade, der Herr ist mit dir. Du bist gebenedeit unter den Frauen, und gebenedeit ist die Frucht deines Leibes, Jesus, der für uns gegeißelt worden ist.
2: Heilige Maria, Mutter Gottes, bitte für uns Sünder, jetzt und in der Stunde unseres Todes. Amen.
3: Gegrüßt seist du, Maria, voll der Gnade, der Herr ist mit dir. Du bist gebenedeit unter den Frauen, und gebenedeit ist die Frucht deines Leibes, Jesus, der für uns gegeißelt worden ist.
2: Heilige Maria, Mutter Gottes, bitte für uns Sünder, jetzt und in der Stunde unseres Todes. Amen.
3: Ihr seid dem Vater, dem Sohn und dem Heiligen Geist.
2: Im Anfang, so auch jetzt und alle Zeit und in Ewigkeit. Amen. O mein Jesus, verzeih uns unsere Sünden, bewahre uns vor dem Feuer der Hölle, führe alle Seelen in den Himmel, besonders jene, die deine Barmherzigkeit am meisten bedürfen. Drittes Geheimnis: Jesus, der für uns mit Dornen gekrönt worden ist. Vater unser im Himmel, geheiligt werde dein Name, dein Reich komme, dein Wille geschehe, wie im Himmel, so auf Erden.
3: Unser tägliches Brot gib uns heute, und vergib uns unsere Schuld, wie auch wir vergeben unseren Schuldigen. Und führe uns nicht in Versuchung, sondern erlöse uns von dem Bösen.
2: Gegrüßet seist du, Maria, voll der Gnade. Der Herr ist mit dir. Du bist gebenedeit unter den Frauen. Und gebenedeit ist die Frucht deines Leibes, Jesus, der für uns mit Dornen gekrönt worden ist.
3: Heilige Maria, Mutter Gottes, bitte für uns Sünder, jetzt und in der Stunde unseres Todes. Amen.
2: Gegrüßet seist du, Maria, voll der Gnade. Der Herr ist mit dir. Du bist gebenedeit unter den Frauen. Und gebenedeit ist die Frucht deines Leibes, Jesus, der für uns mit Dornen gekrönt worden ist.
3: Heilige Maria, Mutter Gottes, bitte für uns Sünder, jetzt und in der Stunde unseres Todes. Amen.
2: Gegrüßet seist du, Maria, voll der Gnade, der Herr ist mit dir. Du bist gebenedeit unter den Frauen, und gebenedeit ist die Frucht deines Leibes, Jesus, der für uns mit Dornen gekrönt worden ist.
3: Heilige Maria, Mutter Gottes, bitte für uns Sünder, jetzt und in der Stunde unseres Todes. Amen.
2: Gegrüßet seist du, Maria, voll der Gnade, der Herr ist mit dir. Du bist gebenedeit unter den Frauen, und gebenedeit ist die Frucht deines Leibes, Jesus, der für uns mit Dornen gekrönt worden ist.
3: Heilige Maria, Mutter Gottes, bitte für uns Sünder, jetzt und in der Stunde unseres Todes. Amen.
2: Gegrüßet seist du, Maria, voll der Gnade, der Herr ist mit dir. Du bist gebenedeit unter den Frauen, und gebenedeit ist die Frucht deines Leibes, Jesus, der für uns mit Dornen gekrönt worden ist.
3: Heilige Maria, Mutter Gottes, bitte für uns Sünder, jetzt und in der Stunde unseres Todes. Amen.
2: Gegrüßet seist du, Maria, voll der Gnade, der Herr ist mit dir. Du bist gebenedeit unter den Frauen, und gebenedeit ist die Frucht deines Leibes, Jesus, der für uns mit Dornen gekrönt worden ist.
3: Heilige Maria, Mutter Gottes, bitte für uns Sünder, jetzt und in der Stunde unseres Todes. Amen.
2: Gegrüßet seist du, Maria, voll der Gnade, der Herr ist mit dir. Du bist gebenedeit unter den Frauen, und gebenedeit ist die Frucht deines Leibes, Jesus, der für uns mit Dornen gekrönt worden ist.
3: Heilige Maria, Mutter Gottes, bitte für uns Sünder, jetzt und in der Stunde unseres Todes. Amen.
2: Gegrüßet seist du, Maria, voll der Gnade, der Herr ist mit dir. Du bist gebenedeit unter den Frauen, und gebenedeit ist die Frucht deines Leibes, Jesus, der für uns mit Dornen gekrönt worden ist.
3: Heilige Maria, Mutter Gottes, bitte für uns Sünder, jetzt und in der Stunde unseres Todes. Amen.
2: Gegrüßet seist du, Maria, voll der Gnade, der Herr ist mit dir. Du bist gebenedeit unter den Frauen, und gebenedeit ist die Frucht deines Leibes, Jesus, der für uns mit Dornen gekrönt worden ist.
3: Heilige Maria, Mutter Gottes, bitte für uns Sünder, jetzt und in der Stunde unseres Todes. Amen.
2: Gegrüßet seist du, Maria, voll der Gnade, der Herr ist mit dir. Du bist gebenedeit unter den Frauen, und gebenedeit ist die Frucht deines Leibes, Jesus, der für uns mit Dornen gekrönt worden ist.
3: Heilige Maria, Mutter Gottes, bitte für uns Sünder, jetzt und in der Stunde unseres Todes. Amen.
2: Ehre sei dem Vater und dem Sohn und dem Heiligen Geist.
3: Wie im Anfang, so auch jetzt und alle Zeit und in Ewigkeit. Amen.
2: O mein Jesus, verzeih uns unsere Sünden, bewahre uns vor dem Feuer der Hölle, führe alle Seelen in den Himmel, besonders jene, die deine Barmherzigkeit am meisten bedürfen. Viertes Geheimnis. Jesus, der für uns das schwere Kreuz getragen hat.
4: Vater unser Himmel, geheiligt werde dein Name, dein Reich komme, dein Wille geschehe, wie im Himmel so auf Erden.
2: Unser tägliches Brot gib uns heute und vergib uns unsere Schuld, wie auch wir vergeben unseren Schuldigen. Und führe uns nicht in Versuchung, sondern erlöse uns von dem Bösen.
3: Gegrüßt seist du, Maria, voll der Gnade, der Herr ist mit dir. Du bist gebenedeit unter den Frauen, und gebenedeit ist die Frucht deines Leibes, Jesus, der für uns das schwere Kreuz getragen hat.
2: Heilige Maria, Mutter Gottes, bitte für uns Sünder, jetzt und in der Stunde unseres Todes. Amen.
3: Gegrüßt seist du, Maria, voll der Gnade, der Herr ist mit dir. Du bist gebenedeit unter den Frauen, und gebenedeit ist die Frucht deines Leibes, Jesus, der für uns das schwere Kreuz getragen hat.
2: Heilige Maria, Mutter Gottes, bitte für uns Sünder, jetzt und in der Stunde unseres Todes. Amen.
3: Gegrüßt seist du, Maria, voll der Gnade, der Herr ist mit dir. Du bist gebenedeit unter den Frauen, und gebenedeit ist die Frucht deines Leibes, Jesus, der für uns das schwere Kreuz getragen hat.
2: Heilige Maria, Mutter Gottes, bitte für uns Sünder, jetzt und in der Stunde unseres Todes. Amen.
3: Gegrüßt seist du, Maria, voll der Gnade, der Herr ist mit dir. Du bist gebenedeit unter den Frauen, und gebenedeit ist die Frucht deines Leibes, Jesus, der für uns das schwere Kreuz getragen hat.
2: Heilige Maria, Mutter Gottes, bitte für uns Sünder, jetzt und in der Stunde unseres Todes. Amen.
3: Gegrüßt seist du, Maria, voll der Gnade, der Herr ist mit dir. Du bist gebenedeit unter den Frauen, und gebenedeit ist die Frucht deines Leibes, Jesus, der für uns das schwere Kreuz getragen hat.
2: Heilige Maria, Mutter Gottes, bitte für uns Sünder, jetzt und in der Stunde unseres Todes. Amen.
3: Gegrüßt seist du, Maria, voll der Gnade, der Herr ist mit dir. Du bist gebenedeit unter den Frauen, und gebenedeit ist die Frucht deines Leibes, Jesus, der für uns das schwere Kreuz getragen hat.
2: Heilige Maria, Mutter Gottes, bitte für uns Sünder, jetzt und in der Stunde unseres Todes. Amen.
3: Gegrüßt seist du, Maria, voll der Gnade, der Herr ist mit dir. Du bist gebenedeit unter den Frauen, und gebenedeit ist die Frucht deines Leibes, Jesus, der für uns das schwere Kreuz getragen hat.
2: Heilige Maria, Mutter Gottes, bitte für uns Sünder, jetzt und in der Stunde unseres Todes. Amen.
3: Gegrüßt seist du, Maria, voll der Gnade, der Herr ist mit dir. Du bist gebenedeit unter den Frauen, und gebenedeit ist die Frucht deines Leibes, Jesus, der für uns das schwere Kreuz getragen hat.
2: Heilige Maria, Mutter Gottes, bitte für uns Sünder, jetzt und in der Stunde unseres Todes. Amen.
3: Gegrüßt seist du, Maria, voll der Gnade, der Herr ist mit dir. Du bist gebenedeit unter den Frauen, und gebenedeit ist die Frucht deines Leibes, Jesus, der für uns das schwere Kreuz getragen hat.
2: Heilige Maria, Mutter Gottes, bitte für uns Sünder, jetzt und in der Stunde unseres Todes. Amen.
3: Gegrüßt seist du, Maria, voll der Gnade, der Herr ist mit dir. Du bist gebenedeit unter den Frauen, und gebenedeit ist die Frucht deines Leibes, Jesus, der für uns das schwere Kreuz getragen hat.
2: Heilige Maria, Mutter Gottes, bitte für uns Sünder, jetzt und in der Stunde unseres Todes. Amen.
3: Gegrüßt sei dein Vater, und der Sohn, und der Heilige Geist,
2: wie im Anfang, so auch jetzt und alle Zeit und in Ewigkeit. Amen. O mein Jesus, verzeih uns unsere Sünden, bewahre uns vor dem Feuer der Hölle, führe alle Seelen in den Himmel, besonders jene, die deiner Barmherzigkeit am meisten bedürfen. Fünftes Geheimnis: Jesus, der für uns gekreuzigt worden ist. Vater unser im Himmel, geheiligt werde dein Name, dein Reich komme, dein Wille geschehe, wie im Himmel, so auf Erden.
3: Unser tägliches Brot gib uns heute, und vergib uns unsere Schuld, wie auch wir vergeben unseren Schuldigen. Und führe uns nicht in Versuchung, sondern erlöse uns von dem Bösen.
2: Gegrüßet seist du, Maria, voll der Gnade. Der Herr ist mit dir. Du bist gebenedeit unter den Frauen. Und gebenedeit ist die Frucht deines Leibes, Jesus, der für uns gekreuzigt worden ist.
3: Heilige Maria, Mutter Gottes, bitte für uns Sünder, jetzt und in der Stunde unseres Todes. Amen.
2: Gegrüßet seist du, Maria, voll der Gnade. Der Herr ist mit dir. Du bist gebenedeit unter den Frauen. Und gebenedeit ist die Frucht deines Leibes, Jesus, der für uns gekreuzigt worden ist.
3: Heilige Maria, Mutter Gottes, bitte für uns Sünder, jetzt und in der Stunde unseres Todes. Amen.
2: Gegrüßet seist du, Maria, voll der Gnade, der Herr ist mit dir. Du bist gebenedeit unter den Frauen, und gebenedeit ist die Frucht deines Leibes, Jesus, der für uns gekreuzigt worden ist.
3: Heilige Maria, Mutter Gottes, bitte für uns Sünder, jetzt und in der Stunde unseres Todes. Amen.
2: Gegrüßet seist du, Maria, voll der Gnade, der Herr ist mit dir. Du bist gebenedeit unter den Frauen, und gebenedeit ist die Frucht deines Leibes, Jesus, der für uns gekreuzigt worden ist.
3: Heilige Maria, Mutter Gottes, bitte für uns Sünder, jetzt und in der Stunde unseres Todes. Amen.
2: Gegrüßet seist du, Maria, voll der Gnade, der Herr ist mit dir. Du bist gebenedeit unter den Frauen, und gebenedeit ist die Frucht deines Leibes, Jesus, der für uns gekreuzigt worden ist.
3: Heilige Maria, Mutter Gottes, bitte für uns Sünder, jetzt und in der Stunde unseres Todes. Amen.
2: Gegrüßet seist du, Maria, voll der Gnade, der Herr ist mit dir. Du bist gebenedeit unter den Frauen, und gebenedeit ist die Frucht deines Leibes, Jesus, der für uns gekreuzigt worden ist.
3: Heilige Maria, Mutter Gottes, bitte für uns Sünder, jetzt und in der Stunde unseres Todes. Amen.
2: Gegrüßet seist du, Maria, voll der Gnade, der Herr ist mit dir. Du bist gebenedeit unter den Frauen, und gebenedeit ist die Frucht deines Leibes, Jesus, der für uns gekreuzigt worden ist.
3: Heilige Maria, Mutter Gottes, bitte für uns Sünder, jetzt und in der Stunde unseres Todes. Amen.
2: Gegrüßet seist du, Maria, voll der Gnade. Der Herr ist mit dir. Du bist gebenedeit unter den Frauen, und gebenedeit ist die Frucht deines Leibes, Jesus, der für uns gekreuzigt worden ist.
3: Heilige Maria, Mutter Gottes, bitte für uns Sünder, jetzt und in der Stunde unseres Todes. Amen.
2: Gegrüßet seist du, Maria, voll der Gnade. Der Herr ist mit dir. Du bist gebenedeit unter den Frauen, und gebenedeit ist die Frucht deines Leibes, Jesus, der für uns gekreuzigt worden ist.
3: Heilige Maria, Mutter Gottes, bitte für uns Sünder, jetzt und in der Stunde unseres Todes. Amen.
2: Gegrüßet seist du, Maria, voll der Gnade, der Herr ist mit dir. Du bist gebenedeit unter den Frauen, und gebenedeit ist die Frucht deines Leibes, Jesus, der für uns gekreuzigt worden ist.
3: Heilige Maria, Mutter Gottes, bitte für uns Sünder, jetzt und in der Stunde unseres Todes. Amen.
2: Ehre sei dem Vater und dem Sohn und dem Heiligen Geist.
3: Wie im Anfang, so auch jetzt und alle Zeit und in Ewigkeit. Amen.
2: O mein Jesus, verzeih uns unsere Sünden, bewahre uns vor dem Feuer der Hölle, führe alle Seelen in den Himmel, besonders jene, die deine Barmherzigkeit am meisten bedürfen.

O Gott, komm mir zu Hilfe. Herr, eile mir zu helfen. Ehre sei dem Vater und dem Sohn und dem Heiligen Geist, wie im Anfang, so auch jetzt und alle Zeit und in Ewigkeit. Amen. Halleluja. So viele Menschen schlagen Wunden ins Leben von anderen Mitmenschen durch ihr boshaftes Verhalten, ihren Egoismus, ihre Gier. Wenn wir uns besinnen, eben auch wir an dem heutigen Tag Mitmenschen verwundert haben durch unser Verhalten, durch unser Denken, durch unser Reden. Und möchten wir Gott um Verzeihung bitten, möchten wir ihm bitten, dass er uns möge heilen und auch unsere Mitmenschen, die verwundet sind. Ich bekenne Gott dem Allmächtigen und allen Brüdern und Schwestern, dass ich Gutes unterlassen und Böses getan habe. Ich habe gesündigt in Gedanken, Worten und Werken, durch meine Schuld, durch meine Schuld, durch meine große Schuld. Darum bitte ich die selige Jungfrau Maria, alle Engel und Heiligen und euch Brüder und Schwestern, für mich zu beten bei Gott, unserem Herrn. Der allmächtige Gott erbarme sich unser, er nehme von uns Sünde und Schuld und führe uns zum ewigen Leben. Amen. Bevor des Tages Licht vergeht, o Herr der Welt, hör dies Gebet. Behüte uns in dieser Nacht durch deine große Güte und Macht. Hüllt Schlaf die müden Glieder ein, lass uns in dir geborgen sein und mach am Morgen uns bereit zum Lobe deiner Herrlichkeit. Dank dir, o Vater, reich an Macht, der über uns voll Güte wacht und mit dem Sohn und Heiligen Geist des Lebens Fülle uns verheißt. Amen. Verbirg dein Antlitz nicht vor mir, auf dich, o Herr, vertraue ich. Herr, höre mein Gebet, vernimm mein Flehen, in deiner Treue erhöre mich, in deiner Gerechtigkeit. Geh mit deinem Knecht nicht ins Gericht, denn keiner, der lebt, ist gerecht vor dir. Der Feind verfolgt mich, tritt mein Leben zu Boden. Er lässt mich in der Finsternis wohnen, wie längst Verstorbene. Mein Geist verzagt in mir, mir erstarrt das Herz in der Brust. Ich denke an die vergangenen Tage, sinne nach über all deine Taten, erwäge das Werk deiner Hände. Ich breite die Hände aus und bete zu dir, meine Seele dürstet nach dir wie lechzendes Land. Herr, erhöre mich bald, denn mein Geist wird müde. Verbirg dein Antlitz nicht vor mir, damit ich nicht werde wie Menschen, die längst begraben sind. Lass mich deine Huld erfahren am frühen Morgen, denn ich vertraue auf dich. Zeig mir den Weg, den ich gehen soll, denn ich erhebe meine Seele zu dir. Herr, entreiß mich den Feinden, zu dir nehme ich meine Zuflucht. Lehre mich, deinen Willen zu tun, denn du bist mein Gott, dein guter Geist leite mich auf ebenem Pfad. Um deines Namens willen, Herr, erhalt mich am Leben, führe mich heraus aus der Not in deiner Gerechtigkeit. Ehre sei dem Vater und dem Sohn und dem Heiligen Geist, wie im Anfang, so auch jetzt und alle Zeit und in Ewigkeit. Amen. Verbirg dein Antlitz nicht vor mir, auf dich, o Herr, vertraue ich. Seid nüchtern und wachsam, euer Widersacher, der Teufel, geht wie ein brüllender Löwe umher und sucht, wenn er verschlingen kann. Leistet ihm Widerstand in der Kraft des Glaubens. Herr, auf dich vertraue ich, in deine Hände lege ich mein Leben. Herr, auf dich vertraue ich, in deine Hände lege ich mein Leben. Lass leuchten über deinem Knecht dein Antlitz,
hilf mir in deiner Güte, in deine Hände lege ich mein Leben. Ehre sei dem Vater und dem Sohn und dem Heiligen Geist. Herr, auf dich vertraue ich, in deine Hände lege ich mein Leben. Sei unser Heil, o Herr, wenn wir wachen, und unser Schutz, wenn wir schlafen, damit wir wachen mit Christus und ruhen in seinem Frieden. Nun lässt du, Herr, deinen Knecht, wie du gesagt hast, in Frieden scheiden. Denn meine Augen haben das Heil gesehen, das du vor allen Völkern bereitet hast. Ein Licht, das die Heiden erleuchtet, und Herrlichkeit für dein Volk Israel. Ehre sei dem Vater und dem Sohn und dem Heiligen Geist, wie im Anfang, so auch jetzt und alle Zeit und in Ewigkeit. Amen. Sei unser Heil, o Herr, wenn wir wachen, und unser Schutz, wenn wir schlafen, damit wir wachen mit Christus und ruhen in seinem Frieden. Lasset uns beten. Herr, gütiger Vater, sei du unsere Leuchte im Dunkel der Nacht. Gib, dass wir in Frieden schlafen, damit wir uns beim Anbruch des neuen Tages in deinem Namen freudig erheben. Darum bitten wir durch Christus, unseren Herrn. Amen. Eine ruhige Nacht und ein gutes Ende gewähre uns der allmächtige Herr. Amen. Wir bitten dich, Herr, um die Sagen für uns und auch für alle Menschen, die wir im Herzen tragen. Segne du uns durch die Nacht und auch am morgigen Tag. Der Herr sei mit euch und mit deinem Geiste. Es segne und behüte euch und alle, die ihr im Herzen tragt, der allmächtige und barmherzige Gott, der Vater und der Sohn und der Heilige Geist. Amen.

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Herzlich willkommen bei Radio Gloria. Mein Name ist Pfarrer Daniel Bühlmann und diese Sendung steht unter einem einfachen, aber unerschöpflichen Zeichen, nämlich dem Herzen. Nicht dem sentimentalen Herzen, das uns die Werbung verkauft, nicht dem Herzen, das wir zu Valentinstag auf rote Schachteln drucken, sondern jenem Herzen, von dem die christliche Überlieferung sagt, es sei der eigentliche Mittelpunkt der Geschichte Gottes mit den Menschen und das Herz Jesu Christi. Das Hochfest des heiligsten Herzens Jesu wird jedes Jahr am dritten Freitag nach Pfingsten gefeiert. Es ist kein junges Fest. Seine Wurzeln reichen weit ins Mittelalter zurück, zu Gertrud von Helfter, zu Märthilde von Magdeburg, sogar zu Bonaventura. Und dennoch wird es oft missverstanden. Mancher mag denken, das ist ein frommer Brauch aus dem 19. Jahrhundert, ein wenig kitschig, nicht ganz satisfaktionsfähig im theologischen Denkdiskurs. Heute möchte ich das Gegenteil zeigen. Das Herz Jesu-Fest ist theologisch recht verstanden, ein Fest,

von atemberaubender Tiefe. Wir werden in dieser Sendung drei Fragen stellen, nämlich, was feiern wir am Herz Jesu fest? Was bedeutet das Herz Jesu in der theologischen Tradition? Und was hat dieses Fest mit meinem Leben, mit meinem eigenen Herzen zu tun? Begleiten Sie mich auf diesem Weg.

das Herz Jesu fest zu verstehen, müssen wir kurz einen Blick in die Geschichte werfen. Denn dieser Blick überrascht. Die Herz-Jesu-Frömmigkeit ist keine Erfindung der Neuzeit. Sie hat tiefe mittelalterliche Wurzeln. Im 13. Jahrhundert, wir schreiben das Jahr 1270, in der Zisterzienserinnenabtei Helfta in Sachsen, lebt eine junge Nonne namens Gertrud. Gertrud von Helfta, später als die Große bekannt, berichtet von mystischen Erfahrungen, in denen sie ihr Haupt an die Brust Christi legen darf und dessen Herzschlag vernimmt. Es ist eine intimste Gotteserfahrung. Gott hat nicht nur einen Willen, eine Idee, einen Plan, Gott hat ein Herz und dieses Herz schlägt für die Menschen. Diese mystische Tradition setzt sich fort, aber einen entscheidenden Durchbruch erlebt das Fest erst im 17. Jahrhundert durch eine französische Visitandin Margareta Maria Alacoque. Im Kloster Paray-le-Monial in Burgund zwischen 1673 und 1675 berichtet sie von Erscheinungen Christi, der ihr sein Herz zeigt, umgeben von Flammen, bekrönt von einem Kreuz, umwunden von einer Dornenkrone. Christus spricht zu ihr von der unermesslichen Liebe seines Herzens und beklagt, dass diese Liebe von den Menschen mit Gleichgültigkeit und Undankbarkeit vergolten werde. Diese Erscheinungen polarisierten die Jansenisten. Auf der einen Seite lehnten sie entschieden ab. Für sie war eine solche emotionale, körperliche, sinnliche Frömmigkeit verdächtig, fast heretisch. Und es brauchte Jahrzehnte, bis die Kirche eine offizielle Antwort gab. 1765 erlaubte Papst Clemens VIII. Einigen Diözesen die Feier des Festes. 1856 führte Papst Pius IX. es für die gesamte Kirche ein und 1899 weihte Leo XIII. die gesamte Menschheit dem heiligsten Herzens Jesu, eine Geste also, die er selbst als die wichtigste Amtshandlung seines Pontifikats bezeichnete. Man könnte sagen, das Herz-Jesu-Fest hat einen langen, manchmal steinigen Weg hinter sich, aber dieser Weg erzählt etwas Wichtiges. Die Kirche hat gerungen. Sie hat nicht leichtfertig zugestimmt und am Ende hat sie erkannt, hier steckt eine theologische Wahrheit, die zu kostbar ist, um sie zu übergehen.

Was bedeutet das Herz Jesu theologisch? Jetzt kommen wir zum Herzstück im wahren Sinne des Wortes. Was bedeutet das Herz Jesu theologisch? Und hier möchte ich zunächst einen Moment innehalten und fragen, was bedeutet Herz überhaupt? Im biblischen Denken ist das Herz, hebräisch Leb, griechisch Kardia, nicht primär der Ort der Gefühle, sondern der Ort der Person. Das Herz ist das innerste Ich, das Zentrum, von dem her ein Mensch denkt, will, liebt, entscheidet. Wenn Jesus sagt, aus dem Herzen kommen böse Gedanken, dann meint er aus dem innersten Kern des Menschen. Und wenn Gott durch den Propheten Ezechiel verheißt, ich werde euch ein neues Herz geben, dann meint er, ich werde euren innersten Kern erneuern. Das Herz Jesu ist also nicht sentimentales Symbol, sondern eine theologische Aussage. Es bezeichnet die Mitte der Person Jesu Christi. Und diese Mitte ist, und das ist der Kern des Festes, die Liebe. Nicht eine beliebige Liebe, sondern eine Liebe, die sich bis in den Tod verschenkt. Und hier ist Hans-Urs von Balthasar unverzichtbar. Balthasar hat nämlich das Herz Jesu nicht als isoliertes Frömmigkeitsmotiv betrachtet, sondern als Schlüssel zum Verständnis der gesamten Heilsgeschichte. Für ihn ist das durchbohrte Herz am Kreuz der Ort, an dem die innertrinitarische Liebe in die Welt einbricht. Wenn Johannes in seinem ersten Brief schreibt, Gott ist Liebe, dann ist das Herz Jesu die geschichtliche Erscheinung dieser ewigen Wahrheit. Das Herz Jesu ist gleichsam die Mündung, durch die die unendliche Liebe des Vaters in die Welt strömt und durch die der Mensch zur Quelle zurückfindet. Balthasar versteht also hier die Öffnung der Seite Christi am Kreuz, aus der Blut und Wasser strömen, als den Ursprung der Kirche und der Sakramente. Augustinus hatte es so formuliert: Aus der geöffneten Seite Christi ist die Kirche hervorgegangen. Das ist nicht fromme Poesie. Das ist eine strenge theologische These. Die Gemeinschaft der Gläubigen hat ihren Ursprung in der geöffneten Liebe Gottes. Aber es gibt noch eine zweite, oft übersehene Dimension. Das Herz Jesu ist nicht nur Symbol der göttlichen Liebe, es ist auch der Ort der Verwundbarkeit Gottes. Und das ist theologisch revolutionär. Ein griechischer Gott leidet nicht. Das Urbild des Göttlichen in der antiken Philosophie ist die Apatheia, die Leidenslosigkeit. Ein Gott, der leidet, der sich verwunden lässt, der ein Herz hat, das bricht, das ist skandalös. Und genau dieser Skandal ist das Evangelium. Der Gott der Bibel ist kein unberührbarer Schöpfer, der auf seine Schöpfung herabblickt. Er ist der Gott, der eingeht in die menschliche Erfahrung von Schmerz und Verlassenheit. Wenn Jesus am Kreuz ruft, mein Gott, warum hast du mich verlassen? Dann ist das der Schrei eines verwundeten Herzens. Und dieser Schrei ist, so das Zeugnis des Glaubens, der Schrei Gottes selbst. Romano Guardini hat einmal gesagt, das Herz Jesu ist der Beweis, dass Gott es ernst meint. Nicht der allgemeine Satz, Gott liebt die Menschen, das bleibt abstrakt, sondern dieses Herz, das in Gethsemane vor Angst zittert, das am Kreuz bricht, das im Auferstandenen verwundet bleibt, dieses Herz ist der Ernst der göttlichen Liebe.

Ein Fest ist mehr als ein Gedanke. Es will gefeiert werden, mit Leib und Seele, mit Wort und Gesang, mit Ritus und Stille. Und wie feiert die Kirche das Herz Jesu-Fest? Die Liturgie dieses Tages ist von bemerkenswerter theologischer Dichte. Das Evangelium des Festes nach dem heutigen Lektionar ist die Stelle aus dem Johannesevangelium, die wir schon erwähnt haben, nämlich die Öffnung der Seite Christi nach seinem Tod am Kreuz. Hören wir noch einmal diese Stelle bei Johannes im Kapitel 19. Einer der Soldaten stieß mit der Lanze in seine Seite und sogleich floss Blut und Wasser heraus. Johannes beobachtet das und bezeugt es, und für ihn ist es kein zufälliges Detail, sondern das entscheidende Bild. Die erste Lesung kommt häufig aus dem Buch Hosea oder aus Ezechiel. Und beide Male geht es um die bedingungslose Liebe Gottes zu seinem Volk, das sich immer wieder abwendet. Gott spricht bei Hosea: Wie kann ich dich preisgeben, Ephraim? Will dich ausliefern, Israel? Hier ist Gott nicht der kalte Richter, der Punkt für Punkt Abrechnung hält. Hier ist Gott ein Gott, der ringt, der leidet unter der Untreue seines Volkes, dessen Herz sich wendet. In vielen Pfarreien wird am Herz Jesu Freitag, dem ersten Freitag im Monat also, besonders gebetet. Die eucharistische Anbetung spielt hierbei eine wichtige Rolle. In der Stille vor dem Ausgesetzten, Allerheiligsten, wird das Herz Jesu als Gegenwart Gottes erfahrbar. Und viele Gläubige haben in diesem schlichten Gebet Quellen der Kraft gefunden, die sie durch schwierige Zeiten getragen haben. Und dann gibt es die Weihe. Die Weihe von Familien, von Nationen, von der gesamten Menschheit an das Herz Jesu. Und was bedeuten solche Weihen? Sie sind kein magischer Akt. Sie ist eine Geste der Ausrichtung. Wir stellen unser Leben unter das Zeichen der Liebe, die das Herz Jesu repräsentiert. Und wir sagen, wir wollen nicht aus uns selbst herausleben, sondern aus dieser Liebe heraus, die uns zuerst geliebt hat. Es ist bezeichnend, dass Papst Franziskus im Jahre 2024 eine neue Enzyklika zum Herz Jesu veröffentlicht hat, die Lexit Nos. Er hat uns geliebt. Und Franziskus schreibt darin, das Herz Jesu sei die Zusammenfassung des Evangeliums. Und er warnt vor einer Spiritualität, die das Herz aus der Mitte rückt, die den Glauben auf Leistung, auf Programm, auf Ideologie reduziert. Das Herz, so Franziskus, ist der Ort, an dem Gott den Menschen trifft. Wir kommen zur letzten und auch, ja vielleicht, zur persönlichsten Frage. Was hat das Herz Jesu fest mit meinem Leben zu tun, mit Ihrem Leben? Diese Frage lässt sich nicht allgemein beantworten, aber ich möchte drei Überlegungen anbieten, die vielleicht einen Einstieg bieten. Erstens, das Herz Jesu spricht von der Würde des Gefühlslebens. In unserer Kultur herrscht oft ein unausgesprochenes Misstrauen gegenüber Gefühlen. Gefühle gelten als unzuverlässig, als subjektiv, als störend. Der rationale Mensch, der Techniker, der Manager, er lässt sich nicht von Gefühlen leiten. Und auch in der Theologie gibt es diese Tendenz. Lieber ein sauberes, dogmatisches Argument als ein frommes Gebet, das zu sentimental wirkt. Das Herz Jesu-Fest bricht dieses Misstrauen auf.
Es sagt, Gefühle gehören zur Person. Sie sind nicht Lärm, sondern Sprache. Und das Herz Jesu, das Mitleiden, die Trauer über Jerusalem, die Freude beim Zöllner Zachäus, die Erschütterung vor dem Grab des Lazarus, das ist nicht Schwäche. Das ist die Würde des Herzens, das ganz lebt. Ein zweiter Gedanke. Das Herz Jesu spricht von der Möglichkeit, geliebt zu sein. Und das ist vielleicht die tiefste Wunde unserer Zeit. Viele Menschen glauben tief in sich, nicht wirklich liebenswert zu sein. Sie funktionieren, sie leisten, sie lächeln. Aber in der Stille sprechen sie sich innerlich ab, was das Herz Jesu ihnen zuspricht. Ich habe dich je und je geliebt. Nicht, weil du es verdient hast, nicht, wenn du perfekt bist, jetzt, in deiner Unvollständigkeit, in deiner Geschichte mit all ihren Brüchen. Das ist das Evangelium, das Herz Jesu Festes. Es ist keine moralische Forderung, es ist eine Zusage. Und diese Zusage will empfangen werden, in der Stille des Gebetes, in der Begegnung mit der Eucharistie, in jenem inneren Ort, den wir eben das Herz nennen. Und der dritte Gedanke, das Herz Jesu ruft zur Nachfolge des Herzens. Was bedeutet das? Es bedeutet, dass der Glaube nicht einfach nur eine Kopfsache ist, nicht nur Pflicht, sondern Liebe. Der heilige Augustinus hat es in einem Satz zusammengefasst, der die abendländische Spiritualität geprägt hat. Unruhig ist unser Herz, bis es Ruhe findet in dir. Diese Ruhe ist nicht Bequemlichkeit. Sie ist jene tiefe Stille, die möglich wird, wenn das Herz seinen Grund gefunden hat. Das Herz Jesu zu verehren bedeutet, sein eigenes Herz ausrichten auf diesen Grund. Es bedeutet, das Leben aus der Mitte zu leben, nicht aus Angst, nicht aus Ehrgeiz, nicht aus Konvention, sondern aus Liebe. Wir haben in diesen Minuten einen neuen, weiten Weg zurückgelegt. Von Gertrud von Helfta bis zu Papst Franziskus, von der Mystik bis zur Theologie des Kreuzes, von den Bildern der Tradition bis zur Frage meines eigenen Herzens. Was feiern wir am Herz Jesu fest? Wir feiern, dass Gott ein Herz hat, dass dieses Herz für uns schlägt, dass es am Kreuz gebrochen ist und dass aus diesem Bruch, aus dieser Wunde, die Kirche und die Sakramente geboren wurden. Wir feiern, dass die Liebe Gottes keine Idee ist, sondern Fleisch und Blut, Geschichte und Gegenwart. Und wir feiern, ich sage das bewusst, und nachdenklich in einer Zeit, die das Herz verlernt hat, in einer Zeit der Effizienz, der Beschleunigung, der digitalen Zerstreuung. In dieser Zeit hält die Kirche inne und zeigt auf ein Herz. Seht, hier ist das Wesentliche. Hier ist, was bleibt. Herr, Jesus Christus, wir kommen heute vor dein Herz. Nicht, weil wir viel geleistet hätten, nicht, weil wir es verdienten, sondern weil du uns zuerst geliebt hast. Lehre uns, aus diesem Herzen zu leben. Lehre uns, unser eigenes Herz zu öffnen für die Menschen, die uns brauchen. Und führe uns, wenn wir verloren gehen,
immer wieder zurück zu dir, der du unser Herz erschaffen hast, damit es in dir zur Ruhe findet. Amen. Sie hörten die Sendung Was feiern wir am Herz-Jesu-Fest auf Radio Gloria. Durch die Sendung begleitete Sie Pfarrer Daniel Bühlmann. Ich wünsche Ihnen einen gesegneten Tag und ein Herz, das sich öffnet.

Wir danken dem Pfarrer Daniel Bühlmann herzlich für die Gedanken zum Herz Jesu Fest. Das Herz Jesu erinnert uns daran, dass Christus den Menschen mit Liebe begegnet und uns nie allein lässt. Danke, liebe Zuhörer und Zuhörerinnen, fürs Dabeisein. Für Radio Gloria, Gabi Kuhn.

Liebe Hörerinnen und Hörer von Radio Gloria, wir feiern in diesem Monat, in diesem Jahr, ein besonderes Jubiläum. 22 Jahre Radio Gloria. Im Juni 2004, angeregt durch den Besuch vom mittlerweile heiligen Papst Johannes Paul II. In der Schweiz, in Bern, haben wir als erste katholische Radio von der Schweiz auf Sendung gehen. Radio Gloria ist entstanden aus dem Wunsch, den Papstbesuch 2004 live zu übertragen. Mit dem Sagen vom Bischof Kurt Koch, damals der Bischof von der Diözese Basel, heute Kardinal Kurt Koch, hat ein kleines Team von engagierten Laien mit dem Sendebetrieb angefangen. Der Kurt Koch hat damals gesagt, ich zitiere, ich freue mich, dass dieses Radio den Namen Gloria trägt. Denn die wichtigste Aufgabe der Kirche ist es, die Ehre Gottes in dieser Welt hochzuhalten. Zitat Ende. Das sind Worte vom Kurt Kardinal Koch. Und wir lassen ihn gerade selber reden, der Kurt Kardinal Koch. Seine Worte an Radio Gloria.

der Sender, wo Sie ja hören, Gloria, Gloria in Excelsis Deo, Kille hat den Auftrag, das Gloria, das Lob Gottes, immer wieder in dieser Welt zu verkünden, um so in die Dunkelheit und in der Nacht der Menschen Licht und frohe Botschaft zu bringen. In dem Sinn bin ich froh und dankbar, dass es so einen Sender gibt, der die Botschaft vermittelt. Und ich hoffe, dass Sie daraus auch immer wieder Kraft und Stärke erfahren dürfen.

0: Wort vom Kardinal Kurt Koch für Radio Gloria. Seit 2008, also ein bisschen später, senden wir rund um die Uhr, 24 Stunden am Tag, aus dem Studio im Kloster Baldeck im schönen Luzerner Seetal. Unser Leitspruch «Gott ist Liebe» stammt aus der ersten Enzyklika vom Papst Benedikt XVI. Und begleitet uns und das Radio seit dem Anfang an. Ebenso der Leitstern der heiligen Maria Bernarda Büttler. Sie hat gesagt, Zitat, «Das Evangelium ist mein Leitstern», Zitat Ende, von unserer Schweizer Heilige, der heilige Maria Bernarda Büttler. Im Juni 2004 sind wir also zuerst mal auf Sendung gegangen, im Herz-Jesu-Monat. So können wir zusammenfassend sagen, das Herz Jesu, der Leitspruch, Gott ist Liebe, der Ruf zur Neuevangelisierung durch Papst Johannes Paul II. Und eben das Apostolat von Radio Gloria, sie alle gehören auf wunderbare Weise zusammen. Heute ist Radio Gloria ein fester Bestandteil in der Medienlandschaft der Deutschschweiz. Und unser Programm wird ja grösstenteils von Ehrenamtlichen gestaltet und durch Spenden getragen. Wir senden Lebenshilfe, Katechese, Gebet, Familienprogramm, Nachrichten aus Kirche und Welt und wollen besonders diejenigen erreichen, die ja die Liebe Gottes noch nicht gefunden haben, vielleicht auch noch nicht berührt worden sind von der Gnade Gottes oder von der Liebe Gottes oder noch nie etwas von der frohen Botschaft Christi gehört haben. Der Sendestart von Radio Gloria ist eine lebhafte und bewegte Geschichte. Doch erzählen wir alles mal in der Reihe nach, Schritt für Schritt, so wie damals alles wirklich. Persönlich erinnere ich mich noch sehr lebhaft an die Tage vor unserem Sendestart im Juni 2004. Kurz vor dem Papstbesuch vom Johannes Paul II. In Bern, eben im Juni 2004, haben wir dürfen mit dem damaligen Ortsbischof Kurt Koch in Solothurn reden. Das ist wirklich ein bewegender Moment für uns und auch für die anderen Vereinsmitglieder gewesen. Der Bischof Koch hat sich sichtlich über die Initiative der engagierten Laien gefreut, die eben das Ziel hatten, ein katholisches Radio für die Schweiz aufbauen zu können. In seinem Arbeitszimmer hat der Bischof Kurt Koch uns Mut zugesprochen und er hat uns die Aussendung gegeben, den kirchlichen Auftrag mit Radio Gloria auf Sendung zu gehen. Damit hat er eine Tür geöffnet für etwas, was es in der Schweiz bis dann noch nie gegeben hat. Nämlich ein katholisches Radio für die Schweiz, das rund um die Uhr Glaube, Hoffnung und die Liebe ausstrahlen. Der Augenblick war sehr feierlich mit dem Bischof Kurt Koch damals in Solothurn, kurz vor dem Papstbesuch im Jahr 2004. Und wir haben alle gewusst, da startet etwas Neues in der Schweiz und für die Schweiz. Etwas aber, das weit über Grenzen hinweg geht, etwas, das die Menschen berührt und begleiten wird. Und so habe ich dürfen, Gott sei Dank, wenige Tage später im improvisierten Studio im Kloster Gerlisberg die allererste Sendeminute anmoderieren. Das Kloster Gerlisberg liegt oberhalb der Stadt Luzern. Dass wir damals aus dem kleinen Wartezimmer vom Kloster Gerlisberg dürfen senden, das hat man uns früher nie gedacht, aber genau dort und da in dem kleinen Wartezimmer vom Kloster Gerlisberg hat nämlich die Geschichte von Radio Gloria angefangen. Und gerade da drinnen kann man eine schöne geistliche Parallele zum Evangelium finden oder erkennen. Radio Gloria hat im Herz Jesu Monat im Juni in einem kleinen verborgenen Zimmer im Kloster Gerlisberg oberhalb und ausserhalb der Stadt Luzern angefangen, sein Apostolat begonnen. Auch der Herr selber ist nicht im Glanz der Welt auf die Erde gekommen, also geboren worden, nein, sondern in einer kleinen Krippe, auch das ausserhalb von Bethlehem, ganz verborgen. Die Heilige Familie hat ihm Jesuskind Schutz, Wärme und Unterstützung gegeben, damit sein Licht in die Welt aufstrahlen kann. Ähnlich war es bei Radio Gloria. Nicht wir allein haben das Werk getragen, sondern unsere Hörfamilie mit Gebet, mit ehrenamtlicher Mitarbeit, mit Spenden und mit unzähligen Zeichen von der Verbundenheit. So wie also die Heilige Familie im göttlichen Jesuskind einen Raum und Verborgenheit und Zuversicht, Schutz und Wärme geschenkt hat, so haben unsere Hörerinnen und Hörer ebenfalls im Radio Gloria einen Raum gegeben, damit das kleine Pflänzli, das kleine Projekt Radio Gloria unscheinbar klein kann anfangen wachsen, kann anfangen sprießen und dann später ein Segen für viele kann werden. Und gerade die Parallele von der Krippe außerhalb von Bethlehem und dem ersten Sendestudio im Wartezimmer vom Kloster Gerlisberg außerhalb von der Stadt Luzern, die Parallele berührt mich heute sehr. Ja, Gott fängt oft im Kleinen an und lässt dann Grosses daraus entstehen. Damals beim Sendestart im Jahr 2004 hat das Nachrichtenportal kat.ch berichtet und aufgezeigt, wie der erste katholische Radiosender der Schweiz seinen Platz in der Schweizer Medienlandschaft kann finden. Gespannt hören wir jetzt also auf die Aufnahme. Sie hören mich in einem Interview mit dem Redaktor von kat.ch aufgenommen, ganz kurz vor dem Papstbesuch, also im Juni 2004.
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0: So oder ähnlich könnte es schon bald aus ihrem Radio tönen. Zumindest in der Innerschweiz. Am 4. Juni nämlich, pünktlich aufs katholische Jugendtreffen zu Bern und der Besuch vom Papst in der Schweiz also, geht Radio Gloria in den Regionen Luzern und Zug auf Sendung. Der Projektleiter von Radio Gloria, der Peter Galliker.
1: Es ist eine einmalige Chance, weil eben der Heilige Vater kommt, ist das letzte Mal vor 20 Jahren in der Schweiz gewesen. Und so wollen wir jetzt auch die Situation packen und eben auch die Gelegenheit, gerade mit dem nationalen katholischen Jugendtreffen, dass wir gerade zu dem Zeitpunkt eben auch können, das katholische Radio in der Zentralschweiz realisieren.
0: Hinter dem Trägerverein von Radio Gloria stehen 10 Katholiken aus der Region Zug und Luzern. Der Peter Galliker selber ist selbstständig im kaufmännischen Bereich tätig. Daneben arbeitet er in einem Teilpensum bei Human Life International, einer Organisation, die sich unter anderem mit Gebetsprozessionen für den Schutz vom ungeborenen Leben einsetzt. Die Initianten wollen Radio Gloria dazu benutzen, den katholischen Glauben zu verkünden, sagt der Peter Galliker. Mit ihrem Anliegen folgen sie dem Aufruf von Papst Johannes Paul II.
1: Er ruft ja auf für die Neuevangelisierung und dann möchte man doch die Neuevangelisierung aber auch im Bereich vom Radio wahrnehmen. Und gerade in der Schweiz fehlt ja noch eine christliche Stimme auf UKW, auf einer Radiofrequenz. Und das hat uns dann quasi beflügelt, eben mit dem Projekt vorwärts zu arbeiten.
0: Radio Gloria wird ab dem 4. Juni während gut 3 Wochen über 2 UKW-Frequenzen zu hören sein. Die gut 3 Wochen wollen die Initianten nutzen, den katholischen Glauben so weit um wie möglich zu verkünden.
1: Wir werden ein katholisches orientiertes Radio bringen, mit sehr vielen interessanten Beiträgen vom Nationaljugendtreffen in Bern, dann auch vom Papstbesuch. Aber dann geht es weiter mit Katechese, das heisst mit Weiterbildung und Vertiefung im Glauben, mit Lebenshilfe, da wollen wir vor allem auch die Familie, die Ehe, das Gesundheitliche und Soziale ansprechen. Wir haben auch Jugend- und Kindersendungen und natürlich auch christliche Nachrichten aus der Kirche und aus Missionen. Und das ganze Programm tun wir dann abrunden mit der Musik. Wir senden verschiedene Kostbarkeiten aus vielen Musikbereichen dann senden.
0: Als inhaltliche Richtschnur gilt für alle Sendungen die Lehre der römisch-katholischen Kirche, heisst es in den Unterlagen von Radio Gloria. Für die theologischen Inhalte zeichnen mehrere Priester aus dem Bistum Basel und dem Bistum Chur verantwortlich.
1: Verschiedene Priester werden am Radioprogramm gestalten und werden auch den Hörer einbeziehen. Einerseits telefonisch, aber andererseits eben auch nach der Sendung oder dann auch sogar brieflich, sodass sie dann auch im Nachhinein mit dem Priester über die Sendung noch diskutieren können.
0: Mit der Berichterstattung über das Jugendtreffen zu Bern setzt Radio Gloria einen spezifisch schweizerischen Akzent im Programm.
1: Also wir planen eine umfangreiche Berichterstattung, einerseits dann mit Live-Bericht direkt von Bern, andererseits eben auch natürlich, wenn es möglich ist, mit dem Heiligen Vater gewisse Interviews können zu machen oder Kommentare können reinzuholen. Aber andererseits dann werden wir viele Stimmen wollen aufnehmen von den Teilnehmern von dem Treffen, sodass man dann in den kommenden Wochen könnt in Form von einem Rückblick die Highlights im Programm senden.
0: Senden tut Radio Gloria aus dem Kapuzinerinnenkloster St. Anna auf dem Gerlisberg oberhalb von Luzern. Auch wenn alle Personen unentgeltlich arbeiten, ganz gratis ist so ein Sendebetrieb doch nicht. Für den Sendebetrieb im Juni sucht Peter Galliker jetzt noch freiwillige Mitarbeiterinnen und Mitarbeiter. Sie müssen vor allem Freude haben am katholischen Glauben und am Radiomachen.
1: Also grundsätzlich wünschen wir natürlich uns, dass ein katholischer Glauben rum ist. Es muss zwar nicht Bedingung sein, aber wir erhoffen uns durch das, dass wir doch auch den katholischen Geist können über den Sender bringen. Auch was die Technik betrifft, Redaktion oder Moderation, sowie auch Programmheftverteiler oder Sekretariatsarbeiten, all die Arbeiten und die Stellen, Möglichkeiten, die kann man dann in einem persönlichen Gespräch dann anschauen.
0: Plan, wie es mit Radio Gloria nach dem Kurzbetrieb im Juni soll weitergehen, gibt es bereits. Der Peter Galliker will aber zuerst die Reaktionen der Hörerinnen und Hörer abwarten. Dann schaut er aber zuversichtlich entgegen. Das darum, weil Radio Gloria nicht nur mit der Bewilligung vom Bundesamt für Kommunikation auf Sendung geht, sondern auch mit dem Segen vom Basler Bischof Kurt Koch.
1: Unser Bischof tut natürlich grundsätzlich auch unser Projekt begrüßen, weil wir sehen unser Projekt eben auch als ein Laienapostolat. Das heisst, dass Katholikinnen und Katholiken, die in der Kirche stehen, dass auch die eben ihren Glauben können und dürfen verkünden. Und die privaten Initiativen sind ja für die Kirche immer sehr willkommen.

aus dem Archiv die Aufnahme, eine kurze Nachrichtensendung auf kat.ch. Auf der Sendestart vom ersten katholischen Radio der Schweiz. Liebe Zuhörerinnen und Zuhörer von Radio Gloria, Sie sind mit drinnen in der Geschichte von Radio Gloria. Wir haben vorher einen Rückblick gehört, den Stieg im ersten Sendemonat vom Radio Gloria im Juni 2004 und haben dürfen den alten Nachrichtenbeitrag anhören aus dem Archiv kurz vor dem Sendestart im Juni 2004. Ja, seither sind 22 Jahre vergangen und Radio Gloria hat sich Schritt für Schritt weiterentwickelt. Und seit dem 13. Mai, das ist der Fatima-Tag 2008, also jetzt seit 18 Jahren, senden wir ohne Unterbruch ein vollständiges 24-Stunden-Programm Tag für Tag das ganze Jahr. Die 18 Jahre hat doch für das Radio Gloria auch eine besondere Bedeutung, denn in der Schweiz gilt das 18. Lebensjahr als ein Moment der Volljährigkeit. Ein junger Mensch tritt ins eigene Leben raus, muss Lehre auf den eigenen Beinen stehen, muss Lehre Verantwortung übernehmen und auch eigentlich seinen Weg finden, ohne zu wissen, was die Zukunft wirklich bringt. Ähnlich ist es auch mit dem Radio Gloria. Auch unser Sender ist gewachsen, greift, hat viel gelernt, es ist auch auf und ab gegangen, es hat Höhen und Tiefen gegeben in den 18 Jahren und die meisten Herausforderungen haben wir eigentlich gut können meistern und haben mittlerweile auch einen Platz in der Medienlandschaft gefunden. Und doch bleibt auch beim Radio Gloria vieles offen, wie vorher am Beispiel von einem jungen Erwachsenen, wenn er 18 wird, vieles offen, man könnte oder sieht die Zukunft nicht, auch die Entwicklung vom Radio ist vielleicht auch nicht immer vorgegeben. Aber was wir wissen, Gott hat das Werk geführt und unsere Hörfamilie hat es getragen und sie trägt das Werk auch weiter. Der Juni als Herz-Jesu-Monat der katholischen Kirche ist für uns ein Monat der Herzen. Die Kirche feiert das Hochfest vom Heiligsten Herz Jesu und auch der Gedenktag vom unverfleckten Herzen Marie. Und auch in dieser geistlichen Verbundenheit laden wir sie zu unserem Sende-Jubiläum oder zu unserem Spendenaufruf ein, Marathon der Herzen. Ein Moment von der Verbundenheit, vom Gebet und von der Unterstützung für Radio Gloria. Jede Gabe für Radio Gloria hilft, ihr Gebet und wenn es möglich ist auch ihre Spende, dass man weiterhin könnt, die drei göttlichen Tugenden, Glaube, Hoffnung und Liebe, in viele Häuser und besonders Herzen senden. Und besonders wertvoll ist auch eine regelmäßige Unterstützung, sei das ein regelmäßiges Gebet oder ein Stossgebet für Radio Gloria oder finanziell beispielsweise in der Form von einem Dauerauftrag. Ich möchte Sie heute aber auch ganz besonders und persönlich einladen, selbst ein Teil der Radio Gloria Familie zu werden. Unser Sender lebt seit dem Anfang an von Menschen, die ihre Talente einbringen, so wie sie uns der Herrgott auch geschenkt hat. Ein Beispiel darf ich gerade von mir erzählen. Ich bin jahrelang auf einer Schweizer Grossbank tätig gewesen, mit einer Ausbildung als Finanzbuchhalter. Und so wie es der Herrgott hat wollen, habe ich einen Platz gefunden beim Radio Gloria. Das heisst nicht, dass es für mich am Anfang einfach war mit dem Radio Gloria, weil ich natürlich eine andere Ausbildung hatte, eher eine kaufmännische Ausbildung mit einer Weiterbildung im Bank- und Finanzwesen. Aber mit den Gaben vom Heiligen Geist
haben wir das vor 22 Jahren, das Apostolat können beginnen und sind auch heute noch sehr stark mit dem Heiligen Geist verbunden. Ich denke jetzt beispielsweise an ein Ehrenamt. Sie als Hörer oder Hörerin vom Radio Gloria, da müssen Sie nicht verschrecken oder zusammenzucken. Es gibt vielfältige und reiche Möglichkeiten bei uns beim Radio Gloria, ehrenamtlich können mitzuwirken bei dieser Mission oder bei dem Apostolat Radio Gloria. Sei das in der Administration mit Telefon, Korrespondenz, Versand, Höreranliegen oder einfach eine organisatorische Unterstützung im Hintergrund. Redaktion, da tun Sie Beiträge sammeln, vorbereiten, recherchieren und dann vielleicht sogar selber eine Sendung machen oder ein Interview aufnehmen. Sind Sie technisch begabt oder haben Sie Freude an der Technik im Studio oder auch auswärts mal eine Sendung aufnehmen oder vielleicht sogar eine heilige Messe live übertragen? Auch das ist ein Akt von der Liebe. Und auch da können Sie Ihre Talente in einem Ehrenamt einbringen. Öffentlichkeitsarbeit, das heisst, unsere Monatsflyer verteilen, bei Veranstaltungen dabei sein, Menschen auf Radio Gloria aufmerksam machen, einfach Präsenz zeigen. Und noch ein letzter Punkt. Sie tun sich einbringen in Gebetssendungen. Sie tun einen Rosenkranz beten oder der Barmherzigkeitsrosenkranz oder sonst ein Gebet von der Kirche. Stundengebet beispielsweise auch. Am Morgen ein lautes oder am Abend ein komplettes Nachtgebet von der Kirche. Mitbeten, mittragen oder uns einfach geistlich im Gebet unterstützen. Jede Aufgabe ist im Dienst am Evangelium. Wir tun hier kein Gewichtig machen, was wichtiger ist oder was weniger wichtig ist, sondern alles soll im Dienst am Evangelium sein oder dienen und vor allem ein Segen für viele Menschen werden, die tagtäglich Radio Gloria eingeschaltet haben. 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Aber gern gebe ich Ihnen das Hörertelefon gerade noch an. Das Telefon 041 720 23 23 041 720 23 23 oder E-Mail info@radiogloria.ch. Nutzen Sie auch die Gelegenheit, unser WhatsApp zu schicken oder über die App Telegram an unsere WhatsApp-Hörnummer 079 130 95 93. Ich wiederhole, 079 130 95 93. Ich freue mich sehr auf Ihren Anruf oder auf Ihr Schreiben. Ich komme langsam zum Schluss von unserer Sendung über unsere Radiomission Radio Gloria und das 22. Sendejubiläum im Juni. Unsere Radiomission lebt ja von Ihnen als Hörer oder Hörerin vom Radio Gloria. Egal, ob Sie uns schon 22 Jahre zuhören können oder uns schon so lange können oder erst seit einem Monat Hörer oder Hörerin sind vom Radio Gloria. Das Radio lebt von Ihnen, von Ihrem Gebet, von Ihrer Verbundenheit, Ihrem Einsatz und womöglich auch von Ihrer finanziellen Unterstützung. 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
Ich freue mich mit unserem Team sehr auf Sie, von Ihnen zu hören und danke Ihnen von Herzen für alles, was Sie im Radio Gloria von Herzen schenken können. Ein herzliches Vergelt's Gott.

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1: Liebe Zuhörer und Zuhörerinnen, liebe Gebetsfamilie, ich heiße Sie ganz herzlich willkommen zu unserer gemeinsamen Gebetszeit. Es ist Juni, der Monat vom Heiligsten Herz Jesu. Ein Monat, der uns einlädt, tiefer einzutauchen ins Geheimnis der Liebe Gottes, das im Herzen Jesus offenbar wird. Das Herz schlägt für uns voller Geduld, voller Mitleid, voller Treue. In ihm finden wir Zuflucht, wenn unsere Herzen schwer sind. In ihm liegt der Trost für alle, die traurig sind, die tragen, die hoffen. Dürfen wir heute beten für die Liebe, die uns nie verlässt, für uns, für die Welt und für alle, die uns anvertraut sind.

Wenn man jemanden lange kennt, dann braucht es oft keine Worte mehr. Ein Blick, ein leises Zeichen und der andere versteht. Jesus ist so ein Vertrauter. Er kennt uns besser, als wir uns selbst kennen. Er weiß, was uns bewegt, was uns schwerfällt, was wir nicht aussprechen können. Das Herz Jesu ist kein Symbol, das fern und abstrakt bleibt. Es ist das lebendige Herz Gottes, das unsere Menschenmöglichkeit angenommen hat. Es ist verwundet, weil es liebt. Es ist offen, weil es empfängt. Es ist treu, weil es nie aufgibt. Wenn wir beten, dürfen wir dieses Herz berühren. Wenn wir schweigen, hört es trotzdem. Wenn wir uns entfernen, ruft es uns zurück. So beten wir heute nicht aus Pflicht oder Gewohnheit, sondern weil wir wissen, da ist jemand, der wartet, der fühlt, der mit uns ist.

im ersten Gebetsanliegen beten wir für unsere Hirten und Seelsorger. Im Namen des Vaters und des Sohnes und des Heiligen Geistes. Amen. Herr Jesus Christus, du hast deine Kirche aus deinem durchbohrten Herzen geboren. Du hast sie geliebt bis zum Äußersten. Wir bitten dich, erneuere sie in deiner Liebe. Reinige sie von allem, was sie hindert, dein Licht zu tragen. Segne unseren heiligen Vater, stärke unsere Bischöfe, Priester und Diakone und all jene, die im Verborgenen dienen. Schenke ihnen Heiligkeit, Klarheit und den Mut zur Wahrheit. Lass sie immer wieder am Herz Jesus selbst Ruhe finden, damit sie aus dieser Quelle schöpfen, damit ihr Dienst fruchtbar wird. Führe sie durch den Heiligen Geist, damit sie inmitten der Herausforderungen unserer Zeit Zeugen deiner göttlichen Gegenwart sind. O Herz Jesu, du Hirte und Freund, begleite sie auf ihren Wegen und trage sie durch alle Mühen ihrer Sendung. Amen. Im Namen des Vaters und des Sohnes und des Heiligen Geistes. Amen.

zweite Gebetsalige beten wir für alle, die im Verborgenen leiden. Im Namen des Vaters und des Sohnes und des Heiligen Geistes. Amen. Jesus, du siehst, was kein Mensch sieht. Du kennst die Tränen, die heimlich geweint werden, die Schmerzen, über die niemand spricht, die Lasten, die in der Stille getragen werden. Wir bringen dir heute alle, die im Verborgenen leiden. Menschen, die durch seelische Schmerzen erschöpft sind, die durch Ängste und innere Dunkelheit stöhnen, die sich vergessen fühlen und dennoch hoffen. Du Freund der Leidenden, komm ihnen nahe mit deiner heilenden Zärtlichkeit. Stärke ihr Herz, berühre ihre verwundeten Seelen, lass sie erfahren, dass du da bist. Lass dein Herz sie umfangen wie eine Zuflucht, wie ein warmer Ort im Sturm. Und wenn die Worte versiegen, lass das stille Vertrauen wachsen, dass du niemals verlässt, dass du treu bleibst bis ans Ende. Amen. Im Namen des Vaters und des Sohnes und des Heiligen Geistes. Amen.

Wir beten für die Kranken und Einsamen. Im Namen des Vaters und des Sohnes und des Heiligen Geistes. Amen. Heiland und Tröster, du bist der, der mitten im Leid spricht, fürchte dich nicht, ich bin bei dir. Wir bringen dir heute alle Kranken, die im Krankenhaus, die zu Hause im Stillen leiden, die an Schmerzen, Schwäche oder Ungewissheit tragen. Wir beten für Einsame, die keinen Besuch empfangen, die vergessen scheinen, die in ihrer Sehnsucht nach Nähe erstarren. Du barmherziger Herr, schenke ihnen deine Nähe, lege deine heilende Hand auf ihre Wunden. Stärke, wo Erschöpfung regiert, tröste, wo kein Trost mehr ist. Lass dein Herz für sie schlagen in jeder Geste der Liebe, in jedem Wort der Hoffnung, in jedem Zeichen, das sie an deiner Gegenwart erinnert. Sei du ihr Arzt, ihr Bruder, ihr Ritter. Amen. Im Namen des Vaters und des Sohnes und des Heiligen Geistes. Amen.

so beten wir noch für unsere Welt. Im Namen des Vaters und des Sohnes und des Heiligen Geistes. Amen. Herr Jesus Christus, du bist gekommen, um das Verlorene zu suchen, um den Frieden zu bringen, den die Welt nicht geben kann. Unsere Welt ist erschüttert von Kriegen, Spaltungen, von Angst und Orientierungslosigkeit. Wir bringen dir die Länder, in den Gewalten herrscht, die Familien, die fliehen müssen, die Kinder, die ohne Schutz aufwachsen. Schenke uns deinen Frieden, Herr, nicht den äußeren allein, sondern einen Frieden, der das Herz verwandelt. Berühre die Entscheidungsträger, die Gewissen der Verantwortlichen, führe sie zur Gerechtigkeit, zur Barmherzigkeit, zur Weisheit. Ermutige alle, die sich für Versöhnung einsetzen, und gib die Welt nicht auf, sondern halte sie in deinem erbarmenden Herzen. O König des Friedens, wir vertrauen dir unsere Zeit an. Amen. Im Namen des Vaters und des Sohnes und des Heiligen Geistes. Amen.

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1: Liebe Gebetsfamilie, danke, dass Sie heute mit uns gebetet haben. Das heiligste Herz Jesus soll Ihre Schutz und Ihre Stärke sein. Mögen Sie in ihm Heimat finden, Kraft für Ihre Wege und Tröster für Ihre Herzen. Wenn Sie ein Gebetsanliegen haben, melden Sie es gerne bei unserem Hörerdienst an unter 041 720 23 23 oder per Mail an info@radiogloria.ch. Gebetsfamilie hören Sie jeden Dienstag am 11 und die Wiederholung am Abend am 11. Bleiben wir im Gebet verbunden. Jesus, mild und demütig von Herzen, forme unser Herz nach deinem Herzen. Amen. Es verabschiedet sich von Ihnen ganz herzlich Ihre Gabi Kuhn.

Liebe Hörerinnen und Hörer von Radio Gloria, ganz herzlich willkommen zu der heutigen Evangeliumsbetrachtung. Jesus, Licht von der Welt, er möchte zu uns reden, er möchte uns Mut geben, selber Licht zu sein. So werden wir heute auf ihn hören. Wir nehmen den Text vom Matthäus-Evangelium, Kapitel 5, 13 bis 16. In jener Zeit sprach Jesus zu seinen Jüngern: Ihr seid das Salz der Erde. Wenn das Salz seinen Geschmack verliert, womit kann man es wieder salzig machen? Es taugt zu nichts mehr. Es wird weggeworfen und von den Leuten zertreten. Ihr seid das Licht der Welt. Eine Stadt, die auf einem Berg liegt, kann nicht verborgen bleiben. Man zündet auch nicht ein Licht an und stülpt ein Gefäß darüber, sondern man stellt es auf den Leuchter. Dann leuchtet es allen im Haus. So soll euer Licht vor den Menschen leuchten, damit sie eure guten Werke sehen und euren Vater im Himmel preisen. Evangelium unseres Herrn Jesus Christus. Lob sei dir, Christus.

Liebe Mitchristen, das Licht ist uns immer wieder geschenkt an jedem neuen Tag. Das Licht der Sonne ist heute aufgegangen, es hat die Nacht vertrieben. Und so ist es auch mit dem Licht von Christus. Er ist unserer Welt geschenkt und er möchte alle Finsternis vertreiben, auch in unseren Herzen. Und so ist es immer wieder ganz wichtig, dass wir dieses Licht in uns aufnehmen, dass wir uns von diesem Licht leiten lassen. Das Licht, das eben Christus selber ist, sein Wort, sein Geist. Sein Wort ist unser Licht. Das Licht, das uns immer wieder den guten Weg zeigt, das uns die Finsternis oder die Dunkelheit wegnimmt. Die Dunkelheit, in der wir oft nicht genau sehen, wo wir hingehen sollen, welche Schritte wir machen sollen. Wir selber sollen zum Licht werden, so sagt uns Christus heute ganz klar im Evangelium. Und Licht können wir nur sein, wenn wir sein Licht zuerst aufnehmen in uns, wenn sein Licht uns erleuchtet hat, wenn sein Licht die Finsternis in unserem Herzen vertrieben hat. Und nur so dürfen wir auch Salz sein der Erde, nämlich Menschen, die der Welt Geschmack geben, die das Gute konservieren oder die reinigend wirken, wie eben das Salz diese Eigenschaften hat. Geschmack geben, konservieren und reinigen. Wir können uns heute fragen in dieser Welt, in der wir leben, sind wir wirklich Licht und Salz für die Mitmenschen? Es ist sehr schade heute, dass viele junge Menschen in ihren Mitmenschen nicht mehr dieses Licht sehen, dieses Salz spüren, dieses Licht, das eben Wahrheit ausstrahlt, Freude ausstrahlt oder Salz, das dem Leben Geschmack gibt, das wahre Werte weiterschenken will, wahre Werte konservieren will. Menschen, die unsere Kultur reinigen wollen, die sich auflehnen gegen das Böse, das Schlechte, das Negative, das, was den Menschen eben nicht wirklich weiterbringt, nicht glücklich macht. Da müssen wir uns Menschen wirklich immer wieder bewusst werden. Habe ich es versäumt, Licht zu sein für meine Mitmenschen oder in der heutigen Zeit für die Jugend? Habe ich es versäumt, ihnen Salz zu sein, in dem Sinn, dass ich ihnen wahre Werte weiterschenke, indem ich ihnen zeige, was wirklich wichtig ist, was wirklich zählt im Leben, dass ich eben auf Gott baue, auf seinen Fels baue, dass wir den jungen Menschen sagen und zeigen, in Gott wird man wirklich glücklich. Er ist es, unser Fels, er ist es, der unsere Herzen, unsere Sehnsucht zutiefst erfüllen kann. Und wie sehr müssen wir sehen in unserer Kultur, dass dieses Licht, dieses Salz fehlt, dass dieses Licht und Salz in den letzten Jahrzehnten nicht weiter geschenkt wurde, weil so vieles einfach ins Niederschwellige, Perverse, ins Egoistische hineingerutscht ist. Man verkündet heute den Materialismus oder die sexuelle Lust, die ständig im Vordergrund steht, ohne feste Bindungen, ohne wirklich zu wissen, dass auch das ein großes Geschenk Gottes ist, mit dem wir Leben weiterschenken können, mit dem wir die wahre Liebe zeigen können zu einem Menschen, die intimste, tiefste Beziehung pflegen können. Oder dann auch die Realität, dass wir Menschen uns heute so schlecht behandeln, so oberflächlich, so ausbeuterisch. Unsere Welt braucht ganz, ganz dringend wieder Menschen, die den Mut haben, Licht zu sein, Salz zu sein, auch wenn sie gegen den Strom schwimmen. Dass wir von neuem den Mut haben und uns sagen, dass dieses Licht, dieses Salz wertvoll ist für die nächsten Generationen. Und wenn das fehlt, dann geht es mit so vielem bergabwärts. Dann verliert der Mensch so viel an Lebensqualität, an Lebensfreude, an innerem Frieden, an innerer Reinheit. Und so viele Menschen leiden heute unter diesem Zustand, dass ihnen dieses Licht, dieses Salz im Herzen fehlt. So möchte ich dich bitten, Herr Jesus Christus, dass du vor allem den jungen Menschen hilfst, dass sie nicht auf eine Kultur schauen, die ihnen ein falsches Licht, ein falsches Salz schenken will. Etwas, was gar nichts wert hat, etwas, was sie nur in die Traurigkeit stürzt. Hilf du diesen jungen Menschen, von neuem aufzubrechen, die Wahrheit zu suchen. Schenke du ihnen Menschen, die für sie Salz sind, die für sie Licht sind, damit diese jungen Menschen auch wieder den Mut haben aufzubrechen, diese Kultur zu durchbrechen
und dem Leben wieder einen neuen Sinn zu geben, einen neuen Halt zu geben. Christus ist das Licht, er ist das Salz. Auf ihn müssen wir schauen, von ihm müssen wir lernen. Und so vieles, was wir heute meinen, sei so wichtig, müssen wir auch immer wieder den Mut haben zu sagen, nein, das ist nicht das höchste, größte Gut. Da habe ich auch den Mut, das beiseite zu legen. Ich möchte neue Wege gehen. Wege der Reinheit, der Keuschheit, der Nächstenliebe, des Friedens, der Freude und so vielem mehr. Ist mir in dem Zusammenhang die heilige Maria Goretti in den Sinn gekommen. Ein junges Mädchen, welches sich gewehrt hat, als ein junger Mann sie ausnutzen wollte, sie vergewaltigen wollte. Sie hat zu ihm gesagt, ich möchte lieber sterben, als meinen Körper billig verkaufen für deine Lust. Und so ist sie zu einer großen Heiligen geworden, zu einem schönen Licht in unserer Zeit, welches uns wieder von neuem zeigt, wie wertvoll es ist, sich selber zu schützen, sich selber in Würde zu achten und auch den Mitmenschen und uns nicht einfach billig zu verkaufen für etwas, was gar nicht wahres Licht, wahres Salz ist. Die heilige Maria Goretti hat uns gezeigt, wie viel Mut wir haben dürfen, um Licht zu sein, um Salz zu sein, wie viel Einsatz wir leisten müssen, auch wenn es uns das Leben kostet. Dieses Licht, das wir heute weiterschenken, das ist Licht für die Zukunft, Licht für neue Generationen. So bitten wir heute Gott, dass er uns den Mut gibt, das Licht zu sein, das Salz zu sein, dass er uns den Mut gibt, nicht einfach in diesem billigen, oberflächlichen Strom unserer Kultur mitzuschwimmen, sondern dass wir den Mut haben, gegen diesen Strom zu schwimmen und dieser Kultur neue Werte, neues Licht zu schenken. Auf dich wollen wir bauen, Herr Jesus Christus, und wir wollen uns die Worte, die im Johannesevangelium stehen, zu Herzen nehmen. Das wahre Licht, das jeden Menschen erleuchtet, kam in die Welt. Es war in der Welt, und die Welt ist durch ihn geworden, aber die Welt erkannte ihn nicht. Er kam in sein Eigentum, aber die Seinen nahmen ihn nicht auf. Allen aber, die ihn aufnahmen, gab er Macht, Kinder Gottes zu werden, allen, die an seinen Namen glauben. Jesus, wir wollen diese Kinder Gottes sein, die das Licht aufgenommen haben, das du uns gebracht hast, und so bitten wir dich um deinen Segen, dass wir nie mehr der Finsternis Raum geben, dass unser Leben ein Zeugnis ist von deinem Licht, dass unser Leben wie Salz ist in dieser Welt. Der Herr sei mit euch und mit deinem Geiste. Es segne und behüte euch der allmächtige und barmherzige Gott, der Vater und der Sohn und der Heilige Geist. Amen.

0: Liebe Zuhörerinnen und Zuhörer, Sie hören Radio Gloria, Gott ist die Liebe. Sie sind herzlich eingeladen, den Engel des Herrn mit Pfarrer Guido Hangartner zu beten.
1: Im Namen des Vaters und des Sohnes und des Heiligen Geistes.
0: Amen.
1: Der Engel des Herrn brachte Maria die Botschaft.
0: Und sie empfing vom Heiligen Geist.
1: Gegrüßet seist du, Maria, voll der Gnade. Der Herr ist mit dir. Du bist gebenedeit unter den Frauen. Und gebenedeit ist die Frucht deines Leibes, Jesus.
0: Heilige Maria, Mutter Gottes, bitte für uns Sünder, jetzt und in der Stunde unseres Todes. Amen.
1: Maria sprach, siehe, ich bin die Magd des Herrn.
0: Mir geschehe nach deinem Wort.
1: Gegrüßet seist du, Maria, voll der Gnade. Der Herr ist mit dir. Du bist gebenedeit unter den Frauen. Und gebenedeit ist die Frucht deines Leibes, Jesus.
0: Heilige Maria, Mutter Gottes, bitte für uns Sünder, jetzt und in der Stunde unseres Todes. Amen.
1: Und das Wort ist Fleisch geworden
0: und hat unter uns gewohnt.
1: Gegrüßet seist du, Maria, voll der Gnade. Der Herr ist mit dir. Du bist gebenedeit unter den Frauen. Und gebenedeit ist die Frucht deines Leibes, Jesus.
0: Heilige Maria, Mutter Gottes, bitte für uns Sünder, jetzt und in der Stunde unseres Todes. Amen.
1: Bitte für uns, heilige Gottesmutter,
0: auf dass wir würdig werden der Verheißungen Christi.
1: So lasset uns beten. Allmächtiger Gott, gieße deine Gnade in unsere Herzen ein. Durch die Botschaft des Engels haben wir die Menschwerdung Christi, deines Sohnes, erkannt. Führe uns durch sein Leiden und Kreuz zur Herrlichkeit der Auferstehung. Darum bitten wir durch Christus Jesus, unseren Herrn.
0: Amen.
1: Wir beten in den Anliegen des Heiligen Vaters. Vater unser im Himmel, geheiligt werde dein Name, dein Reich komme. Dein Wille geschehe, wie im Himmel, so auf Erden.
0: Unser tägliches Brot gib uns heute und vergib uns unsere Schuld, wie auch wir vergeben unseren Schuldigen. Und führe uns nicht in Versuchung, sondern erlöse uns von dem Bösen. Amen.
1: Gegrüßet seist du, Maria, voller Gnade. Der Herr ist mit dir. Du bist gebenedeit unter den Frauen. Und gebenedeit ist die Frucht deines Leibes, Jesus.
0: Heilige Maria, Mutter Gottes, bitte für uns Sünder, jetzt und in der Stunde unseres Todes. Amen.
1: Ehre sei dem Vater und dem Sohn und dem Heiligen Geist.
0: Wie im Anfang, so auch jetzt und alle Zeit und in Ewigkeit. Amen.

0: Gelobt sei Jesus Christus
1: in
0: in
1: Ewigkeit.
0: Ewigkeit.
1: Amen.
0: Amen. Laudato si, sei gelobt, so heißt die Umweltenzyklika von Papst Franziskus von 2015. Umwelt ist heute wie früher ein großes Thema, auch in der Kirche. Und daher möchte ich ganz gerne einmal einen kleinen Exkurs wagen zu einem Teil der Umwelt, den man leicht übersieht, nämlich den Wald. Oft sehen wir den Wald vor lauter Bäumen nicht. Wussten Sie, dass der Wald in der Bibel in über 1200 Stellen vorkommt, verteilt auf über 860 Bibelverse? Dass der heilige Johannes Ualbert der Patron der Forstleute und der Waldarbeiter ist, dass die Kirche seit 1000 Jahren das Prinzip der Nachhaltigkeit pflegt, es ist somit keine Erfindung der Grünen, dass Bäume, abgesehen vom enthaltenen Wasser, fast vollständig aus gebundenem CO2 bestehen. In Genesis 2,15 steht, Gott, der Herr, nahm also den Menschen und setzte ihn in den Garten von Eden, damit er ihn bebaue und hüte. Von Raubbau steht also nichts. Wenn aber Gott den Menschen durch sein Wort den Auftrag gegeben hat, die Erde zu behüten, ist es unweigerlich eine Verpflichtung des Glaubens. Somit ist jeder Christ und vor allem jedes Mitglied der Kirche verpflichtet, diesen Auftrag im Glauben vertrauensvoll wahrzunehmen. Eines der wohl interessantesten kirchlichen Dokumente ist das Kapitel 4 der Konstitutionen der Camaldolenser Benediktiner Eremiten von Camaldoli. Dieses vierte Kapitel der Konstitutionen des 1012 vom heiligen Romuald in Norditalien gegründeten Klosters war seinerzeit sehr weit voraus. Die Eremiten sollten größte Sorgfalt haben, dass die Wälder auf keine Weise verkleinert werden. Im Gegenteil, sie sollen durch Neubestockung noch vergrößert werden. Die Wälder seien zu ihrem Schutz vor dem Hausvieh, welches ferngehalten werden müsse, zu umzäunen. Ebenfalls sind zu diesem Zweck Aufseher zu bestellen, die bei ihrer Arbeit keinen Aufwand schauen dürfen. Wer um dies alles besorgt ist, hat in seiner Aufgabe sehr aufmerksam zu sein. Muss ein Baum gefällt werden, hat der Verantwortliche dabei zu sein, damit die Bäume nur an Orten gefällt werden, wo sie den Wald nicht zu sehr vermindern, auflockern und seine ästhetische, liebliche Form schädigen. Wer ohne Erlaubnis des Priors eine lebendige Pflanze schlagen lässt, muss eine entsprechende Bußübung auf sich nehmen. Zudem sollen die Oberen mit Aufmerksamkeit darüber wachen, dass auf jeden Fall jährlich mindestens mit 4.000 bis 5.000 Jungpflanzen aufgeforstet wird. Wer in der Ausführung dieser Anordnungen Fehler begeht, sei durch das Generalkapitel zu korrigieren und zu bestrafen. Dies also nicht ein Text von heute, sondern ein über 1.000 Jahre alter Text. Echter Umweltschutz ist seit jeher ein wirklich katholisches Anliegen. Dies hat aber nichts zu tun mit heutigem weltlichem Aktionismus und Klimakleberei, sondern mit tief verwurzeltem Respekt vor Gottes Schöpfung, die ja uns Menschen anvertraut ist. So segne, behüte und stärke euch der allmächtige Gott, der Vater, der Sohn, der Heilige Geist.
1: Amen.
0: Amen. Herr, gib den Verstorbenen die ewige Ruhe
1: und das ewige Licht leuchte ihnen.
0: Herr, lass sie ruhen in Frieden.
1: Amen. Wir danken Ihnen ganz herzlich, lieber Pfarrer Guido Hangartner, für das Gebet des Engel des Herrn, die Gedanken zu Laudato Si und den priesterlichen Segen. Radio Gloria wünscht Ihnen, wie auch allen Zuhörerinnen und Zuhörern, Gottes besonderen Segen und Schutz im Herzen. Gelobt sei Jesus Christus.
0: In Ewigkeit. Amen.

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2: Sie hören den Gedanken vom Pfarrer Daniel Bühlmann.
3: Liebe Zuhörerinnen und Zuhörer, in der Lesung aus der Apostelgeschichte, da steht geschrieben, dass in jenen Tagen führte der Tempelhauptmann und seine Leute die Apostel herbei und stellte sie vor den Hohen Rat. Und der Hohepriester verhörte sie und sagte, wir haben euch streng verboten, in diesem Namen zu lehren. Ihr aber habt Jerusalem mit eurer Lehre erfüllt. Petrus und die Apostel antworteten, man muss Gott mehr gehorchen als den Menschen. Petrus und die weiteren Jünger, die haben diesen Satz gesagt, man muss Gott mehr gehorchen als den Menschen. Wie konnten sie das tun? Warum konnten sie das sagen? Mit dem Scheitern Jesu am Kreuz, da glaubten ja seine Gegner, aber auch die Rechthaber, dass sie diesen Messias mundtot machen konnten. Und für die Jünger, aber auch all die anderen Menschen, die ihm folgten, war ja im Grunde genommen der Karfreitag so etwas wie eine Katastrophe. Aber durch die Auferstehung Jesu, da geschah nun etwas Einmaliges, welches die Menschheitsgeschichte noch nie erfahren hat. Naturgesetzlich lässt sich diese Tatsache nicht erklären, denn die Auferstehung ist und bleibt ein Handeln Gottes, und das außerhalb der Naturgesetze. Durch die Auferweckung Jesu von den Toten bekennt sich Gott zu seinem Sohn. Und durch die Auferstehung Jesu legt Gott Widerspruch gegen den Tod ein. Und somit wird der Versuch zur Sinnlosigkeit die Spitze gebrochen. Erschreckt nicht. Ihr sucht Jesus von Nazareth, den Gekreuzigten. Er ist auferstanden, er ist nicht hier. So haben wir es an Ostern gehört. Das Grab, es ist leer. Niemand ist dabei gewesen und kann berichten, was sich wirklich im Grabe zugetragen hat. Was bleibt, sind einzig alleine die Zeugen der Ostererscheinungen. Und diese berufen sich weder auf fromme Ekstase noch auf Ergebnisse ihrer kreativen Einbildungskraft, subjektiver Visionen oder Halluzinationen. In seinem zweiten Jesusband gebraucht der emeritierte Papst Benedikt XVI. Ein interessantes Wort, wie er dann selbst sagt, dass es missverstanden werden könnte. Er braucht dieses Wort Mutationssprung, das heißt die sprunghafte Veränderung in eine neue Weise des Menschseins. Und die Osterbotschaft nach Markus sagt, auch wenn nun das Grab leer ist, geht und sagt es seinen Jüngern, vor allem Petrus.
2: Wir beten die 15 Vater unser und die 15 gegrüßt seist du Maria, die Jesus der heiligen Brigitta von Schweden geoffenbart hat.
4: Endlich erschien ihr Christus in einer Vision eines Tages. Er gab ihr auch großartige Verheißungen für alle Menschen, die diese Gebete verrichten wollten. Jesus sprach zu Brigitta, wer diese Gebete während eines Jahres jeden Tag verrichtet, wird 15 Seelen aus seiner Verwandtschaft aus dem Fegfeuer erlösen. 15 Gerechte aus seiner Verwandtschaft werden die Gnade der Beharrlichkeit erlangen und 15 Sünder aus seiner Verwandtschaft werden sich bekehren. Die Person selbst, welche sie betet, wird die ersten Stufen der Vollkommenheit erreichen und 15 Tage vor ihrem Tod werde ich ihr meinen kostbaren Leib reichen, damit sie durch denselben vor dem ewigen Hunger bewahrt werde. Ich werde ihr mein kostbares Blut zu trinken geben, um sie vor dem ewigen Durst zu bewahren. Bei ihrem Tode werde ich mit meiner vielgeliebten Mutter kommen und ihre Seele gnadenreich empfangen und sie in die ewigen Freuden einführen. Wer diese Gebete auch andere lehrt, dessen Freude und Verdienste werden in Ewigkeit dauern. An dem Ort, wo man diese Gebete verrichtet, ist Gott mit seiner Gnade gegenwärtig. Die 15 Gebete, die der heiligen Birgitta von Christus geoffenbart wurden, sind von der katholischen Kirche offiziell anerkannt. Papst Pius IX. Kannte diese Gebete und approbierte sie am 31. Mai 1862, indem er sie als der Wahrheit entsprechend und zum großen Nutzen für das Heil der Seelen erachtete. Betrachten wir im Folgenden das Leiden Jesu in den Gebeten der heiligen Birgitta, so wie der Herr es selbst gewünscht hat. Christi Leiden am Ölberg bis zur Dornenkrönung. O Jesus, du Wonne aller, die dich lieben, du Freund und Heiland der Sünder, gedenke der tiefinnersten Betrübnis, die du erduldet hast, als die von Ewigkeit vorherbestimmte Zeit deines heiligen Leidens nahe war. Du deinen Jüngern die Füße gewaschen, deinen Leib und dein Blut ihnen zur Speise gereicht, sie mildreich getröstet hattest und dann in der Fülle der Traurigkeit selbst bezeugtest. Betrübt ist meine Seele bis zum Tod. Denke an all die Qual und Bedrängnis, die du vor deinem Kreuzestod erlitten, als du nach dreimaligem Gebet und blutigem Angstschweiß von deinem Jünger verraten, von deinem Volk gefangen, falsch angeklagt, von deinen Richtern ungerecht verurteilt, in der auserwählten Stadt in hochfestlicher Zeit unschuldig verworfen, deiner Kleider beraubt, mit Fäusten geschlagen, an eine Säule gebunden, gegeißelt, mit Dornen gekrönt und mit unzähligen anderen Unbilden misshandelt wurdest. Durch diese Leiden verleihe mir, o Herr mein Gott, wahre Zerknirschung, würdige Genugtuung und die Nachlassung aller meiner Sünden.
5: Vater unser im Himmel, geheiligt werde dein Name, dein Reich komme, dein Wille geschehe, wie im Himmel, so auf Erden. Unser tägliches Brot gib uns heute und vergib uns unsere Schuld, wie auch wir vergeben unseren Schuldigern. Und führe uns nicht in Versuchung, sondern erlöse uns von dem Bösen. Gegrüßet seist du, Maria, voll der Gnade. Der Herr ist mit dir. Du bist gebenedeit unter den Frauen, und gebenedeit ist die Frucht deines Leibes, Jesus. Heilige Maria, Mutter Gottes, bitte für uns Sünder,

0: Christi Verspottung. O Jesus, du Freude der Engel, gedenke der Betrübnis, die du ertragen, als alle deine Feinde wie grimmige Löwen dich umringten und mit Fäusten schlugen und dein Angesicht bespien. Durch diese Qualen und die ruchlosen Schmachworte, womit deine Feinde dich bedrängten, erlöse mich, o Herr Jesus, von allen meinen sichtbaren und unsichtbaren Feinden und lass mich in deinem Schutze zum ewigen Heile gelangen.
1: Vater unser im Himmel, geheiligt werde dein Name, dein Reich komme, dein Wille geschehe wie im Himmel, so auf Erden. Unser tägliches Brot gib uns heute und vergib uns unsere Schuld, wie auch wir vergeben unseren Schuldigern. Und führe uns nicht in Versuchung, sondern erlöse uns von dem Bösen. Gegrüßet seist du, Maria, voll der Gnade. Der Herr ist mit dir. Du bist gebenedeit unter den Frauen, und gebenedeit ist die Frucht deines Leibes, Jesus. Heilige Maria, Mutter Gottes, bitte für uns Sünder,

0: ist die Annagelung ans Kreuz. O Jesus, du Werkmeister der Welt, der du in deiner Unermesslichkeit Himmel und Erde umfassest, gedenke des bitteren Schmerzes, den du erduldet, als die grausamen Kriegsknechte deine Hände und Füße mit scharfen Nägeln durchbohrten und ans Kreuz schlugen, wobei sie Schmerz auf Schmerz häufend deine Glieder so gewaltsam nach der Länge und Breite des Kreuzes ausspannten, dass sie aus den Gelenken gerissen wurden. Durch diese bitterste Kreuzesqual bitte ich dich, mir die heilige Furcht und Liebe zu deinem heiligen Namen zu erteilen.
1: Vater unser im Himmel, geheiligt werde dein Name. Dein Reich komme, dein Wille geschehe, wie im Himmel, so auf Erden. Unser tägliches Brot gib uns heute und vergib uns unsere Schuld, wie auch wir vergeben unseren Schuldigern. Und führe uns nicht in Versuchung, sondern erlöse uns von dem Bösen. Gegrüßet seist du, Maria, voll der Gnade. Der Herr ist mit dir. Du bist gebenedeit unter den Frauen, und gebenedeit ist die Frucht deines Leibes, Jesus. Heilige Maria, Mutter Gottes, bitte für uns Sünder.

0: Christi Gebet für seine Kreuziger. O Jesus, du himmlischer Arzt, gedenke der Todesschwäche, der Schmerzen, welche du erhöht am Kreuzesbaume an all deinen verwundeten und zerfleischten Gliedern ertragen hast, so dass kein Schmerz dem deinen glich und vom Scheitel deines Hauptes bis zu den Fußsohlen nichts Gesundes an dir zu finden war. Und wie du dennoch all diese Qualen nicht beachtend, für deine Feinde gebetet und gesprochen hast. Vater, vergib ihnen, denn sie wissen nicht, was sie tun. Durch diese Barmherzigkeit verleihe mir, dass die Erinnerung an deine bittersten Leiden mir zur vollkommenen Verzeihung aller meiner Sünden und Verirrungen gereiche.
1: Vater unser im Himmel, geheiligt werde dein Name, dein Reich komme, dein Wille geschehe, wie im Himmel, so auf Erden. Unser tägliches Brot gib uns heute und vergib uns unsere Schuld, wie auch wir vergeben unseren Schuldigern. Und führe uns nicht in Versuchung, sondern erlöse uns von dem Bösen. Gegrüßet seist du, Maria, voll der Gnade. Der Herr ist mit dir. Du bist gebenedeit unter den Frauen und gebenedeit ist die Frucht deines Leibes, Jesus. Heilige Maria, Mutter Gottes, bitte für uns Sünder, jetzt und in der Stunde unseres Todes. Amen.

0: Christi Barmherzigkeit gegen reumütige Sünder. O Jesus, du Spiegel der ewigen Klarheit, gedenke jener Betrübnis, die dein Herz bedrängte, als du im Lichte all deiner Weisheit zwar die selige Zukunft der Auserwählten sahest, welche durch die Verdienste deines Leidens ihr Heil finden, aber auch die Verwerfung so vieler Gottloser, die durch eigene Schuld in das ewige Verderben stürzen werden. Durch die unergründliche Tiefe deiner Erbarmung, in der du mit uns Sündern und Irrenden so schmerzliches Mitleid empfunden und die du dem Räuber neben dir erwiesen hast, als du zu ihm sprachst, heute wirst du bei mir im Paradiese sein, bitte ich dich, du wollest auch mir in der Stunde des Todes Barmherzigkeit erweisen.
1: Vater unser im Himmel, geheiligt werde dein Name, dein Reich komme, dein Wille geschehe, wie im Himmel, so auf Erden. Unser tägliches Brot gib uns heute und vergib uns unsere Schuld, wie auch wir vergeben unseren Schuldigern. Und führe uns nicht in Versuchung, sondern erlöse uns von dem Bösen. Gegrüßet seist du, Maria, voll der Gnade. Der Herr ist mit dir. Du bist gebenedeit unter den Frauen, und gebenedeit ist die Frucht deines Leibes, Jesus. Heilige Maria, Mutter Gottes, bitte für uns Sünder.

0: Christi Testament am Kreuze. O Jesus, König und Freund der Seelen, der du allein aller Liebe und Sehnsucht würdig bist, gedenke jener Betrübnis, die du empfunden, als du in Blöße und Elend von allen deinen Freunden verlassen am Kreuze schwebtest und keinen anderen Tröster fandest als deine geliebte Mutter, die in der Bitterkeit ihrer Seele und mit heiliger Treue dir zur Seite stand, und welche du deinem Jünger empfohlen, so wie du den Jünger anstatt deiner ihr zum Sohne gegeben hast, als du sprachest, Frau, siehe da, dein Sohn, und zum Jünger, siehe da, deine Mutter. Bei dem Schwerte des Schmerzens, das damals ihre Seele durchdrang, bitte ich dich, o gütigster Jesus, dass du mir in allen Trübsalen des Leibes und der Seele, besonders in der Todesstunde, deine Erbarmung und deinen Trost schenken wollest.
1: Vater unser im Himmel, geheiligt werde dein Name, dein Reich komme, dein Wille geschehe, wie im Himmel, so auf Erden. Unser tägliches Brot gib uns heute und vergib uns unsere Schuld, wie auch wir vergeben unseren Schuldigern. Und führe uns nicht in Versuchung, sondern erlöse uns von dem Bösen. Gegrüßet seist du, Maria, voll der Gnade. Der Herr ist mit dir. Du bist gebenedeit unter den Frauen, und gebenedeit ist die Frucht deines Leibes, Jesus. Heilige Maria, Mutter Gottes, bitte für uns Sünder,

0: Christi Durst. O Jesus, du Quelle der unerschöpflichen Gütigkeit, der du aus tiefstem Verlangen am Kreuze sprachest, mich dürstet. Entzünde in unseren Herzen die Sehnsucht nach allen Übungen der wahren Tugend und vertilge in uns gänzlich alle Begierlichkeit der Sinne und alle böse Lust nach Ergötzungen.
1: Vater unser im Himmel, geheiligt werde dein Name, dein Reich komme, dein Wille geschehe wie im Himmel, so auf Erden. Unser tägliches Brot gib uns heute und vergib uns unsere Schuld, wie auch wir vergeben unseren Schuldigern. Und führe uns nicht in Versuchung, sondern erlöse uns von dem Bösen. Gegrüßet seist du, Maria, voll der Gnade, der Herr ist mit dir. Du bist gebenedeit unter den Frauen, und gebenedeit ist die Frucht deines Leibes, Jesus. Heilige Maria, Mutter Gottes, bitte für uns Sünder,

0: Christgetränk. O Jesus, du Süßigkeit des Herzens und unauslöschliche Freude der dir ergebenen Seelen. Durch die Bitterkeit des Essigs und der Galle, die du für mich gekostet hast, verleihe mir, dass ich in der Todesstunde zum Heil und Trost meiner Seele dich würdig empfangen möge.
1: Vater unser im Himmel, geheiligt werde dein Name, dein Reich komme, dein Wille geschehe, wie im Himmel, so auf Erden. Unser tägliches Brot gib uns heute und vergib uns unsere Schuld, wie auch wir vergeben unseren Schuldigern. Und führe uns nicht in Versuchung, sondern erlöse uns von dem Bösen. Gegrüßet seist du, Maria, voll der Gnade. Der Herr ist mit dir. Du bist gebenedeit unter den Frauen, und gebenedeit ist die Frucht deines Leibes, Jesus. Heilige Maria, Mutter Gottes, bitte für uns Sünder, jetzt und in der Stunde unseres Todes. Amen.

0: Christi Angstruf am Kreuz. O Gott, du herrschende Kraft und Jubel des Gemütes, gedenke der Qual und Bedrängnis, die du gelitten, als du im Herannahen deines bitteren Todes mit lauter Stimme riefest: mein Gott, warum hast du mich verlassen? Durch diese Angst der scheinbaren Verlassenheit, womit du uns von der ewigen Verlassenheit erlöst hast, bitte ich dich, Herr unser Gott, dass du mich in meinen Drangsalen niemals verlassen wollest.
1: Vater unser im Himmel, geheiligt werde dein Name, dein Reich komme, dein Wille geschehe wie im Himmel so auf Erden. Unser tägliches Brot gib uns heute und vergib uns unsere Schuld, wie auch wir vergeben unseren Schuldigern. Und führe uns nicht in Versuchung, sondern erlöse uns von dem Bösen. Gegrüßet seist du, Maria, voll der Gnade. Der Herr ist mit dir. Du bist gebenedeit unter den Frauen, und gebenedeit ist die Frucht deines Leibes, Jesus. Heilige Maria, Mutter Gottes, bitte für uns Sünder, jetzt und in der Stunde unseres Todes. Amen.
0: Christi, viele Wunden. O Jesus, Anfang und Ende, Kraft und Leben, gedenke, dass du dich vom Haupte bis zu den Fußsohlen gänzlich für uns in das Meer der Leiden versenkt hast. Durch die Größe und Tiefe deiner schmerzlichsten Wunden lehre mich in Sünden versunkenen, durch wahren Liebesgehorsam deine Gebote beachten.
1: Vater unser im Himmel, geheiligt werde dein Name, dein Reich komme, dein Wille geschehe wie im Himmel so auf Erden. Unser tägliches Brot gib uns heute und vergib uns unsere Schuld, wie auch wir vergeben unseren Schuldigern. Und führe uns nicht in Versuchung, sondern erlöse uns von dem Bösen. Gegrüßet seist du, Maria, voll der Gnade. Der Herr ist mit dir, du bist gebenedeit unter den Frauen. Und gebenedeit ist die Frucht deines Leibes, Jesus. Heilige Maria, Mutter Gottes, bitte für uns Sünder, jetzt und in der Stunde unseres Todes. Amen.
0: Christi, tiefe Wunden. O Jesus, du Abgrund der tiefsten Barmherzigkeit, um der Tiefe deiner Wunden willen, die das Mark deiner Gebeine durchdrangen, bitte ich dich, ziehe mich aus dem Abgrund der Sünden und verbirg meine Seele in deinen heiligsten Wunden vor dem Angesichte deines strafenden Zornes, damit ich nicht deiner Gerechtigkeit anheimfalle.
1: Vater unser im Himmel, geheiligt werde dein Name, dein Reich komme, dein Wille geschehe wie im Himmel so auf Erden. Unser tägliches Brot gib uns heute und vergib uns unsere Schuld, wie auch wir vergeben unseren Schuldigern. Und führe uns nicht in Versuchung, sondern erlöse uns von dem Bösen. Gegrüßet seist du, Maria, voll der Gnade. Der Herr ist mit dir. Du bist gebenedeit unter den Frauen. Und gebenedeit ist die Frucht deines Leibes, Jesus. Heilige Maria, Mutter Gottes, bitte für uns Sünder, jetzt und in der Stunde unseres Todes. Amen.

0: Christi, blutende Wunden. O Jesus, du strahlendes Bild der Wahrheit, Zeichen der Einigkeit und Band der Liebe. Gedenke der zahllosen Wunden, die deinen ganzen Leib bedeckten und ihn mit deinem heiligsten Blute färbten. Gedenke der unbegreiflichen Peinen, die du in diesem reinsten Leib für uns erduldet hast. Was hättest du noch mehr tun sollen, was du nicht getan hast? Ich bitte dich, o gütigster Jesus, schreibe mit deinem kostbaren Blute alle diese Wunden in mein Herz, damit ich deinen Schmerz und deinen Tod darin alle Zeit lese und in treuer Dankbarkeit bis zum Ende verharre.
1: Vater unser im Himmel, geheiligt werde dein Name, dein Reich komme, dein Wille geschehe wie im Himmel, so auf Erden. Unser tägliches Brot gib uns heute und vergib uns unsere Schuld, wie auch wir vergeben unseren Schuldigern. Und führe uns nicht in Versuchung, sondern erlöse uns von dem Bösen. Gegrüßet seist du, Maria, voll der Gnade. Der Herr ist mit dir. Du bist gebenedeit unter den Frauen, und gebenedeit ist die Frucht deines Leibes, Jesus. Heilige Maria, Mutter Gottes, bitte für uns.

0: Christi letzte Angst. O Jesus, unsterblicher und unüberwindlicher König, gedenke der Schmerzen, die du erlitten hast, als alle Kräfte deines Körpers dich gänzlich verließen und du mit geneigtem Haupte sprachest, es ist vollbracht. Durch diese deine Todesangst erbarme dich meiner in meiner letzten Stunde, wenn mein Gemüt bedrängt und mein Geist niedergebeugt sein wird.
1: Vater unser im Himmel, geheiligt werde dein Name, dein Reich komme, dein Wille geschehe wie im Himmel, so auf Erden. Unser tägliches Brot gib uns heute und vergib uns unsere Schuld, wie auch wir vergeben unseren Schuldigern. Und führe uns nicht in Versuchung, sondern erlöse uns von dem Bösen. Gegrüßet seist du, Maria, voll der Gnade. Der Herr ist mit dir. Du bist gebenedeit unter den Frauen, und gebenedeit ist die Frucht deines Leibes, Jesus. Heilige Maria, Mutter Gottes, bitte für uns Sünder, jetzt und in der Stunde unseres Todes. Amen.

0: Christi scheiden. O Jesus, du Eingeborener des Allerhöchsten Vaters und Ebenbild seiner Weisheit, gedenke jener innigsten Hingebung, mit der du riefest, Vater, in deine Hände empfehle ich meinen Geist. Und wie du alsdann mit zerrissenem Leibe, mit gebrochenem Herzen, deine Barmherzigkeit über uns vollendet und so deinen Geist aufgegeben hast. Durch diesen kostbaren Tod bitte ich dich, o König der Heiligen, stärke mich im Streite gegen den Satan, die Welt und das Fleisch, damit ich, der Welt absterbend, dir lebe und meine Seele, wenn sie in der Stunde des Todes von ihrer Pilgerschaft zurückkehrt, mit erbarmender Liebe von dir aufgenommen werde.
1: Vater unser im Himmel, geheiligt werde dein Name, dein Reich komme, dein Wille geschehe wie im Himmel, so auf Erden. Unser tägliches Brot gib uns heute und vergib uns unsere Schuld, wie auch wir vergeben unseren Schuldigern. Und führe uns nicht in Versuchung, sondern erlöse uns von dem Bösen. Gegrüßet seist du, Maria, voll der Gnade. Der Herr ist mit dir. Du bist gebenedeit unter den Frauen, und gebenedeit ist die Frucht deines Leibes, Jesus. Heilige Maria, Mutter Gottes, bitte für uns Sünder, jetzt und in der Stunde unseres Todes. Amen.

0: Die letzte und gänzliche Blutvergießung. O Jesus, du wahrer und fruchtbarer Weinstock, in welchen wir eingepflanzt sind, gedenke jener überreichen Vergießung deines Blutes, welches du gleich dem Safte der gepressten Traube vergossen, als du aus deiner durch die Lanze geöffneten Seite Blut und Wasser so reichlich hervorquellen ließest, dass auch kein Tropfen zurückblieb und dein heiligster Leib hoch am Kreuze schwebte. Durch diese Vergießung deines Blutes stärke meine Seele im letzten Todesstreite und lass sie von allen Flecken rein vor dir erscheinen.
1: Vater unser im Himmel, geheiligt werde dein Name, dein Reich komme, dein Wille geschehe wie im Himmel, so auf Erden. Unser tägliches Brot gib uns heute und vergib uns unsere Schuld, wie auch wir vergeben unseren Schuldigern. Und führe uns nicht in Versuchung, sondern erlöse uns von dem Bösen. Gegrüßet seist du, Maria, voll der Gnade, der Herr ist mit dir. Du bist gebenedeit unter den Frauen, und gebenedeit ist die Frucht deines Leibes, Jesus. Heilige Maria, Mutter Gottes, bitte für uns Sünder, jetzt und in der Stunde unseres Todes. Amen.
0: Nimm an, o Jesus, dieses Gebet in deiner übergroßen Liebe, in der du alle Wunden deines heiligsten Leibes für uns getragen hast. Erbarme dich meiner und aller mit Sünden Beladenen und verleihe allen gläubigen Seelen, den Lebendigen wie den Abgeschiedenen, Gnade, Verzeihung und das ewige Leben. Amen.
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0: neues Leben in der Gemeinschaft mit Gott geschenkt. Bei diesem Rosenkranz beten wir für die Kirche, dass Gott sie beständig erneuere und für die Einheit der Christen. Im Namen des Vaters und des Sohnes und des Heiligen Geistes. Amen. Ich glaube an Gott, den Vater, den Allmächtigen, den Schöpfer des Himmels und der Erde, und an Jesus Christus, seinen eingeborenen Sohn und seinen Herrn, empfangen durch den Heiligen Geist, geboren von der Jungfrau Maria, gelitten unter Pontius Pilatus, gekreuzigt, gestorben und begraben, hinabgestiegen in das Reich des Todes, am dritten Tage auferstanden von den Toten, aufgefahren in den Himmel, er sitzt zur Rechten Gottes des allmächtigen Vaters. Von dort wird er kommen, zu richten die Lebenden und die Toten. Ich glaube an den Heiligen Geist, die heilige katholische Kirche, Gemeinschaft der Heiligen, Vergebung der Sünden, Auferstehung der Toten und das ewige Leben. Amen. Vater unser im Himmel, geheiligt werde dein Name, dein Reich komme, dein Wille geschehe wie im Himmel, so auf Erden. Unser tägliches Brot gib uns heute und vergib uns unsere Schuld, wie auch wir vergeben unseren Schuldigern. Und führe uns nicht in Versuchung, sondern erlöse uns von dem Bösen. Gegrüßet seist du, Maria, voll der Gnade, der Herr ist mit dir, du bist gebenedeit unter den Frauen, und gebenedeit ist die Frucht deines Leibes, Jesus, der in uns den Glauben vermehre. Heilige Maria, Mutter Gottes, bitte für uns Sünder, jetzt und in der Stunde unseres Todes. Amen. Gegrüßet seist du, Maria, voll der Gnade, der Herr ist mit dir, du bist gebenedeit unter den Frauen, und gebenedeit ist die Frucht deines Leibes, Jesus, der in uns die Hoffnung stärke. Heilige Maria, Mutter Gottes, bitte für uns Sünder, jetzt und in der Stunde unseres Todes. Amen. Gegrüßet seist du, Maria, voll der Gnade, der Herr ist mit dir, du bist gebenedeit unter den Frauen, und gebenedeit ist die Frucht deines Leibes, Jesus, der in uns die Liebe entzünde. Heilige Maria, Mutter Gottes, bitte für uns Sünder, jetzt und in der Stunde unseres Todes. Amen. Ehre sei dem Vater und dem Sohn und dem Heiligen Geist, wie im Anfang, so auch jetzt und alle Zeit und in Ewigkeit. Amen. O mein Jesus, verzeih uns unsere Sünden, bewahre uns vor dem Feuer der Hölle, führe alle Seelen in den Himmel, besonders jene, die deiner Barmherzigkeit am meisten bedürfen. Erstes Geheimnis: Jesus, der von den Toten auferstanden ist. Aus dem Evangelium nach Lukas. Am ersten Tag der Woche gingen die Frauen mit den wohlriechenden Salben, die sie zubereitet hatten, in aller Frühe zum Grab. Da sahen sie, dass der Stein vom Grab weggewälzt war. Sie gingen hinein, aber den Leichnam Jesu des Herrn fanden sie nicht. Während sie ratlos dastanden, traten zwei Männer in leuchtenden Gewändern zu ihnen. Die Frauen erschraken und blickten zu Boden. Die Männer aber sagten zu ihnen: Was sucht ihr den Lebenden bei den Toten? Er ist nicht hier, sondern er ist auferstanden. Vater unser im Himmel, geheiligt werde dein Name, dein Reich komme, dein Wille geschehe, wie im Himmel, so auf Erden.
1: Unser tägliches Brot gib uns heute und vergib uns unsere Schuld, wie auch wir vergeben unseren Schuldigen. Und führe uns nicht in Versuchung, sondern erlöse uns von dem Bösen.
0: Gegrüßet seist du, Maria, voll der Gnade, der Herr ist mit dir. Du bist gebenedeit unter den Frauen, und gebenedeit ist die Frucht deines Leibes, Jesus, der von den Toten auferstanden ist.
1: Heilige Maria, Mutter Gottes, bitte für uns Sünder, jetzt und in der

0: unseres Todes. Amen.
1: Gegrüßet seist du, Maria, voll der Gnade, der Herr ist mit dir. Du bist gebenedeit unter den Frauen, und gebenedeit ist die Frucht deines Leibes, Jesus, der von den Toten auferstanden ist.
0: Heilige Maria, Mutter Gottes, bitte für uns Sünder, jetzt und in der Stunde unseres Todes. Amen.
1: Gegrüßet seist du, Maria, voll der Gnade, der Herr ist mit dir. Du bist gebenedeit unter den Frauen, und gebenedeit ist die Frucht deines Leibes, Jesus, der von den Toten auferstanden ist.
0: Heilige Maria, Mutter Gottes, bitte für uns Sünder, jetzt und in der Stunde unseres Todes. Amen.
1: Gegrüßet seist du, Maria, voll der Gnade, der Herr ist mit dir. Du bist gebenedeit unter den Frauen, und gebenedeit ist die Frucht deines Leibes, Jesus, der von den Toten auferstanden ist.
0: Heilige Maria, Mutter Gottes, bitte für uns Sünder, jetzt und in der Stunde unseres Todes. Amen.
1: Gegrüßet seist du, Maria, voll der Gnade, der Herr ist mit dir. Du bist gebenedeit unter den Frauen, und gebenedeit ist die Frucht deines Leibes, Jesus, der von den Toten auferstanden ist.
0: Heilige Maria, Mutter Gottes, bitte für uns Sünder, jetzt und in der Stunde unseres Todes. Amen.
1: Gegrüßet seist du, Maria, voll der Gnade, der Herr ist mit dir. Du bist gebenedeit unter den Frauen, und gebenedeit ist die Frucht deines Leibes, Jesus, der von den Toten auferstanden ist.
0: Heilige Maria, Mutter Gottes, bitte für uns Sünder, jetzt und in der Stunde unseres Todes. Amen.
1: Gegrüßet seist du, Maria, voll der Gnade, der Herr ist mit dir. Du bist gebenedeit unter den Frauen, und gebenedeit ist die Frucht deines Leibes, Jesus, der von den Toten auferstanden ist.
0: Heilige Maria, Mutter Gottes, bitte für uns Sünder, jetzt und in der Stunde unseres Todes. Amen.
1: Gegrüßet seist du, Maria, voll der Gnade, der Herr ist mit dir. Du bist gebenedeit unter den Frauen, und gebenedeit ist die Frucht deines Leibes, Jesus, der von den Toten auferstanden ist.
0: Heilige Maria, Mutter Gottes, bitte für uns Sünder, jetzt und in der Stunde unseres Todes. Amen.
1: Gegrüßet seist du, Maria, voll der Gnade, der Herr ist mit dir. Du bist gebenedeit unter den Frauen, und gebenedeit ist die Frucht deines Leibes, Jesus, der von den Toten auferstanden ist.
0: Heilige Maria, Mutter Gottes, bitte für uns Sünder, jetzt und in der Stunde unseres Todes. Amen.
1: Gegrüßet seist du, Maria, voll der Gnade, der Herr ist mit dir, du bist gebenedeit unter den Frauen, und gebenedeit ist die Frucht deines Leibes, Jesus, der von den Toten auferstanden ist.
0: Heilige Maria, Mutter Gottes, bitte für uns Sünder, jetzt und in der Stunde unseres Todes. Amen.
1: Ehre sei dem Vater und dem Sohn und dem Heiligen Geist, wie im Anfang, so auch jetzt und alle Zeit und in Ewigkeit. Amen. O mein Jesus, verzeih uns unsere Sünden, bewahre uns vor dem Feuer der Hölle, führe alle Seelen in den Himmel, besonders jene, die deiner Barmherzigkeit am meisten bedürfen. Zweites Geheimnis: Jesus, der in den Himmel aufgefahren ist. Aus der Apostelgeschichte. Nachdem Jesus nach seiner Auferstehung 40 Tage hindurch den Aposteln erschienen ist und zu ihnen vom Reich Gottes gesprochen hat, wurde er vor ihren Augen emporgehoben, und eine Wolke nahm ihn auf und entzog ihn ihren Blicken. Während sie unverwandt ihm nach zum Himmel emporschauten, standen plötzlich zwei Männer in weißen Gewändern bei ihnen und sagten: Ihr Männer von Galiläa, was steht ihr da und schaut empor zum Himmel? Dieser Jesus, der von euch ging und in den Himmel aufgenommen wurde, wird ebenso wiederkommen, wie ihr ihn habt zum Himmel hingehen sehen.
0: Vater unser im Himmel, geheiligt werde dein Name, dein Reich komme, dein Wille geschehe,
2: wie im Himmel, so auf Erden. Unser tägliches Brot gib uns heute.

0: Erlöse uns von dem Bösen.
1: Gegrüßet seist du, Maria, voller Gnade, der Herr ist mit dir. Du bist gebenedeit unter den Frauen, und gebenedeit ist die Frucht deines Leibes, Jesus, der in den Himmel aufgefahren ist.
0: Heilige Maria, Mutter Gottes, bitte für uns Sünder, jetzt und in der Stunde unseres Todes. Amen.
1: Gegrüßet seist du, Maria, voller Gnade, der Herr ist mit dir. Du bist gebenedeit unter den Frauen, und gebenedeit ist die Frucht deines Leibes, Jesus, der in den Himmel aufgefahren ist.
0: Heilige Maria, Mutter Gottes, bitte für uns Sünder, jetzt und in der Stunde unseres Todes. Amen.
1: Gegrüßet seist du, Maria, voller Gnade, der Herr ist mit dir. Du bist gebenedeit unter den Frauen, und gebenedeit ist die Frucht deines Leibes, Jesus, der in den Himmel aufgefahren ist.
0: Heilige Maria, Mutter Gottes, bitte für uns Sünder, jetzt und in der Stunde unseres Todes. Amen.
1: Gegrüßet seist du, Maria, voller Gnade, der Herr ist mit dir. Du bist gebenedeit unter den Frauen, und gebenedeit ist die Frucht deines Leibes, Jesus, der in den Himmel aufgefahren ist.
0: Heilige Maria, Mutter Gottes, bitte für uns Sünder, jetzt und in der Stunde unseres Todes. Amen.
1: Gegrüßet seist du, Maria, voller Gnade, der Herr ist mit dir. Du bist gebenedeit unter den Frauen, und gebenedeit ist die Frucht deines Leibes, Jesus, der in den Himmel aufgefahren ist.
0: Heilige Maria, Mutter Gottes, bitte für uns Sünder, jetzt und in der Stunde unseres Todes. Amen.
1: Gegrüßet seist du, Maria, voller Gnade, der Herr ist mit dir. Du bist gebenedeit unter den Frauen, und gebenedeit ist die Frucht deines Leibes, Jesus, der in den Himmel aufgefahren ist.
0: Heilige Maria, Mutter Gottes, bitte für uns Sünder, jetzt und in der Stunde unseres Todes. Amen.
1: Gegrüßet seist du, Maria, voller Gnade, der Herr ist mit dir. Du bist gebenedeit unter den Frauen, und gebenedeit ist die Frucht deines Leibes, Jesus, der in den Himmel aufgefahren ist.
0: Heilige Maria, Mutter Gottes, bitte für uns Sünder, jetzt und in der Stunde unseres Todes. Amen.
1: Gegrüßet seist du, Maria, voller Gnade, der Herr ist mit dir. Du bist gebenedeit unter den Frauen, und gebenedeit ist die Frucht deines Leibes, Jesus, der in den Himmel aufgefahren ist.
0: Heilige Maria, Mutter Gottes, bitte für uns Sünder, jetzt und in der Stunde unseres Todes. Amen.
1: Gegrüßet seist du, Maria, voller Gnade, der Herr ist mit dir. Du bist gebenedeit unter den Frauen, und gebenedeit ist die Frucht deines Leibes, Jesus, der in den Himmel aufgefahren ist.
0: Heilige Maria, Mutter Gottes, bitte für uns Sünder, jetzt und in der Stunde unseres Todes. Amen.
1: Gegrüßet seist du, Maria, voller Gnade, der Herr ist mit dir. Du bist gebenedeit unter den Frauen, und gebenedeit ist die Frucht deines Leibes, Jesus, der in den Himmel aufgefahren ist.
0: Heilige Maria, Mutter Gottes, bitte für uns Sünder, jetzt und in der Stunde unseres Todes. Amen.

0: sind wir dürfen.
1: Drittes Geheimnis: Jesus, der uns den Heiligen Geist gesandt hat. Aus der Apostelgeschichte. Als der Pfingsttag gekommen war, befanden sich alle am gleichen Ort. Da kam plötzlich vom Himmel her ein Brausen, wie wenn ein heftiger Sturm daherfährt, und erfüllte das ganze Haus, in dem sie waren. Und es erschienen ihnen Zungen wie von Feuer, die sich verteilten. Auf jeden von ihnen ließ sich eine nieder. Alle wurden mit dem Heiligen Geist erfüllt und begannen in fremden Sprachen zu reden, wie es der Geist ihnen eingab.
2: Vater unser im Himmel, geheiligt werde dein Name, dein Reich komme, dein Wille geschehe, wie im Himmel, so auf Erden.
3: Unser tägliches Brot gib uns heute und vergib uns unsere Schuld, wie auch wir vergeben unseren Schuldigern. Und führe uns nicht in Versuchung, sondern erlöse uns von dem Bösen.
2: Gegrüßet seist du, Maria, voll der Gnade, der Herr ist mit dir. Du bist gebenedeit unter den Frauen, und gebenedeit ist die Frucht deines Leibes, Jesus, der uns den Heiligen Geist gesandt hat.
3: Heilige Maria, Mutter Gottes, bitte für uns Sünder,

0: Frauen und gebenedeit ist die Frucht deines Leibes, Jesus, der uns den Heiligen Geist gesandt hat.
1: Heilige Maria, Mutter Gottes, bitte für uns Sünder, jetzt und in der Stunde unseres Todes. Amen.
0: Gegrüßet seist du, Maria, voll der Gnade, der Herr ist mit dir. Du bist

0: fest mit dir. Du bist gebenedeit unter den Frauen und gebenedeit ist die Frucht deines Leibes, Jesus, der uns den Heiligen Geist gesandt hat.
1: Heilige Maria, Mutter Gottes, bitte für uns Sünder, jetzt und in der Stunde unseres Todes. Amen.
0: Gegrüßet seist du, Maria, voller Gnade. Der Herr ist mit dir. Du bist gebenedeit unter den Frauen und gebenedeit ist die Frucht deines Leibes, Jesus, der uns den Heiligen Geist gesandt hat.
1: Heilige Maria, Mutter Gottes, bitte für uns Sünder, jetzt und in der Stunde unseres Todes. Amen.
0: Gegrüßet seist du, Maria, voller Gnade. Der Herr ist mit dir. Du bist gebenedeit unter den Frauen und gebenedeit ist die Frucht deines Leibes, Jesus, der uns

0: Geist mit dir. Du bist gebenedeit unter den Frauen und gebenedeit ist die Frucht deines Leibes, Jesus, der uns den Heiligen Geist gesandt hat.
1: Heilige Maria, Mutter Gottes, bitte für uns Sünder, jetzt und in der Stunde unseres Todes. Amen.
0: Gegrüßet seist du, Maria, voll der Gnade, der Herr ist mit dir. Du bist gebenedeit unter den Frauen und gebenedeit ist die Frucht deines Leibes, Jesus, der uns den Heiligen Geist gesandt hat.
1: Heilige Maria, Mutter Gottes, bitte für uns Sünder, jetzt und in der Stunde unseres Todes. Amen.
0: Gegrüßet seist du, Maria, voll der Gnade, der Herr ist mit dir. Du bist gebenedeit unter den Frauen und gebenedeit ist die Frucht deines Leibes, Jesus, der uns den Heiligen Geist gesandt hat.
1: Heilige Maria, Mutter Gottes, bitte für uns Sünder, jetzt und in der Stunde unseres Todes. Amen.
0: Gegrüßet seist du, Maria, voll der Gnade, der Herr ist mit dir. Du bist gebenedeit unter den Frauen und gebenedeit ist die Frucht deines Leibes, Jesus, der uns den Heiligen Geist gesandt hat.
1: Heilige

0: bedürfen.
1: Viertes Geheimnis: Jesus, der dich, o Jungfrau, in den Himmel aufgenommen hat. Aus dem Katechismus der katholischen Kirche. Nach Vollendung ihres irdischen Lebenslaufs wurde die unbefleckte Jungfrau Maria von jedem Makel der Erbsünde unversehrt bewahrt, mit Leib und Seele in die himmlische Herrlichkeit aufgenommen. Die Aufnahme der heiligen Jungfrau ist eine einzigartige Teilhabe an der Auferstehung ihres Sohnes und eine Vorwegnahme der Auferstehung der anderen Christen.
0: Vater unser im Himmel, geheiligt werde dein Name, dein Reich komme, dein Wille geschehe, wie im Himmel, so auf Erden.
2: Unser tägliches Brot gib uns heute und vergib uns unsere Schuld, wie auch wir vergeben unseren Schuldigen.

0: Frauen und gebenedeit ist die Frucht deines Leibes, Jesus, der dich, o Jungfrau, in den Himmel aufgenommen hat.
1: Heilige Maria, Mutter Gottes, bitte für uns Sünder, jetzt und in der Stunde unseres Todes. Amen.
0: Gegrüßet seist du, Maria, voller Gnade, der Herr ist mit dir. Du bist gebenedeit unter den Frauen, und gebenedeit ist die Frucht deines Leibes, Jesus, der dich, o Jungfrau, in den Himmel aufgenommen hat.
1: Heilige Maria, Mutter Gottes, bitte für uns Sünder, jetzt und in der Stunde unseres Todes. Amen.
0: Gegrüßet seist du, Maria, voll der Gnade, der Herr ist mit dir. Du bist gebenedeit unter den Frauen, und gebenedeit ist die Frucht deines Leibes, Jesus, der dich, o Jungfrau, in den Himmel aufgenommen hat.
1: Heilige Maria, Mutter Gottes, bitte für uns Sünder, jetzt und in der Stunde unseres Todes. Amen.
0: Gegrüßet seist du, Maria, voll der Gnade, der Herr ist mit dir. Du bist gebenedeit unter den Frauen, und gebenedeit ist die Frucht deines Leibes, Jesus, der dich, o Jungfrau, in den Himmel aufgenommen hat.
1: Heilige Maria, Mutter Gottes, bitte für uns Sünder, jetzt und in der Stunde unseres Todes. Amen.
0: Gegrüßet seist du, Maria, voll der Gnade, der Herr ist mit dir. Du bist gebenedeit unter den Frauen, und gebenedeit ist die Frucht deines Leibes, Jesus, der dich, o Jungfrau, in den Himmel aufgenommen hat.
1: Heilige Maria, Mutter Gottes, bitte für uns Sünder, jetzt und in der Stunde unseres Todes. Amen.

0: bis Jesus, der dich, o Jungfrau, in den Himmel aufgenommen hat.
1: Heilige Maria, Mutter Gottes, bitte für uns Sünder, jetzt und in der Stunde unseres Todes. Amen.

0: Heil aufgenommen hat.
1: Heilige Maria, Mutter Gottes, bitte für uns Sünder, jetzt und in der Stunde unseres Todes. Amen.
0: Gegrüßet seist du, Maria, voll der Gnade, der Herr ist mit dir. Du bist gebenedeit unter den Frauen, und gebenedeit ist die Frucht deines Leibes, Jesus, der dich, o Jungfrau, in den Himmel aufgenommen hat.
1: Heilige Maria, Mutter Gottes, bitte für uns Sünder, jetzt und in der Stunde unseres Todes. Amen.
0: Gegrüßet seist du, Maria, voll der Gnade, der Herr ist mit dir. Du bist gebenedeit unter den Frauen, und gebenedeit ist die Frucht deines Leibes, Jesus, der dich

0: Todes. Amen. Gegrüßet seist du, Maria, voll der Gnade, der Herr ist mit dir. Du bist gebenedeit unter den Frauen, und gebenedeit ist die Frucht deines Leibes, Jesus, der dich, o Jungfrau, in den Himmel aufgenommen hat.
1: Heilige Maria, Mutter Gottes, bitte für uns Sünder, jetzt und in der Stunde unseres Todes. Amen.

0: Geiste bedürfen.
1: Fünftes Geheimnis: Jesus, der dich, o Jungfrau, im Himmel gekrönt hat. Aus dem Katechismus der katholischen Kirche. Die Gottesmutter Maria wurde als Königin des Alls vom Herrn erhöht, um vollkommener ihrem Sohn gleichgestaltet zu sein, dem Herrn der Herren und dem Sieger über Sünde und Tod. Weil sie dem Willen des Vaters, dem Erlösungswerk ihres Sohnes und jeder Anregung des Heiligen Geistes voll und ganz zustimmte, ist die Jungfrau Maria für die Kirche das Vorbild des Glaubens und der Liebe. Daher stellt sie das Urbild der Kirche dar.
0: Vater unser im Himmel, geheiligt werde dein Name, dein Reich komme, dein Wille geschehe, wie im Himmel, so auf Erden. Unser tägliches Brot gib uns heute und vergib uns unsere Schuld, wie auch wir vergeben unseren Schuldigen. Und führe uns nicht in Versuchung, sondern erlöse uns von dem Bösen. Gegrüßet seist du, Maria, voll der Gnade, der Herr ist mit dir. Du bist gebenedeit unter den Frauen, und gebenedeit ist die Frucht deines Leibes, Jesus, der dich, o Jungfrau, im Himmel gekrönt hat.
2: Heilige Maria, Mutter Gottes, bitte für uns Sünder, jetzt und in der Stunde unseres Todes. Amen.
0: Gegrüßet seist du, Maria, voll der Gnade, der Herr ist mit dir. Du bist gebenedeit unter den Frauen, und gebenedeit ist die Frucht deines Leibes, Jesus, der dich, o Jungfrau, im Himmel gekrönt hat.
2: Heilige Maria, Mutter Gottes, bitte für uns Sünder, jetzt und in der Stunde unseres Todes. Amen.
0: Gegrüßet seist du, Maria, voll der Gnade, der Herr ist mit dir. Du bist gebenedeit unter den Frauen, und gebenedeit ist die Frucht deines Leibes, Jesus, der dich, o Jungfrau, im Himmel gekrönt hat.
2: Heilige Maria, Mutter Gottes, bitte für uns Sünder, jetzt und in der Stunde unseres Todes. Amen.
0: Gegrüßet seist du, Maria, voll der Gnade, der Herr ist mit dir. Du bist gebenedeit unter den Frauen, und gebenedeit ist die Frucht deines Leibes, Jesus, der dich, o Jungfrau, im Himmel gekrönt hat.
2: Heilige Maria, Mutter Gottes, bitte für uns Sünder, jetzt und in der Stunde unseres Todes. Amen.
0: Gegrüßet seist du, Maria, voll der Gnade, der Herr ist mit dir. Du bist gebenedeit unter den Frauen, und gebenedeit ist die Frucht deines Leibes, Jesus, der dich, o Jungfrau, im Himmel gekrönt hat.
2: Heilige Maria, Mutter Gottes, bitte für uns Sünder, jetzt und in der Stunde unseres Todes. Amen.
0: Gegrüßet seist du, Maria, voll der Gnade, der Herr ist mit dir. Du bist gebenedeit unter den Frauen, und gebenedeit ist die Frucht deines Leibes, Jesus, der dich, o Jungfrau, im Himmel gekrönt hat.
2: Heilige Maria, Mutter Gottes, bitte für uns Sünder, jetzt und in der Stunde unseres Todes. Amen.
0: Gegrüßet seist du, Maria, voll der Gnade, der Herr ist mit dir. Du bist gebenedeit unter den Frauen, und gebenedeit ist die Frucht deines Leibes, Jesus, der dich, o Jungfrau, im Himmel gekrönt hat.
2: Heilige Maria, Mutter Gottes, bitte für uns Sünder, jetzt und in der Stunde unseres Todes. Amen.
0: Gegrüßet seist du, Maria, voll der Gnade, der Herr ist mit dir. Du bist gebenedeit unter den Frauen, und gebenedeit ist die Frucht deines Leibes, Jesus, der dich, o Jungfrau, im Himmel gekrönt hat.
2: Heilige Maria, Mutter Gottes, bitte für uns Sünder, jetzt und in der Stunde unseres Todes. Amen.
0: Gegrüßet seist du, Maria, voll der Gnade, der Herr ist mit dir. Du bist gebenedeit unter den Frauen, und gebenedeit ist die Frucht deines Leibes, Jesus, der dich, o Jungfrau, im Himmel gekrönt hat.
2: Heilige Maria, Mutter Gottes, bitte für uns Sünder, jetzt und in der Stunde unseres Todes. Amen.
0: Gegrüßet seist du, Maria, voll der Gnade, der Herr ist mit dir. Du bist gebenedeit unter den Frauen, und gebenedeit ist die Frucht deines Leibes, Jesus, der dich, o Jungfrau, im Himmel gekrönt hat.
2: Heilige

0: meisten bedürfen.
1: Wir bitten um Gottes Segen. Der Herr sei mit euch.
2: Und mit deinem Geiste.
1: Er segne und beschütze euch und alle unsere Familien, der allmächtige und gütige Gott, der Vater und der Sohn und der Heilige Geist.
2: Amen.
1: Gelobt sei Jesus Christus.

0: Sie hören jetzt aus dem Tagebuch von der Schweizer Heiligen, der Schwester Maria Bernarda Büttler. Das Buch hat herausgegeben, der emeritierte Pfarrer aus Keusch. Die Sprecherin ist Nicole Meroux.
1: Maria, das vollendete Beispiel der Liebe. Ein neues Gebot gebe ich euch, liebt einander. Wie ich euch geliebt habe, so sollt auch ihr einander lieben. Daran werden alle erkennen, dass ihr meine Jünger seid, wenn ihr einander liebt. Johannes 13, 34-35. Auf dieses Innerste im Glaubensvollzug des Christen kommt nun Maria Bernarda zu sprechen. Unser Erlöser, Jesus Christus, spricht: Du sollst den Herrn, deinen Gott, lieben aus deinem ganzen Herzen, aus deiner ganzen Seele, aus deinem ganzen Gemüte und aus allen deinen Kräften. Diese Forderung war und ist nicht bloß wie ein Rat, sondern sie ist ein heilig bindendes Gebot. Weiter fügt er bei: Und deinen Nächsten wie dich selbst. Und er fügt dazu noch die inhaltsvollen Worte bei: Dieses Gebot ist dem anderen gleich. Wie tröstlich würden diese Worte für uns sein, wenn wir uns nur mehr aus unserer übertriebenen, schmählichen Selbstliebe herausreißen würden. So wissen wir für gewiss, dass alle gute, wahre Liebe, die wir dem Nächsten erweisen, von Gott vollgültig so angenommen wird, als ob wir alle diese Liebe, dieses Wohlwollen in Gedanken, Worten und Werken ihm selbst erwiesen. Diese Liebe hat niemand so vollkommen gelebt wie Jesus und seine Mutter. Den Nächsten sehen wir, unsere Mitschwestern leben mit uns, sind durch die heiligsten Bande der Liebe mit uns verbunden. Oh, da wollen wir Liebe, echte Liebe üben, nach dem Vorbild Jesu und Marias. Mit Jesus, ihrem Sohne, lebte unsere himmlische Mutter als vollendetes Beispiel, ja, als Opfer der heiligen Liebe. Nur für die Ehre und Verherrlichung Gottes, unseres himmlischen Vaters, und für das Heil und die Rettung der unsterblichen Seelen. Jesus kannte kein anderes Verlangen, auch unsere heiligste Mutter nicht. O, welch ein Beispiel der vollkommenen Selbstentäußerung! Aber erleben wir nicht täglich, wie schwer es ist, diesen steilen Weg der Liebe zu gehen? Was müssen wir tun? Maria Bernarda weiß darum und fährt fort: Schamrot müssen wir gestehen, wie weit wir überlistet sind und verblendet in so vielen Dingen unserer törichten und maßlosen Selbstliebe. Rufen wir darum aus Herzensgrund auf zu Maria, der Zuflucht der Bedrängten, der Zuflucht aller reuigen Seelen: Hilf, o Mutter, hilf uns, dass wir mit Kraft die Fesseln der Selbstsucht zerbrechen. Hilf, o Mutter der Gnaden, dass auch wir nur das eine Ziel mit aller Hingabe anstreben: Gott zu verherrlichen, Seelen zu retten und dass wir in Wahrheit den Nächsten lieben wie uns selbst. Amen. Beten zu Maria ist gut. Maria loben und verherrlichen ist sehr gut. Maria täglich um Hilfe und Schutz anrufen ist unerlässlich nötig. Doch eines ist und bleibt das Nötigste und Wichtigste. Es ist dies die wahre und eifrige Nachfolge Mariens auf ihrem ganzen Lebens- und Leidensweg. Wir müssen uns ihr allseitiges Tugendbeispiel zu eigen machen.

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Nie wieder Krieg. Dieses Gebet betete Papst Johannes Paul II. 1991 direkt vor dem Kriegsbeginn gegen den Irak. Wir beten mit ihm. Gott unserer Väter, groß und voll Erbarmen, Herr des Friedens und des Lebens, du Vater aller Menschen, du hegst Pläne des Friedens und nicht des Leides. Du verdammst die Kriege und brichst den Stolz der Gewalttäter. Du hast deinen Sohn Jesus gesandt, um den Menschen in nah und fern den Frieden zu verkünden, um die Menschen aller Rassen und Völker in einer einzigen Familie zu vereinen. Höre den einmütigen Aufschrei deiner Kinder. Höre auf die dringende Bitte der ganzen Menschheit. Nie wieder Krieg, dieses Abenteuer, aus dem es kein Zurück mehr gibt. Nie wieder Krieg, diese Spirale von Trauer und Gewalt, eine Bedrohung für alle Geschöpfe, im Himmel, zu Wasser und zu Land. In Gemeinschaft mit Maria, der Mutter Jesu, bitten wir dich nun, sprich zu den Herzen derer, die Verantwortung tragen für das Schicksal der Völker. Halt auf die Logik der Rache und Vergeltung. Ermögliche durch deinen Heiligen Geist neue Lösungen, großmütige und ehrenvolle Gesten des Friedens. Eröffne Räume des Dialogs und geduldigen Wartens, die fruchtbarer sind als überstürzte Kriegstermine. Gib unsere Zeit Tage des Friedens. Nie wieder Krieg. Gebet des heiligen Papstes Johannes Paul II.

Ein Hinweis. 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

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Herzlich willkommen und grüezi miteinander, liebe Zuhörer und Zuhörerinnen bei uns auf Radio Gloria. Sie sind eingeladen zum zweiten von der zweiteiligen Sendung mit dem Titel «Die Kirche lebt von der Eucharistie».